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2: Und damit einen wunderschönen guten Morgen hier auf der 95,9 bei Radio Korax und bei ganz vielen anderen freien Radios. Einen wunderschönen guten Morgen hier, unter anderem bei Radio Blau in Leipzig, bei den freien Radios Berlin, Brandenburg auf DAB+, bei Coloradio in Dresden, sowieso ganz Sachsen in beim Rundfunkkombinat online, Radio Swupfurt in Frankfurt an der Oder sowie Radio Unerhört in Marburg auf der 90.1 oder beim freien Radio Stuttgart auf der 99.2, wo wir auch am Donnerstag senden. Donnerstag ist ja auch heute der 15. Oktober. Ich hoffe, Ihnen da draußen geht es gut. Sie sind gut in den Tag gestartet. Nur noch ein Tag Wochenende und so, bliblablub. Es ist 7.01 Uhr und wir haben ein richtig tolles Magazin vor uns, so wenn Sie denn weiter zuhören wollen. Wir wollen uns gleich dem Leben des Afrobeat-Pioniers und Widerstandkämpfers Fela Kuti widmen. Der hatte im Jahr 1938 Geburtstag und hätte heute Geburtstag gehabt. Außerdem danach im Programm heute, Entschuldigung, außerdem danach im Programm heute noch die Rojava-Nachrichten, eine Diskussion um Climate Action. Climate Action needs nämlich informed debate. Klimahandeln braucht informierte Diskussion. Die These wird später hier diskutiert. Ist nicht so steil, finde ich persönlich. Ich weiß nicht, wie es Ihnen geht damit. Außerdem widmen wir uns in der ersten Stunde heute noch den Antifa-Wochen in Leipzig, die jetzt demnächst anstehen. Dazu haben wir ein kleines Interview für Sie vorbereitet. Außerdem, wenn Sie öfter hier eingeschaltet haben, wissen Sie, Donnerstag heißt auch immer Antifa-Nachrichten um 9 Uhr jeden Donnerstag hier im Morgenmagazin zu hören. Antifa-Nachrichten später. Und wenn ich darf, möchte ich auch noch zwei Highlights, die ich Ihnen vorbereitet habe, vorstellen. Und zwar zwei Live-Interviews, zwei Live-Gespräche, die wir hier vor uns noch haben. 38 werde ich mit Nina Vollbracht über ein spannendes Projekt sprechen, das Nukleus-Wohnen, was Wohnen neu denken möchte, vor allem flexibler. Das wird ganz spannend. Da gibt es ein Pilotprojekt, könnte man, denke ich, schon sagen, in Leipzig-Grünau, was ich mir am Wochenende mal angeschaut habe, worüber ich so ein bisschen gestolpert bin, muss ich ehrlich sagen. Ich hatte es gar nicht so auf dem Schirm. Da werden wir so drüber sprechen, wie so eine Sanierung und so ein Umbau von Wohnungen beziehungsweise auch spezifisch Plattenbauten so eine zukunftsweisende Richtung haben können. Das heute 8.30 Uhr hier im Morgenmagazin. Außerdem 9.30 Uhr habe ich die Sängerin von La Turbe zu Gast, Anne. Wir sprechen über das neue Album Brutal und was die Band gerade so bewegt. Wir schauen mal, wo es so in welche Richtung geht. Genau, das hier in der nächsten 3 Stunden zu hören. Ja. Machen Sie sich's doch erstmal noch bequem, ist ja erst um 7 oder weiß ich nicht, vielleicht sind Sie auch schon auf den Beinen, dann vielleicht ein bisschen langsamen Schrittes in diesen Donnerstag schreiten oder so, ist nur ein Vorschlag, keine Ahnung, machen Sie, was Sie wollen im Endeffekt. Ich habe hier auf jeden Fall ein Angebot dabei, womit wir hier reinstarten können musikalisch, um so eine kleine Brücke zu schlagen zu Afrobeat. Ist zwar eher so ein Disco-Track, aber auch auf jeden Fall Afro-inspiriert oder beeinflusst, würde ich sagen. Da Dann, wenn wir uns aber mit Fela Kuti beschäftigt haben, gleich nach dem Song, dann habe ich auch noch eine Afrobeats-Empfehlung dabei. Darauf können Sie sich jetzt in dieser ersten Viertelstunde hier im Morgenmagazin freuen. Aber jetzt erstmal Dizzy K mit African Jamboree, aber im Disco Dub, in der Disco Dub Version.
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0: vom nigerianischen Künstler Dizzy K, den wir hier gerade im Morgenmagazin gehört haben, geht es jetzt weiter zum nigerianischen Musiker und Widerstandskämpfer Fela Kuti, der unter anderem auch als Begründer des Afrobeat gilt, aber vor allem auch auf den afrikanischen Kontinent heute sehr bekannt noch ist, vielleicht ein Kultstatus nach wie vor einnimmt, weil er ein Widerstandskämpfer eben auch war gegen diese weißen imperialistischen Mächte und deren Einflüsse oder Kolonialismus auf dem afrikanischen Kontinent. Vor allem war er bekannt für seine sehr, sehr kultige Präsenz und leider auch für sehr frauenfeindliche und homophobe Position. Sein Geburtstag, der heute am 15. Oktober 1938, also am 15. Oktober 1938 ist er geboren, Fela Kuti, der war für uns Anlass, mal einen differenzierten Blick in Fela Kutis Leben und Schaffen als Musiker, sowohl als Musiker als auch als Widerstandskämpfer zu werfen.
1: Musiker können Staatsfeinde sein, der Nigerianer Fela Kuti ist somit nur einer unter vielen. Doch keiner dieser Oppositionsmusiker erscheint uns schillender als er. Noch hat Fela Kuti außerhalb Afrikas nicht den Status eines Bob Marleys, aber das könnte sich ändern, denn nach seinem Tod durch AIDS ist sein Bekanntheitsgrad eher steigend denn abnehmend, was zuallererst seinem musikalischen Schaffen zu verdanken ist, das erst in den letzten Jahren auch außerhalb von Fela Kutis Heimatkontinent gebührend gewürdigt wird. Blicken wir zunächst einmal auf die Anfänge von Fela Kuti.
2: Fela Kuti wurde 1938 im Südwesten Nigerias geboren, in Abeokuta. Für die Yoruba, eine der größten ethnischen Gruppen des Landes, bedeutet der Name der Stadt unter den Felsen. Fela wuchs in einer gebildeten und äußerst engagierten Familie auf. Sein Vater war der Gründer der ersten Lehrergewerkschaft in Nigeria und seine Mutter eine feministische, antikoloniale Aktivistin.
1: Ein genauer Blick auf seine Jugend lohnt sich dabei sehr.
3: Fela und seine Geschwister sind in einer christlichen Familie aufgewachsen. Sie kamen in der Verwandtschaft und in ihrem Viertel mit der Yoruba-Kultur in Berührung. In der Yoruba-Kultur haben wir sprechende Trommeln. Das sind ganz besondere Instrumente, weil sie genutzt werden, um Yoruba-Sprache nachzuahmen. Yoruba ist eine tonale Sprache und die Musiker imitieren ihre Klänge. Daraus entstehen Lieder und Lobgesänge.
1: Nach Jahren der musikalischen Findung, eines Musikstudiums in London und einem davor abgebrochenen Medizinstudium erfand er Ende der 60er in Nigeria den Afrobeat.
4: Afrobeat ist Fellas Fusion aus traditioneller afrikanischer Musik, Highlife und Jazz. Er mischte alle Genres, die ihm gefielen, und hat seinen eigenen Musikstil hervorgebracht. Er wollte einen Sound schaffen, der in seiner Tradition verankert ist, der Wurzeln in seiner Kultur hat. Die Essenz des Afrobeats sind seine Rhythmen. Das war damals völlig neu. Es gab nichts in der Art.
1: Indie-Bands wie Vampire Weekend beziehen sich auf sie, sowie Damien Albarn von Blur und Tom York von Radiohead. Außerdem machen zig angesagte Labels nichts anderes als immer noch mehr Afrobeat-Platten von Fela, Epigoden für eine wachsende Hörerschaft auszugraben. Doch es würde nichts bringen, denn die Musik, so wollte es Kuti, soll letztlich unbedingt beim Hörer eine direkte Verbindung mit ihm und seinen Anliegen herstellen. Er wollte mit der Verbreitung der Musik, an der trotz seiner widerspenstigen Haltung gegenüber den Wertemechanismen der Plattenindustrie interessiert war, vor allem erreichen, dass er selbst bekannter wurde, dass er diesen

0: Bekanntheitsstatus erreicht hat, sieht man bei der Neuinterpretation seines Namens.
1: Die Buchstaben F-E-L-A bedeuten Forever Lives Afrobeat.
0: Die Machthaber in seiner nigerianischen Heimat waren für ihn vom wahren Geist Afrikas entfremdete Speichellecker imperialistischer Mächte, die er nicht nur als Musiker, sondern Che Guevara-mäßig mit Taten, symbolischen Gesten, dann mit der Gründung einer eigenen Partei und einer Präsidentschaftskandidatur herausforderte.
2: Die Militärdiktaturen, die seit Ende der 60er Jahre aufeinander folgen, und die Unterdrückung der Ärmsten. So heißt es bei ihm: Sie nahmen uns unsere Kultur, deshalb leidet der Schwarze heute. Sie nahmen uns unser Land, deshalb leidet der Schwarze heute.
0: Während eines längeren Aufenthalts in den USA in den 60ern las er gleich mehrfach die Autobiografie der US-Black-Power-Symbolfigur Malcolm X. Der Wortgeber der Nation auf Islam blieb ein Säulenheiliger für ihn im Shrine, seinem Club in Lagos, in dem er jahrelang fast täglich endlos lange Konzerte gab, hing immer ein Foto von ihm neben dem seiner Mutter. Die Ideologie der Nation of Islam und der Black Panther, die im weißen Mann den zu bekämpfenden Feind der Schwarzen sah, übertrug er auf die Verhältnisse in seiner Heimat. Um kulturelles und geistiges Zentrum der Welt zu werden, so glaubt er, müsste Afrika dennoch den Prozess seiner Verwestlichung beenden. Er sprach sich explizit gegen technischen Fortschritt aus und lehnte alles, was er nicht für wirklich afrikanisch hielt, ab. Wozu er kommunistische Ideen genauso zählte wie den Kapitalismus, auch Christentum und den Islam, die beiden vorherrschenden Religionen in Nigeria. Er gründete in Lagos, Kalkutta, eine Art Kommune, in der er wie ein Guru residierte und eine seiner Forschungen nach echtes afrikanisches Leben führte. Dazu gehörte auch die Fortführung der afrikanischen Tradition der polygamen Ehe. In einer Yoruba-Zeremonie heiratete er 27 Frauen, die gleichzeitig Sängerin und Tänzerin seiner Band waren. Er beschlief seine Frauen abwechselnd. Jede Nacht durften sich nach einem bestimmten Turnus zwei in seinem Schlafzimmer einfinden. Widerspruch duldete er nicht. Er war Umsorger und Tyrann gleichzeitig und durch homophob. Und wenn er es für nötig hielt, schlug er seine Frauen. Homosexualität und Feminismus hielt er für westliche Bedrohung traditioneller afrikanischer Werte. Größenwahn, Fanatismus, Sexismus, Ignoranz und Messianismus lassen sich schwer trennen. Bei Fela Kuti, wie ein afrikanischer Stammeskrieger, präsentierte er sich halbnackt auf seinen Konzerten. Er lehnte westliche Medizin ab und interessierte sich für Schamanismus und Geisterbeschwörung. Als besessener Freiheitskämpfer verdient Fela Kuti seinen Ikonenstatus. Zweimal wurde seine Kommune Kalkutta vom nigerianischen Militär gestürmt. Seine Frauen wurden vergewaltigt, seine Mutter aus dem Fenster geworfen, er selbst wurde verprügelt. Sie steckten ihn immer wieder ins Gefängnis und schlugen ihn. Am Ende war sein Körper völlig vernarbt von den Attacken. Seit Mitte der 90er Jahre wurde er still um Fela Kuti. Er starb am 2. August 1997 an den Folgen von AIDS. Die Existenz seiner Erkrankung hatte Fela Kuti stets abgestritten. Kondome waren seiner Meinung nach Mittel einer weißen Verschwörung, deren Ziel die Reduzierung der schwarzen Geburtenrate sei. Erst viel zu spät erklärte er sich bereit, sich ins Krankenhaus einliefern zu lassen. Die eindeutige Diagnose AIDS bekam er gar nicht mehr mit. Fela Kuti aber sagte: Die Schläge machen mich nur stärker. Und auf dem Cover seines Albums Sorrow, Tears and Blood sieht man ihn, wie er stolz seiner Verprügelei mit der Polizei eingepiekstes linkes Bein zeigt und dabei unbeirrt in sein Tenorsaxophon bläst.
3: Das war ein Porträt des Afrobeat-Pioniers und Widerstandskämpfers Fela Kuti. Ja, sehr spannende, komplexe Persönlichkeit, aber auch abgefahren, was der alles so gemacht hat, oder? Also ich habe danach eigentlich eher Lust, nicht unbedingt was von Fela Kuti zu hören. Sie können das natürlich mal für sich privat zu Hause recherchieren oder mal nachhören. Ist bestimmt auch spannend, dort mal so reinzugehen in diese Musik. Ich habe aber eine Freundin gefragt, was denn so tatsächlich aktuell ist im Afrobeat, was so die Trends sind, und sie hat mir erzählt, dass so in der UK und Frankreich das ein total wichtiger Part der populären Musik ist und sich auch viel mit Pop mittlerweile vermischt. Und genau aus diesem Bereich wollen wir, also in dieser Symbiose aus Pop und klassischen Afrobeat aus den 90ern und 2000ern wollen wir auch bleiben mit der Künstlerin Amare und dem Song SMO. Sie ist tatsächlich aber nicht aus Frankreich oder UK, sondern aus sie ist aus Ghana. Und Ghana und Nigeria sind auch so die Zentren des modernen Afrobeats, habe ich mir sagen lassen. Wir lassen jetzt aber erstmal diesen Morgen weiterhin einklingen mit SMO von Amare und hören uns mal an, wo dieser Afrobeat, der in den späten 1930er Jahren begründet wurde von Fela Kuti, so mittlerweile hingekommen ist.

0: 7.25 Uhr im Morgenmagazin der Freien Radios. Weiter geht's mit den Rojava-Nachrichten.
1: Nachricht aus dem Herzen der Frauenrevolution. Von Women Defend Rojava. Liebe Freundinnen, Angriffe auf Symbole von Frauen gefährden das friedliche Zusammenleben. Nach der Ankunft terroristischer Gruppen in Hesseke in der vergangenen Woche haben verachtenswerte Angriffe auf die Werte, Symbole, Bilder von Gefallenen sowie Führungspersonen des kurdischen Volkes, insbesondere auf weibliche Führungspersonen, zugenommen. Diese Angriffe sind Teil der provokativen Politik jener Kräfte, die Konflikte zwischen den Völkern schüren und gewaltsam einen kurdisch-arabischen Krieg entfachen wollen. Diese rücksichtslose Haltung ist nicht nur eine offensichtliche Missachtung des Andenkens an die Gefallenen sowie der Werte der Bevölkerung, sondern auch eine gezielte Provokation, die das historische Bewusstsein, das historische Gedächtnis, die Ehre und den Freiheitswillen des kurdischen Volkes angreift. Kongrastar, der Dachverband der Frauenorganisation, verurteilte diese provokativen Handlungen und warnte vor Versuchen, Spaltungen zwischen den Gemeinschaften der Region zu schaffen. Der Verband betonte, dass Angriffe auf Symbole, die den Willen und die Freiheit von Frauen verkörpern, die Errungenschaften von Frauen und ihre Rolle beim Aufbau der Gesellschaft untergraben. Kongrastar hob außerdem die Bedeutung des Schutzes des gesellschaftlichen Friedens, der Stärkung des Zusammenhalts zwischen den Gemeinschaften und der Wahrung der Rechte aller Menschen hervor. Auch Rohan Mohammed, Sprecherin der Frauenverteidigungseinheiten YPJ, warnte davor, dass Angriffe auf Symbole von Frauen sowie die Untergrabung ihres Kampfes und ihrer Opfer die Stabilität gefährden und Spaltungen verstärken. Sie hob hervor, welche positiven Veränderungen die Beteiligung von Frauen am politischen, gesellschaftlichen und organisatorischen Leben sowie den Selbstverteidigungseinheiten bewirkt haben. Sie betonte, dass die Anerkennung der Identität und des Willens von Frauen sowie die Gewährleistung ihrer Rechte und ihrer Teilhabe für jeden demokratischen Prozess in Syrien unerlässlich seien. Zudem forderte sie, die Verantwortlichen für die Angriffe zur Rechenschaft zu ziehen und entschieden gegen Versuche vorzugehen, Zwietracht zu säen. Hevrin Khelef, ein bleibendes Vermächtnis für ein demokratisches Syrien und die Freiheit der Frauen. Am 12. Oktober wurde des 7. Jahrestages der Ermordung von Hevrin Khelef, der Generalsekretärin der Partei der Zukunft Syriens, gedacht. Ihr Vermächtnis steht für das einer Frau, die sich mit großem Engagement für Demokratie, Pluralismus, Frauenrechte und den Aufbau von Brücken zwischen den verschiedenen Gemeinschaften Syriens eingesetzt hat. Hevrin Khelef und ihr Fahrer wurden 2019 während der türkischen Militäroffensive auf Serikanje und Gerispe erschossen und verstümmelt. Für ihren Tod verantwortlich gemacht wird Ebu Sharkra, der heutige Kommandeur der 86. Division der syrischen Armee. Die Partei der Zukunft Syriens rief die internationale Gemeinschaft dazu auf, die Verantwortlichen für ihren Tod zur Rechenschaft zu ziehen. Mit ihrer politischen Arbeit setzte sich Hevrin dafür ein, das Konzept der Staatsbürgerschaft, das friedliche Zusammenleben und die Ablehnung spaltender Rhetorik zu fördern. Gleichzeitig wollte sie die Beteiligung von Frauen am politischen Leben und an Entscheidungsprozessen stärken. Sie war entschlossen, den Anliegen der Menschen zuzuhören und Initiativen zu entwickeln, die der Gesellschaft zugutekommen. Zudem engagierte sie sich für den Erhalt von Sprache und Identität. Das Recht, die eigene Muttersprache zu sprechen, ist aktuell relevanter denn je. Trotz zahlreicher Proteste in den vergangenen Wochen hat die Übergangsregierung dieses Recht bislang nicht in die Praxis umgesetzt. Hevrin Khelef glaubte an die Bedeutung der Vereinigung kurdischer, arabischer und syrisch-aramäischer Frauen sowie an die Notwendigkeit, alle Gemeinschaften Syriens in den Aufbau einer demokratischen Zukunft einzubeziehen, die Frauenrechte ohne Diskriminierung garantiert. Ihre Ideen und ihr Kampf sind heute relevanter denn je. Im Gedenken an ihr Leben und Wirken wurde bei den Gedenkveranstaltungen ihre Vorreiterrolle für die Frauen und die Gesellschaft Syriens hervorgehoben. Vertriebene Familien kehren in ihre Heimat zurück. Schritte in Richtung Stabilität und Perspektive. Die Bemühungen, vertriebene Familien die Rückkehr in ihre Heimat zu ermöglichen, wurden in dieser Woche fortgesetzt. Nach Jahren der Vertreibung und Not brach der fünfte Konvoi auf. Er umfasste 385 Familien, die in die ländlichen Gebiete von Zerikanie, Tiltemir und Zirgan zurückkehren wollten. Bei dem Versuch zurückzukehren mussten rund 25 Familien aus dem Dorf Said al-Darbo im Umland von Zerikanie am Dorfrand ihre Zelte aufschlagen und dort bleiben. Sie waren dazu gezwungen, nachdem ihnen der Zugang zu ihren Häusern durch türkische Streitkräfte verwehrt worden war, die weiterhin das Dorf kontrollieren. Die Gesamtzahl der Familien, die im Rahmen der fünf Konvois zurückgekehrt sind, beläuft sich inzwischen auf 2510. Mehr als 12.000 Familien warten jedoch weiterhin darauf, sicher in ihre Heimat zurückkehren zu können. Die Rückkehrkonvois geben Familien Hoffnung, die jahrelang unter Vertreibung gelitten haben. Zugleich verdeutlichen sie die Verantwortung gegenüber den tausenden Menschen, die noch immer auf ihre Rückkehr warten. Eine sichere und dauerhafte Rückkehr für alle vertriebenen Familien zu gewährleisten, ist weiterhin unerlässlich, damit diese wieder in Sicherheit und Würde leben können. Politischer Dialog über die kurdische Frage und die Zukunft Syriens. Maslum Abdi, Berater des syrischen Präsidialamtes, hat sich mit Massoud Barzani, dem Vorsitzenden der Demokratischen Partei Kurdistans, KDP, in der autonomen Region Kurdistans im Irak getroffen. Beide Seiten tauschten sich über die aktuellen Entwicklungen aus und erörterten die kurdische Frage sowie mögliche Schritte zur Lösung offener Probleme. Ziel ist es, die Stabilität und den Zusammenhalt der Kurdinnen und Kurden zu stärken. Das Treffen findet vor dem Hintergrund anhaltender politischer Veränderungen statt und unterstreicht die Bedeutung von Dialog, gegenseitigem Verständnis und gemeinsamen Bemühungen um tragfähige Lösungen. Diese sind dringend erforderlich, insbesondere bezüglich Fragen rund um die Rechte der verschiedenen Gemeinschaften und der Zukunft Syriens. Während der Kampf für Rechte, Freiheit und ein friedliches demokratisches Zusammenleben weitergeht, senden wir euch revolutionäre Grüße aus Rojava. Und so sicher wie morgen die

0: 7.47 Uhr hier im Morgenmagazin der Freien Radios. Schönen guten Morgen.
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0: Was heißt Antifaschismus für Sie? Ich möchte mal starten mit einem Zitat der Gruppe Alea. Antifaschismus ist nicht nur der Kampf gegen konkrete Nazis und ihre Organisationsstrukturen, er ist auch die anhaltende Anstrengung, uns in Gedanken gegenüber den sich verhüllenden und verbergenden Verhältnissen zu behaupten, zu schauen, dass man sich als Mensch begreift und verwirklicht, um den anderen überhaupt als einen erkennen zu können. Das ist ein Zitat der Gruppe Alea, die unter anderem zu den Antifa-Wochen in Leipzig einladen, beginnend am morgigen Freitag. Massive Aktion, eine Sendung, die hier bei Radio Korax sendet, hatte Alea zu Besuch in ihrer Sendung. Und zuerst haben die beiden Sendungsmachenden gefragt, was ausschlaggebend war, denn ausgerechnet die Antifa-Wochen jetzt in Leipzig zu organisieren.
3: Ja, letztes Jahr war eigentlich einer der ausschlaggebenden Gründe, dass wir uns schon im Vorhinein irgendwie mit verschiedenen Gruppen, die dann auch alle an dem Programm beteiligt waren und ihre Veranstaltung da organisiert haben unter diesem Dach der Antifa-Wochen, schon vorher den Kontakt gesucht hatten, weil wir den Eindruck hatten, wir haben zu vielen den Kontakt einmal verloren oder das Thema Antifa rückt generell in den Hintergrund und wir so ein bisschen Ausschau gehalten haben, wer ist denn noch da oder wer ist neu dazugekommen und wer hat wirklich auch den Fokus auf diesem Thema und nicht auf anderen. Das einfach daran liegt, dass für uns das Thema Antifa ganz zentral ist bei all den anderen Problemen, die es in der Welt gibt. Und von daher sozusagen für uns klar war, es braucht wieder so Antifa-Wochen, um dieses Thema auch stark zu machen und auch so ein bisschen aus dem Fahrwasser anderer Themen, wo es dann so mitschwingt, vielleicht rauszuholen, die dann manchmal aktueller sind oder mehr Menschen ansprechen vielleicht auch.
4: Ihr habt einen Aufruf geschrieben und ich würde gerne zu Beginn unseres Gespräches, bevor wir so konkret jetzt auf die anstehenden Antifa-Wochen blicken, über eure Perspektive als Organisatoren dieser Wochen zu sprechen kommen. Ihr blickt da auf den Status quo. Ich zitiere mal aus eurem Aufruf, da schreibt ihr, die Verhältnisse haben sich seit letztem Jahr, seit der letzten Antifa-Wochen nicht zum Besseren gewendet. Die anhaltende Krise übt einen immensen Druck aus auf die Gesellschaften weltweit, auf die gesellschaftlichen Verhältnisse und auf jede und jeden Einzelnen. Kannst du die Krise, Riesenwort, es gibt viele Krisen, die ihr da ansprecht, konkreter ausbuchstabieren? Was habt ihr da vor Augen und auch erklären eben, welche Entwicklungen ihr in dem Zusammenhang beobachtet, was euch ja auch mitveranlasst, weiterhin eben die Antifa-Wochen zu organisieren und darüber hinaus antifaschistisch unterwegs zu sein?
3: Genau, ich denke, das passt ganz gut zusammen, weil das auch einer der, also das, was wir unter dieser Krise verstehen, der Hauptmotivationspunkt ist, diese Wochen und die andere antifaschistische Arbeit irgendwie Jahr und Tag zu machen. Wir verstehen unter der Krise, die wir auch in dem Aufruf nennen, weshalb wir sie jetzt auch nicht weiter ausbuchstabieren, maßgeblich eigentlich den drohenden Zusammenbruch der bürgerlichen Gesellschaftsordnung, vor allem auch angetrieben durch einen faschistischen Durchmarsch in vielen Gesellschaften, der droht, weshalb wir auch natürlich konstatieren müssen, dass die Verhältnisse wirklich nicht besser geworden sind. Es gibt sehr viele Probleme in diesen bürgerlichen Gesellschaften, denen wir jetzt hier leben, von denen die diese Gesellschaft auch in einer Vielzahl behaupten würde, dass sie sozusagen, wenn sie denn, dass sie zu lösen sind innerhalb dieser bürgerlichen Gesellschaft, das kann man bezweifeln. Was für uns nur feststeht, ist, ohne diese Gesellschaft, in der wir derzeit leben und ohne die Verhältnisse, die immer schlechter werden, sozusagen in einer faschistischen Gesellschaft, die danach kommen könnten, würden wir keiner dieser Probleme irgendwie noch begegnen, sondern es würde eigentlich nur noch auf eine gewalttätige Auseinandersetzung, die für uns Kernmerkmal auch des Faschismus ist, hinauslaufen. Weshalb für uns die Krise eigentlich generell die Krise der bürgerlichen Gesellschaftsordnung ist. Und da fallen dann natürlich andere Probleme drunter. Das ist klar, Krieg, Klima, weltweite Armut, Flucht. Und genau, wir nennen es die eine Krise und buchstabieren es dann sozusagen jetzt nicht weiter aus von Klimakrise, Militarisierung oder so weiter.
4: Ja, und mit Blick in euer Programm kann man ja auch sagen, dass eben Antifaschismus, wie ihr ihn versteht, nicht nur meint, ein Abwehrkampf gegen organisierte Neonazis, sondern dass es auch mit einer Haltung zu tun hat, mit einer Auseinandersetzung mit den Verhältnissen, mit einem Verstehen wollen, warum die Verhältnisse so sind, wie sie sind. Und entsprechend ist eben euer Programm der Antifa-Wochen gestrickt. Welche Fragen und Themen werft ihr im Rahmen der Antifa-Wochen auf? Du hast jetzt auch schon genannt, dass es sehr vielfältig ist. Vielleicht möchtest du ein paar Sachen rauspicken, die das ein bisschen plastischer machen.
3: Also es ist ja ein bisschen so, dass wir als Gruppe, jetzt als Alea, die das Ganze maßgeblich organisiert oder ins Leben gerufen hat, nur einen kleinen Teil der Veranstaltung selber stellen, sondern bei dem Rest sozusagen auf die Gruppen, die wir gut kennen, vertrauen. Und es gab da auch nie einen Disput jetzt irgendwie zu verschiedenen Veranstaltungen. Aber ich glaube, was alle verbindet, ist der Wunsch, sich die Dinge und auch die Bedrohungen in der Gesellschaft vor denen nicht zurückzuschrecken oder sich zu einfache Antworten zu geben oder auf Antworten zurückzugreifen, von denen man schon meint zu denken, sie in der Tasche zu haben und damit zu wissen, was zu tun ist, sondern sich vor allem auch als antifaschistische Bewegung, wenn sie denn überhaupt noch so groß ist, dass sie eine Bewegung ist, anzuerkennen, man ist marginalisiert, die gesellschaftlichen Verhältnisse sind unglaublich verstellt und es ist sehr kompliziert und komplex, es entwickelt sich unglaublich schnell. Es ist, wenn dann, eine Riesenkrise mit verschiedenen Problemen, die einzelne Menschen, auch ganze Gesellschaften überfordern. Und unser Wunsch ist, versuchen, Momente zu finden, in denen man doch einen kühlen Kopf bewahrt, sich daran erinnert, was Gesellschaftsanalyse sein kann, was ein Verstehen von gesellschaftlichen Problemen bedeutet, anstatt schon gleich aufzurufen mit der vorgefertigten Antwort und nur noch die Richtung vorzugeben, in dem im besten Fall mobilisiert wird, sondern wir wollen eigentlich sowohl dazu die Leute motivieren, vielleicht, wenn wir denn überhaupt Leute motivieren wollen, selber zu denken, dass autonome Politik, die wir in den Vordergrund stellen, auch so zu verstehen, dass da immer ein autonomes Denken dazu gehört, sich selber ein Bild von den Dingen machen, sich selber zu organisieren, anstatt sozusagen gleich in die nächste große Organisation und das die Antwort zu stürzen, die sozusagen dann selber wieder größer als man selber ist, sondern sich selbst ein Bild von den Dingen zu machen. Und ich glaube, da sind wirklich sehr unterschiedliche Veranstaltungen jetzt in der Woche dabei, von Tagesseminaren, die sich historisch auseinandersetzen, von ganz aktuellen informativen Veranstaltungen zu Nazi-Strukturen in der Stadt. Für uns jetzt als veranstaltende Gruppe Alea ist, glaube ich, zentral auch die Podiumsdiskussion, die wir am Anfang anbieten, mit Genossinnen ja auch aus Halle, aber vor allem aus Sachsen-Anhalt. Von Korax wird ja auch wer dabei sein, denn wir wissen ganz genau, dass in spätestens 3 Jahren Landtagswahlen in Sachsen sind. Wir wissen, dass nächstes Jahr in Leipzig Bürgermeisterinnenwahlen sind und es kann auch jederzeit ja eine Bundestagswahl vor der Tür stehen. Und wir erhoffen uns, dass die Auseinandersetzung jetzt beispielsweise mit der Wahl in Sachsen nicht erst in 2,5 Jahren beginnt, wenn die Wahl dann schon ein halbes Jahr davor ist, sondern wir zum Beispiel auch aus so einer Veranstaltung wie dem Podium, dass Leute da aus den Perspektiven, die andere einbringen aus Sachsen-Anhalt, die sozusagen gerade da total im Feuer stehen und diese harte Zeit der vor den Landtagswahlen und der Entwicklung dahin irgendwie auch hinter sich haben, und was die Umfragen angeht, sieht es in Sachsen ja nicht viel besser aus, dass zum Beispiel Leute da was mitnehmen und Anregungen finden oder Inhalte finden, die ihnen bei den kommenden Auseinandersetzungen helfen können. Und im besten Fall natürlich sie auch eine Vorstellung davon bekommen, wie sie sich organisieren können, auch ganz zentral abseits von eventuellen Massenveranstaltungen, auf die man dann selber nur warten kann, sondern die Dinge vielleicht dann auch selber in die Hand zu nehmen.
4: Tagesseminare in der Translib habe ich gesehen, eine Radtour ist geplant, Outside the Box, die vorstellen, wie sie arbeiten, also sehr, sehr vielseitig und viele verschiedene Gruppen. Ich habe das Programm gelesen und habe mich auch so ein bisschen nicht gewundert, aber dachte, naja, in Leipzig ist die Welt zwar nicht in Ordnung, aber es gibt auf jeden Fall einige Gruppen, die wirklich gute Arbeit leisten. Was erhoffst du dir denn so davon, die jetzt auch im Rahmen dieser Wochen zusammenzubringen oder darüber hinaus das auch anderen vorzustellen, mal abseits von Denkanstößen geben?
3: Ich glaube, ganz wichtig wäre schon das, was du eigentlich gesagt hast, zu zeigen, dass es diese Gruppen gibt. Denn wir haben gerade auch in politischen Auseinandersetzungen eigentlich den Eindruck, dass sehr viele sehr laute Gruppen und Akteure irgendwie so vermeintlich eine politische Stimmung bestimmen, aber es ganz viele andere Gruppen gibt, die vielleicht nicht so wahrgenommen werden, die aber seit Jahren wichtige politische Arbeit leisten und gerade für das Thema Antifa eigentlich hier auch in Leipzig sehr zentral sind. Und die antifaschistische Arbeit der letzten Jahre und Jahrzehnte hat ganz maßgeblich dazu beigetragen, dass es überhaupt heute diese Möglichkeiten hier in der Stadt gibt und die ganzen Gruppen. Und die präsent zu machen und das auch ganz klar verbunden mit den Räumen, in denen die Veranstaltungen stattfinden. Denn die sind auch nicht beliebig, sondern wir haben schon versucht, möglichst die Räume anzusprechen, die auch ganz eng mit dem Inhalt verknüpft sind, aber auch mit den Gruppen, die das vorstellen. Also die Räume, in denen die Gruppen auch selbstständig ihre anderen Veranstaltungen machen, vielleicht auch ihre Pläne. Und somit nicht nur eine autonome Politik jetzt in den Vordergrund zu stellen und dazu anzuregen, sich selbst zu organisieren, anstatt sozusagen zu Veranstaltungen zu gehen, die einem nur sagen, wo man das nächste Mal hinzufahren hat und wenn man sich wo einzufinden hat, das so ein bisschen zu zeigen mit den Orten und den Gruppen und diese Organisation vorzustellen und dazu anzuregen, sich da auch im besten Fall einzubringen, wenn Gruppen denn daran Interesse haben. Das ist natürlich unterschiedlich.
4: An wen richtet sich denn die Veranstaltungen, die da im Rahmen der Antifa-Wochen laufen werden? Muss man sich da zu bestimmten Veranstaltungen anmelden vorab? Was mache ich, wenn ich nicht aus der Stadt komme, vielleicht auch von weiter weg anreise? Wie kommt man mit euch in Kontakt?
3: Genau, also allein für die Kontaktaufnahme ist natürlich erstmal die Website, die wir dieses Jahr auch neu eingerichtet haben, zentral und der Kontakt dort. Aber dann gibt es verschiedenste offene Abende, also es sind eigentlich alle Veranstaltungen offen. Ich glaube, man muss sich in der Translib, ist es gut, sich anzumelden für diese Tages- und Lektüre-Seminare, aber sonst bedarf es nirgends irgendeiner Anmeldung, soweit ich weiß. Und dann haben wir eigentlich immer darauf geachtet, dass es nach einigen Veranstaltungen ganz bewusst offene Kneipenabende gibt, andere aber auch Orte mit im Programm aufgenommen sind, die einfach nur darauf hinweisen, dass sie immer jeden Montag ihre Küfer haben oder ähnliches, wo man zusammenkommen kann. Und uns würde es natürlich schon total freuen, wenn Leute einfach ein paar neue Bekanntschaften knüpfen und sich vielleicht auch in diesen so bedrohlichen Zeiten mit ihrem Wunsch, die Sachen vielleicht ein bisschen reflektierter und ein bisschen tiefergehender anzugehen, als nur auf der Ebene von den altbekannten Parolen, sich gar nicht so allein zu fühlen. Denn das ist natürlich auch mit solchen Ergebnissen, wieder bei der Landtagswahl in Sachsen-Anhalt, ist das dieses Thema der Einsamkeit natürlich für viele Menschen ganz präsent. Und wir wollen natürlich auch mit den Veranstaltungen Orte schaffen, an denen es möglich ist, zusammenzukommen und jetzt nicht so, sich vielleicht auch gar nicht so einsam und allein auf weiter Flur zu fühlen.
0: Sagt eine Person der Gruppe Alea aus Leipzig, die unter anderem die Antifa-Wochen in Leipzig organisieren, die ab morgen Freitag beginnen, massive Aktionen. Das war eine Übernahme von einem Interview, ein Gespräch der Sendungsreihe Massive Aktion, die hier bei Radio Korax immer an jeden zweiten Samstag des Monats 18 Uhr läuft. Weitere Informationen auf www.antifa-wochen.org.
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0: Und ihr seid hier nicht nur bei Radio Korax, ihr seid im Morgenmagazin im Sendeverbund. Sowohl bei Radio Korax auf der 95.9 als auch bei den Freien Radios Berlin-Brandenburg auf DAB+, bei Radio Blau in Leipzig, bei Kohleradio in Dresden sowie im Rundfunkkombinat in Sachsen, Radio Subfurt, Frankfurt an der Oder, Radio Unerhört in Marburg als auch bei dem Freien Radio Stuttgart. Schönen guten Morgen, egal wo Sie gerade zuhören. Wir hören jetzt ein bisschen Cozy Müller, Media Maniac.

Und ich möchte Ihnen noch einen kleinen Ausblick geben, was Sie die nächste Zeit erwarten wird. Wir machen gleich hier weiter mit Veranstaltungshinweisen und Terminen, die wichtig sind. Dann 8.30 Uhr habe ich live hier zugeschaltet. Nina Vollbracht, wir reden über eine neue Form des Zusammenwohnens vielleicht oder zumindest des Umbauens. Nukleuswohnen, gleich 8.30 Uhr hier im Morgenmagazin, gefolgt von den Antifa-Nachrichten. Und schließlich 9.30 Uhr auch wieder live hier im Magazin La Turbe, sprechen über ihr neues Album Brutal.

0: Und diese Nachricht hat mich heute Morgen sehr gefreut. Das inklusive Radioprojekt Irre Leicht, was hier bei Radio Korax angesiedelt ist, hat einen sehr verdienten Preis in Höhe von 4.000 Euro gekriegt, den Albert Earl Hirschman Voice Preis. Und zwar wurde die Sendung Federleicht besuchen das ehemalige KZ Buchenwald prämiert. Dies auch nachhörbar auf radiokorax.de. Vielleicht einfach in der Suchmaschine Ihrer Wahl Federleicht besuchen die Gedenkstätte Buchenwald eingeben, dann sollten Sie es eigentlich einfach finden. Oder direkt auf der Plattform Mixcloud nachschauen, da finden Sie das auch. Irre Leicht ist ein Angebot, was Menschen mit Unterstützungsbedarf unterstützt dabei, Medienschaffende zu werden. Und die Sendung im Spezifischen hat es geschafft, Erinnerungskultur durch leichte Sprache für alle zugänglich zu machen. Die Jury hat dabei hervorgehoben, dass politische Bildung und historische Erinnerung keine exklusiven Räume sein dürfen und auch wie wichtig barrierearme Angebote für die demokratische Teilhabe sind. Also meine Gratulation geht raus an die Redaktion Federleicht und auch das Projekt Irreleicht, immer hier samstags, glaube ich, zu hören bei Radio Korax. Tolle Sendung, ja. Und außerdem eine freudige Nachricht, die ich heute auch wahrgenommen habe, heute Morgen. Gestern wurde nämlich auch der Taz Pantherpreis in Hamburg verliehen.
1: Unser diesjähriges Motto lautet: unabhängig, kritisch, resilient, Medien von unten. Wir zeichnen heute Initiativen und Medienprojekte aus, die Haltung zeigen aus der Zivilgesellschaft. Zivilcourage ist ja eine der drei Kernsäulen der Taz Pantherpreis Stiftung. Initiativen, die hingucken, wo andere wegschauen, die unabhängig von großen Verlagen oder finanziellen Schwergewichten Berichterstattung von unten machen, nah an den Menschen, vor Ort, in der Nachbarschaft, in den Hörsälen, in Haftanstalten oder digital.
0: Das sagt die Journalistin und Leiterin der Pantherstiftung Gemma Teresa Arria, die einleitende Worte an die Zuschauenden im Livestream gestern Abend gewidmet hat. Das Ganze kann man auch noch bei YouTube unter anderem nachschauen. Taz Pantherpreis. Die Nominierten zeigen spiegeln diesen Diversitätsanspruch von Medien von unten wieder, finde ich ganz schön. Ich möchte mal kurz ein bisschen was vorstellen. Also da war zum Beispiel nominiert Rums, das ist ein Lokalmedium aus Münster. Der Lichtblick, eine Gefangenenzeitung aus Berlin. Nah dran, Medien für alle, das ist Medienbildung für junge Menschen. Unaufgefordert, eine Berliner Studierendenzeitschrift, die auch tolle Arbeit macht. Bernd Media aus dem Ruhrgebiet, vor allem für Kulturformate bekannt. Und auch Radio Connection aus Berlin, die Radio machen, so ähnlich wie wir. Man könnte vielleicht sagen, ein Schwesternradio von uns. Und nicht zuletzt waren auch wir nominiert, Radio Korax. Es wurden zwei Preise verliehen, ein Publikumspreis, über den online abgestimmt werden konnte, als auch ein Jurypreis.
2: Unabhängige Medien von unten sind preiswürdig, weil sie so Sichtbarkeit herstellen, weil sie auf ehrliches Interesse setzen müssen, weil sie auf kritische Nähe setzen, die sich nicht gemein macht, weil sie ganz unterschiedliche Widerstände für einen Austausch überwinden. Der Preis der Jury geht an der Lichtblick.
0: Ja, der Lichtblick ist das am längsten durchgängig herausgegebene, die am längsten durchgängig herausgegebene deutsche Gefangenenzeitschrift in der Justizvollzugsanstalt Tegel in Berlin und wird auch in Eigenverantwortlichkeit der Gefangenen erstellt. Das ist deutschlandweit die einzige unabhängige und unzensierte Gefangenenzeitschrift, die es gibt, die den Jurypreis der Taz Panther Stiftung gewonnen haben.
3: Da fassen wir halt Urteile zusammen, die in Bezug auf den Strafvollzug getroffen worden sind. und detaillieren sie, klären die Gefangenschaft über gewisse Themen auf, um mit der Rechtsprechung dann halt auch zu unterstützen.
0: So beschreibt das einer der Macher im Livestream gestern von der Preisverleihung. Und den Publikumspreis, über den Sie, liebe HörerInnen, vielleicht auch abgestimmt haben, konnten wir Radio Korax für uns gewinnen. Begleitet von einer Rede von der Autorin Elke Schmitter, die ich auch noch mal kurz hier vorstellen möchte.
4: Die meisten Stimmen in diesem Jahr gehen an ein Projekt, das es schon lange gibt, so lange, dass es eigentlich kein Projekt mehr ist, sondern eine stabile Größe in seiner Stadt und seiner Umgebung. Ein Ort für alle, die sich beteiligen wollen, eine pulsierende, unentwegt wachsende, sich bewegende Einheit. Ein Medium für viele Stimmen, die von ihrer Gegenwart erzählen, die sie aktiv gestalten und die immer neue Verbindungen knüpfen in diesem kostbaren Netz, in dem wir alle leben und uns, wenn es gut geht, wirklich begegnen. Voneinander erfahren, um das hier und jetzt zu einem sinnvollen, guten Ort zu machen. Ich gratuliere mit 6 weinenden und einem lachenden Auge zum Taz-Panther-Preis 2026, aber auch mit großer Freude dem Radio Korax, Freies Halle.
0: Publikums- und Jurypreis.

Nein, danke, waren das, die heute tatsächlich auch im Rabatz in Halle an der Saale auftreten werden. Die Türen sind ab 19 Uhr geöffnet. Das Ganze soll um 20.30 Uhr starten. Ist Teil der Reihe Donnerstagkonzerte im Rabatz. Wenn Sie da hingehen wollen, die Adresse ist am Galgenberg 4 in 06118 Halle an der Saale. Ist so der Eingang, lassen Sie sich nicht davon abschrecken beim Kleingarten. Ist so ein Kleingartenverein-Eingang einfach. Sieht ganz schnuckelig eigentlich aus. Und nein, danke, die werden nicht alleine auftreten, sondern heute zusammen mit Ursula, die ich auch schon mal die Chance hatte gesehen, also mal gesehen habe und die auch ähnliche Musik, würde ich sagen, machen. So sind die Punk-Pop, der auch sehr witzig ist. Da hören wir auch noch mal kurz rein.

0: Ursula, heute Abend im Rabatz ab 19 Uhr starten die Türen, 20.30 Uhr geht's dann los mit den Konzerten. Und das war schon ein etwas ausführlicherer Veranstaltungshinweis für heute Abend. Jetzt wollen wir aber auch nochmal in die Regionen der anderen freien Radios, die hier natürlich auch dazu geschalten sind, die hier auch das Morgenmagazin mitgestalten und empfangen, reinschauen. Es gibt noch ein paar Veranstaltungen zu hinweisen.
1: Nun, da sich der Vorhang der Nacht von der Bühne hebt, kann das Spiel beginnen, das uns vom Drama einer Kultur berichtet.
0: Und zwar auch heute am Donnerstag ab 13.30 Uhr, wenn Sie heute tagsüber noch nichts zu tun haben und einen kleinen Ausflug nach Leuna machen wollen. Dort wird im Kulturhaus was stattfinden. JTC trifft Region oder JTC als ein Saalekreis-Netzwerktreffen des Just Transition Centers mit Podien und Vorträgen, darunter unter anderem zu usbekisch-deutscher Arbeitsmigration, Energiespeicherung im Strukturwandel und auch Klebstoff nach dem Vorbild der Natur und der Frage, wem gehört die Technologie? Alles sehr spannend. Heute im Kulturhaus in Leuna, schon ab 13.30 Uhr. In Leipzig wird in der Meuterei ab 19 Uhr auf der Zollschuppenstraße 1 der Auftakt der anstehenden Antifa-Wochen in Leipzig zum Thema der Landtagswahlen in Sachsen-Anhalt stattfinden. Wenn Sie schon ein bisschen länger eingeschaltet haben, haben Sie vielleicht schon davon gehört. Wir haben vorhin mit den VeranstalterInnen unter anderem von Alea gesprochen. Heute der Auftakt der anstehenden Antifa-Wochen ab 19 Uhr in der Meuterei in Leipzig. Außerdem heute wiederum 19 Uhr Technokeller im Café Köpenick in der Seenbergstraße 54 in Berlin. Dort kann man, wenn man dem gewogen ist, doch mal das DJing ausprobieren. Ist sowohl für AnfängerInnen als auch für Erfahrene geeignet. Wenn Sie in Dresden sind, dann empfehlen wir Ihnen den regelmäßig stattfindenden queeren Spielabend, der dort in der Mommsenstraße 5 ab 18 Uhr stattfinden wird in Dresden. Mehr dazu unter terminal.digital/events. Und wenn Sie in Potsdam sind, dann empfehlen wir Ihnen im Filmmuseum in der Breitenstraße 1a in Potsdam das Kino gegen rechts. Dort findet der Film Möllner Briefe, wird heute gezeigt. Habe ich selbst auch schon gesehen. Sehr bewegend und wichtig, sich den anzuschauen. Kann ich Ihnen sehr ans Herzen legen. Und außerdem heute, wie gesagt, ich wiederhole es nochmal, am Geigenberg 4 im Rabatz Nein Danke und Ursula Bands aus, die heute in Halle an der Saale spielen werden. Das waren die Veranstaltungshinweise erstmal. Wir melden uns nochmal mit welchen wieder, und zwar 9:45, wenn Ihnen das noch nicht ausgereicht hat. Wir bleiben hier im Musikmorgenmagazin, werden wir gleich live sein, und zwar werden wir mit Nina Vollbracht über das Nukleuswohnen sprechen, ab 8:30 Uhr hier im Morgenmagazin.

8:25 Uhr hier im Morgenmagazin der Freien Radios und ich habe noch einen kleinen Nachtrag für Veranstaltungen, wenn Sie in Halle an der Saale wohnen oder auch in Leipzig, kann man ja mal rüberfahren. Die kritischen Einführungswochen werden noch bis zum 23. Oktober stattfinden hier, unter anderem mit so schönen Veranstaltungen wie heute ein Baumkletter-Skillshare, der ab 14 Uhr stattfinden wird, als auch das sozialistische Erstegrillen, was heute Abend stattfinden wird. Mehr Informationen zu allerlei Vorträgen, Workshops, Führungen und so weiter und so fort gibt es auf kew-halle.de.

0: A New Town with an Old Sense of Community war das vom Warrington Runkern New Town Development Plan von der Musikgruppe davon. Erinnert mich, hat mich so ein bisschen assoziativ an unser nächstes Thema erinnert. Im weitesten Sinne vielleicht mehr dazu vielleicht gleich. Ich wollte eigentlich damit starten, Sie mal zu fragen, waren Sie schon einmal in einer DDR-Platte oder in einem typischen DDR-Plattenbau? Ich habe dann nämlich immer so ganz spezifische Assoziationen, obwohl ich nie in einer DDR-Platte gewohnt habe. Aber mein Kindergarten war so ein Typbau, der so ganz viel in der ehemaligen DDR gebaut wurde. Also diese typische Art von Treppenhaus-Betonmischung, die so ein bisschen gepunktet aussieht im Treppenhaus. Klare Form, glatte Geländer, sehr reduziert. Enge Wohnungen habe ich auch immer so im Kopf. Und vor allem dachte ich auch immer, dass sie überall gleich waren. Was ich am Wochenende allerdings so gelernt habe beim Kunst- /Wissenschaftsfestival Powerplatte, was in Leipzig-Grünau stattgefunden hat. Nicht überall waren diese Wohnblöcke gleich. Und darüber hinaus habe ich was ganz Spannendes gesehen in Leipzig-Grünau in so einer alten Platte, einen sogenannten Wohndemonstrator. Tolles Wort und super interessantes Konzept. Da waren so umgebaute Wohnungen und Platten zu sehen. Stellen Sie sich vor, viele Scheiben und Glaselemente, so ein bisschen labyrinthartig irgendwie angeordnet. Und was ich besonders fand, irgendwie übelst offen, hell und trägt aber meiner Meinung nach immer noch so einen Plattenscharm mit sich und ermöglicht so ein flexibles Wohnung. Das, was ich dann am Wochenende erfahren habe, das Projekt, was dieses Wohnen ermöglichen will, das heißt Nucleus Wohnen. Und ich habe das Glück, jetzt hier im Morgenmagazin mit einer Person zu sprechen, die verantwortlich unter anderem ist für dieses Projekt, nämlich mit Nina Vollbracht, die Architektin ist und wissenschaftliche Mitarbeiterin an der RWTH Aachen im Lehrstuhl und Institut für Wohnbau und Grundlagen des Entwerfens. Guten Morgen, Nina.
1: Guten Morgen.
0: Ja, Nina, du forschst selbst am Wohngrenzen, Grenzen im Wohnen, hast du mir im Vorgespräch erzählt und bist auch Teil des Projekts Nucleus Wohnen. Zu Anfangs vielleicht erstmal die Frage, gehört, du arbeitest am Lehrstuhl in Aachen. Wie seid ihr denn von Aachen ins über 500 Kilometer entfernte Leipzig-Grünau gekommen? Wie ist dieses Projekt zustande gekommen?
1: Das ist eben, vielleicht muss ich da ein bisschen weiter ausholen.
0: Gerne.
1: Wir haben vor allem, hatten wir im Kopf, dass wir gern so ein Projekt machen wollen, wo wir einen Wohndemonstrator, ein Wohnforschungslabor errichten wollen. Und dafür haben wir eine Vorforschung gemacht. Das heißt, wir hatten eigentlich schon genau diese Wohnform Nucleus Wohnen vorerforscht und hatten im Kopf oder wir hatten den Plan, dass wir diese Wohnform Nucleus Wohnen in einem Bestandsgebäude testen wollen. Und dafür haben wir eine größere Forschung gemacht wo wir uns verschiedene Typenbauten oder Wohntypologien angeguckt haben. Und von der Typologie spricht man immer dann, wenn ein Gebäude in seinen Merkmalen ähnlich und ganz häufig auftritt, wie zum Beispiel das Berliner Mietshaus oder eben auch der Plattenbau. Da haben wir uns verschiedene Typologien angeguckt und eine davon war eben der WBS 70 Plattenbautyp und untersucht, wie in diesen Typen das Nucleuswohnen, die Wohnform Nucleuswohnen eingebaut werden kann, also mit möglichst wenigen Eingriffen der Grundriss so umgedeutet werden kann, dass Nucleuswohnen da möglich ist. Und so sind wir dann eigentlich auf den WW70 gekommen. Und als wir dann das Projekt vorgestellt haben, sind wir mit der Lübsia, mit der Genossenschaft Lübsia in Kontakt gekommen, die uns das Gebäude in Grünau angeboten hat. Wir waren also ganz breit auf der Suche in ganz Deutschland und auch in der Schweiz. Und sind dann letztendlich in Leipzig gelandet.
0: Also gar nicht spezifisch für eine DDR-Platte entwickelt, dieses Projekt Nucleus Wohnen. Aber lass uns ganz gerne erstmal klären. Was heißt Nukleus eigentlich? Ich kenne das noch aus dem Lateinunterricht. Nukleus heißt Kern oder vielleicht Physikunterricht, weiß nicht mehr genau. Was ist denn der Kerngedanke oder Grundgedanke von diesen Nukleuswohnen?
1: Genau, das Nukleuswohnen bezieht sich eigentlich darauf, dass wir sagen, also vielleicht nochmal kurz vorweg, Wohnen ist oder Wohnungen an sich sind eigentlich, haben das Problem, dass sie total unflexibel sind, dass eine Dreizimmerwohnung immer als Dreizimmerwohnung, also es ist immer eine Dreizimmerwohnung und es ist einigermaßen festgeschrieben, wie viele Menschen da entspannt drin Platz haben. Und beim Nukleuswohnen wollen wir eben genau eine flexible Wohnform, oder haben wir jetzt eine flexible Wohnform entwickelt, die eben aus dem, vor allem erstmal aus dem Nukleus besteht. Und der Nukleus ist eben, wie du schon gemeint hast, der Kern. Und in dem Kern befindet sich alles, was man als Einzelperson mal zunächst für den Alltag braucht. Also man hat eine eigene Küche, ein eigenes Badezimmer, ein eigenes Schlafzimmer und ein eigenes Wohnzimmer. Und die Idee ist eben, dass man jetzt mal so als Einzelperson in diesem Nukleus wohnen könnte und da eben alles zur Verfügung hat. Und wenn man dann eben nicht alleine wohnt, sondern mit mehreren Personen zusammen, dann kommen zu diesem Nukleus eben weitere, wir sagen dazu Individualräume, man kann auch Schlafzimmer oder einfach Zimmer sagen, kommen weitere Zimmer dazu. Und diese Zimmer gehören aber nicht zu dieser Wohnung oder zu diesem Nukleus so starr dazu. Das heißt, sie können auch von anderen Nukleus, von anderen Nuklei betreten werden oder erreicht werden. Und das schaffen wir nur dadurch, dass wir eben eine gemeinschaftliche Wohnfläche, also entweder einen Gemeinschaftsraum oder in unserem Fall in Grünau einen Flur, einen Gang, eine Diele zwischen den Nuklei und den Schlafzimmern haben.
0: Also du genau, ja, sorry?
1: Ja, nein, ich weiß nicht, ob man das jetzt schon so verstanden hat, wenn man es nur hört und nicht sieht, aber genau.
0: Ja, also ich konnte es irgendwie ganz gut nachvollziehen, aber ich bin ja auch in diesen Wohndemonstrator in Leipzig-Grünau einmal durchgegangen. Du hast gerade so ein bisschen die Flexibilität auch betont. Ich habe mich, als ich da durchgehen konnte, irgendwie meine Assoziation war vor allem eigentlich dieses gemeinschaftliche Wohnen. Also ich fand irgendwie dadurch, dass diese verschiedene Räumlichkeiten, die du gerade so beschrieben hast, so wie so miteinander verbunden waren und irgendwie so individuell ausgerichtet waren, dass man, das war so ein Gedanke von mir, vielleicht auch so eine Entfremdung von Nachbarschaft damit bekämpfen könnte. Also indem man so aushandelt mit seinen Nachbarn, wer braucht welche Räume, wie können wir auch gemeinschaftlicher wohnen und so. Ist das auch so etwas, was ihr in euren Projekt Nukleus Wohnen versiert?
1: Ja, genau, das ist ein ganz wichtiger Punkt oder irgendwie so auch so eine Fragestellung, warum wir dieses Projekt machen. Wir haben zum Beispiel festgestellt, dass es, oder jetzt auch mit den Testwohnenden festgestellt, dass es eigentlich gar nicht so einen richtigen Begriff gibt für diese Nachbarschaft. Weil eine Testwohnende hat es so beschrieben, dass sie gar nicht weiß, wie sie eigentlich ihre NachbarInnen nennen soll. Weil sie sind nicht die MitbewohnerInnen, aber sie sind auch nicht die NachbarInnen. Sie sind etwas dazwischen, hat sie gesagt. Und das fand ich eigentlich ganz bezeichnend für die Wohnform, weil uns geht es eigentlich darum, nicht per se jetzt, es gibt ja viele gemeinschaftliche Wohnformen und da gibt es irgendwie viele Konzepte und uns geht es nicht per se darum, neue gemeinschaftliche Wohnformen zu entwickeln, sondern wir möchten eigentlich oder beziehungsweise auf dem Tableau der gemeinschaftlichen Wohnformen was entwickeln, was eher so ganz am Anfang steht oder so auf dem Spektrum so ganz auf einer Seite eben bei dem, wo man nicht so viel miteinander teilen muss und eben nicht so total all in so eine Gemeinschaft reingehen muss, sondern dass man eben, deswegen ist es uns so wichtig zu betonen, dass eben der Nukleus an sich sehr privat ist, das ist wirklich die private Wohnung und die muss mit niemandem geteilt werden. Dafür hat man aber trotzdem mehr Kontaktflächen mit seinen NachbarInnen, weil man hat eben doch diesen Flur, wo man sich im Alltag immer wieder begegnet.
0: Spielt für euch auch der Aspekt von Nachhaltigkeit eine Rolle, weil mit der Sanierung dieser Platte zum Beispiel in Leipzig-Grünau und dem Nukleus-Wohnen man ja auch gebaute Masse transformieren könnte?
1: Also Nachhaltigkeit spielt für uns natürlich eine Rolle, jetzt in zweierlei Hinsicht. Also erstmal so der große Gedanke von dem Projekt ist ja schon diese untersuchen wir, wie man diese Wohnform im Bestand einbauen könnte und eben nicht nur im Neubau. Wir brauchen jetzt keinen Neubau, um Nukleuswohnen realisieren zu können, sondern wir können das im Bestandsgebäude einbauen. Andererseits auch eben durch diese Flexibilität kann man bedarfsgerechter Wohnungen anbieten. Das heißt, es wird Überbelegung, Unterbelegung oder halt Fehlbelegungen vermieden. Das heißt, man braucht unter Umständen dann auch einfach weniger Wohnraum zu bauen. Und Nachhaltigkeit auf der Projektebene von dem Projekt in Grünau war uns wichtig für diese kurze Testphase von diesen 2 Jahren, eben besonders nachhaltig mit den Baustoffen umzugehen. Und eben da haben wir vor allem das Haus, also das Bestandsgebäude als Mine betrachtet und haben eben ganz viele Bauteile aus dem Haus genommen und wieder verbaut und möglichst wenig neues Material eingebracht. Ja.
0: Mich würde auch noch interessieren, du hast selbst auch Führungen gegeben in Leipzig-Grünau. Was gab es so für Rückmeldungen aus denen, die so an dieser Führung teilgenommen haben? Vielleicht waren ja auch sogar Leute dabei, die selbst schon in Platten gewohnt haben in Grünau. Liegt ja irgendwie nah, wenn so ein Festival dort stattfindet.
1: Ja, also das war total bereicherndes Wochenende. Es hat irgendwie Spaß gemacht, diese vielen Führungen zu geben und das Interesse von den Leuten so zu spüren. Was ich interessant fand, dass ich hatte das Gefühl, die größte Verwirrung ist entstanden bei der zweiten Badtür. Wir haben nämlich in jedes Bad haben wir eine zweite Tür eingebaut, und zwar damit das Bad auch direkt vom Nukleus erreicht werden kann. Und ich glaube, dass vor allem die Personen, die selbst in dem Plattenbau wohnen, von dieser zweiten Badtür total irritiert waren. Und deswegen immer wieder die Frage kam, ob das jetzt das Gemeinschaftsbad ist, weil es ja noch eine zweite Tür zum Flur gab. Aber auch so hatten viele Leute Interesse an dem Projekt und auch an unseren konkreten Umbauten, an wie wir das gestaltet haben, aber schon auch an dem Probewohnen, auch an der Wohnform an sich. Ja, es war eigentlich, das Interesse war so sehr breit und so aus vielen verschiedenen Richtungen. Ja.
0: Da gibt sich für mich auch gleich eine praktische Frage eigentlich, weil im Badezimmer hat man ja auch ein gewisses Bedürfnis nach einer Privatheit. Muss man dann beide Türen abschließen auch, ja? Muss man immer dran denken?
1: Ja, das ist natürlich viele Sachen, die wir gemacht haben in dem Projekt, fordern einen ein bisschen in den Gewohnheiten heraus. Und da denken wir schon, dass wenn man dann im Bewohnen sich einfach neue Gewohnheiten etablieren und aneignen, dass man dann zum Beispiel immer nur die eine Tür nutzt und vor die andere vielleicht sogar ein Regal stellt oder eben die dauerhaft abgesperrt hat. Aber man hat eben die Wahlfreiheit. Man kann beide Türen benutzen oder eben halt die Tür aussuchen, die man benutzen möchte.
0: Okay, lass uns noch mal einen Blick in die Zukunft wagen. Du hast vorhin schon angesprochen, es gibt schon Testwohnende. Wann und wie, also was ist vorstellbar für euch? Was ist so die Zukunft des Projekts Nukleus Wohnen? Ich habe dich so verstanden, dass es auch irgendwie so eine Art wissenschaftlicher Impuls gerade ist, um darüber nachzudenken, wie überhaupt gemeinschaftliches Wohnen oder flexibles Wohnen aussehen könnte. Was kannst du aber sagen über so die Realisierbarkeit in den nächsten Jahren?
1: Also zunächst mal, also in die mich interessiert in meiner Position oder in meiner Rolle, so interessiert mich gerade eher mal so die nähere Zukunft, das ist so das nächste Jahr. Und da werden wir jetzt im nächsten halben Jahr weiter wieder mit der BewohnerInnenakquise beginnen. Das heißt, wir werden wieder nach BewohnerInnen suchen, die nächsten Sommer da einziehen möchten und das Wohnen testen möchten. Und dann werden wir nochmal selber vor Ort was bauen und diesen Demonstrator weiter ausbauen. Es gibt noch ein paar Fragestellungen, die wir noch anpassen wollen oder wo wir da einfach noch weitere Räume schaffen wollen und müssen. Und dann wird es eben nächsten Sommer von etwa Anfang Juni oder Mitte Mai, das wissen wir noch nicht so ganz genau, bis wieder Ende September die zweite Testwohnphase und eben dann auch die letzte Testwohnphase geben. Und im Herbst nächsten Jahres, also genau in einem Jahr, wird das Projekt von unserer Seite Stand jetzt erstmal beendet sein. Das heißt, dann werden wir alles wieder rückbauen und das Haus zurück an die Genossenschaft geben. Und die Genossenschaft selbst möchte dann im Anschluss die zwei Gebäude da in Grünau wieder sanieren und dann auch zeitnah wieder vermieten. Und in welcher Art sie die sanieren wird, das behält sich die Genossenschaft gerade noch offen. Aber da gibt es schon auch Gespräche mit der Genossenschaft.
0: Ja, diesen Ausblick und Einblick in das Projekt Nucleus Wohnen hat uns Nina Vollbracht gerade gegeben vom Projekt Nucleus Wohnen. Wer mehr davon wissen möchte, nucleuswohnen.site, also SIT, ist die Internetadresse, wo es mehr Informationen gibt. Vielen Dank dir, Nina, für deine Zeit heute Morgen.
1: Vielen Dank für das Gespräch.
0: Und wir sind hier im Morgenmagazin der Freien Radios dabei weiterzumachen. Es ist 8.48 Uhr und ich gebe Ihnen eine kleine Musik mit auf den Weg, bevor ich mich wieder melde. Wir hören The Word. The Word. Hier nochmal richtig. The Word 2.

0: Das war Shigeo Sekito. Track, der mir so untergekommen ist, weil er ganz viel gesampelt wurde und wird weiterhin so ganz legendär dafür ist. Also sie haben das vielleicht schon häufiger, die Melodie in anderen Songs gehört und das vielleicht gerade mitgekriegt oder vielleicht auch nicht, aber ich bin mir sicher, dass sie das schon mal in anderer Form gehört haben. Ist ein ganz interessanter Künstler, dessen Diskografie sich mal lohnt, so anzuschauen. Das ist schöne Musik für so Hintergrund oder wenn sie irgendwie aufräumen, putzen, whatever oder so und gerade kein Radio Korax oder kein freies Radio mal hören wollen, sondern irgendwie was Eigenes mal anmachen wollen, dann Shigeo Sekito, meine Empfehlung. Der hat ganz viele Preise auch gewonnen, weil der mit diesen Yamaha MIDI-Keyboards so tolle Melodien eingespielt hat. Und da gab es auch von Yamaha, also von dieser Marke, so Ausschreibungen für Preise und sowas. Ganz interessant. Und wir machen gleich weiter hier mit den Antifa-Nachrichten. Ist ja Antifa-Donnerstag im freien Radiokosmos. Jeden Donnerstag 9 Uhr hier das Magazin im Magazin, die Antifa-Nachrichten. Aber wenn Sie auf die Uhr schauen, 8:52 Uhr ist jetzt, wir haben noch ein bisschen Zeit. Das heißt, ich nehme mir die einfach nochmal frecherweise heraus, um darauf hinzuweisen, dass Radio Korax prämiert wurde von der Taz, vom Taz, von der Taz-Panther-Stiftung.
1: Die meisten Stimmen in diesem Jahr gehen an ein Projekt, das es schon lange gibt, so lange, dass es eigentlich kein Projekt mehr ist, sondern eine stabile Größe in seiner Stadt und seiner Umgebung. Ein Ort für alle, die sich beteiligen wollen, eine pulsierende, unentwegt wachsende, sich bewegende Einheit. Ein Medium für viele Stimmen, die von ihrer Gegenwart erzählen, die sie aktiv gestalten und die immer neue Verbindungen knüpfen in diesem kostbaren Netz, in dem wir alle leben und uns, wenn es gut geht, wirklich begegnen, voneinander erfahren, um das hier und jetzt zu einem sinnvollen, guten Ort zu machen. Ich gratuliere mit 6 weinenden und einem lachenden Auge zum Taz-Panther-Preis 2026, aber auch mit großer Freude dem Radio Korax, freies Halle.
0: Ja, der Preis stand dieses Jahr unter dem Motto Medien von unten, unabhängig, kritisch, resilient. Und ich möchte auch gerne nochmal die anderen Medien, die nominiert waren, vorstellen. Also Radio Connection aus Berlin war dabei, Bernd Media aus dem Ruhrgebiet, Unaufgefordert, die Berliner Studierendenzeitschrift, Nah dran, Medienbildung für junge Menschen, der Lichtblick, die Gefangenenzeitung aus Berlin und Rums aus Münster, auch ein Medium. Außerdem, wir haben den Publikumspreis, Radio Korax hat den Publikumspreis gewonnen und der Jurypreis, den hat der Lichtblick, die Gefangenenzeitung gewonnen. Alles sehr schöne Aufmerksamkeit für Medienprojekte von unten. 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
0: Ja, aber Eigenlob, stinkt ja bekanntlich, deswegen lasse ich das jetzt und wir machen weiter mit einem Song, der vorhin mir schon aus Versehen hier über dem Äther gelaufen ist, aber noch gar nicht laufen sollte. Wir hören die Liga der gewöhnlichen Gentlemen mit ihrem Track Fuck Dance Let's Art.

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1: Herzlich willkommen zu den Antifa-Nachrichten für den 15. Oktober 2026. Heute geht es unter anderem um die Proteste an einem französischen Gymnasium in Berlin und einer Klage der radikalen Töchter.
2: Wir schauen auch nochmal auf den Landtag in Sachsen-Anhalt und dass die CDU da bei den kommenden Ministerpräsidentenwahlen zumindest im ersten Wahlgang den Landtag verlassen möchte. International blicken wir auf Ungarn und hören da mal eine gute Nachricht zu den Rechten von homosexuellen Menschen.
1: Wir gedenken den Opfern rechter Gewalt und am Schluss kommen wir wie immer zu ein paar Veranstaltungstipps. Aber erstmal zu den Kurzmeldungen. Los geht's!
2: Radikale Töchter verklagen die Bundeszentrale für politische Bildung und das Bundesministerium nach Förderstopp. Das geht aus Artikeln aus der Zeit, ND Aktuell und der SZ hervor. Die Nichtregierungsorganisation Radikale Töchter klagt jetzt und wird dabei unterstützt vom Gegenrechtsschutz, einem Projekt von Frag den Staat und der Gesellschaft Frühe Freiheitsrechte. Der Anlass der Klage ist eine Förderung, die dieses Jahr plötzlich beendet wurde, obwohl vorher eine Weiterfinanzierung durch die Bundeszentrale für politische Bildung zugesprochen war. Das verkünden die radikalen Töchter in einer am 13. Oktober veröffentlichten Pressemitteilung. Die Organisation prangert nun an, dass der Stopp der Förderung politisch motiviert war. Die Gründerin der radikalen Töchter, Cassie Leonard, hatte letztes Jahr eine Petition ins Leben gerufen gegen die sogenannte Stadtbildaussage des Bundeskanzlers Friedrich Merz. Aus einer internen E-Mail des BPB-Vizepräsidenten Volker Ulrichs, der der CDU angehört, geht weiter hervor, dass die Formate der Förderung der radikalen Töchter den Vorstellungen der jetzigen Regierung nicht entsprechen. Die radikalen Töchter machen vor allem auch Arbeit in Ostdeutschland und ländlichen Räumen und kritisieren den Entzug der Förderung auch auf den Bezug der Landtagswahl in Sachsen-Anhalt und Mecklenburg-Vorpommern.
1: Die Pariser Proteste erreichen nun auch das französische Gymnasium in Berlin. Das berichtet die ND aktuell am Montag, dem 12. Oktober 2026. Am Montagmorgen blockierten mehr als 200 SchülerInnen die Eingänge und versperrten mit Mülltonnen und Fahrradschlössern die Tore der Schule im Bezirk Mitte. Dabei war ihr Ziel, ein Streikzeichen zu setzen, sowohl als Solidarität mit streikenden Jugendlichen in Frankreich, als auch als Kritik an die Politik der Bundesregierung unter Kanzler Friedrich Merz. Die Aktion wandelte sich einige Stunden später in einen spontanen Demonstrationszug in die Richtung der französischen Botschaft am Pariser Platz um. Dort konnten schlussendlich die Anliegen der streikenden SchülerInnen mit dem Verantwortlichen für Kultur und Bildung der Botschaft übermittelt werden. Bereits in vergangenen Wochen kamen in Großstädte Frankreichs Zehntausende zusammen, um gegen die Zustände in Bildungssystemen friedlich zu protestieren, bei denen es beispielsweise in Paris und Lyon auch zu Polizeiangriffen kam.
2: Urteil von Frank S. wird verschoben. Das geht aus einer Instagram-Story der Organisation Terre de Femmes hervor. Frank S. steht derzeit vor dem Moabiter Landgericht in Berlin. Er wird angeklagt, weil er 14 Frauen K.O.-Tropfen verabreicht und sie dann vergewaltigt haben soll. Mittlerweile geht die Polizei aber von 59 geschädigten Frauen aus, deren Fälle voraussichtlich in einem zweiten Verfahren verhandelt werden. Über den Fall hatten wir auch schon ausführlicher in den Antifa-News der letzten Woche gesprochen. Die Urteilsverkündung sollte am gestrigen Tag stattfinden und wurde jetzt aber verschoben, da die Verteidigung des Angeklagten kein Plädoyer vorbereitet hat. Die Organisation Terre de Femmes vermutet darin eine Verzögerungstaktik. Terre de Femmes organisierte am 14. Oktober auch wieder eine Kundgebung vor dem Landgericht, um mit Betroffenen Solidarität zu zeigen und Täter wissen zu lassen, dass ihre Taten gesehen werden. Der nächste Termin für die Urteilsverkündung ist bis zum Redaktionsschluss noch nicht bekannt.
1: 14 der 15 Abgeordneten des CDU-Fraktions Sachsen-Anhalt hätten nun zugestimmt, vor der Wahl des Ministerpräsidenten Anfang November geschlossen als Fraktion den Landtagssaal zu verlassen. Das berichtet die Süddeutsche Zeitung am Mittwoch, dem 14. Oktober 2026. Das benannte Vorhaben soll den Verdacht auf Unterstützung der AfD vermeiden. Ein Abgeordneter habe sich enthalten. Auslöser war die Wahl des AfD-Abgeordneten Tobias Rausch zum Landtagspräsidenten in Sachsen-Anhalt. Danach wurde der CDU-Fraktion vorgeworfen, diese Wahl mit 4 Stimmen unterstützt zu haben. Tobias Rausch hatte die Wahl mit 48 statt 44 durch BSW und AfD möglichen Stimmen gewonnen. Die übrigen 4 sollen von der CDU gekommen sein. Um Vorwürfe dieser Art bei der nun anstehenden Ministerpräsidentenwahl zu vermeiden, schlägt Schulze vor, dass die Fraktionsabgeordneten der CDU vor der Wahl gemeinsam den Saal verlassen und damit nicht abstimmen können. In Stendal wurden mehrere Gräber auf dem jüdischen Friedhof beschädigt. Das berichtet MDR aktuell am Dienstag, dem 13. Oktober 2026. Insgesamt spricht die Stendaler Geschichtswerkstatt von 10 beschädigten Gräbern. Demnach sind 2 Grabsteine von ihren Socken gekippt, sowie Teile der Friedhofsmauer beschädigt wurden. Derzeit wird von der Polizei geprüft, welche weiteren Schäden an Gräbern ebenfalls auf die aktuelle Tat zurückzuführen sind. Bislang gab es jedoch keine weiteren Informationen über Tatausführenden. Laut der MDR gab es bereits in den Jahren 2022 und 2023 auch in Köthen Vandalismusfälle bei jüdischen Grabstätten. Damit sind die aktuellen Schädigungen kein Einzelfall. Die Stendaler Geschichtswerkstatt bittet um Spenden für die geschändeten Gräber.
2: Die internationale Jugendhalle macht Thorsteiner Laden mit dem Blockieren von Kartons unbegehbar. Das geht aus einem Instagram-Post der IJ-Halle hervor. Am 13. Oktober kam es zu der Aktion und dem Post dazu. Der Laden befindet sich in der Olearius-Straße. Er wurde 2014 eröffnet und steht seitdem unter massiver Kritik von Seiten demokratischer und linker Organisationen. Der Laden ist weiterhin geöffnet und verkauft vor allem Kleidung der rechten Marke Thorsteiner. Die internationale Jugend blockierte nun den Laden mit Kartons und einem Schild mit dem Schriftzug »Nazi-Schuppen dicht machen«. Die IJ hatte am 10. Oktober zu einer Kundgebung für den 16. Oktober vor dem Laden aufgerufen, welche weiterhin für den morgigen Freitag angekündigt ist. Die internationale Jugend ist eine bundesweit aktive, offene und sozialistische Jugendorganisation für Schülerinnen und Schüler, Studierende sowie junge Arbeiter. Sie ist Teil des FKO, der Föderation Klassenkämpferischer Organisation. Diese Gruppen sind autoritär kommunistisch organisiert und stehen seit dem Angriff der Hamas auf Israel am 7. Oktober von Teilen der linken Szene in Kritik.
1: Das ungarische Parlament beschließt die Abschaffung des Homopropagandagesetzes. Das berichtet queer.de am Dienstag, dem 13. Oktober 2026. Das Parlament in Budapest stimmte am Dienstag mit 139 zu 51 Stimmen für einen entsprechenden Entwurf der Regierung. Dies gilt als das erste bedeutende Abkehr von den in der Regierungszeit des rechtsnationalistischen Ministerpräsidenten Viktor Orbán beschlossenen Maßnahmen gegen die queer Community. Das queerfeindliche Gesetz hatte 5 Jahre lang etwa die Darstellung gleichgeschlechtlicher Paare im Fernsehen verboten und damit die Rechte von queeren Menschen eingeschränkt. Bereits im September hatte Magyar, der aktuelle Ministerpräsident Ungarns, angekündigt, ebenfalls den Adoptionsverbot für alleinstehende und unverheiratete Paare kippen zu wollen. In dieser Woche beginnen in Leipzig die Antifa-Wochen. An verschiedenen Leipziger Orten finden in diesem Rahmen vom 16. Oktober bis zum 1. November zahlreiche Veranstaltungen statt. Ausgerichtet werden die Antifa-Wochen von mehreren autonomen Gruppen. Angestoßen wurde die Organisierung von der Leipziger Gruppe Alea. Ein Mitglied von Alea erzählt, welche Gegenwartsdiagnose den Antifa-Wochen zugrunde liegt.
3: Wir verstehen unter der Krise, die wir auch in dem Aufruf nennen, weshalb wir sie jetzt auch nicht weiter ausbuchstabieren, maßgeblich eigentlich den drohenden Zusammenbruch der bürgerlichen Gesellschaftsordnung, vor allem auch angetrieben durch einen faschistischen Durchmarsch in vielen Gesellschaften, der droht, weshalb wir auch natürlich konstatieren müssen, dass die Verhältnisse wirklich nicht besser geworden sind. Es gibt sehr viele Probleme in diesen bürgerlichen Gesellschaften, in denen wir jetzt hier leben, von denen diese Gesellschaft auch in einer Vielzahl behaupten würde, dass sie zu lösen sind innerhalb dieser bürgerlichen Gesellschaft. Das kann man bezweifeln. Was für uns nur feststeht, ist, ohne diese Gesellschaft, in der wir derzeit leben und ohne die Verhältnisse, die immer schlechter werden, sozusagen in einer faschistischen Gesellschaft, die danach kommen könnten, würden wir keiner dieser Probleme irgendwie noch begegnen, sondern es würde eigentlich nur noch auf eine gewalttätige Auseinandersetzung, die für uns Kernmerkmal auch des Faschismus ist, hinauslaufen. Weshalb für uns die Krise eigentlich generell die Krise der bürgerlichen Gesellschaftsordnung ist. Und da fallen dann natürlich andere Probleme drunter. Das ist klar, Krieg, Klima, weltweite Armut, Flucht. Und genau, wir nennen es die eine Krise und buchstabieren es dann sozusagen jetzt nicht weiter aus von Klimakrise, Militarisierung oder so weiter.
1: Eine antifaschistische Fahrradtour, ein Vortrag zur Verfolgung von Transmenschen in Nationalsozialismus, ein Tagesseminar zu historischen Faschismusanalysen, eine Diskussion über Grundlagen autonomer Politik, ein Beitrag zur Kritik des Neoleninismus, eine Beratschlagung zu aktueller Repression, eine Kundgebung zum Gedenken an Ahmed B., eine Einladung zur Vernetzung. All das und noch mehr ist Teil der diesjährigen Antifa-Wochen in Leipzig. Eine Vielzahl von verschiedenen Veranstaltungen, die ein gemeinsamer Anspruch verbindet.
3: Ich glaube, was alle verbindet, ist der Wunsch, sich die Dinge und auch die Bedrohungen in der Gesellschaft vor denen nicht zurückzuschrecken oder sich zu einfache Antworten zu geben oder auf Antworten zurückzugreifen, von denen man schon meint zu denken, sie in der Tasche zu haben und damit zu wissen, was zu tun ist, sondern sich vor allem auch als antifaschistische Bewegung, wenn sie denn überhaupt noch so groß ist, dass sie eine Bewegung ist, anzuerkennen. Man ist marginalisiert, die gesellschaftlichen Verhältnisse sind unglaublich verstellt und es ist sehr kompliziert und komplex. Es entwickelt sich unglaublich schnell. Es ist, wenn dann, eine Riesenkrise mit verschiedenen Problemen, die einzelne Menschen und auch ganze Gesellschaften überfordern. Und unser Wunsch ist, versuchen, Momente zu finden, in denen man doch einen kühlen Kopf bewahrt, sich daran erinnert, was Gesellschaftsanalyse sein kann, was ein Verstehen von gesellschaftlichen Problemen bedeutet, anstatt schon gleich aufzurufen mit der vorgefertigten Antwort und nur noch die Richtung vorzugeben, in dem im besten Fall mobilisiert wird, sondern wir wollen eigentlich sowohl dazu die Leute motivieren, vielleicht selber zu denken, dass autonome Politik, die wir in den Vordergrund stellen, auch so zu verstehen, dass da immer ein autonomes Denken dazu gehört, sich selber ein Bild von den Dingen machen, sich selber zu organisieren, anstatt sozusagen gleich in die nächste große Organisation und das die Antwort zu stürzen, die sozusagen dann selber wieder größer als man selber ist, sondern sich selbst ein Bild von den Dingen zu machen. Und ich glaube, da sind wirklich sehr unterschiedliche Veranstaltungen jetzt in der Woche dabei, von Tagesseminaren, die sich historisch auseinandersetzen, von ganz aktuellen informativen Veranstaltungen zu Nazi-Strukturen in der Stadt. Für uns jetzt als veranstaltende Gruppe Alea ist, glaube ich, zentral auch die Podiumsdiskussion, die wir am Anfang anbieten, mit Genossinnen ja auch aus Halle, aber vor allem aus Sachsen-Anhalt, von Korax wird ja auch wer dabei sein, denn wir wissen ganz genau, dass in spätestens 3 Jahren Landtagswahlen in Sachsen sind. Wir wissen, dass nächstes Jahr in Leipzig Bürgermeisterinnenwahlen sind und es kann auch jederzeit ja eine Bundestagswahl vor der Tür stehen. Und wir erhoffen uns, dass die Auseinandersetzung jetzt beispielsweise mit der Wahl in Sachsen nicht erst in 2,5 Jahren beginnt, wenn die Wahl dann schon ein halbes Jahr davor ist, sondern wir zum Beispiel auch aus so einer Veranstaltung wie dem Podium

0: Diskussion findet morgen am 16. Oktober ab 19 Uhr in der Meuterei in Leipziger Westen statt. Alle weiteren Infos zu den Antifa-Wochen und die Ankündigungen der einzelnen Veranstaltungen findet ihr unter antifa-wochen.org.
1: An dieser Stelle erinnern wir an die Opfer rechter Gewalt. Diese Erinnerung führen wir auch in den kommenden Wochen weiter. Über das ganze Jahr hinweg möchten wir an all jene Menschen erinnern, von denen man weiß, dass sie seit 1990 durch rechte Gewalt zu Tode gekommen sind. Informationen übernehmen wir dazu unter anderem von der Amadeo-Antonio-Stiftung, dem Buch Rechte Kontinuitäten von Harry Weibel und von Opferberatungsstellen und weiteren antifaschistischen Gruppen und Initiativen. Wir erinnern an Andrzej Franczak. Er wurde am Morgen des 8. Oktober 1990 in der Nähe einer Gaststätte in Lübenau erstochen aufgefunden. Am Abend zuvor war der 36-jährige Pole dort zu Gast in einer Disco gewesen. Gegen Ende der Veranstaltung hatten mindestens 3 rechte Jugendliche eine Gruppe Polen auf der Terrasse des Lokals beschimpft und geschubst. Es kam zu einer körperlichen Auseinandersetzung, bei der mehrere Polen teils schwer verletzt wurden. Die Polizei konnte nicht ermitteln, welcher der 3 Täter für die tödlichen Verletzungen verantwortlich war und woher das Messer stammte. Das Bezirksgericht Cottbus prüfte zunächst weder das rassistische Motiv noch die rechte Gesinnung der Täter. Sie wurden zu Jugendstrafen zwischen 8 Monaten und 3 Jahren verurteilt. Andrzej Franczak wird mittlerweile von der Bundesregierung als Todesopfer rechter Gewalt anerkannt. Wir erinnern an Hans W. Gärtner. Der 37-Jährige wurde in der Nacht zum 8. Oktober 1999 in Le Bihun von 3 Rechten stundenlang misshandelt und schließlich ermordet. Gärtner war im Dorf aufgrund einer leichten geistigen Behinderung bekannt und musste schon vor dem Angriff immer wieder Beleidigungen und Misshandlungen, vor allem durch die beiden Haupttäter, über sich ergehen lassen. Das Gericht erkannte das sozialdarwinistische Motiv der Täter. Die 3 Täter wurden 2001 schließlich zu lebenslangen Haftstrafen verurteilt. Gärtner wird seit dem Jahr 2012 von der Landesregierung als Todesopfer rechter Gewalt anerkannt. Wir erinnern an Seydi Vakash Özcer und Aysel Özcer. Der 47-jährige Vater und die 22 Jahre alte Tochter wurden am 8. Oktober 2000 in Neu-Isenburg in einem abgestellten Auto erschossen. Die Polizei ermittelte zunächst innerhalb der Familie und negierte eine politische Dimension. Der Fall wurde nach der Selbstenttarnung des NSUs neu aufgerollt, denn er weist Ähnlichkeiten zu anderen NSU-Morden auf. Bis heute jedoch sind Seydi Vakash Özcer und Aysel Özcer nicht als Opfer rechter Gewalt staatlich anerkannt, denn der Fall ist noch nach wie vor ungeklärt. Wir erinnern an die Todesopfer vom rechtsterroristischen Anschlag in Halle und Widersdorf. Beide Ermordeten wurden am 9. Oktober 2019 in Halle von einem Rechtsterroristen erschossen. Kurz zuvor scheiterte dieser beim Versuch, in die hallische Synagoge einzudringen. Darin waren zum Zeitpunkt des Anschlags über 50 Menschen versammelt, um den höchsten jüdischen Feiertag Yom Kippur zu feiern. Als die Tür der Synagoge auch nach mehreren Schüssen nicht nachgab, erschoss der Täter auf der Straße die vorbeikommende Jana Lange. Anschließend fuhr er zu einem nahegelegenen Dönerimbiss und schoss dort wahllos mit der Absicht, MigrantInnen umzubringen. Dabei ermordete er einen weiteren 20-Jährigen. Ein vom Täter im Internet veröffentlichtes Manifest zeigt die antisemitisch-rassistischen und misogynen Motive, die hinter der Tat stehen. Der Täter wurde im Dezember 2020 zu lebenslanger Haft verurteilt. Die beiden Todesopfer des Anschlags vom 9. Oktober 2019 sind staatlich als Todesopfer rechter Gewalt anerkannt.
0: Zum Abschluss der Antifa-Nachrichten hier noch ein paar Veranstaltungshinweise.
1: Heute Abend um 19 Uhr findet im VL in Halle eine Lesung mit dem Titel »Lauter Hass, Antisemitismus als popkulturelles Ereignis« statt. Die AutorInnen Maria Kanitz und Lukas Geck werden bei der Lesung aus ihrem gleichnamigen Buch vorlesen. Das Buch behandelt, wie antisemitische Narrative zunehmend in Popkultur, Musik und digitale Öffentlichkeit einsickern, oft unter dem Deckmantel politischer Positionierung oder Aktivismus. Die Lesung soll Raum für Einordnung, Austausch und kritische Reflexion schaffen. Es wird rund um die Lesung die Möglichkeit geben, den AutorInnen Fragen zu stellen, und die Buchhandlung Jacobi aus Halle wird mit einem Stand vor Ort sein, an dem natürlich auch das Buch verkauft wird. Die Lesung findet heute Abend ab 19 Uhr in der Ludwigstraße 37 im VL statt. Im Literaturhaus in Halle wird es auch eine Lesung geben. Am 19. Oktober von 19 bis 21 Uhr lädt das Haus ein zu einem Gespräch und einer Lesung mit Laura Nickel und Max Teske zu ihrem Buch

0: Rechtsruck im Klassenzimmer. Rassismus, Hetze, Gewalt gegen linke Zecken, Homosexuelle und Migranten, offene Holocaustleugnung. So erleben die beiden, die in Brandenburg als Lehrkräfte arbeiten, den Alltag an ihrer Schule. In einem 2023 veröffentlichten Brandbrief prangerten sie eine Mauer des Schweigens sowie die fehlende Unterstützung für Schulen durch Ämter, Politik und Eltern an. Nach der Veröffentlichung erlebten die beiden Solidarität und Lob, aber auch heftige Anfeindung. Ihre Geschichte, ihre Erfahrung und die eindrücklichen Berichte von anderen Lehrkräften sowie Schülerinnen und Schüler zeigen, wie sehr Kinder in der Schule inzwischen der Gefahr rechtsradikaler Ideologisierung und Bedrohung aufgrund ihrer Herkunft, Sexualität oder ihrer politischen Meinung ausgesetzt sind. In ihrem Buch ermutigen sie, aktiv zu werden und die Lebenswelt für unsere Kinder so zu gestalten, dass sie auch zukünftig Demokratie leben können. Also am 19. Oktober in der Bernburger Straße 8 Halle im Literaturhaus. Um 19 Uhr geht's los und der Eintritt ist frei. Leipzig. Wie in einem Beitrag vorhin schon zu hören war, beginnen am morgigen Freitag bis zum 1. November die Antifa-Wochen in Leipzig. Die Wochen laufen dieses Jahr zum zweiten Mal und es wird täglich Veranstaltungen in ganz Leipzig geben. Orte, in denen Podiumsdiskussion, Zeit zum Vernetzen, öffentliches Gedenken und noch viel mehr stattfindet, sind zum Beispiel die Meuterei, das Index, das G16, das Plug, das Atari, das Coney Island und noch viele mehr. Alles weitere zum Programm und den Veranstaltungsorten findet ihr auch online auf antifa-wochen.org. Abseits der Antifa-Wochen ist in Leipzig auch noch mehr los. Zum Beispiel wird es am 19. und 20. Oktober einen Rundgang in Leipzig-Dösen geben, anlässlich der Einrichtung der ersten Leipziger Kinderfachabteilung am 19.10.1940. Insgesamt wurden allein in Leipzig-Dösen bis Ende 1943 über 650 Kinder ermordet. Im Kontext der sogenannten Kindereuthanasie wurden 5000 Kinder und Jugendliche mit psychischen Erkrankungen und geistigen und körperlichen Behinderungen im Nationalsozialismus getötet. Der Rundgang wird organisiert von den Vereinen und Initiativen Erinnerungspunkt-Orte, Naturfreunde-Jugend, Selbstaktiv Leipzig und Mission Inklusion. Der Rundgang am 20. Oktober wird in einfacher Sprache stattfinden. Der Treffpunkt wird bei beiden Terminen die Haltestelle Palenweg im Südosten von Leipzig sein. Um 17 Uhr geht's da am 19. Oktober los und der Rundgang am 20. beginnt um 16 Uhr. Es ist keine Anmeldung nötig und er ist kostenfrei. Die Brandmauer zwischen rechts und ganz rechts. Deutschland im Widerstand zweier Fassungen von nationalem Notstand. Dieser Titel trägt eine Veranstaltung, die nächste Woche am 19. Oktober stattfindet und von der AG Politische Diskussion der Uni Leipzig organisiert wird. Es soll einen Vortrag und eine anschließende Diskussion geben. Die Veranstaltung soll sich rund um die Brandmauer, also den Umgang demokratischer Parteien wie der CDU, SPD, Grünen und viele weitere mit der AfD drehen. Und wie vor allem die CDU diese nur noch als symbolische Abgrenzung zur AfD nutzt und sich inhaltlich gar nicht so viel davon unterscheidet. So die AG auf ihrer Website. Am 19. Oktober ab 18 Uhr in der Uni Leipzig im Hörsaal 8. Unter dem Motto Ungebrochen gegen den rechten Normalzustand ruft ein breites zivilgesellschaftliches Bündnis Schwarzenberg Ungebrochen zu einer Demonstration mit Konzert am Samstag, den 17. Oktober 2026 um 13 Uhr in Schwarzenberg auf. Die Veranstaltung findet gemeinsam mit der Partei Die Linke Erzgebirge, dem DGB-Kreisverband Erzgebirge und dem Aktionsnetzwerk Leipzig nimmt Platz statt. Mit der Demonstration wollen die OrganisatorInnen ein Zeichen gegen rechte Hetze, Einschüchterung und die Normalisierung rechten Gedankenguts im Erzgebirge setzen. Zugleich soll sichtbar werden, dass es Menschen gibt, die sich seit Jahren in der Region für Solidarität, Demokratie und ein angstfreies Zusammenleben einsetzen. Hintergrund ist, dass sich rechte AkteurInnen und Netzwerke in Teilen der Region flächendeckend verankert haben. Rechtsextreme vom Dritten Weg und den Freien Sachsen agierten mit ihren Flugblättern an Schulen, sind aber auch ganz unmittelbar im Alltag präsent. Sie arbeiten als HandwerkerInnen in Häusern demokratisch engagierter oder kassieren diese beim Einkaufen ab. Gleichzeitig geraten Menschen, die sich gegen Faschismus engagieren, Gedenkorte, Jugendclubs, alternative Kulturorte und solidarische Initiativen unter immensen Druck. Es wird dazu eine gemeinsame Anreise aus Leipzig geben um 10.30 Uhr am 17. Oktober, also den kommenden Samstag. Tickets gibt's im No-Border-Shop in Leipzig oder auch online über die Leipzig nimmt Platz Website. Den Ort der Abreise erfahrt ihr nach dem Ticketkauf.
1: Wie verändert KI-gestützte Videoüberwachung den öffentlichen Raum? Darüber diskutieren in Berlin ExpertInnen aus Datenschutz, Polizeirecht und Wissenschaft gemeinsam mit Aktiven aus dem Kiez. Im Mittelpunkt stehen die neuen Überwachungstechnologien, ihre möglichen Folgen für AnwohnerInnen und die Frage, wie sich BürgerInnen gegen den Ausbau staatlicher Überwachung wehren können. Die Veranstaltung wird von ND und CLIP organisiert und findet morgen Abend ab 19 Uhr am Aquarium Meier statt. Am Sonntag findet in Berlin eine Konferenz und Diskussion statt über patriarchale und sexistische Gewalt. Das Patriarchat versucht, Frauen und LGBTI-Plus-Personen zu demütigen und zu vereinzeln. Ebenso hat auch die sexistische Gewalt der Polizei dieses Ziel. Unter dem Motto 110 Gründe, das Schweigen zu brechen, kommt man am Sonntag, dem 18. Oktober also zusammen, um über eigene Erfahrungen und den Kampf gegen diese Gewalt zu diskutieren. Das Ganze findet ab 18 Uhr in BOOM, Raum für solidarisches Miteinander, statt. Morgen Abend am Tag der Bundesratssitzung wird ein Autokonvoi, der Tillyfisch, des NRW-Appell AfD-Verbot jetzt, in Berlin Hendrik Wüst, den Ministerpräsidenten von Nordrhein-Westfalen und künftigen Präsidenten des Bundesrates, daran erinnern, sich für einen Verbotsantrag gegen die AfD einzusetzen. Der Tillyfisch ist über Bielefeld, Hannover, Magdeburg und Potsdam auf seinem Weg von Nordrhein-Westfalen und heute Abend am 15. Oktober macht er im Rahmen einer Kundgebung um 18 Uhr den Halt in Potsdam. Unter dem Titel Antisemitismus und Neoliberalismus gibt Gerhard Stapelfeld heute Abend einen Vortrag in Dresden. Darin wird der Zusammenhang von Neoliberalismus und Antisemitismus in drei Stufen diskutiert. Die Veranstaltung wird im Rahmen der Bildungs- und Aktionswochen gegen Antisemitismus von der Amadeo-Antonio-Stiftung gefördert und findet von 19 bis 21 Uhr in der Dispothek in der Leipziger Straße 84 statt. Auch von Dresden aus gibt es am Samstag, den 17. Oktober, die Möglichkeit, an der antifaschistischen Busanreise nach Schwarzenberg teilzunehmen. Der Motto ist Schwarzenberg ungebrochen, gegen den rechten Normalzustand. Tickets dafür bekommt ihr im Buchladen König Kurt bzw. im AZ Conny für 10 bis 20 Euro. Die entsprechenden Abfahrtzeiten und Treffpunkte stehen dann auf den Tickets drauf.
0: Das waren die Antifa-Nachrichten für den 15. Oktober 2026.
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3: Es ist 9.24 Uhr im Morgenmagazin der Freien Radios. Jetzt ist es 9.25 Uhr.
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3: Und zwar sind Sie nicht nur bei Radio Korax eingeschaltet, sondern auch bei den Freien Radios Berlin-Brandenburg, bei Radio Blau, oder bei Coloradio in Dresden, online beim Rundfunkkombinat auf DRB Plus in Frankfurt oder bei Radio Subfort, bei Radio Unerhört in Marburg auf der 90.1 oder auch im freien Radio Stuttgart. Wir haben gleich hier die Sängerin Anne der Band La Turbe zu Gast. Vorher aber noch etwas Musik.

Das war Blue and Moody Music hier von Hiroshi Sato im Morgenmagazin der Freien Radios. Ich habe gleich hier Latürb zu Gast und anlässlich dessen wollen wir natürlich auch erstmal die neue Musik hören, die diese Band produziert hat.

0: La Turpe mit ihrem neuen Album Brutal war das. Cracker hieß der Titel. Und was für ein brutales Album. Das ist für mich definitiv das punkigste bisher, aber immer noch La Turpe typisch, synthilastig, stimmgewaltig, scharfe, ernste und ehrliche Texte. Ich freue mich jetzt mit zwei Mitgliedern der Band zu sprechen. Guten Morgen, Anne und Cordel.
1: Hallo.
2: Hallo.
1: Danke, dass wir da sein dürfen.
0: Na klar, gerne. Ihr seid gerade mitten in eurer Tour. Ihr habt das neue Album rausgebracht, Brutal. Man hat jetzt auch das Geheimnis lüften können, was hinter dem Bandnamen La Turpe vielleicht steht. Nämlich, dass das Brutal einfach rückwärts gelesen ist. Wie fühlt sich denn der neue Release und die Tour für euch gerade an? Wo, in welcher Laune erwischen wir euch heute Morgen gerade?
1: Also unsere Laune ist trotz der frühen Zeit gut, weil wir haben gestern ein super schönes Konzert in Dresden gespielt und wir haben total tolle Resonanz auf das Album, das ist auch total toll und die Tour super, aber auch anstrengend, muss man sagen. Es ist einfach immer ein bisschen dolle, aber toll.
2: Aber und es ist schon so ein bisschen Früchte ernten nach all der wahnsinnigen Release-Zeit so,
1: ja,
2: oder der Album-Produktionszeit.
1: Ja,
2: ja. Es ist einfach schön, die neuen Songs jetzt präsentieren zu können und zu merken, es kommt an, die Leute haben Bock drauf. Das weiß man ja vorher immer nicht so genau.
1: Ja,
0: ja, davor habt ihr auch schon zwei Alben, glaube ich, gemacht. Und das ist jetzt euer dritter Release und der fühlt sich, finde ich, am stärksten produziert an, vielleicht würde ich sagen. Aber trotzdem, wie ich schon einleitend gesagt habe, sehr punkig und von den Themen auch eine große Themenvielfalt. Ich habe zum Beispiel gelesen, dass dieses Lied Ballern, was wir später auch noch hören wollen, inspiriert ist von Ole Nimons Buch Warum ich niemals für mein Land kämpfen würde. Und damit so auf diese Antikriegsbewegung vielleicht auch gerade thematisch anspielt oder da sich einreiht in so einen Diskurs. Ist ja immer spannend, so politische Künstlerin zu fragen. Deswegen will ich euch das auch fragen. Wie ist denn so der Prozess von Thema, was euch bewegt, hin zum Song? Der künstlerische Prozess, meine ich, genau.
1: Oh, wow. Also mir fällt sofort ein, dass wir tatsächlich auf Autofahrten, die wir ja viel haben, sehr viel diskutieren und lesen auch. Und da haben wir tatsächlich auch dieses Buch gelesen und dann war irgendwie sofort klar, wir wollen über dieses spezifische Thema einen Song machen. Und ja, ich glaube, oft ist, also generell ist der Prozess so, wir unterhalten uns, manchmal bringen wir Themen mit und es passiert sehr viel, auch im Kollektiv, dass wir tatsächlich über politische Themen diskutieren. Und das ist für uns super wichtig, dass wir uns alle darin, außer sehr persönlich, aber genau, dass wir uns in diesen Themen wiederfinden. Genau, ja.
0: Also kann man sich dann so das vorstellen, dass ihr das Buch so kollektiv euch miteinander vorgelesen habt?
1: Tatsächlich in diesem Fall ja. Wir sind nach Italien gefahren zum Songwriting und haben auf der kompletten Hinfahrt, wir sind durchgeballert, haben wir dieses Buch gelesen und diskutiert. Ja. Das machen wir jetzt nicht immer, aber das war schon der Auftakt für Songwriting Camp letztes Jahr, ja.
2: Und dann geht es schon darüber, dass wir dann gucken, was haben wir da noch für Assoziationen zu. Also gerade bei Ballern ist es ja alles so doppeldeutig. Wir haben das Ganze in so ein, eigentlich ist es so ein bisschen Schützengraben. Zwei Leute stehen sich gegenüber, die sich eigentlich komplett nicht kennen. Zwei Privatpersonen eigentlich, die auch sonst was miteinander gemeinsam haben können und von ihren jeweiligen Staaten dazu beauftragt sind, sich abzuballern. Und wir haben das dann in so ein Disco-Setting verfrachtet. Ein Shot nur. Also genau. Und ich glaube, das ist so, wir haben politische Themen und gleichzeitig machen wir auch nicht so krass moralischen Zeigefinger, sondern versuchen das auch künstlerisch dann zu verpacken oder mit Doppeldeutigkeiten so aufzuladen. Ja. Also insofern, wir haben ein politisches Thema und gucken aber, was gibt es dann noch für Assoziationen dazu. Ja.
0: Als ich das erste Mal das Album durchgehört habe, habe ich mir auch so Ballern und Grüne Augen notiert als zwei sehr schöne Love-Songs. Also diese Lesart ist auch durchaus möglich, finde ich.
1: Ja,
2: absolut.
1: Ja, genau, bei Grüne Augen geht es eigentlich um einen Dialog mit der eigenen Angst. Aber man kann es auch als Love-Song, es ist ja irgendwie auch ein Love-Song, die Beziehung, die man zur eigenen Angst hat, ist ein bisschen
2: Hassliebe vielleicht. Ja, und bei grünen Augen ist es durchaus noch unspezifischer. Insofern finde ich das auch eine schöne Lesart, die wir auch öfter hören tatsächlich. Ja.
0: Und auf dem neuen Album gibt es auch, ich möchte sagen, wieder kein Song auf Englisch, was mich irgendwie so überrascht hat, weil ich dann immer noch gerne auch das eure alten Album hören und unter anderem auch In the Meantime, was glaube ich auch so, jedenfalls nach Streaming-Zahlen zu urteilen. Ich weiß nicht, ihr habt da vielleicht ein differenzierteres Bild, aber so der beliebteste Song ist von euch. Warum habt ihr euch so dazu entschieden, nicht mehr auf Englisch zu texten?
2: Ich glaube, das war tatsächlich jetzt nur für dieses Album. Wir hatten tatsächlich sehr viele deutsche Punk-Songs und das sollte tatsächlich auch einfach eine Punk-Scheibe werden. Die auch, weil wir, glaube ich, da, was du vorhin gesagt hast, weil wir auch wachsen mit unseren Producing Skills, vielleicht dann doch besser produziert ist als noch am Anfang irgendein Synthpop-Song. Aber genau, wir hatten deutsche Punk-Songs und haben gesagt, okay, wir brauchen jetzt dieses Album, damit diese Songs Platz haben. Und tatsächlich schreiben wir aber gerade auch schon weiter und da gibt es auch andere Sprachen. Also nicht nur Englisch, aber Französisch.
1: Ja, nächstes Album wird auf jeden Fall wieder weniger Deutsch, hätte ich gesagt.
2: Ja, genau.
0: Oh cool, da freue ich mich schon drauf auf jeden Fall. Jetzt ist so eure halbe Tour ist jetzt schon fertig, würde ich mal so ungefähr sagen. Die nächsten Tage geht es aber noch weiter bis zum 18. Oktober, unter anderem gestern wart ihr in Dresden, heute in Jena, übermorgen dann in Berlin, dann nochmal Hamburg und der Abschluss dann am 18. Oktober in Bremen. Was war denn bis jetzt euer schönster Auftritt oder was ist euch so besonders in Erinnerung geblieben und worauf freut ihr euch noch besonders? Auf welchen Tourstart?
2: Es ist schwer zu sagen, weil jedes Konzert ist anders und jedes Konzert ist anders schön. Wir hatten mega den schönen Auftakt im Wendland, wo wir auch so ein bisschen Homebase teilweise haben. Da war die Premiere, das war super schön. Familie Leipzig zweimal war mega schön, weil wir da voll die schöne, suite, große Fanbase haben. Mehr noch als in Bremen, würde ich sagen. Und jetzt Dresden hier, wir sind im Hausprojekt und sind super nett empfangen worden. Und ich glaube, hier kannten uns viele nicht und es war trotzdem extrem wunderschöne Stimmung. Also es war ganz, ganz schön. Mhm. Ja, alle waren besonders und ich glaube, wir freuen uns. Auch jetzt, die kommenden werden alle sehr anders. In Hamburg spielen wir mit zwei super tollen Bands zusammen. Da freuen wir uns drauf, mit denen wir noch nie gespielt haben. Und die Stublitz ist super besonders. Im S36 ist auch immer toll und da haben wir auch noch eine Performance-Person zu Gast. Das wird dann auch wieder besonders. Also alles wird so für sich wahrscheinlich besonders.
1: Aber kommt nach Jena, ihr seid ja in der Nähe.
2: Ja, genau. Oder Berlin, es gibt noch Tickets fürs S36.
1: Ja, Jena ist, glaube ich, dass wir am wenigsten wissen, wie es wird,
2: weil wir da so gut wie noch nie gespielt haben. Ja.
0: Okay, cool. Ich fand interessant, weil ihr gerade auch Performance angesprochen habt, Tiny Doris, richtig, in Berlin dann. Ich finde auch bei euch, besonders wenn ich bei euch zum Konzert war, immer dieser Performance-Aspekt, also dass das irgendwie auch Teil eures Auftritts habt, also wenn ihr euch dann so gegenseitig in der Luft rumwirbelt oder so, wenn ich nicht zu viel jetzt vorwegnehme oder so. Wie ist das so zustande gekommen oder macht das einfach Spaß?
2: Ja, macht total Spaß und kommt, glaube ich, wir haben uns ja in so einem Varieté kennengelernt und ich habe vor allem so einen Zirkus-Background. Und irgendwie wollten wir das von vornherein sein, so ein auch spartenübergreifendes Projekt mit viel Raum für viel andere KünstlerInnen noch. Und falls ihr jetzt denkt, ja, ihr habt uns ja schon mal gesehen, wir haben einiges Neues im Set, auch an so Performance-Sachen, also kommt zu unseren Konzerten. Es war uns jetzt wichtig für die Release-Tour, dass wir da auch ein bisschen was Neues, Visuelles bieten. Es ist einfach irgendwie wichtig, dass es halt so ein Rundum-Erlebnis wird. Genau.
0: Okay, dann lese ich gerne nochmal die Tourdaten vor. Jena, heute im Rosenkeller, Berlin, SO36, am 16., also am Freitag, am Samstag in Hamburg, in MS Stubnitz. Mhm. Und am Sonntag dann der große Abschluss, Hometown, Homecoming, Bremen, Lagerhaus. Yes. Danke euch für eure Zeit, Anne und Cordel waren das von La Turb. Ich würde aus dem Interview mit Ballern rausgehen, mit dem Song von eurem neuen Album Brutal. Bin aber auch offen, wenn ihr jetzt sagt, ihr habt Lust auf einen anderen Song mehr.
1: Ich finde Ballern super.
2: Ja, ich auch.
0: Okay.
2: Das haben wir ihn ja schon. Ja, wir haben geschrieben. Ja. Danke dir.
0: Gerne. Dann noch einen schönen Morgen euch.
2: Ja, dir auch. Ja.
0: Und gute Ciao. Fahrt nach Jena, ja? Richtig.
2: Ja, danke.
0: Ciao. Okay, jetzt geht's weiter hier mit Ballern im Morgenmagazin von La Turbe, die beiden, die wir gerade gehört haben, hier im Morgenmagazin.

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1: Und wir wollen Ihnen hier im Morgenmagazin der Freien Radios auch nochmal ein paar Veranstaltungshinweise und Termine mit auf den Weg geben, wie Sie das gewohnt sind von uns. Sie kennen das natürlich, das sind alles Hinweise und keine Empfehlungen oder Aufrufe dazu, da hinzugehen. Nur nochmal, um das so dazu zu sagen. Wir haben für Sie vorbereitet, jetzt bin ich ein bisschen verrutscht in meinen Notizen, hier im Kulturhaus Leuna heute ab 13.30 Uhr JTC trifft Region oder JTC, Saalekreis Netzwerktreffen des Just Transition Centers. Wen das interessiert, da sind Podien und Vorträge zu hören, zum Beispiel zum usbekisch-deutsche Arbeitsmigration, aber auch zur Energiespeicherung Speicherung im Strukturwandel, als auch Klebstoff nach dem Vorbild der Natur und der Frage, wem gehört Technologie eigentlich? In Jena natürlich auch, wie gerade gehört, Latourb heute Abend. Es scheint noch Karten zu geben im Rosenkeller heute Abend in Jena. In Leipzig dann am Freitag, also morgen, beginnt die Antifa-Wochen. Der Auftakt, den bildet eine Veranstaltung in der Meuterei zu dem Thema der Landtagswahlen in Sachsen-Anhalt. Also nicht nur interessant für LeipzigerInnen, sondern vielleicht auch für HallenserInnen oder auch für MagdeburgerInnen oder wer auch immer noch die Chance hat, nach Leipzig am Freitag zu fahren oder eh dort ist. In Berlin können Sie sich am DJing ausprobieren, sowohl als Anfängerin als auch als erfahrene Person im Technokeller im Café Köpenick, Seenberger Straße 54, heute 19 Uhr. Außerdem in Dresden findet heute mal wieder der queere Spielabend statt, 18 Uhr, Mommsenstraße 5 in Dresden. Außerdem in Potsdam, heute Abend 19 Uhr im Filmmuseum in Potsdam in der Breitenstraße 1a, Kino gegen Rechts. Heute wird gezeigt Möllner Briefe. Große Empfehlung für diesen Film, extrem berührend und wichtig, sich damit auseinanderzusetzen mit den Versagen von deutschen Behörden in der Aufklärung von rassistischen Anschlägen. Unbedingt 19 Uhr heute ins Filmmuseum in Potsdam gehen, wenn Sie das interessiert. Breite Straße 1a. Außerdem für Halle noch ein Hinweis, wenn Sie vielleicht selbst studieren oder auch nur peripher damit zu tun haben, für verschiedene Personengruppen ist das eigentlich interessant, wird den kritischen Einführungswochen in Halle stattfinden von verschiedenen Gruppen, studentischen Gruppen vor allem, aber auch andere Vereine zum Beispiel. Wir sind, glaube ich, auch dabei von Radio Korax. Da gibt es verschiedene Workshops, Ständecafé gab es schon, glaube ich, ist schon vorbei. Ständecafé ist morgen, 13 bis 17 Uhr. Da stellen sich dann alle Gruppen vor zum Beispiel. Aber es gibt auch Workshops. Mehr Informationen unter kew-halle.de. Die kritischen Einführungswochen gehen noch bis zum 23. Oktober in Halle. Und mit diesen Veranstaltungshinweisen sind wir auch schon fast am Ende von diesem Morgenmagazin. Ich hoffe, Ihnen hat es bis hierhin gefallen. Ich gebe gleich auch gerne nochmal einen Ausblick, was Sie in Ihren jeweiligen freien Radios denn hier nach noch so erwartet. Bleiben Sie unbedingt dran, wenn Sie die Zeit noch mitbringen oder starten Sie auch so schön in den Tag. Auf jeden Fall, mir hat es ganz viel Spaß gemacht. Ich verabschiede mich gleich. Ich fange schon an, mich zu verabschieden. Das ist vielleicht ein bisschen was vorweggenommen. Jetzt aber erst nochmal so ein Song, so für was vielleicht so das Motto meines Tages hier im Weiteren sein wird, vielleicht ja auch Ihres Tages.

0: Ich.
1: Das war Hajo Stahl mit Ich will keine Leistung erbringen. Vielleicht ein bisschen inspirierend für Sie und Ihren weiteren Tag heute. Hier im Programm geht's wie folgt weiter. Wenn Sie bei Radio Korax eingeschaltet sind, dann hören Sie jetzt gleich Indire. Ist so ein Austauschprojekt, ein europäisch vernetztes musikjournalistisches Austauschprojekt. Independent Radio Exchange. Dafür steht Indire aus verschiedenen freien Radios, vor allem aus dem europäischen Raum. Ich glaube, nur aus dem europäischen Raum werden dort ausgetauscht untereinander und man kann vielseitige Musik kennenlernen. Bei Radio Blau geht's weiter mit Der Rost brennt, Perlen und Blindgänger. Bunte Musiksendung aus dem Hause Radio Lotte in Weimar. Ist eine Sendungsübernahme. Bei den freien, beim Radio Unerhört in Marburg geht es jetzt weiter mit Plattenbau. Und bei den freien Radios Berlin-Brandenburg geht es jetzt weiter mit der Sendung Kohlhaar Campus. Ist eine Austauschsendung zwischen Pi-Radio und dem ehemaligen Kohlhaar Campus. Ja, das ist eine Musiksendung, sage ich mal. Beim freien Radio in Stuttgart geht es mit der Endlos-Disc weiter. Das ist ein musikalisch zusammengefasstes Programm. Und ein Highlight, was ich aus dem Programm heute im weiteren Verlaufe des Tages noch für Radio Korax hervorheben möchte, ist heute 19 Uhr Süd-Nordfunk, Gesellschaften in Wandel. Da geht es um Indien und um eine ungewöhnliche Jugendbewegung, die mit Kakerlakenmasken auf sich aufmerksam gemacht haben und gegen den enormen Druck auf das Bildungssystem organisiert haben. Ja, da wird so der Frage nachgegangen, was diese Protestbewegung beschäftigt, was der gesellschaftliche Kontext ist und vor allem das Konzept von Spatial Justice steht im Zentrum dieser Sendung. Soweit von mir. Am Mikrofon war für Sie Torben hier im Morgenmagazin der Freien Radios. Ich freue mich, dass Sie eingeschaltet haben. Wünsche Ihnen noch einen wunderschönen Donnerstag und ab morgen dann auch ein entspanntes Wochenende. Ich möchte mich verabschieden mit einem Song von der neuen Platte von Die Verlierer. Bomben heißt das Ganze. Ich wünsche Ihnen einen wunderschönen Tag noch.

Und damit herzlich willkommen zu Orbi et Orbi, den Städtemagazin fürs Wuppwort und den Rest der Welt. Ja, heute geht's auch wieder darum, was so passiert in diesem Städtchen, wenn was passiert. Es gibt ja Dinge, die passieren nicht. Darunter gehört zum einen auch die Reparatur von Straßenlaternen. Es ist schon graulich, wenn man durch die Stadt geht. Hier gerade bei uns ist es ja dunkel, rings um die Poliklinik fast, es fehlt nicht mehr viel, dann geht gar keine Lampe mehr und die Stadt erklärt, sie hat kein Geld und es gehört zu den Sparmaßnahmen, dass Straßenlampen nicht repariert werden unten in der Stadt. Das teure Modul wird nicht repariert, da geht das Licht an, wann es will und. Herr Oberbürgermeister, wenn Sie schon ich sage ja nicht, dass Sie keine Ahnung haben, aber Sie haben keine Ideen, dann bitte denken Sie daran, eine Stadt ist für die Bürger da und nicht umgedreht. Und wenn den Bürgern das Leben in dieser Stadt keinen Spaß mehr macht, wenn sie frustriert sind, dann wird das sich an dem Wahlverhalten nicht nur in der Kommune, sondern im Land und im Bund immer bemerkbar machen. Denn die Basis ist immer die Kommune, nicht der Bund und nicht das Land, sondern die Kommune. Und da muss es stimmen, da muss sich der Mensch wohlfühlen, der Mensch muss sich da wohlfühlen, wo er zu Hause ist. Und dafür sind Sie hauptsächlich verantwortlich, dafür wurden Sie gewählt, für nichts anderes sind Sie da, für diese Menschen in dieser Stadt. Nur das nur mal ins Bewusstsein zu rufen, egal welche politischen Ambitionen Sie haben oder nicht haben, egal was Sie denken oder nicht denken, auch Kultur ist für die Stadt und für die Menschen. Und wenn das alles nicht stimmt, Herr Oberbürgermeister, dann werden wir hier demnächst nicht nur 40% blaue Wähler haben, sondern fast 60% blaue Wähler haben, weil sie eben alle frustriert sind, weil Parteien oder die sogenannten Altparteien es ja nicht können. Es gibt ja ein Hickhack auch im Rathaus oder besser gesagt in der Stadtverordnetenversammlung. Jeder möchte ja da sein Schäfchen ins Trockene bringen. Da ist die CDU nicht ausgenommen, da ist die SPD nicht ausgenommen und auch die Linken sind da nicht ausgenommen. Keiner ist da ausgenommen. Und warum kann man sich nicht einfach mal einigen zum Wohl dieser Menschen in dieser Stadt? Ganz einfach die Frage. Beantworten Sie die mal öffentlich. Ansonsten werde ich die bei der nächsten Stadtverordnetenversammlung einfach mal stellen.

Marius Müller-Westernhagen, wir waren noch Kinder, ja, ist von seiner ersten Platte, die da hieß, ja, lass uns leben oder so. Wir kommen mal zu den Dingen, die unsere Stadt weiterhin interessieren. Da geht's ganz einfach, da muss man nicht drüber nachdenken, da gibt es Tischtennis hier in dieser Stadt, immer in der Lenné-Passagen oder in den Lenné-Passagen. Montag um 15 Uhr, Dienstag ist es dann um, ich muss immer ein bisschen runtergehen hier, Dienstag war es auch irgendwann, wartet mal hier, Dienstag ist es um 14 Uhr, auch Mittwoch ist es dann um 15 Uhr, Donnerstag ist es um 18.15 Uhr, naja und Freitag ist dann nichts mehr. Also, wie gesagt, die Tischtennistermine kann man auch ganz leicht auf der Startseite erholen. Wir kommen zur Kultur oder zur Bildung, wie man es gerne möchte. Es ist ja, es wird ja ein neues Technotech eröffnet in der Stadtbibliothek, im Haus

Führung durch die Bibliothek, diesmal im Haus 1, gibt es dann am Dienstag um 16.30 Uhr. Museen als Ort des Gedenkens. Gast ist im Kleistmuseum Max Solek. Welche Geschichten werden erinnert, welche vergessen? Im Gespräch diskutiert Max Solek mit Elena Sinanina. Mein Gott. Und Madeleine Kneising über Literaturmuseen als Ort von Gedenken und Erinnerungskultur. Erwachsene zahlen 7 und ermäßig gibt es für 5 €. Warum muss sowas etwa eigentlich immer Eintritt kosten? Lesung und Gespräch in der Europa-Uni im Viadrina, in der Europa-Universität Viadrina im Logensaal. Mein Gott, ich muss langsamer werden. Katja Sinko ist eine Autorin und Professor Dr. Tim Beichelt von der Viadrina zur Eröffnung des Semesters des Studiengangs Master European im Logensaal in der Universität. Ja, 18 Uhr, 20. Oktober, das Ganze. Natürlich ist das kostenfrei. Ja, dann gibt es Club Provincia auf der östlichen Seite des Verflechtungsraums, eine Veranstaltung. Das ist ein Stand-up-Comedy, Katarzyna Pieska, und das Ganze um 18 Uhr im Club Provincia. 70 Zloty kostet der Eintritt. Und Thomas bittet dann wieder zum Balfog am Dienstag um 19 Uhr in die Kulturmanufaktur Gerstenberg. Thomas wird da dann mit Musik aus der Konserve das Ganze anleiten. Wichtig ist ein paar Schuhe, die übers Parkett gleiten. Den kleinen Wind gibt es auch nochmal am Mittwoch um 9.30 Uhr im Theater des Lachens und im Theater Frankfurt um 9.30 Uhr das tapfere Schneiderlein. Bilderbuchkino um 16 Uhr in der Stadt- und Regionalbibliothek im Haus 2. Rufus ist sauer, auch das Ganze hier ab 4 Jahre. Und dann etwas für die ältere Generation 60 plus. Sprint, Gleichschritt, Dauerlauf, Bilder vom Sport. Und das Ganze im Brandenburgischen Landesmuseum für moderne Kunst in der Rathaushalle. Ab 14 Uhr gibt es die Führung mit Johanna Hutmacher. Erwachsene zahlen 4,50 Euro. Tanzen lernen bei Sport in der City. Gibt's ja jetzt als Winteredition Sport in der City. Und das Ganze in den Linné-Passagen. Donnerstag, 22. Oktober ab 16 Uhr. Der TSC, also der erste Tanzsportclub aus Frankfurt-Oder, bietet einen Kurs für alle an, die tanzbegeistert sind oder es noch werden wollen. Da ist der Eintritt frei. Jenseits der Grenzen heißt das dann im Kleistmuseum um 17.30 Uhr am Donnerstag. Das Ganze, was bedeutet es, an und mit einer Grenze künstlerisch zu arbeiten? Das Ganze ist in Kooperation mit der Galeria Ogno, dem Kulturhaus Bubice und der AFK-Gruppe und so fort e.V. Eintritt ist frei. Nochmal, Kleistmuseum 17.30 Uhr, 22. Oktober. Ja, und damit kommen wir mal so ein bisschen wieder zur Musik zurück. Wir bleiben im Osten des Landes, hätte ich fast gesagt. Musik aus der ehemaligen, einem Land, das es nicht mehr gibt. Hier Monokel, die sagen Bye Bye City, Lübben City.

Monokel beschreibt ein Lebensgefühl der damaligen aus einem Land, das es nicht mehr gibt. Bye bye, Lübben City. Wir kommen wieder zu den Dingen, die Frankfurt oder noch bewegen. Ich sage mal, Wende, Wiedervereinigung, Frankfurt-Oder in den 90er Jahren, hinter den grauen Betonplatten der P2-Wohnung entzweien sich Familien. Denn während Eltern versuchen, das Chaos der Nachwendejahre zu meistern, wachsen die Kinder in eine ungewisse gesamtdeutsche Zukunft hinein. Orientierungslosigkeit, Selbstfindung, Identitätssuche. Im Spiegel ein kahlgeschorener Kopf, an der Garderobe Bomberjacke und Springerstiefel. Und im Zimmer nebenan sitzt die Zecke. Sie wird toleriert, denn sie sind ja doch Brüder, oder? Entlang der autofiktionalen Familiengeschichte untersucht die Bürgerbiene diese gewaltvolle Zeit und verfolgt die Stränge der Nachwendezeit mit der Gegenwart. Ganze ist kostenfrei, aber eine Reservierung ist erforderlich. Das Ganze im Kleist-Forum um 19.30 Uhr am Donnerstag, den 22. Oktober. Dieses sollte Pflicht werden für alle Politiker, die nicht wissen, warum der Osten so funktioniert oder so ist, wie er ist. Ein Streifzug durch die Unterwelt. Warum mal nicht? Noch vor 250 Jahren war der Innenraum der St. Marienkirche ein begehrter Bestattungsort für städtische Persönlichkeiten und Bürgerfamilien. Grabsteine, Gedächtnisbilder und Grabgewölbe prägen das Bild von Frankfurts Hauptkirche. Heute ist dieser Teil der Geschichte nur noch auf dem zweiten Blick erkennbar. Und wer das alles erleben möchte, hat die Möglichkeit, am Freitag am 23. Oktober um 15 Uhr in der St. Marienkirche. Teilnehmerzahl ist auf 14 beschränkt. Die Führung findet nur bei einer Mindestteilnehmerzahl von 5 Personen statt und ist nicht für mobilitätseingeschränkte Personen und Kinder unter 14 Jahren geeignet. Also nicht für mobilitätseingeschränkte Personen. 5 Euro kostet das Ganze und die Tickets sind im Shop der St. Marienkirche erhältlich. Dann gibt es ein Theaterstück im Collegium Polonicum um 17 Uhr am Freitag. Jutro Wensi Futro heißt das. Theaterstück in polnischer Sprache. Tickets gibt es für 120 bzw. 140 Euro. Collegium Polonicum auf der östlichen Seite des Verflechtungsraums. Ja, und dann gibt es ja wieder Mystery Night in der Kuma, 18.30 Uhr am Freitag, den 23. Mystery Night. Wir spielen Blood and the Clock Tower, ein geheimes Teamspiel für 5 bis 20 Personen und eine Spielleitung, bei dem Gutes gegen Böses antritt. Das gute Team versucht, den versteckten Dämon zu finden, während das böse Team die Dorfbewohner und Dorfbewohnerinnen unbemerkt eliminieren möchte. Niemand scheidet aus und das Ganze macht weltweit schon richtig vielen Menschen Spaß. Kostenfrei das Ganze in der Kulturmanufaktur. Im Theater Frankfurt oder Theater Frankfurt heißt das ja nur, gibt es wieder den geselligen Spieleabend. 19 Uhr im Theater Frankfurt. Eintritt kostet es nicht, aber man kann eine Spende geben, wenn man möchte. Dann bei den Oderhähnen hat man wieder ein klassisches Stück rausgeholt. 2 Frauen, ein Zug, eine Rolle und jede Menge Fragen an die Gegenwart. Volle Fahrt zurück heißt das um 19.30 Uhr bei den Oderhähnen am Freitag, den 23. Oktober. Für 25,30 Euro ist man dabei. Da gibt es auch in der Kulturmanufaktur dann wieder etwas um 19.30 Uhr. Folk Blues und World Music. Wolfgang Meiering. 19.30 Uhr am 23. Oktober in der Kulturmanufaktur. Da kostet es 21 bzw. 15 Euro. Am Freitag um 19.30 Uhr gibt es nochmal die Baseballschläger Jahre im Warteraum der Zukunft. Das Theaterstück im Collegium Polonicum gibt es auch am 20.30 Uhr nochmal am Freitag. Und Charlies Geheimnisse. Wir kommen jetzt mal zum Planetarium. Da heißt es ganz einfach um 14.30 Uhr am 24. Oktober am Sonnabend. Luisa entdeckt den Mond. Eine spannende Mondgeschichte für Kinder zwischen 5 und 8 Jahre über die Mondlandung von 1969. Osterbräuche und den Himmel über uns. Die Themen sind unter anderem Grundlegendes über den Mond, Mondphasen, Vollmond und Ostern, Schneidermondsage, Mondlandung, Mondentstehung,
Kleiner Überblick über Sternenhimmel und Sternenbildfiguren. Das Ganze dauert so 45 Minuten und ist für eine Altersgruppe von 5 bis 8 Jahren und natürlich für die Eltern gedacht. Erwachsene zahlen dann hier 8 Euro und ermäßigt 4 Euro. Und dann geht es ja wieder um die Magie der Schwerkraft. Um 16 Uhr. Limbradur und die Magie der Schwerkraft. Das Programm begibt sich auf den Spuren von Albert Einstein. Ja, und das Ganze ist ein sehr spannendes Programm. Entdeckung Einstein, die Faszination unseres Universums und die Macht der Fantasie. Ab 10 Jahre für 45 Minuten muss man sich die Zeit nehmen. 8 und 4 Euro ist der Eintritt. Und der Lichtmond um 18 Uhr dann im Planetarium. Landschaft aus Licht, Klang und Stimmen. Die intensive Show wird die Besucher des Planetariums mit spektakulärer Musik und Bildwelten fesseln und den Alltag mit magischen Landschaften vergessen lassen. Das Ganze in einem mitreißenden Surround Sound, welche die Show zu einer absoluten Rundum-Erfahrung machen lässt und 360-Grad-Erlebnis. 50 Minuten ab 10 Jahre und hier ist der Eintritt 12 und 9 Euro. Ja, und wer gerne etwas Bewegung braucht, Tanzkranz mit Tanz, was auch immer. Tanzkranz wäre sowas schon, aber ist egal. Im Haus der Musik, also bei der Fanfarengarde in der Havemannstraße am 24. Oktober um 17 Uhr. Regelmäßig findet im Haus der Musik ja die Tanzveranstaltung für Junggebliebene statt. Ja. Ein arrangiertes Team kümmert sich dabei um das leibliche Wohl und die richtige Musik. Die Profis unter den Gästen wissen diese Veranstaltung schon lange zu schätzen. Neulinge sind jederzeit willkommen und auch gern gesehen. Das Ganze ist Samstag von 17 bis 21 Uhr, 8 und 10 Euro Eintritt und Sonntag von 14 bis 17 Uhr, 6 und 8 Euro Eintritt. Kartenvorkauf gibt es auch bei Janine Schulz und der Telefonnummer 0176 41 10 54 15, nochmal 0176 41 10 54 15 oder unter einer E-Mail-Adresse HDM, also Heinrich Dora Martha, @fanfarengarde.de. Erwachsene zahlen 10 Euro. Ja, den Lichtmond, den gibt es dann im Planetarium um 18 Uhr, hatten wir ja schon, und ein Konzert im Collegium Polonicum, da ist viel los, mit Editha Gebhardt. Die ist ja dafür bekannt, dass sie ihre Repertoires mit großer Sorgfalt zusammenstellt, ihre präzise inszenierte Liederabende bieten die seltene Gelegenheit, wahre Perlen der polnischen literarischen Liedguts zu hören. Um 19 Uhr, Collegium Polonicum am 24. Oktober. Der Eintritt hier 179 Zloty. Ja, einen machen wir noch, denke ich. Bruckner und Kieler Tedeum. Das Ganze ist im Kleistforum. Bei diesem Konzert erklingen zwei monumentale, jedoch völlig unterschiedliche Vertonungen des lateinischen Jubelgesangs Te Deum für gemischten Chor, Solisten und großes Orchester. Kann man haben, das Ganze für 30 Euro. Kinder zahlen 10 Euro. Volle Fahrt zurück heißt es dann auch nochmal um 19.30 Uhr am Samstag bei den Oderhähnen und im Planetarium gibt es den Stars der Klassik. Eine sehr schöne Veranstaltung, das heißt es wortwörtlich, ich lese mal vor. Kommen Sie mit uns auf eine musikalische Zeitreise vom Beginn des Universums bis zur Zukunft. Begleitet von den zeitlosen Klängen von Beethoven, Vivaldi, Tschaikowski und anderen Meistern der klassischen Musik, erleben wir gemeinsam ein Panorama kosmischer Ereignisse. Stars of Classic vereint Elemente aus Musikshow und Bildungsprogramm zu einem Erlebnis für alle Sinne. Während Sie zu zeitlosen Meisterwerken klassische Musik durch die Weiten des Alls schweben, lernen Sie ganz nebenbei Interessantes über das Weltall kennen. Ganze dauert circa 50 Minuten, ist empfohlen ab 14 Jahre, 12 und 9 Euro sind hier die Eintrittspreise. Ja, so ist das manchmal. Wir kommen mal zu der Dame hier.

Sarah Lesch. Zwei von Liebe, von ihrem neuen Album Poesie und Widerstand. Ja, es gibt etwas bei den Oderhähnen. Seine Fans kennen und lieben Thomas Nicolai als Mann der tausend Stimmen. Auch dieses Mal dürfen sie sich wieder auf ein Wiedersehen freuen mit alten Bekannten. Mit dabei ist Was soll das? Des Parodisten Lieblingsbader Herbert Grönemeyer. Und ebenfalls obligatorisch Klaus Kinski ist mit dabei, echt nur mit seinen Glubschaugen und bebenden Nüstern. Für bebende Lippen, vor allen Dingen weibliche, wird ebenfalls gesorgt, wenn das alte Ego von Max Rabe mit hauchiger Schellackstimme längst vergessene Sünden heraufbeschwört. Oder wenn der Pulloverheld Patrick Schleifer mit unvergesslichen Sex-Appeal, also sächsisch, den Saal zum Kochen bringt. Die musikalischen Witze im nikolaischen Vielgänge-Menü liefert wie immer virtuos und vom dem Fass heiß geblieben oder heiß geliebt und den Fans geliebt. Das Klang-Chameleon Robert Neumann, Jazz, Funk, Pop, Oper, Salsa. Robert Neumann vertont jeden Gang aufs Genaueste. Bravo, Maestro. Und das alles noch viel mehr tischt Multitasking-Entertainer Thomas Nicolai seinen Gästen bei seiner neuen Best-of-Show auf. Mit viel Liebe bekanntlich durch den Magen geht, die er durch den Magen geht, krönt er seine extra scharfe Comedy-Ratatouille noch mit einem oder anderen erfrischenden Überraschung. Heißt alles mit alles extra scharf und das Ganze zu erleben bei den Oderhähnen am Sonntag, den 25. Oktober um 17 Uhr. Ja, Eintritt kostet auch 29 Euro. Dann gibt es Musik bei Kerzenschein am Sonntag um 19 Uhr in den Messehallen. Ein Abend voller Romantik und Eleganz, bei dem bekanntesten Melodien und Liedern aus dem amerikanischen Serie Bridgerton erklingen, während hunderte Kerzen eine zauberhafte Atmosphäre über dieses Konzert schaffen. Das Programm, einzigartig interpretiert von einem Streichquartett, präsentiert eine Auswahl musikalischer Werke, inspiriert von klassischen Meisterwerken und modernen Popmelodien, die Herzen der Zuschauer auf der ganzen Welt erobert haben. Ganze kann man haben für 39 Euro in den Messehallen oben am Sonntag um 19 Uhr. Ja, damit haben wir die Kultur eigentlich schon abgehakt und wir kommen zur Musik, denke ich mal, und haben uns den hier verdient.

Eine Veranstaltung, die der Oberbürgermeister nicht absagen kann, weil die wird unterstützt von der Sparkasse hier in Oder-Spree und Demokratie leben. Es geht wieder um ehrenamtlich tätige Menschen und sie sollen ausgezeichnet werden. Wie immer Ehrenamt des Jahres. Das Ganze am 28. September können ja schon Menschen vorgeschlagen werden. Also es ist noch Zeit, es ist noch nicht zu Ende. Seit 28. September können die Vorschläge gemacht werden. Da geht's in den Kategorien Sport, Kultur, Bildung, Einsatz für Mensch, Tier, Umwelt und Klima, Vielfalt, Toleranz, Gleichstellung, Soziales, der Ehrenpreis, der Juniorenpreis und der Juniorpreis. Das Ganze ist dann U25, also unter 25, und der Heinzelmännchenpreis. Ja, und bis 30. Oktober kann man da noch Vorschläge einreichen. Das Ganze unter Frankfurt Oder 55 25 10 2 oder per E-Mail-Adresse ehrenamt@frankfurt-oder.de. Und das, da ist dann ein Online-Formular, das kann man dann ganz einfach ausfüllen. Und da hätte man dann das schon erledigt, denke ich mal. Ja, wir kommen mal zur Musik. Eine Musik, die prägend ist, die auch für Frankfurt Oder, ganz besonders für Frankfurt steht.

Ja, die Fahnen auf der östlichen Seite des Verflechtungsraums, wenn man über die Brücke geht, sind schon etwas Merkwürdiges. Irgendwo hat die Stadtregierung oder besser gesagt die Stadt diese Truppenteile nicht im Griff. Aber vielleicht will man die auch nicht im Griff haben. Die PiS-Partei ist ja da drüben ganz schön mächtig und geht auch runter bis in die Kommunen. Aber wir können uns darüber so lange unterhalten, wie wir wollen. Das liegt in Ermessen der polnischen Seite. Ja, was gibt es noch? Tesla plant eine große Erweiterung seines Werkes in Grünheide. Ja, die geplante Erweiterung in Grünheide nimmt konkrete Formen an. Der US-Autobauer soll seine Produktion im kommenden Jahr deutlich ausbauen. Mit einer neuen, deutlich größeren Produktionshalle und zusätzlicher Infrastruktur. Tesla plant nördlich des bestehenden Werkes ja eine zweite große Produktionshalle und sie soll 536.000 Quadratmeter groß werden. Mehr als doppelt so groß wie die bisherige und derzeitige Halle, die ist ja nur 219.000 Quadratmeter groß. Perspektivisch sollen in Grünheide bis zu 1 Million Fahrzeuge pro Jahr vom Band laufen. Gibt es Personalzuwachs? Man muss sehen, etwa 42.000 Beschäftigten, davon ist die Rede, die da langfristig auf dem Gelände arbeiten sollen. Der stufenweise Ausbau geht ja los, Tesla hat ja einen Fahrplan vorgelegt und der Ausbau ist für länger angelegt. Wörtlich teilt das Unternehmen ja mit, bereits 2023 hat Tesla im Antrag auf Teilgenehmigung den stufenweisen Ausbau der Gigafactory in Berlin-Brandenburg skizziert und damit verbundene Umweltauswirkungen dargelegt. Mit dem Genehmigungsbescheid vom 15.10.24 ist die grundsätzliche Genehmigungsfähigkeit dafür festgestellt worden. Der vorausgesehene Teilgenehmigungsantrag für die nördliche Produktionsgebäude knüpft daran an. Er ermöglicht nach Erteilung der Genehmigung die Errichtung dieses Gebäudes. Und nach Informationen des großen öffentlich-rechtlichen Senders in dieser Region will Tesla die neuen Anträge im Dezember bei der Genehmigungsbehörde einreichen. Es geht ja immer darum, Wasser und Abwasser, aber Tesla hat wohl etwas Eigenes gemacht. Wasser gilt in Grünheide seit Beginn ja besonders sensibles Thema und Tesla plant nun einen zusätzlichen Wasserkreislauf mit neuen Abwasseraufbereitung. Dieser soll perspektivisch auch das Sanitärwasser aufbereiten. Die Folge, die neue Halle und zusätzliche Beschäftigte würden zwar insgesamt mehr Wasser verbrauchen als bislang, gleichzeitig soll durch die eigene Aufbereitung kein zusätzliches Sanitärwasser anfallen. Die erweiterte Abwasseraufbereitung wäre eine Eigenleistung von Tesla auf dem Werksgelände. Auch deshalb hatte das Unternehmen Bürgermeistervertreter ja eingeladen, ins Werk zu kommen, um sich über die Pläne zu informieren. Neben der neuen Produktionshalle sind ein eigenes Umspannwerk sowie der Ausbau der Wasseraufbereitungsanlage Teil des Paketes gewesen. Und wenn man mal mit dem RE1 fährt und guckt, was da auf dem Bahnhofsgelände passiert, wo Tesla ja mehr als die 80% bezahlt für den Bahnhofsneubau, dann weiß man, es wird der modernste Bahnhof wahrscheinlich auf der Strecke der RE1, ausgenommen natürlich der Berliner Bahnhöfe. Wobei der Hauptbahnhof, ob der so modern ist mit seinen Rolltreppen, die nicht funktionieren, weiß ich auch nicht. Aber das ist Tatsache. Ja, und wir kommen zu dem hier, zur Musik aus Frankfurt an der Oder.

Wollen wir zu mir gehen? Ja, das Ganze ist ja aus dem Album Millionen Emotionen und ist erschienen im 1989, aber die Titel sind schon älter. Hier in der Titel Wollen wir zu mir gehen, ist ja von Wakonda selber komponiert und Fred Gerz hat den Text geschrieben. Ja, und dann gucken wir mal weiter. Ich höre immer mit meinem Gucken, ich weiß auch nicht warum, aber es ist so. Ich denke mal, wir kommen zu den Herren hier.

0: aus dem Album No More Bockwurst, Amor und die Kids.
1: Da ist er, Egon, mächtig gewaltig.
0: Ja, das ist das Zeichen für mich, fertig zu werden, wenn diese Melodie erklingt. Ich verabschiede mich schon immer und mache noch einen Titel, auch Musik aus dem östlichen Raum, aus Frankfurt oder hier, und zwar von Wolfgang Strauch, der hat diese Platte gemacht. Hier, aber hier ist deine Heimat und hier ist die Sängerin Daniela Bouchet. Also bitteschön und herzlichst auf Wiedersehen, bis demnächst in diesem Theater.

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1: Thank you so much.

Der Blues-Klassiker Mannish Boy, bekannt seit 1955 durch die Urversion von Muddy Waters. Hier in einer Version der Münchner Bluesband Muddy Watt. Gleich auf dem Debüt dieses beliebten Trios erschienen 2018 und da auch gleich als Opener. Willkommen zur Live in Reitwein Radiostunde, liebe Hörer. Ich bin Wolle vom Live in Reitwein e.V. Der Trailer vom Anfang der Stunde vorhin lässt vermuten, dass sich heute alles nur um Live in Reitwein Nummer 132 dreht. Es hat sich sicher rumgesprochen, zum ersten Mal wird eine Veranstaltung des Live in Reitwein e.V. im Bürgerhaus Sachsendorf stattfinden. Wir bedanken uns jetzt schon bei allen Ansprechpartnern vor Ort. Wir sind ja seit dem Aus in Reitwein, vor mittlerweile 8 Jahren war das, immer mal auf der Suche nach neuen, anspruchsvollen Venues. Das Kulturhaus Le Bus und die Feldsteinkirche in Dolgelin bleiben selbstverständlich auch künftig Optionen. Mit Sachsendorf ist freilich der Ort im Oderbruch gemeint, wenn man es so sehen möchte, gelegen zwischen Reitwein und Dolgelin. Mit dem Line-up in Sachsendorf haben wir uns musikalisch und finanziell ziemlich weit aus dem Fenster gelehnt. Wir schätzen, dass das eins der anspruchsvollsten Doppelkonzerte der Live in Reitwein-Historie werden könnte. Ein paar Sätze zur Band Muddy Watt später. Muddy Watt wird übrigens nach der Band um Sänger, Gitarrist und Songwriter Luke Winslow King spielen. Von dem gibt's jetzt Musik. Als erstes das Lieblingsstück von unserer geschätzten Stammbesucherin Synnöve. Jedenfalls auf dem Vorjahreskonzert von Luke Winslow King beim Schöppingen Festival. Das ist das Stück Peaches vom 2025er Album und anschließend kommt dann mein Lieblingsstück von der aktuellen LP Coast of Light, As Far As We Know. Luke Winslow King.

Luke Winslow King aus seinem aktuellen Album Coast of Light vom März diesen Jahres. Luke Winslow King stammt aus Cadillac in Michigan, hat lange in New Orleans und einige Zeit in New York City gelebt und ist heute in Andalusien in Spanien zu Hause. So einen richtigen Hit findet man auf keiner seiner neuen Alben. Wahrscheinlich muss man jedes für sich insgesamt wirken lassen, um das Schöne in Winslow

Diplo Kings Musik zu finden. Das ging mir besonders beim letzten Album so. Was habe ich rumgemeckert, als ich das einmal schnell durchlaufen ließ. So ein Hammerkonzert in Schöppingen und jetzt so eine Platte. Aber nach mehrmaligem Hören finde ich inzwischen fast jeden Song toll. Das Album Coast of Light soll von Erinnerungen an Erkundungstouren durch die andalusische Stadt Cádiz und die umliegende Atlantikküste Andalusiens inspiriert sein. Luke Winslow King meint selbst, dass es sein bislang gewagtestes Album sei, auf dem die Band neue Grenzen auslotet, Risiken eingeht und sich noch stärker in psychedelische und experimentelle Gefilde vorwagt. Und wörtlich meint er, wir spielen jetzt mit mehr Genres und Klangfarben als je zuvor. Das fühlt sich ganz natürlich an und ich fühle mich dabei wohl. Ich hoffe, die Hörer sind bereit, sich auf diese Reise einzulassen. Und genau das hoffen wir auch und freuen uns auf Live in Reitwein Nummer 132 am 17. Oktober im Bürgerhaus Sachsendorf. Auch deswegen, weil da ja auch endlich mal dieses rasante und vielseitige Münchner Trio Muddy Waught unser Gast sein wird. Die Geschwister Ina, Mandoline und Gitarre, und Fabian Spang, Gitarre, kennen ihren Drummer Michi Lang seit der Schulzeit. Ina betont, es war immer unsere Band und immer Blues. Sicher meint sie damit die Grundeinstellung, das Gefühl. Aber rein musikalisch, so meine ich, ist Muddy Waught keine reine Bluesband. Live und auch auf ihren 6 Alben geht's immer wieder mal in folkige oder aufregende Psychedelic-Gefilde. Sagen wir, es ist ihr authentischer Isar-Blues. Haven't Seen You for a While ist vom 2019er Album Dancing in the Halls und das darauf folgende Gun from Mississippi ist vom gleichnamigen 2018er Debütalbum Muddy Waught.

Da haben wir eben Esther Rose gehört, nach diesen beiden Muddy Waters-Stücken. Diese Singer-Songwriterin Esther Rose habe ich jetzt nur mal schnell dazwischen geschoben, tritt natürlich nicht auch noch auf bei Live in Reitbein Nummer 132 am 17. Oktober in Sachsendorf. Nein, aber sie sollte hier ein bisschen Abwechslung in die Live in Reitbein Radiostunde bringen. Aber trotzdem liefert sie einen kleinen Bezug zur Veranstaltung. Diese Esther Rose war nämlich mal mit Luke Winslow King verheiratet und hat in der Zeit auf 2 oder 3 Luke Winslow King Alben die Background Vocals zugesteuert. Dieses Stück eben von Esther Rose hieß Chet Baker, hat also den berühmten Jazz-Trompeter zum Titel. Der spielt allerdings in den Lyrics dann aber nur eine Nebenrolle. Bei YouTube übrigens, nebenbei nur, findet man eine klasse Live-Fassung des Songs von Esther Rose, gemeinsam mit der genialen Bella White, eine meiner Lieblingssängerinnen zurzeit. Aber zurück zum Thema, zum Hauptthema, Luke Winslow King. Mein favorisiertes Album des angesagten Künstlers ist immer noch das Album Blue Measure. Das ist von 2018. Es kommen jetzt gleich 3 Songs von diesem Album auf, dass es helfe, euch nach Sachsendorf zu locken. Der Vorverkauf läuft schon längst, nur 36 Euro übrigens für das aufregende Doppelkonzert dort im Bürgerhaus am 17. Oktober 20 Uhr. You Got Mine, Born to Roam und das Titelstück Blue Measure, Luke Winslow King.

Wir hörten dreimal Luke Winslow King vom Album Blue Measure. Muddy Watt und Luke Winslow King könnt ihr live erleben am 17. Oktober beim furiosen Doppelkonzert live in Reitwein Nummer 132 im Bürgerhaus Sachsendorf im Oderbruch. Noch nicht überzeugt, geneigter live in Reitwein Radiostundenzuhörer? Dann aber vielleicht oder ganz bestimmt nach der folgenden Hammer-Nummer Luke Winslow King Have a Ball.

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1: Thank you so much. Have a good night.

Das ist das Stück Inas Lullaby, Ina Spang Gitarre und die Band Muddy Watt. Und soweit die Live in Reitwein Radiostunde. Olle vom Live in Reitwein e.V. sagt Tschüss und bedankt sich fürs aufmerksame Radio zu hören. Alles Liebe bis zum 17. Oktober. Wir sehen uns im Bürgerhaus in Sachsendorf zu Live in Reitwein Nummer 132.

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1: Hallo, ich bin Lotte. Heute habe ich eine Sendung über den Coming-of-Age-Film Dirty Dancing aus dem Jahr 1987 vorbereitet. Ich glaube, fast alle haben den Film schon mindestens einmal gesehen. Heute möchte ich den Film allerdings mal aus einer anderen Perspektive betrachten. Wir alle kennen die Sätze »I carried a watermelon« oder »Nobody puts baby in the corner«. Was diese Sätze genau bedeuten und was für tiefere Hintergründe in dem Film stecken, erfahrt ihr jetzt. Zur kleinen Einstimmung spiele ich erst einmal »Be My Baby« von den Ronettes, das erste Lied im Film.

0: So, ich glaube, jetzt sind wir alle in der richtigen Mood angekommen. Kleiner Spoiler-Alert, ich werde gleich über den Inhalt des Films sprechen. Das Drehbuch von Dirty Dancing wurde von Eleanor Bergstein geschrieben und Linda Gottlieb ist die Produzentin. Erschienen ist der Film zwar in den späten 80ern, allerdings spielt er im Jahr 1963. Im Film wird nicht groß thematisiert, was im Jahr 1963 sonst noch passiert ist. Die frühen 60er sind in den USA von Bürgerrechtsbewegungen wie den Freedom Riders geprägt. Sie fahren in die Südstaaten, um gegen Rassismus zu demonstrieren. Außerdem findet im August der March on Washington statt, wo Martin Luther King seine berühmte I Have a Dream Rede hält. Aber nun zum Film. Die Hauptperson ist Frances Houseman, die von allen Baby genannt wird. Sie macht mit ihren Eltern und ihrer älteren Schwester einen Sommerurlaub im Kellerman's Resort in den Catskill Mountains in Upstate New York. Dort verliebt sie sich in den Tanzlehrer Johnny Castle. Seine Tanzpartnerin Penny ist ungewollt schwanger. Eine Abtreibung ist allerdings nur an einem Abend möglich, an dem Penny und Johnny gemeinsam in einem anderen Resort tanzen sollen. Um Penny die Abtreibung zu ermöglichen, nimmt Baby ihren Platz ein. Johnny bringt Baby den Mambo bei und die beiden verlieben sich ineinander. Als die Beziehung der beiden bekannt wird, wird Johnny gefeuert. Am letzten Abend kehrt er jedoch ins Kellermans zurück und Baby und Johnny tanzen gemeinsam einen letzten Tanz. Als erstes habe ich mit meiner Freundin Sophie gesprochen, um herauszufinden, wie jemand anderes so über den Film denkt.
1: Ich bin die Sophie und ich bin ja gerade zu Gast bei Charlotte und wir wollen uns gleich Dirty Dancing anschauen, ne? Aber vielleicht stellst du uns erstmal vor, was wir jetzt gleich genau tun.
2: Genau, ich habe heute nämlich die Sophie zu mir eingeladen und wir wollen zusammen Dirty Dancing schauen und danach ein bisschen über die Beziehung von Baby und Johnny sprechen. Wir schauen den Film auf Englisch und Sophie, du schaust den Film zum ersten Mal, oder?
1: Genau, also ich habe natürlich davon schon mal gehört, aber gesehen habe ich den Film noch nicht.
2: Dann müssen wir das jetzt natürlich noch mal ändern, weil ich habe den Film, glaube ich, schon 6, 7, 8 Mal vielleicht geguckt, also wirklich übelst oft. Und ich bin mega gespannt darauf, was du auch dazu sagst, weil es ja was ganz anderes ist. Also ich meine, ich gucke den Film wahrscheinlich mit ganz anderen Augen als du, einfach weil ich ihn schon so oft geguckt habe. Was erwartest du denn von dem Film?
1: Meine Mama hat mir mal erzählt, dass das auf jeden Fall ein Klassiker ist, den man geschaut haben muss. Und deswegen bin ich auf jeden Fall einfach nur gespannt, worum es genau geht.
2: Hauptsächlich geht es ja um die Beziehung von Baby und Johnny, den beiden Hauptcharakteren. Und deswegen ist meine Frage, bevor wir den Film gucken, wie sieht eine gesunde Liebesbeziehung denn für dich aus?
1: Naja, zum einen auf jeden Fall, dass man sich vertraut, aber sich auch jeweils so Freiraum gibt, dass jeder seine Freunde hat, aber auch viel, dass man viel zusammen macht. Einfach so eine gesunde Basis sozusagen.
2: Ja, ich finde es auch total wichtig, dass jeder seins macht, aber man trotzdem, also dass man so drei verschiedene Ebenen in die Beziehung bringt, dass jeder so seine eigenen Sachen hat und man aber auch zusammen was machen kann, einfach super gut funktioniert, einander vertrauen kann. Und ich glaube, dass man von dem Film da auf jeden Fall sehr viele Denkanstöße bekommt, was Liebesbeziehungen angeht.
1: Ja, dann bin ich ja auf jeden Fall ganz schön neugierig jetzt.
2: Gut, dann fangen wir jetzt an, den Film zu gucken. Freust du dich?
1: Ja, aber sowas von...
2: Gut, dann melden wir uns gleich nochmal. Ja.

0: Wir haben jetzt gerade den Film angeschaut. Was war denn dein erster Eindruck, Sophie?
1: Wow, was für ein schöner Film. Also die Story hat mir super gut gefallen. Ja, ich muss ihn auf jeden Fall nochmal schauen. Das habe ich mir schon fest vorgenommen.
0: Wir wollen jetzt gerne über die Beziehung von Baby und Johnny sprechen und deswegen möchte ich euch erstmal ein bisschen was zu den beiden erzählen. Baby kommt aus einer jüdischen Familie, die der oberen Mittelschicht angehört und sie ist 17 Jahre alt. Später möchte sie Economy of Underdeveloped Countries studieren. Johnny andersherum ist ein angestellter Tänzer und ist 24 Jahre alt. Er sagt über sich selbst: The reason people treat me like I'm nothing is because I am nothing. Er hält also anscheinend nicht so viel von sich und schaut auch oft zu Baby herauf. Ich habe eigentlich die Beziehung immer als sehr gleichberechtigte Beziehung wahrgenommen. Ich finde, dass die beiden sich sehr gegenseitig anerkennen, aber wir haben während des Films schon mal so ein bisschen darüber gesprochen, wie das alles so angefangen hat. Möchtest du das nochmal kurz zusammenfassen, Sophie?
1: Ja, gerne. Also mir ist aufgefallen, dass Johnny am Anfang eher so wie ein Macho rüberkommt, aber im Laufe des Films ist er immer ja persönlich auch geworden und hat sich vor allem Baby gegenüber geöffnet. Und ich finde, daran sieht man gut dieses harte Schale, weicher Kern. Ich finde, das trifft auf ihn sehr gut zu. Ich denke mal, das liegt daran, dass er einfach eben Angst hat, verletzt zu werden, weil er sich auch oft falsch verstanden gefühlt oder eben denkt, dass die anderen ihn nicht so verstehen und ihn dafür dann halt als dumm abstempeln.
0: Ja, das ist mir auch dieses Mal nochmal aufgefallen. Das sehe ich auch ziemlich kritisch, dass er Baby am Anfang eigentlich sehr respektlos behandelt teilweise. Also er nimmt sie nicht wirklich ernst, was sie sagt und so weiter. Und ich finde diese Beziehung, dass die beiden sich, wie ich am Anfang gesagt habe, wirklich gegenseitig anerkennen und voneinander lernen und wirklich mit Respekt behandeln, das baut sich erst über den Film auf. Und das finde ich wirklich total spannend. Finde es aber nicht so gut, dass er erst nett zu ihr ist, als die beiden dann eine Beziehung eingehen. Also eigentlich muss man doch jeden mit Respekt behandeln. Ein weiteres sehr schönes Zitat aus dem Film sagt er ganz am Ende. Die beiden wollen nochmal einen letzten Abschlusstanz tanzen und dafür geht Johnny mit Baby auf die Bühne und moderiert den Tanz an. Er sagt:
2: Sorry about the disruption, folks, but I always do the last dance of the season. This year somebody told me not to. So I'm gonna do my kind of dancing with a great partner, who's not only a terrific dancer, somebody who's taught me that there are people willing to stand up for other people no matter what it costs them. Somebody who's taught me about the kind of person I want to be. Miss Frances Housen.
0: Einerseits sieht man hieran, dass die beiden wirklich voneinander lernen. Er bringt ihr das Tanzen bei und sie bringt ihm eben diesen Weg miteinander umzugehen bei.
1: Ich fand es einfach cool, wie er sich auf die Bühne gestellt hat und ja sein Ding durchgezogen hat, auch leider ein bisschen die andere Gruppe abgebrochen hat und sich selbst in den Vordergrund gedrückt hat. Aber natürlich sieht man da nochmal, dass er ja vielleicht auch sie mehr mit Respekt behandelt, weil Baby ja auch eher so ein Spitzname ist und sie dann nochmal als gleichwertige Person ansieht, der er auch eben Respekt zeigt, vor allem wahrscheinlich deswegen, was sie für ihn getan hat.
0: Ein weiterer wichtiger Aspekt der Beziehung ist die Selbstständigkeit Babys. Und zwar ist es so, dass das erste Mal, als sie sich küssen, fordert sie ihn dazu auf, sich zu küssen, was ja ein sehr mutiger Schritt ist.
1: Ja, mir hat genau die Szene gut gefallen, weil da nochmal schön das Frauenbild auch von Baby rüberkommt. Sie zeigt sich hier also sehr als mutige und moderne, emanzipierte Frau, die auch mal die Zügel in die Hand nimmt sozusagen.
0: Und vor allem weiß sie genau, was sie möchte und steht für ihre Wünsche ein und lässt nicht das Leben sie leben, sondern sie lebt ihr Leben selbstständig. Und das finde ich eine der schönsten Messages aus dem Film auch.
1: Und was man vielleicht noch betonen sollte, sie macht sich eben auch nicht abhängig, sondern geht ihren eigenen Weg.
0: Ähnlich sehe ich das eigentlich auch bei der Trennung. Und zwar haben die beiden sich ja im Guten getrennt, weil er bei den Kellermans gefeuert wurde. Und danach ist sie natürlich sehr traurig. Aber ich sehe das eigentlich auch so, dass sie danach natürlich nach der Trennung erschüttert ist, weil das natürlich wirklich ein trauriger Moment ist. Aber sie wirkt nicht so, als würde sie sich davon unterkriegen lassen, sondern plant ihr Leben weiter, auch wenn die Beziehung dann ja leider vorbei ist.
1: Also ich fand schon, dass es sichtbar war, dass sie traurig ist, aber sie spricht dann mit ihrer Schwester über eben diese alltäglichen Dinge. Sie zieht ihr Kleid für die Abendrobe an. Ich weiß nicht, inwiefern da noch deleted scenes bei waren, die vielleicht noch mehr rübergebracht haben, aber im Film sieht man eben nicht mehr.
0: Andererseits wissen wir ja eigentlich auch nicht, wie der Film genau ausgeht, also wie die beiden dann auseinandergehen. Also der Film hört ja damit auf, dass sie nochmal miteinander tanzen und man weiß nicht wirklich, wie es dann weitergeht. Das ist ein offenes Ende und das ist natürlich auch schön, weil man sich die schöne Welt vorstellen kann, wo sie dann zusammenbleiben und alles ist gut, alle sind glücklich, aber na gut. Ob das jetzt so realistisch ist, ist die andere Frage.
1: Aber das liegt ja an neben selbst. Also zerstör mal nicht mein Bild, bitte. Bei mir wohnen sie glücklich zusammen.
0: Ja, okay, wir können uns ja

0: Und es hat natürlich sehr viel Spaß gemacht, den Film zu gucken. Und wir haben auch schon gesagt, dass wir mal wieder Filme zusammen gucken müssen. Also da wird jetzt was draus. Eine kleine Tradition, würde ich mal sagen.
1: Ja, also dranbleiben. Kleiner Tipp.
2: What's your real name, baby?
3: Frances. You're the first woman in the cabinet.
2: Frances, that's a real grown-up name.
0: Ehrlich gesagt habe ich mir, außer ein bisschen über die Beziehungen der verschiedenen Charaktere nachzudenken, nie weiter Gedanken über Dirty Dancing gemacht. Doch dann hat mir mal jemand gesagt, dass der Film sehr viel deeper ist, als er auf den ersten Blick vielleicht wirkt. Dazu habe ich dann das Buch »Ich hatte die Zeit meines Lebens« über Dirty Dancing und seine Bedeutung gelesen, was 2012 erschienen ist. Hanna Pilacik hat das Buch herausgegeben, aber es waren noch 8 andere AutorInnen beteiligt. In 9 verschiedenen Texten wird die Bedeutung des Films in verschiedenen Perspektiven betrachtet. Es geht um Farbenblindheit, jüdische Identität, das Erwachsenwerden Babys und vieles mehr. Ich kann das Buch allen empfehlen, die sich näher mit dem Film befassen wollen. Mit Hanna Pilacik habe ich ein sehr interessantes Gespräch geführt, was ihr jetzt hört. Heute spreche ich mit Hanna Pilacik. Sie ist die Herausgeberin des Buches »Ich hatte die Zeit meines Lebens« über Dirty Dancing und seine Bedeutung, welches mir bei meiner Recherche sehr geholfen hat, den Film besser zu verstehen. Ich bin ultra gespannt darauf, mit jemandem zu sprechen, der sich so intensiv mit dem Film auseinandergesetzt hat. Hallo Hanna Pilacik, vielen Dank, dass Sie sich Zeit für unser Gespräch nehmen.
4: Hallo, danke für die Einladung.
0: Wann haben Sie Dirty Dancing denn das erste Mal gesehen und was war Ihr erster Eindruck?
4: Ich habe den tatsächlich noch im Kino gesehen, mit ein bisschen Verspätung, nicht gleich beim Kinostart, sondern ein halbes, dreiviertel Jahr später, also 1988, und mochte ihn damals ziemlich gern, habe ihn aber auch relativ schnell danach vergessen. Ich habe eher noch die Musik weitergehört, aber ihn dann wirklich nicht so präsent gehabt, weil ich glaube, ich im Unterschied zu vielen anderen Patrick Swayze nicht so attraktiv fand. Und das schien mir doch ein Hauptgrund zu sein, warum viele wieder in den Film gegangen sind.
0: Wie sind Sie dann später darauf gekommen, sich weiter mit dem Film zu beschäftigen?
4: Das kam durch meine Schwester, die 6 Jahre älter ist. Und mit der war ich vor bald 11 Jahren im Telefon. Und da beschrieb sie mir, dass sie schon wieder Dirty Dancing geguckt hätte. Sie hat das also über die Jahre immer wieder gemacht. Und dann zum ersten Mal nicht mehr Patrick Swayze heiß fand, wie sie sagte, sondern den Vater von Baby. Und das für sie so ein Indikator war, sie würde jetzt alt. Also es war für sie ein Gradmesser, mit dem Film halt eben erwachsen zu werden und dann halt eben vielleicht nicht mehr den jungen Mann schön zu finden, sondern den älteren. Und das hat mich eben auf die Spur gebracht, dass Dirty Dancing ein Film ist, der viele Mädchen, junge Frauen über ihr Leben begleitet und auch in verschiedene Lebensphasen begleitet. Und ich habe mich gefragt, ob es eigentlich einen vergleichbaren Film gibt, der das halt eben für Mädchen und Frauen macht. Und da ist mir keiner eingefallen. Und das hat mich dann sehr neugierig gemacht, ob das halt was nicht nur mit halt eben Patrick Swayze und Phantom zusammenhängt, sondern was eigentlich die Qualitäten des Films sind, warum der so bei einem bleibt und warum der einen so begleitet.
0: Und was waren für Sie persönlich die interessantesten Erkenntnisse, die Sie während der Recherche entdeckt haben?
4: Ich habe erstmal einfach nur mit vielen Freunden gesprochen, wie Sie sich das erklären können, warum Dirty Dancing so Bestand hat über die ganzen Jahre hinweg. Und da kamen so viele interessante Aspekte zusammen, die mich tatsächlich überrascht haben. Der mich am meisten überrascht hat, war, glaube ich, der jüdische Hintergrund der ganzen Geschichte. Dass es sich in einer Zeit dreht, in der es halt auch eine jüdische Emanzipation oder eine Wegbewegung gibt von halt eben ganz klassisch segregierten Milieus und dass man halt in sich in einem jüdischen Sommercamp findet, oder Sommerresort besser gesagt, das war mir auf den ersten Blick überhaupt nicht verständlich. Und da haben mir die Hinweise von Freundinnen und Freunden, dass das halt ein sehr spezifisches Setting ist und auch eine sehr spezifische Zeit für amerikanische Jüdinnen und Juden, wirklich die Augen geöffnet, was da halt auch für eine ethnische Komponente, aber auch eine Klassenkomponente in der ganzen Geschichte drin steckt.
0: Das geht mir tatsächlich ähnlich. Also ich war auch bei der Recherche, die ich gemacht habe, als ich ihr Buch gelesen habe, sehr erstaunt davon, wie viel Tiefe das doch genau in die Richtung hat. Und genau, mir war das vorher auch nicht so aufgefallen. Das ist spannend, dass das anscheinend vielen Leuten so geht.
4: Das wurde aber auch in Deutschland durch die Übersetzung auch unterbunden, weil es im amerikanischen Original auch Passagen gibt, die auf Jiddisch sind, wo man halt einfach ganz klar darauf hingewiesen wird, dass das Juden und Jüdinnen sind. Und die fehlen in der deutschen Übersetzung.
0: In der deutschen Übersetzung sind

0: die dann quasi einfach auf Deutsch.
1: Genau.
0: Ja, das ist generell die Übersetzung, finde ich teilweise sehr interessant übersetzt und da geht einfach, finde ich, teilweise auch viel von der Message verloren. Also ich denke da an die Szene Nobody puts baby in the corner im Vergleich zu mein Baby gehört zu mir. Das fand ich total krass, das mal so Auge für Auge zu haben, wenn man das dann liest, dass das diese Übersetzung so direkt so anders ist. Das ist ja inhaltlich ein enormer Unterschied.
1: Ja, und auch gerade wenn man sich nochmal die Szene vor Augen holt, da steht ja Patrick Swayze dann seine Figur vor den Eltern. Und in der deutschen Übersetzung klingt das dann so, als wenn er von den Eltern oder vor allem von der Vaterfigur sein Recht auf die junge Frau einfordert. Also so ein Übertragen von Besitz. Und dabei macht er sich ja gerade für ihre Eigenständigkeit im englischen Original stark. Das gibt der Szene wirklich eine ganz andere Bedeutung. Auch die Dynamik zwischen den Männern ist dann eigentlich eine ganz andere.
0: Was sind denn für Sie persönlich die wichtigsten Messages, die in dem Film Dirty Dancing rübergebracht werden?
1: Das kann ja jeder für sich so ein bisschen raussuchen. Das ist, glaube ich, auch die Stärke des Films, dass man da an ganz verschiedenen Ebenen einhängen kann und auch eben durch Lektüre nochmal viel mehr entdecken kann. Ich fand selber, glaube ich, die Geschichte zwischen Penny und Baby stark, dass es eine Geschichte zwischen zwei Frauen ist, die nicht durch Konkurrenz geprägt ist, also wo Konkurrenzgedanken oder ein Vergleichen, was kann die andere, was hat die, auch möglich ist, ohne dass es in der Eskalation endet. Also dass man auch, dass der Film die beiden auch nicht gegeneinander ausspielt, sondern sagt, da kann es halt eben auch ein solidarisches Verhalten zwischen beiden geben. Das hat mich, glaube ich, sehr beeindruckt damals und eher auf diese, auch ein bisschen banale, aber einstehen für sich selbst und für andere, auch zwischen Baby und Johnny, dass das halt in beide Richtungen möglich ist. Finde ich eine schöne Lösung zwischen den zwei Figuren, dass man da, dass die beiden sich gegenseitig helfen.
0: Genau darüber möchte ich auch später gern nochmal sprechen. Also können wir da nochmal zu zurückkommen, zu der Beziehung von Baby und Johnny. Sie haben ja gesagt, dass Sie sich dann nochmal näher mit dem Film beschäftigt haben, weil Sie mit Ihrer großen Schwester gesprochen haben. Aber wie ist denn der Turn dazu gekommen, dass Sie tatsächlich ein Buch über den Film schreiben wollten?
1: Das kam dadurch, dass ich eben mit vielen anderen Leuten noch gesprochen habe, weil ich einfach wissen wollte, ist das repräsentativ, dass denen so viele gucken und immer noch gucken. Und dann hat sich das zum einen bestätigt und zum anderen kamen immer mehr Aspekte hinzu. Also zum Beispiel auch, wie genau da die Musik eingefangen ist. Also dass halt eben Mambo so eine Art von, ja, drittem Weg war zwischen halt einer jüdischen Kultur und einer weißen, weil das noch damals relativ getrennt war. Und dass das so ein Schritt der jüdischen Kultur in einen neuen Bereich war, eine Öffnung. Und das war auch ein Aspekt, wo ich dann dachte, das ist für mich total neu, da brauche ich jemanden, der mir das erklärt. Das hat dann ja der Kollege Christoph Tickel gemacht. Und so ging es immer weiter, dass ich in Gesprächen und merkte, da gibt es so viel Expertise, die andere noch einbringen können und die ich dann halt in dem Buch zusammenbringen kann. Nur weil ich auch im Gespräch merkte, dass es erstmal auch alle ganz lustig finden, über den Film zu reden. Und ich kriege auch immer noch meistens ein Kichern als Antwort, wenn ich erzähle, dass ich ein Buch über Dirty Dancing herausgegeben habe, weil noch immer irgendwie diese Vorstellung ist, so, das ist ein Mädchenfilm, das ist einer, wo es halt irgendwie um Liebe und Hüftenschwung geht und so. Und diese Eindimensionalität zu überwinden und zu sagen, ich glaube, da ist einiges, was ihr noch nicht gesehen habt. Das hat mich bewogen, dann halt auch dieses Buch zu machen. Und das ist auch immer noch die Reaktion, die ich am meisten bekomme, dass Leute überrascht sind und sich freuen, dass in dem Film noch mehr steckt.
0: Ich finde auch tatsächlich, dass man jedes Mal, wenn man den Film guckt, irgendwie noch mal was Neues entdeckt. Aber ich weiß nicht, wie oft haben Sie denn den Film denn ungefähr gesehen? Wissen Sie das?
1: Gar nicht so häufig. Ich glaube 6, 7 Mal. Mich hat er, wie gesagt, ja nicht so durch meine Jugend begleitet und habe ihn dann erst eben eigentlich wieder nochmal geschaut, eben fürs Buch, um dann nochmal genauer wirklich zu schauen. Und es war auch interessant, so meine Erinnerungen daran abzugleichen mit jetzt einem stärkeren Wissen und auch natürlich einem geschulteren Blick dann.
0: Wie hat sich denn die Sicht verändert auf den Film? Also quasi jetzt, nachdem Sie den auch sich damit beschäftigt haben, mit den Inhalten, also jetzt, wenn Sie den Film jetzt gucken würden, wie würden Sie das da anders wahrnehmen inhaltlich?
1: Also ich habe den ja als Teenager geguckt und da war für mich schon auch die Liebesgeschichte und die Musik das Bestimmende. Und je öfter ich ihn geguckt habe, habe ich dann mehr gemerkt, so, es geht auch eben so um die Klassenunterschiede und auch um die Moral, welche Frau von wem begehrt werden darf und wem sie sich hingeben soll. Und die Abtreibungsgeschichte ist für mich dann nochmal präsenter geworden. Und ich muss aber auch sagen, dass ich jetzt, glaube ich, nochmal, das Buch ist ja schon ein bisschen älter, einen anderen Blick darauf hätte und mir diese Klassendynamik zwischen Baby und Johnny vielleicht nochmal anders, also nochmal anders bewerten würde, weil es auch ein bisschen so ein White Feminism ist, dass die Geschichte der Frau so sehr ins Zentrum gerückt wird. Und ich da vielleicht nochmal mehr Fragen hätte, ob der Mann aus der Unterschicht jetzt so der Helfershelfer der Frau und ihrer Emanzipation sein muss oder ob das nicht auch noch gleichberechtigter geht.

0: Jetzt haben Sie das quasi schon angesprochen. Inwiefern sehen Sie Dirty Dancing als feministischen Film?
1: Ich finde, der funktioniert auf verschiedenen Ebenen feministisch, nicht auf allen, aber vor allem in der Erzählung zwischen den Frauen ist er einfach gut, dass es da ein großes Verständnis füreinander gibt in alle Richtungen. Also es gibt Konflikte, die aber auch gelöst werden, also sowohl zwischen den Schwestern, mit der Mutter, mit Penny. Und dass das Konflikte sind, die tatsächlich in der Auseinandersetzung mit den verschiedenen Positionen der Frauen passiert. Und natürlich ist der Film mit seiner weiblichen Hauptfigur, die jetzt nicht normschön ist, obwohl das ja auch schon irgendwie seltsam ist, jemanden wie Jennifer Grey nicht als hübsch oder schön zu bezeichnen. Aber sie galt halt in den 80ern als halt, ja, eine gewisse Abweichung von dem dominanten Schönheitsideal von noch dünner, noch mehr Haar, noch mehr starkes Make-up und so. Da jemanden ins Zentrum zu stellen, der außerdem sich selbst eben nicht über die Männer definiert, sondern über ihr Interesse an Weltpolitik und einem persönlichen Ehrgeiz, die Welt zu verstehen und zu gestalten.
0: Ich habe auch das Gefühl, dass vor allem in meinem Umfeld mit Leuten, mit denen ich gesprochen habe, viele Mädchen den Film auch deswegen so gerne gucken, weil sie Baby bewundern und ihre Art, mit dem Leben umzugehen. Das ist sehr schön.
1: Ja.
0: Dann würde ich auch gleich übergehen zu Baby und der Beziehung von Baby und Johnny. Was sind die wichtigsten Charakterzüge von Baby?
1: Neugier auf die Welt und dann auch vermittelt Neugier auf andere Menschen. Also sie kennt ja erstmal, glaube ich, nicht so viel von der Welt. Und diese Szene, wo sie dann die Wassermelone in die Staff Quarters überträgt, über so eine Brücke, das ist ja wirklich auch eine Brücke in eine andere Welt für sie. Und wie sie das macht und sich auf das andere Umfeld anlässt, erstmal auch auf den Tanz, aber dann auch eben auf die anderen Dynamiken, auf die anderen Persönlichkeiten. Das ist für mich so ihr Charakteristikum, dass sie eine neue Welt vor sich ausbreiten sieht und mit, ja, Herz diese Welt beschreitet.
0: Am Anfang des Films wird die weibliche Hauptrolle ja von allen Baby genannt. Später nennt Johnny sie dann auch mit ihrem richtigen Namen Frances. Was für eine Bedeutung hat dieser Namenswechsel?
1: Es ist auch ein Rite Passage, also ein Übergangsritual, genauso wie die vielen Brücken und so, dass einfach ein Sommer markiert wird, in dem sich von eben Baby zu Frances, also vom Mädchen zur jungen Frau wandelt. Das sind so verschiedene, was ja schon überdeutliche Symboliken dafür, dass hier was passiert, dass sie ein neuer Mensch wird oder sich auf eine gewisse Weise auch häutet und dass dann zum Schluss auch ein anderer Name ihr gegeben ist.
0: Johnny ist ja vermutlich Babys erster Freund, so wirkt es in der Geschichte und so wird es auch immer erzählt. Was sind die wichtigsten Werte in der Beziehung von Baby und Johnny?
1: Ich glaube, dass sich Vertrauen zwischen den beiden aufbaut. Erstmal Vertrauen auch auf körperlicher Weise. Das ist ja das voll Physische an dem Film, dass der den Aufbau einer Beziehung auch über was Visuelles erzählt, nämlich über das auf den Körper des anderen einstellen und sich mit dem vertraut machen. Und dass dadurch auch dann eine emotionale Vertrautheit und Intimität bei den beiden entsteht. Das, finde ich, baut sich da sehr schön auf und ist mit dem Tanzenden auch ein Verständnis für den anderen als nicht nur Körper, sondern als Mensch passiert. Das finde ich, macht der Film immer wieder ganz toll erfahrbar. Also man erfährt das, weil der Film das so genau erzählt, mit Baby auch immer Schritt für Schritt mit.
0: Sie lernt immer mehr von ihm und er lernt, finde ich, aber auch immer sehr viel von ihr. Das sagt er auch in seiner Abschlussrede, dass er von ihr gelernt hat, was es bedeutet, füreinander da zu sein.
1: Genau, das ist vielleicht aber auch ein bisschen Wunschdenken. Weil er ja schon auch ein gestandener Typ ist, der sich auch schon ein paar Jahre länger als Gelegenheitsarbeiter und so durchschlagen musste. Das ist dann vielleicht auch ein bisschen eine Überzeichnung von ihrer Durchsetzungsfähigkeit. Ja. Sie kann ja auch so selbstbewusst sein, weil sie halt einen starken Vater und einiges an Geld hinter sich hat. Da kann man ja auch sehr leicht oder leichter, das ist ja trotzdem auch eine Entscheidung von ihr, aber leichter sich für andere einsetzen, wenn man selber nicht auf irgendwas Rücksicht nehmen muss, wie zum Beispiel einen terroristischen Arbeitgeber oder so.
0: Dann würde ich auch schon zu Pennys Abtreibung kommen, eine der Schlüsselszenen in dem Film. Inwiefern war Pennys Abtreibung, die ja im Jahr 1963 noch illegal stattgefunden hat, eine politische Stellungnahme zum Selbstbestimmungsrecht der Frauen?
1: Das war es in ganz großem Maße. die Drehbuchautorin Eleanor Bergstein, deren eigene Geschichte das zumindest auf der Baby-Ebene auch erzählt, war es ganz wichtig, hat sie erzählt, nochmal eine junge Generation von Frauen, die in den 80ern aufwächst, daran zu erinnern, wie es eigentlich war, ohne Möglichkeiten, eine legale und sichere Abtreibung vorzunehmen, zu leben. Was das eigentlich für eine Bedrohung war und was das auch für eine Gefahr für die Frauen war. Und diese Ebene wollte sie unbedingt drin haben. Es gab so ein bisschen Hickhack darum, wie der Film erscheinen soll. Das war eigentlich eine Auftragsarbeit für einen VHS, also Videokassettenhersteller. Und ein weiterer Sponsor wollte auch noch, dass die Abtreibungsszene herausgeschnitten wird, was aber so in die Geschichte verankert gar nicht mehr möglich gewesen wäre. Also die ist einfach Teil der ganzen Erzählung. Ohne die Abtreibungsgeschichte funktioniert eben der ganze Film nicht. Und das hat Eleanor Bergstein selber auch gesagt, war so beabsichtigt, dass dieser politische Aspekt der ganzen Geschichte untrennbar mit dem Rest der Liebesgeschichte, den Musikszenen und so verbunden ist. Und das, finde ich, ist auch eine Qualität des Films, dass das alles zusammengehört, dass sich das gar nicht voneinander trennen lässt.
0: Abtreibungen sind ja heute noch ein Tabuthema. Und welche Bedeutung hat es, wenn in einem Kultfilm wie Dirty Dancing so offen mit dem Thema umgegangen wird?
1: Na, dass wir jetzt noch immer drüber sprechen und merken, das ist der Film, wenn wir über Abtreibungen denken im Film, der uns sofort in den Kopf kommt, dann merke ich immer wieder noch, wie stark das Thema eigentlich noch marginalisiert ist und wie gut der Film schafft, das halt mitzuerzählen. Und als einen Teil von eben einer weiblichen Geschichte darzustellen, ohne halt eben zu sagen, das ist ein Schicksal, es ist was, was eine Frau bestimmt oder ihr Leben maßgeblich eben definiert.
0: Und dass es auch völlig in Ordnung ist. Also ich finde es sehr stark, dass das nie angezweifelt wird, sondern dass es einfach entschieden wird und dann so durchgezogen wird. Und dass es quasi auch gar nicht darum primär geht. Also klar ist die Geschichte ohne dieses Gerüst der Abtreibung nicht möglich, aber das wird ja nie in irgendeiner Form angezweifelt.
1: Ganz genau. Also es wird auch nicht irgendwie Pennys Sexualmoral nochmal in Frage gestellt, ob sie sich da mit dem Falschen eingelassen hat. Das ist eher, und das ist auch ein kluger Dreh, das Problem ihres Ex-Partners, dass der so getan hat, als würde er sie vielleicht heiraten oder irgendwie ihr Sicherheiten bieten und dann rückt sie ihr Macht. Und dass das halt auch gegen ihn spricht und nicht gegen sie, dass sie sich halt irgendwie, dass sie nicht wählerisch genug war, was ja auch ein oft sexistischer Dreh ist, dass da die Frau darauf achten müsste, mit wem sie sich einlässt und dass es nicht darum ginge, was der Mann eigentlich mit der Beziehung macht oder in die Beziehung einbringt. Da macht er auch, finde ich, der Film sehr große Solidarität mit Penny auf.
0: Als letzten Themenpunkt würde ich jetzt noch gern zur jüdischen Bedeutung des Films kommen. Können Sie die jüdische Bedeutung noch einmal kurz zusammenfassen, bitte?
1: Die Catskill Mountains, in denen Dirty Dancing spielt, also wo es dieses Ferienresort gibt, ist eines von vielen Resorts. Und die sind im Zuge des Ersten Weltkriegs entstanden, waren Rückzugsorte oder nicht Rückzugsorte, einfach Ferienorte für wohlhabende Jüdinnen und Juden von der Ostküste, wo man sich zum einen an den Seen erholte, aber auch schon immer darauf hoffte, dass die junge Generation sich dort verliebt, also dass halt Teenager ein Auge aufeinander werfen und so neue Ehen für den Weiterbestand der Community entstehen. Und diese Welt der Catskill Mountains, die verändert sich Anfang der 60er Jahre. Und genau eigentlich zu dem Zeitpunkt, wo halt eben Dirty Dancing spielt, öffnet sich auch die Communities. Es gibt eine größere Öffnung in der Gesellschaft allgemein, aber auch eben in dieser Community. Und Baby ist dann quasi eine Vorreiterin, die sich gegen den Wunsch ihrer Eltern stellt, dass man halt innerhalb der eigenen Religion oder der eigenen Klasse auch, das hängt ja auch zum Teil damit zusammen, nur orientiert, und sie liebt außerhalb. Also sie bricht auch mit den Konventionen ihrer Familie und zum Teil auch eben der religiösen Gemeinschaft, in der sie aufgewachsen ist.
0: Babys Familie ist jüdisch. Das wird auch in der amerikanischen Version, wie Sie vorhin nochmal erzählt haben, ja genau thematisiert, weil jüdisch gesprochen wird. Und das Freizeitleben ihrer Familie wird ja auch dargestellt. Aber haben Sie eine Vermutung, warum die Religionsangehörigkeit bis auf die Sprache nie direkt thematisiert wird?
1: Es gibt ja auch in jüdischen Communities säkulare Jüdinnen und Juden, die nicht streng religiös leben. Und davon wird diese Familie eine sein. Also Juden müssen ja auch nicht irgendwie Jamulke tragen oder Schabbes einhalten, um Juden zu sein. Und ich glaube, das ist einfach die Erklärung dafür, dass es nicht weiter im Vordergrund steht.
0: Dann würde ich auch eigentlich schon zu meiner letzten Frage kommen. Was hat der Film heute noch für eine Bedeutung?
1: Da müsst ihr eigentlich zurückfragen, warum sie das noch interessiert hat, eine Sendung darüber zu machen. Mich freut es ja sehr, wenn wir noch dieselben Themen haben. Der Film ist ja nun auch bald 35 Jahre alt, dass dieser Film immer noch halt so viel Gesprächsstoff bietet, dass man über eben auch verschiedene Alter und Generationen ja schon fast darüber hinaus sprechen kann. Und würde dann schon fast sagen, dass wir jetzt nochmal drüber reden, ist schon der Beweis dafür, was der für Relevanz klingt so steif, aber dass der halt eben eine emotionale Ansprache hat, die immer noch sehr viele erreicht, weil sie einfach so klug und mitfühlend ist.
0: Ich glaube auch, dass es daran liegt, dass es ja sehr viel um dieses Erwachsenwerden geht und da kann einfach jeder irgendwie zu relaten und Bezug dazu nehmen. Und dann ist es natürlich ein Gute-Laune-Film. Eigentlich jeder mag die Musik und ich glaube, das ist so ein bisschen das Erfolgsgeheimnis, dass der Film heute noch so relevant ist und von so vielen Leuten geschaut wird. Also ich glaube, in meinem Umkreis, jeder kennt den, jeder hat den schon gesehen.
1: Ja, das ist toll. Ich finde ja nach der genaueren Beschäftigung immer wieder erstaunlich. Ich bin da auch total beschwingt aus dem Kino gegangen, als ich ihn das erste Mal gesehen habe. Aber je mehr ich mich damit beschäftigt habe, desto melancholischer fand ich den zum Teil auch, weil es ja so ein Blick auf die eigene Jugend schon zurück ist. Also sie lebt nicht in dem Moment, in dem das passiert, sondern sie schaut schon zurück auf eine Zeit, die für ihr Leben prägend war. Und der Titelsong, oder weshalb ich auch eben das Buch so nenne, heißt Ich hatte die Zeit meines Lebens. Also ist die eigentlich schon vorbei und es geht nur darum, etwas wiederzuerleben, was eigentlich schon in der Vergangenheit ist. Und mir gefällt diese ganz, ganz leichte Melancholie, die das alles unterlegt, immer sehr. Beim Neuzuschauen merke ich immer wieder, das ist auch ein Film, der über sein eigenes schon Vergangensein auch noch erzählen kann. Also es ist auch schon wieder so eine schöne Erinnerung, die nochmal vor einem ausgebreitet wird.
0: Und der regt auch auf jeden Fall zum Nachdenken an. Also wir haben ja drei wichtige Aspekte jetzt schon angesprochen, aber trotzdem kann man auch über alle Beziehungen einzeln zwischen den Charakteren so viel nachdenken und so viel fürs Leben mitnehmen und das ist einfach total spannend und da entwickeln sich so spannende Gespräche und man könnte stundenlang darüber reden. Das ist echt beeindruckend.
1: Ja, und ich würde auch immer noch gerne so toll tanzen lernen können.
0: Das wäre toll, oder?
1: Das wird nun auch nichts mehr, aber es ist immer noch der Traum, den man mit dem Film zusammenleben kann.
0: Vielen Dank, dass sie sich die Zeit für das Gespräch genommen hat. Das war wirklich unglaublich interessant und ich hoffe, Sie haben noch einen schönen Tag.
1: Herzlichen Dank, gleichfalls.
2: Yo, cuz, what's she doing here? She came with me. She's with me.
3: I carried a watermelon.
4: Carried a watermelon.
0: Wer kennt es nicht? Die Situation, dass einem vor dem Crush nichts allzu Schlaues einfällt. Mir ist das jedenfalls schon oft passiert. Auf den ersten Blick wirkt die Stelle im Film wie ein lustiger Flirtversuch. Aber man kann diese Szene vielleicht auch anders interpretieren, wie Astrid Kusser in dem Text »Ausgerechnet Wassermelonen« aus dem Buch »Ich hatte die Zeit meines Lebens« beschreibt. Kurz bevor Baby die Wassermelone von Johnnys Cousin in die Hand gedrückt bekommt und in die neue Welt des Tanzens gelangt, überschreitet sie die Grenze zwischen dem Stoff Quarter und dem Wohnviertel der Urlauber. Diese Trennung der Wohnräume kommt aus einer Zeit der Unterdrückung, in der Sklaven und die privilegierte Bevölkerung getrennt gelebt haben. Wassermelonen wurden in den 1950er Jahren neben Hühnchen für rassistische Karikaturen verwendet. Damit wird im Film subtil auf einen Konflikt hingewiesen. Eine direkte Diskussion über das Thema Rassismus wird allerdings ausgelassen. Es ist interessant, dass im Film auf Rassismus aufmerksam gemacht wird, aber alle Rollen, die von People of Color besetzt sind, Nebenrollen sind. Die Sprechrollen sind nur von Weißen gespielt. Ähnlich wie bei der Wassermelonen-Szene werden Klassenunterschiede auch bei der Gegenüberstellung vom Entertainment Staff, also den Angestellten, die zur Belustigung der BesucherInnen zuständig sind, und den College Boys, die die Gäste bedienen, deutlich. Die College Boys sollen und dürfen mit den Mädchen flirten, während das den TänzerInnen verboten ist. Nachdem Penny erfährt, dass Johnny und Baby ineinander verliebt sind, warnt sie auch Johnny noch einmal, dass Beziehungen zwischen Gästen und TänzerInnen verboten sind.

0: dance with me.
1: We're here.
2: Baby weiß, was sie will und kommuniziert das auch. Jetzt sind wir auch schon am Ende meiner Sendung angelangt. Ich habe mit meiner Freundin Sophie, meiner Gastmutter Michelle und Hannah Pilatschik, der Herausgeberin des Buches »Ich hatte die Zeit meines Lebens« über den Film »Dirty Dancing« und seine Bedeutung gesprochen. Nachdem ich mich so ausführlich mit Feminismus, Rassismus und den Beziehungen der Charaktere im Film beschäftigt habe, sehe ich »Dirty Dancing« auf jeden Fall ganz anders als vorher. Einerseits schaue ich den Film immer noch unglaublich gerne, aber andererseits gibt es auch Aspekte im Film, die ich nicht nur positiv bewerten kann und die mich beim Schauen heute stören. Achtet beim nächsten Mal, wenn ihr Dirty Dancing seht, mal genau auf die Entwicklung der Hauptcharaktere Baby und Johnny. Darüber kann sich auf jeden Fall ein tiefes Gespräch entwickeln. Danke fürs Zuhören und einen schönen Tag wünsche ich euch.

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1: Befinden Sie sich gerade auf einem farbigen Naturfleck unserer Erde und können keine Erinnerung mit nach Hause nehmen, dann besorgen Sie sich einen Fotoapparat oder eine Filmkamera vom besten Werk der optischen Geräte von Carl Zeiss Jena.
0: Ein Samstagabend, irgendwann in den 60er Jahren, im Leipziger Stadtteil Paunsdorf. Auf einer inoffiziellen UKW-Frequenz ist amateurhaft produzierte Werbung zu hören. Es werden Musiktitel aus dem Westen gespielt, Versatzstücke aus der Tagesschau gesendet. Neben vielem Rauschen sind die jugendlichen Stimmen von Karl-Heinz Krause und seinen Freunden vom SFP zu hören. Seit Mitte der 60er betreiben sie illegal das Piratenradio, Sender Freies Paunsdorf. Über 5 Jahre spielen sie dort, was es sonst im Osten nicht zu hören gibt. Beatmusik. Sie sind die erste Generation einer Bewegung illegaler Piratensender, die sich bis in die 90er Jahre in Ostdeutschland entwickelte. Was bewog diese Jugendlichen, einen illegalen Radiosender in Betrieb zu nehmen? Inmitten der DDR, in der doch jeder noch so kleine Widerstand eine Gefahr bedeuten konnte? Karl-Heinz Krause lebt noch immer in Paunsdorf. Er lebt noch immer in dem gemauerten Einfamilienhaus, in dem vor ihm schon seine Großeltern gelebt hatten. Er lebt noch immer in jenem Wohnviertel, aus dem er und seine Freunde vom SFP ein illegales Piratenradio betrieben. Noch immer begeistert erzählt er, wie es dazu kam.
2: Musik machen, das war der Punkt. Also nicht Musik jetzt selbst produzieren, sondern diese schön fertige Musik einfach in irgendeine Sendung hineinsetzen und mit der Musik hantieren, arbeiten, Titel reinsetzen, Hitparade machen und sowas. Und das war der Knackpunkt. Das wurde uns als Schüler verwehrt. Da ging das nur los. Also in der Schule wurde sicher ausgetauscht. Hast du das gehört? Kennst du den Titel schon? Und so weiter. Und da musste man ja Westradio hören, um die eigentliche Musik zu hören. So, und Westradio war ja verpönt, politisch bedingt. Dementsprechend hat man andere Wege gesucht. Also haben wir gedacht, okay, wenn wir das so nicht machen, ein bisschen mit der Musik hantieren, dann gehen wir eben hier ins Clubhaus. Die haben uns nicht gewollt. Erstmal war es Westmusik, zweitens, wo sie herkam, war auch nicht rechtens und das dritte war, nee, solche Leute wollen wir ja nicht. Die Schule war auch nicht gerade so mit Schulzensuren, dass man sagen kann, dass immer 111 war, also mit denen wollten sie nichts zu tun haben. Also wurden wir sozusagen da ausgegrenzt und da haben wir gesagt, dann machen wir es selber. Ja, jedenfalls haben wir dann das für uns gemacht und da wir den Wolfgang hatten, der so ein bisschen Bastler, Freak war in der Richtung und die Zeitschrift Funkamateur gelesen hat, das ist so eine Fachzeitschrift.
3: Die wurde in der DDR verlegt?
2: Ja, ja, den Funkamateur gab es ganz offiziell. Und das ist aber gedacht für AM-Freaks, für lange Welle, Mittelwelle und so, was man da alles ranholen kann, beziehungsweise umgedreht, wie man auch basteln kann, irgendetwas. Da stand nicht da, hier basteln Sie einen Sender, sondern das hat man sich dann so herauslesen müssen zwischen den Zeilen.
3: Und wer hat das von Ihnen rausgelesen?
2: Ja, der Wolfgang Siebedorn. Und der hat dann einen Sender gebaut und da haben wir einfach mal unsere fertige Hitparade, das war der Kern, die Musik, über den Sender rausgeschickt und wir sind dann mit dem Sternparty losgelaufen. Das war also unser Mittelwellen- und Kurzwellenradio und sind mit dem Sternparty los, um zu hören, wie weit die Reichweite geht. Und das ging ganz gut. Da waren wir eigentlich erstaunt. Wir sind also alles gelaufen und 935 Kilohertz haben wir da genommen. Das ist also eine ganz wichtige Frequenz auf der Mittelwelle, weil es früher damals noch den deutschen Soldatensender gab. So, und wir wussten, die schalten dann den Träger ab und brauchen ihre Zeit bis zum neuen Sendezeit, die ja feststand. Und darauf haben wir uns dann auf diese Frequenz, die ja dann bekannt war, weil der Soldatensender gut zu hören war, haben wir uns dann da drauf gesetzt. Und da war die Welt in Ordnung. Und da haben wir dann in der Klasse, in der Schulklasse, den anderen gesagt, pass auf, wir senden heute Abend mal um die in die Zeit, sagen wir mal 19 Uhr, und hört doch mal.
0: Mit aufwendigen Methoden habe er Sendungen aus dem Westfernsehen, dem Westradio mitgeschnitten, erzählt mir Karl-Heinz Krause. Denn dort fand sich ein begehrtes Gut. Die in der DDR so selten hörbare Beatmusik. Diese mussten sich die Jugendlichen zunächst aneignen um sie dann für ihren Freundeskreis in den Äther zu versenden.
2: Ich habe ja schon immer ein bisschen aufgezeichnet, Sendung meistens immer komplett. Was nenne ich denn mal? Deutschlandfunk, der aktuelle Plattenteller mit Peter Puder, habe ich früher aufgezeichnet, weil die Qualität immer, heute lacht man drüber, aber Mittelwelle war also sehr gut, er streute ja hier gut rüber. Vom Rias hat Wolfgang immer sehr viel aufgenommen. Ich hatte dann noch in Deutschlandfunk hier die amerikanische Schlagerparade, aber nicht die Schlager, das waren also die aktuellen Pop-Songs gewesen. Die liefen samstags immer, 23.10 Uhr. Und das waren so kurze Knappe, wo so 10 Titel aktuell drin waren. Idealer ging es gar nicht und die konnten wir dann so mit reinsetzen.

0: Meine Damen und Herren, es folgt nun die erste Folge der Sendung Urlaub, Reise und was dazu gehört. 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
1: Einen recht schönen guten Tag, meine Damen und Herren, hier, dort oder anderwärts, wo Sie sich gerade befinden, ob Nord, Süd, West oder Ost. Alle sind gemeint, die Ihren Urlaub verbringen oder in nächster Zeit verbringen wollen. In dieser Sendung möchte ich Sie auf bestimmte Dinge hinweisen, die Sie bitte befolgen möchten. Und vor allem Urlaubsentspannung durch Musik zum Tanz, und daran soll es nicht fehlen in unserer Sendung.
2: Die offizielle Kulturpolitik der DDR hielt nicht viel von dieser Musik. Sie galt als billiger Import aus dem kapitalistischen Ausland, als westlich dekadentes Massenprodukt. Wer sie dennoch hörte, machte sich verdächtig, wurde marginalisiert, an den Rand gedrängt. Diese Erfahrung machten auch die Jugendlichen vom SFP. Die Gründung ihres Piratensenders war eine Reaktion auf diese Ausgrenzung. Sie wollten sich ihr Recht auf die Musik nicht nehmen lassen.
3: Das war ja westlich dekadente Beatmusik, oder? Haben Sie da keine Sorgen gehabt, dass wenn sie solche Musik spielen, dass sie da irgendwie negativ auffallen und mit irgendwelchen Strafen
4: Probleme bekommen? Bei dem, ist euch das bewusst, dass ihr einen Piratensender hattet? Wie gesagt, also wir haben es nicht so, als wir wollten den Piratensender Caroline und Radio Luxemburg, war ja keiner, nachmachen, die Art von Geschwindigkeit und die Schnelligkeit und die Erzählweise, aber wir haben unter dem Wort Pirat eigentlich wenig gearbeitet. Wir haben das einfach gemacht, weil wir es dort nicht machen konnten, mit dem technischen Know-how, wie sie es hatten, und wir so mehr gefallen haben, weil wir dann unter uns waren. Dadurch war das einfach, das machen wir. Was ist denn heute bei euch auf Platz 10 oder so? Ja, und so wurde das dann ernst. Und aus diesem entwickelte sich aber nicht für uns das Wort Piratensender, sondern einfach ein Sender, der funktioniert, und das hat uns Spaß gemacht.
3: So. Aber auch das war ja unter Beobachtung. Also es ist ja schon ein Schritt, da einfach illegal zu senden. Es gab da ja auch Strafen drauf, auf Schwarz senden. Wussten Sie das?
4: Ja und nein. Also das haben wir wussten es, aber haben es verdrängt total. Weil wir wussten, dass es hier im Stadtteil Holzhausen, also ein Stückchen weiter, da gab es in den Ende 50ern einen Piratensender, der ist, sag ich mal, erwischt worden beim Senden. Den haben sie angepeilt und regelrecht ausgeräuchert. Die sind auch verurteilt worden, ist klar, westlich dekadente, und da gab es viele Probleme. Wir hatten ein anderes Problem. Wir hatten einen Wolfgang Siebert und seinen Vater, der war ja in der Partei, und der war oft, nehmen wir erstmal das Positive, der hat gewusst, dass wir Radio machen. Und darüber war er sehr froh, dass wir nicht zu diesen, ich sag mal den Jargon von damals, Beat-Gammlern gehören. Und das hat er befürwortet, dass wir oben beim Wolfgang im Zimmer schön Musik, und da kam mal der dazu, und dann ging mal zwei wieder weg, und das war einfach klasse. So muss das sein. Die Schulkameraden machen gemeinsam was. Und die machen im Radio. Die gehen eben nicht zum Fußball, die gehen eben, machen sowas. Wir haben uns im SFP genannt. Was ist SFP? SFP ist für die, die Genossen waren, der Studiofunk Paunsdorf. Und das ist ja nichts Schlimmes. Die Buchstaben bleiben, die S-Kürze bleibt, SFP. Und es war eben ein Studiofunk Paunsdorf. Und damit war senderfreies Paunsdorf also nicht so genannt worden. Wir waren der SFP, Ende aus. Das fanden die schon alle positiv, egal ob sie in der Partei waren oder nicht. Ja, also zu dem Zeitpunkt war die Welt in Ordnung. Und die typischen Reibereien von pubertierenden Kindern, das war ja alles und gehörte alles mit dazu. Und das wurde aber trotzdem ins Radio irgendwo immer mit hineingesetzt, die Geschichten, die uns betrafen.
2: Ein Spiel mit Namen, ein Abwägen und Austarieren mit den bestehenden Einschränkungen machte die junge Radiogruppe wieder anschlussfähig an das System, was sie vorher auszuschließen versuchte. Sie wurden geduldet, oft sogar wohlwollend unterstützt. Doch unter den Augen parteitreuer Eltern und wohlwollender Lehrerinnen konnten die Sendungen des FSP einen für die DDR ungeahnten politischen Charakter annehmen. Nicht zuletzt wegen der gespielten Musik. Wie politisch diese werden konnte, zeigt das Beispiel des Leipziger Beat-Aufstandes von 1965. Beim größten Massenprotest nach den Unruhen 1953 demonstrierten tausende Jugendliche in der Innenstadt gegen das Verbot von mehr als 50 Beat-Bands. Es gab hunderte Verhaftungen. Auch Karl-Heinz Krause und seine Freunde erlebten den Beat-Aufstand 1965. Sie berichteten sogar in ihrem Piratensender über die Geschehnisse.
4: Wir haben auch damals, wo der Beat-Aufstand hier in Leipzig war, haben wir ja auch mit berichtet drumherum, was jeder erlebt hat.
3: Das heißt, waren beim Beat-Aufstand mit dabei?
4: Wir waren nicht als SFB dabei, da hätte eine andere Info funktionieren müssen, sondern jeder hat es anders erlebt zu den aktuellen Tageszeiten und hat jeder seine Geschichte erzählt drin, was er erlebt hat. Und das ging dann ins Detail, was der eine erlebt hat am Kapitol, in der Innenstadt, am Petersteinweg, der Petersstraße. Ja, Petersteinweg gab es auch einiges von der Seite. Wir haben berichtet, was wir hier am Zeitkino am Hauptbahnhof erlebten, und andere berichteten wieder, was sie direkt an der Dimitrovstraße erlebten, und jeder ein bisschen was, und das ergab dann diese aktuelle Live-Berichterstattung. Das haben wir dann eins zu eins so rübergebracht, ja. Das passte in die Hitparade oder danach in den eigenen ständigen Sendungen passt es gut rein. Wir haben also da nicht bloß Hitparade gemacht, wir haben auch richtig eigenständige Sendungen gemacht. Wir haben uns mal mit dem Politikum auseinandergesetzt, mit Karl Eduard von Schnitzler, Schwarzen Kanal. Der hat ja immer Auszüge aus dem Westfernsehen gebracht und umgedreht haben wir dann Auszüge von ihm gebracht und haben dann ihm sozusagen auch ein bisschen verunglimpft dabei. Das gehörte dann dazu, so Toncollagen mit dazu und dann so Ziegenmeckern oder irgend so etwas hinten dran gesetzt. Da gab es mal einen Titel, Lil Red Riding Hood von Sam the Sham and the Pharaohs. Und der hatte vorn dran, wenn das Lied anfängt, au, und dann dum, dum, dum, dann fängt das Lied an. Und dieses haben wir dann als Jingle genommen. Und immer, wenn Schnitzler etwas erzählt hat, was wirklich wehtut, haben wir das da eingesetzt. Und am Ende dieses Lieds, dem gleichen Lied, hier, Little Red Riding Hood, ist dann dieses Ziegenmeckern. Und besser kann es gar nicht sein. Ja, also es war uns regelrecht in die Wiege. Es war ein aktueller Titel und den haben wir noch extra noch zerlegt, um den gegen Schnitzel, wenn man so will, zu benutzen, ja. Ja, das hat uns dann wieder Spaß gemacht.
2: Doch war es nur Widerstand, der die Jugendlichen bewog, einen illegalen Musikpiratensender zu betreiben? Oder bot die Beatmusik den Jugendlichen etwas, das ihnen von offizieller Stelle verwehrt wurde? Eine eigenständige Identität?
3: Wie wichtig war das, dass das Musik aus dem Westen war?
4: Naja, wichtig, weil es einfach klang so, wie wir waren. Wir haben so versucht, uns zu fühlen. Und das war in der Zeitspanne, wo wir unsere, sagen wir mal, Hitparade gemacht haben, da waren wir mal kurz wie im Westradio. Ja, wir haben ähnlich geklungen, auch wenn wir uns dann so gehört haben, versuchten wir ja die Geschwindigkeit nachzuahmen. Ja.
3: Der Westen hat mehr so geklungen, wie Sie sich gefühlt haben, als der Osten.
4: Ja, genau so. Das ist die richtige Formulierung. Genau so.
2: Welche Musik klang so, wie sich Karl-Heinz Krause und seine Freunde fühlten? Es war die Beatmusik aus dem Westen, die es offiziell im Osten nicht geben durfte. Also eigneten sich die Jugendlichen vom Sender Freies Paunsdorf diese an. Ein Akt der Selbstinszenierung, der Selbstwerdung, der Emanzipation. Der SFP wurde zu einem Zeichen, das stolz gezeigt werden konnte, zu einer eigenen Identität. Karl-Heinz Krause muss noch heute, fast 50 Jahre später, über seinen jugendlichen Eifer lächeln. Klar, es war auch einfach cool, ein Radiopirat zu sein. Er steht auf, sucht zwischen den alten Tagebüchern und Sendungsprotokollen einen kleinen Pappkarton. Er kramt in der Kiste und hält kurz darauf einen kleinen, selbstgemachten Anstecker in die Höhe.
4: Das hier, nehmen wir mal das SFB-Logo. Das hat nämlich auch eine Bedeutung. Und zwar sieht man hier die Wellenausbreitung links und rechts, das, was für Stereo steht. Und hier unten drunter.

0: Regeln und Gesetzen folgt, ist für Obrigkeiten ein Problem. Auch wenn es nur der lokale Kurzwellensender einiger Jugendlicher ist, die ihre Lieblingsmusik hörbar machen wollen. Auch Karl-Heinz Krause musste das so erleben.
1: Es gab doch auch Peilaktionen, oder? Haben die ja, sich da gar nicht
2: das ist dann das, was ich ja immer mal zum Besten gebe. Da sind wir wieder mal, sit down please, da sind wir wieder mal auf die Suche nach diesen, wie weit geht's denn nun? Und da sind wir hier Richtung Rieser Straße. Und wie wir dort waren, da hat sich's angehört, hier stimmt was nicht. Hier war in unserer Sendung drin, wir hörten es als Pfeifgeräusch, als mal mehr, mal weniger. Also das gehörte einfach nicht rein. Dass manchmal Störgeräusch reinkam, ist ja mittelwellenbedingt, aber so glasklar nicht. Und da haben wir, ich sage mal, als wir dieses Peilgeräusch hörten, nennt es mal jetzt so, da haben wir unausgesprochen eins noch gemacht. Wir sind gerannt, so wie es war, alles aufgeschlossen, Türe auf und alles, was man sich vorstellen kann, was Stecker hat, haben wir rausgezogen. Ob das die Stehlampe mit dabei war, egal, wir haben einfach alles tot gemacht da oben. So einfach mittendrin im Satz weg. Und sind dann wieder runter an die Haustüre und haben hier so aus dem Fenster geguckt. Und da haben wir diesen Postwagen gesehen, diesen Peilwagen. Also ein bisschen so Mäusegrau und dann hier Deutsche Post und Fernmeldeamt, hier hieß das ja noch hinten dran. Und da waren diese, wie man sie eigentlich aus den 30er Jahren so kennt, da waren da oben solche kleinen runden Antennen dran, die sind ganz normal aber die Straße weitergefahren. Also so wie wir sie im Blickfeld hatten, so sind sie durchgefahren. Es war ja nichts mehr da zum Orden. Also war's klar. Da sind wir bei dem Punkt. Da wurde es uns bewusst, dass wir eigentlich etwas machen, was nicht erlaubt ist. Wenn das jetzt geklappt hätte, und da ging schon ein bisschen das bei uns da, das Herzklopfen los, die hätten uns alles weggenommen. Und nicht nur das.
3: Hier ist das deutsche Fernsehen mit der Tagesschau. Guten Abend, meine Damen und Herren. Im Rahmen der Tagesschau bringen wir heute mal ganz was anderes, nämlich eine Kurzfassung der Star-Hit-Parade Nummer 50 mit den 100 Besten. Und das waren sie. Sie sind verklungen. 49 Hit-Paraden und die Nummer 50 mit ihren 100 Titeln. Und was gab es denn da alles zu hören?

0: Hallo,
1: wir sind wieder da. Der Schwarze Kanal, der erste unabhängige Sender in der DDR, hat lange genug geschwiegen. Wir freuen uns über die gewachsene Hörerschar und darüber, dass der Stasi weiter im Dunkeln tappt. Ansonsten hätten wir wahrscheinlich unseren schwarzen Humor längst verloren.
2: Kumpels aus dem Westteil der Stadt haben uns erzählt, dass drüben forsche Mutmaßungen über unser Team durch den Blätterwald rauschten. Das ist okay. Wir brauchen alle verfügbaren Medien, um uns bekannt zu machen. Die Ostpresse funktioniert da ja noch nicht so richtig. Eins ist jedenfalls sicher. Wir leben hier in der DDR und haben den journalistischen Ehrgeiz, keine Enten durch den Äther zu scheuchen. Noch ein Tipp vorweg. Je besser die Antenne gebaut ist, umso deutlicher und weiter sind wir zu hören. Und wir finden, wir sollten deutlich und weit zu hören sein.
3: Etwa 20 Jahre nach den Piratenradioaktionen der Jugendlichen vom SFP aus Leipzig-Paunsdorf sind erneut die Töne eines illegalen Senders in der DDR zu hören. Diesmal in Berlin. Auch hier gibt es eine Verbindung zur Musik. Der oppositionelle Liedermacher Stefan Kraftschick und ein kleiner eingeschworener Kreis sind verantwortlich für drei hochpolitische Sendungen, die 1987 in großen Teilen Ostberlins zu hören waren. Kraftschick lebt noch heute in Berlin. Zwar nicht mehr im Osten der Stadt, sondern in Neukölln. Hier besuche ich ihn in seiner Altbauwohnung in einem Hinterhaus nahe des Landwehrkanals.

0: Guten Tag.
1: Hallo. Ich habe das schon mal an für die Atmo.
0: Oh, gut. Der Treppenaufgang, ne? Der hat so einen besonderen Klang.
2: Stefan Kraftschick buxiert mich in die geräumige Küche. Den Kühlschrank schaltet er vorsichtshalber aus, damit sein Brummen das Interview nicht stört. Nachdem er mir ein Glas Wasser eingeschenkt hat, beginnt er gerade heraus zu erzählen.
0: Der Schwarze Kanal hieß das. Wir haben da extra den Namen genommen von diesem legendären Schwarzen Kanal von Sudelede, Karl Eduard von Schnitzler, der ja eine Propagandasendung war in der DDR. Und wir haben im Grunde genommen die Bekanntheit dieses Namens für uns verwendet, ne? Und hatten die Möglichkeit, mit einer Gruppe von Autonomen in West-Berlin zusammenzuarbeiten. Also die Autonomen hatten damals noch einen anderen Status. Die waren eher inhaltlich bemüht, in der Gesellschaft so ihre Spuren zu hinterlassen. Und die hatten dann eben so einen transportablen Sender in West-Berlin. Und wir haben im Osten das Manuskript gemacht zu den Sendungen. Es gab ja insgesamt nur 3. Die ersten beiden sind durchgegangen, glaube ich, und die dritte wurde dann gestört. Und dann haben wir über Westjournalisten diese vorgefertigten Sendungen, die jeweils eine halbe Stunde waren, in Westen schmuggeln lassen und den Leuten zuspielen lassen, die das dann in ihrem Studio umgesetzt haben mit ihren Sprechern. Und wir haben natürlich auch die Musik angegeben und so weiter, was gespielt werden soll. Und dann wurde das gesendet. Und die haben sowohl im Osten als auch im Westen mit ihren Peilwagen versucht herauszufinden, wo dieser Sender steht. Der stand in der Nähe der Mauer und hatte eine ziemliche Reichweite. Also den konnte man in halb Ost-Berlin hören. Und ganz klar, dass die dann versucht haben, das zu unterbinden, weil das nun Inhalte waren, die mit diesen offiziellen Medien wirklich überhaupt nichts zu tun hatten. Also sowohl in Ost als auch in West nicht. Und in dem Sinne mussten wir uns dann eben auch wirklich auf uns verlassen. Also wir waren zu 5, die das gemacht haben. Und es gab ja mal das Gerücht in der DDR, wenn 3 Leute zusammen sind, da ist immer einer der Spitzel dabei. Ne? Wir haben das aber widerlegt. Bei uns waren es 5 Leute und da ist niemand dahinter gekommen bis in die 90er Jahre hinein. Nicht, weil wir einfach dicht gehalten haben. Und das war dann so, dass wir uns irgendwo getroffen haben, außerhalb von Berlin, in irgendeiner Gartenlaubensiedlung und die da einem Verwandten von einem von diesen 5 da gehörte. Und sind wir von verschiedenen Orten mit verschiedenen Verkehrsmitteln dorthin gefahren, also ganz konspirativ, haben das besprochen. Eine Sendung ging über Biermann, die habe ich geschrieben und die Musik rausgesucht und so weiter, über die Kulturpolitik in der DDR und dergleichen. Und eine andere Sendung, das weiß ich jetzt gar nicht mehr. Also, das ist eben auch schon ein bisschen länger her. Ich hab irgendwann mal die Kassetten wieder bekommen und war selbst überrascht über diese Frechheit, die wir uns da herausgenommen haben.
3: Der erste unabhängige Informationsvertreter in der Deutschen Demokratischen Republik. Wir senden direkt aus dem Primärkreislauf des AKW Rheinsberg. Dieses Örtchen erscheint uns wegen der hohen Sicherheitsanforderungen an diese Sendung besonders geeignet. Leider muss das Sendeteam anonym bleiben. Stellt also um unseretwillen keine Vermutungen an. Das ist Bullenarbeit. Im Übrigen verspüren wir nicht die geringste Lust, für diese paar Sätze und Melodien unsere schöne Anlage loszuwerden und vielleicht noch in den Knast zu wandern.
0: Und um das bekannt zu machen, hatten wir so kleine Stempel gemacht, also Kinderstempel. Haben wir zusammengestellt, um die Uhrzeit, auf der und der Frequenz, an dem und dem Tag ist dann diese Sendung, der Schwarze Kanal, und hatten das dann in nächtlichen Aktionen in die einzelnen Briefkästen gesteckt, also wirklich, wie man sich das so vorstellt und aus den Filmen kennt.
4: Und jetzt kommt das dicke Ding, das die Bonzen fruchtig werden lässt. Wir senden jeden letzten Freitag im Monat, 22 Uhr, weitersagen, Schwarzer Kanal jeden letzten Freitag im Monat, 22 Uhr. Am besten mitschneiden und den Kumpels vorspielen, falls der eine oder andere nicht vom Kneipenstuhl hochkommt. Abends um 10, jeden letzten Freitag im Monat. So, deutlicher geht's nun wirklich nicht.
2: 3 Sendungen gab es insgesamt. Sie alle waren hochpolitisch. Umweltprobleme, Militarismus und die repressive DDR-Kulturpolitik wurden jeweils in einer halben Stunde tiefgründig analysiert und kritisiert. Wie gefährlich allein das Hören des schwarzen Senders werden konnte, zeigt ein Beispiel aus Chemnitz. Im Dezember 1987 wird der junge Dirk Teschner verhaftet. Er war im Besitz einer Tonbandkassette mit der Kopie einer solchen Sendung. Er wird zu 2 Jahren Haft verurteilt. Dass es gefährlich werden konnte, das wusste er, sagt der ehemalige Radiopirat Stefan Kraftschick. Doch Angst hätte er nicht gehabt. Ich sitze mit ihm am Küchentisch in seiner Wohnung. Er hält inne. Es wird klar, dass er diese Geschichte nicht zum ersten Mal erzählt. Stefan Kraftschick war eine wichtige Stimme der DDR-Opposition, ein Musiker, ein Künstler, einer, der mit seinem Werk die Menschen zum Denken anregen wollte. Dieses Selbstverständnis als Künstler nennt er immer wieder, wenn er über seine Beweggründe spricht, illegale Piratensendungen zu produzieren.
0: Naja, als Künstler hast du das schon gewissermaßen, dass du die Bühne nicht benutzt, um da nur die Leute zu unterhalten und permanent vom Wesentlichen abzulenken. Also über bestimmte Dinge kannst du lachen, kannst du auch unterhaltsam sein, aber solltest doch schon nicht diese Macht, ja letztendlich, die du hast, wenn du erhöht vor den Menschen sprichst und singst, die solltest du halt auch dafür verwenden, um auf das Wesentliche zu sprechen zu kommen. Und wenn in einer Gesellschaft die Menschen durch bestimmte Dinge in ihren Möglichkeiten und Freiheiten beschnitten werden, ist das natürlich wesentlich, darüber zu sprechen. Und da fing ich halt irgendwann damit an, als ich selber anfing zu schreiben. Ich habe ja erst 1984 angefangen zu schreiben, da war ich schon 29 Jahre alt. Vorher war ich auf das Material angewiesen, was für mich geschrieben wurde oder was ich in Büchern gefunden habe. Und das war nicht so konkret. Und als ich dann selbst anfing, hat es eben nicht lange gedauert, da bekam ich das Berufsverbot. Und normalerweise sind dann die Leute in den Westen gegangen, wenn sie in der DDR keine Entwicklungsmöglichkeiten mehr hatten. Aber da wir zu zweit waren, Freier und ich, haben uns dann eben überlegt, das sind ja unsere Leute, für die wir ja dann eben auch unsere Kunst machen. Und wir kennen uns in dieser Gesellschaft aus. Wenn wir in den Westen gehen, na, da kennen wir uns nicht aus. Dann muss man sich erst wieder so bewegen können, dass man sich dann auch gültig dazu äußern kann. Das dauert eine Zeit. Warum das jetzt aufgeben, wo wir doch als Künstler zu einer Bedeutung gekommen sind, die beneidenswert ist letztendlich. Wenn du von der Gesellschaft als Künstler gebraucht wirst, das ist doch eine beneidenswerte Situation. Naja, man versucht dann schon, wenn man ins Abseits der Gesellschaft gestellt ist, zu wirken. Und daraus entwickelt sich dann natürlich eine gewisse Eigendynamik. Also natürlich wird man dann immer mutiger. Natürlich getraut man sich, die Grenzen immer weiter hinauszuschieben. Ne? Ist halt eine Diktatur gewesen. Und dann in dieser Weise darüber zu sprechen in der Öffentlichkeit, das war für denjenigen, der das eben nicht tut, außergewöhnlich und wird dann natürlich auch bewundert. Und für mich war das dann ziemlich schnell klar, dass ich die Möglichkeit habe, durch meine künstlerischen Mittel für andere zu sprechen, über diese Krankheiten der Gesellschaft, über die ja in der Öffentlichkeit geredet werden sollte.
2: Als oppositioneller Künstler in der DDR war Stefan Kraftschick aus der Öffentlichkeit weitgehend ausgeschlossen. Er berichtet mir über dieses Randdasein, über das Leben als Ausgestoßener. Sind Piraten nicht auch Ausgestoßene, möchte ich von ihm wissen.
0: Naja, was sind Piraten? Piraten sind Räuber zur See. So. Und das, natürlich sind das Kriminelle. Also, weil man sich auf eine Rechtsordnung geeinigt hat, in der alle, die nicht zu einem bestimmten akzeptierten System, zu einer bestimmten akzeptierten Struktur gehören, wie ein Staat oder eine Nation zum Beispiel, die sind eben mehr oder weniger Ausgestoßene. Und durch ihre Handlung stoßen sie sich selbst aus. Aber es ist ja auch eine Form von Widerstand innerhalb der Gebräuche des Handels zum Beispiel, dass Leute daran Anteil wollen, die arm sind. Und die verstecken sich dann eben mit der Ladung. Und während sie dann ihre Piraterie betreiben, müssen eben auch einige über die Klinge springen. Und dann gibt's eben so eine bestimmten Gesetze, die dann nicht von der Öffentlichkeit anerkannt werden, nicht von den offiziellen Strukturen akzeptiert werden, aber für diese Leute, die unter dieser Flagge segeln, gültig sind. Und
2: Stefan Kraftschick lehnt sich zurück. Ich merke, dass er müde ist, immer wieder von diesen alten Zeiten zu berichten.
5: Was wollen Sie denn hören? Was willst du noch hören?
2: Jetzt
5: sagen wir doch, was du hören willst, dieses Drumherumfragen. Ich habe alles schon erzählt, mehr gibt's nicht zu erzählen.
2: Na, zum Beispiel würde ich gerne noch wissen, was Sie von dieser Bezeichnung Piratenradio überhaupt halten. Waren Sie Piraten? Haben Sie sich als Piraten verstanden? Was soll der Begriff an der Stelle?
0: Naja, das ist natürlich, irgendwie muss man es ja nennen, und wahrscheinlich hat es damit zu tun mit den Ätherwellen, ne, in denen sich das dann verbreitet oder mithilfe derer es verbreitet wird. Und wenn du eine offizielle Genehmigung hast, also unter einer eindeutigen Landesflagge segelst, dann dann ist das was anderes, als wenn du die Piratenflagge hochgezogen hast. Ne? Bei, mit den Piraten wird dann immer noch in Verbindung gebracht, wenn man das wörtlich nimmt, dass die dann andere um ihre Ladung erleichtern. Ne? Das ist nur bei Piratenradio nicht der Fall, da geht es ja nur um ideelle Werte. Aber dass das so genannt wird, hängt wohl damit zusammen, dass die, dass dieses, diese Metapher von Meer und Wellen im Äther, ne, dass man das dann schon in gewisser Hinsicht miteinander in Beziehung setzen kann. Und da ist eben ein Piratensender ein Sender, der nicht unter einer eindeutigen Landesflagge segelt. Also ehrlich gesagt, wir haben uns niemals Piratensender genannt, das war der Schwarze Kanal. Ja, dass wir heute so bezeichnet werden, das liegt einfach daran, dass die Menschen ein starkes Bedürfnis haben, alles in irgendwelche Schubladen zu packen. Und man musste ja dann nicht noch eine Überbegrifflichkeit finden, um dann später der Wissenschaft ein Indiz zu geben, wo sie das einzuordnen haben.
2: Stefan Kraftschick, der Künstler. Eine schöne Erklärung für die Metapher vom Radiopiraten hat er gefunden. Und dennoch versucht er, sich nicht einordnen zu müssen. Er möchte selbst die Hoheit darüber haben, als was er sich verstehen kann. Aber zeichnet nicht gerade das Piraten aus? Von der Gesellschaft, von Obrigkeiten in eine Rolle gedrängt zu werden, die sie selbst nicht gewählt haben? Aus dieser Rolle heraus dann eine selbstbestimmte Position sich zu erkämpfen? Als Radiopiraterie wurden die subversiven Aktionen des Schwarzen Kanals gerade erst von außen bezeichnet. Die Taz, die Welt, der Spiegel, die Bild, westdeutsche Zeitungen berichteten über einen Piratensender in der Zone. Später erwähnte selbst das Parteiorgan der SED, das Neue Deutschland, den illegalen Radiobetrieb. Allerdings nur, um ihn zu kriminalisieren, zu verunglimpfen. Neben den kleinen Handzetteln im Briefkasten, die den ersten freien Rundfunk der DDR ankündigten, war es gerade diese Berichterstattung, aufgrund derer so viele Hörerinnen auf die Sendung aufmerksam wurden. Der Schwarze Kanal wurde zu etwas Außergewöhnlichem, zu einer unpassenden Sache und damit erst interessant. Zum Piraten wird man gemacht, denke ich mir. Es ist gerade dieser Ausschluss aus der Gesellschaft. Piraten sind weder Freund noch Feind, weder Ost noch West. Sie sind Randfiguren, Vertriebene, die dennoch immer wieder ihr Recht auf Teilhabe an der Gesellschaft einfordern. War es das, was sie mit ihren Piratenaktionen erreichen wollten, frage ich Stefan Kraftschick. Ist es dieser Anspruch auf die Würde des Menschen, die ihn zum Widerstand antrieb? Er schüttelt langsam den Kopf.
0: Nee, ich habe damals noch nicht so theoretisch gedacht wie heute. Es hat mich einfach gereizt, die Dinge zu benennen, die zu benennen sind. Also es war für mich eine Selbstverständlichkeit, dass ich auf der Bühne nicht lüge. Das habe ich noch nie gemacht. Und deswegen war dann, als ich anfing, selbst zu schreiben, für mich die Frage, wozu äußerst du dich denn? Und da gab es dann in erster Linie eben diese Inhalte, die von anderen gescheut wurden. Naja, eine Radiosendung, also so ein Medium sollte dann in erster Linie doch aufklären. Also Aufklärung und möglichst innerhalb des Äthers die Menschen nicht belügen. Ja.
2: Wenn ein Staat seine Bürgerinnen und Bürger belügt, ihnen die Wahrheit vorenthält, sie im Unklaren lässt, die Dinge für sich behält. Ist es dann nicht ein legitimer Akt der Aneignung, der Piraterie, diese Wahrheit zu formulieren? Das Schiff der Meinungshoheit zu kapern und die verbotene Ladung an Land und unter Leute zu bringen? Was passiert, wenn Schiffe, die unter einer Landesflagge segeln, beraubt werden, ihr geladenes Gut verteilt wird? Man versucht, den Piraten das Handwerk zu legen, ihre Seewege abzuschneiden, das Vorankommen ihrer Schiffe zu verhindern.
6: Wer nichts hört, lebt ungestört.
7: Wer es genau wissen will, muss nochmal im Strafgesetzbuch unter den Paragraphen 106 und 220 nachsehen. Die Schnauze halten ist immer besser, auch im Verhör. Nicht ihr müsst eure Unschuld beweisen, sondern die müssen euch etwas nachweisen. Das steht in der Strafprozessordnung Paragraph 6, 8 und 22. Trotzdem sollte die Aufnahme der Sendung durchs ganze Land von Hand zu Hand, von Ort zu Ohr gehen. Aber schon die Verbreitung ist nach unseren Schweinegesetzen strafbar. Darum, die Aufnahme nur unter vier Augen weitergeben. Vergessen, von wem sie kam und für den E-Fall einschärfen. Gefunden, irgendwo, ihr könnt aufatmen. Der Besitz ist nicht strafbar, nur die Verbreitung.
8: In der DDR übt die Strafe, wie unter den Bedingungen der Arbeiter- und Bauernmacht überhaupt, eine doppelte Funktion auf.
9: Eine Unterschied.
0: Die dritte wurde dann eben schon nach der ersten halben Minute gestört. Und dann hat es keinen Sinn mehr gehabt. Also die Frequenz wussten und hatten sie halt dann den Störsender eingesetzt und da hattest du keine Chance mehr. Also was willst du dann machen? Und dann war auf einmal das Störsignal. Es war natürlich eine Enttäuschung, aber nicht zu ändern. Der Gegner hat sich natürlich Gedanken gemacht und dann seine Mittel eingesetzt, die vielfältiger waren und auch eine größere Strahlkraft hatten, ne? Scheiße, habe ich gedacht. Scheiße, jetzt haben sie es raus. Aber immerhin zwei Sendungen sind über den Sender gegangen und das ist doch ein guter Erfolg gewesen.
2: Doch vollends konnte die SED die Verbreitung von Informationen und oppositionellen Meinungen aus der DDR nicht verhindern. Der Schwarze Kanal aus Ost-Berlin ist 1987 Anlass und Vorbild für den linken Westberliner Szenesender Radio 100, ein neues Format ins Leben zu rufen. Von nun an läuft einmal im Monat Radio Glasnost. Gesendet werden inhaltlich und redaktionell unbearbeitete Stücke, die über konspirative Wege aus der DDR nach West-Berlin geschmuggelt werden. Auch Teile aus Stefan Kraftschicks Gruppe nehmen an diesen Aktionen teil. Und auch hier versuchte die Stasi den Sendebetrieb mehrfach zu sabotieren, konnte sogar einen Informanten einschleusen. Dennoch, Radio Glasnost existierte bis zur Wende und wurde 1989 nach einer Live-Sendung mit Gästen und Aktivistinnen aus der DDR eingestellt. Doch das war noch lange nicht das Ende der Radiopiraterie in Ostdeutschland. Angeregt von den oppositionellen Radioaktionen der Vorwendejahre, inspiriert von der allgemeinen Aufbruchsstimmung und von einer europäischen Bewegung freier Radios, folgte eine Welle an Gründungen von freien Sendern in Ostdeutschland. Radio Frei aus Erfurt war das erste dieser Radios. Das Radio gibt es auch jetzt noch. Heute ist es das lokale Bürgerradio Erfurts. Es liegt in einem alten Industriegebäude am Rande der Altstadt. Dort, in der zweiten Etage, befinden sich die Redaktionsräume, mehrere kleine Studios, ein paar Büros. Hier überrasche ich Carsten Rose. Er ist der Geschäftsführer von Radio Frei und war von Beginn an am Radioprojekt beteiligt. In einem der vollgestopften Büros hat er zwischen Papierstapeln, alten Plakaten und Krimskrams, der sich in 30 Jahren angesammelt hat, eine staubige, schwarze Kassettenkiste mit Aufnahmen der ersten Piratensendung gefunden.
9: Ich stehe vor geballter Vergangenheit.
10: Das ist staubig.
9: Das erste Stück, wo wir als Piraten auf Sendung gegangen sind, am 29. September 1990, die ersten Ätherwellen, die von Radio Frei ausgegangen sind, die erste Testsendung, die erste Probesendung. Das ist hier.
11: Das ist echt.
9: Ja, das ist wirklich historischer Shit hier. Die kannst du digitalisieren. Ich hoffe, dass noch was drauf ist. Bitteschön.
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1: Am 6. Oktober 1990 geht der Erfurter Piratensender Radio Frei ohne Lizenz erstmals öffentlich auf Sendung. Eine vierstündige Live-Veranstaltung, erklärtes Ziel der Radiopiratinnen und Piraten ist es, als Teil der Zivilgesellschaft diese mitzugestalten, auch wenn das für einige noch etwas ungewohnt ist.
2: Natürlich wollen wir zu Wort kommen, aber natürlich sollen hier auch die Hörer zu Wort kommen und das in erster Linie. Und neben Diskussionen und Gesprächen soll auf alle Fälle heute Abend hier gefeiert werden.
3: Jetzt sollte eigentlich Dekadenz kommen. Ich meine, es klappt hier alles nicht so richtig mit der Technik. Macht nicht.
2: Hauptsache die Moderation klappt. Ach ja, wir haben uns noch gar nicht vorgestellt. Wir sind Mitglieder des Freien Radios Erfurt. Hier ist neben mir sitzt Christiane und mein Name ist Martina.
3: Dankeschön, die Vorstellung.
2: So, wir werden nachher noch Gelegenheit haben, auch noch andere vorzustellen.
1: Die Stimme der jungen Radiopiratin Martina Pietsch war die erste, welche vom Erfurter Radio Frei gesendet wurde. Martina Pietsch lebt heute in Berlin. Dort empfängt sie mich in ihrer geräumigen Altbauwohnung im Prenzlauer Berg. Ich möchte wissen, was war das für eine Zeit, in der sie sich entschied, Radiopiratin zu werden? Welche Gefühle verbindet sie, wenn sie daran zurückdenkt?
4: Im Grunde genommen musst du dir das so vorstellen, dass am Abend alle das Bedürfnis hatten, nach draußen zu gehen, über Politik und Gesellschaft zu diskutieren, weil alle Lebensläufe waren unterbrochen. Und ich fand in meiner Erinnerung die Stimmung sehr politisiert. Das führte dazu, dass man abends wegging, ein Weinchen trank und du sprachst mit fremden Menschen über Gesellschaft, auch über Persönliches, wie der Lebenslauf dann diesen Bruch erfuhr, und alle hatten das Bedürfnis nach Austausch. Das war das Besondere an der Zeit. Wir fanden diese Idee absolut wichtig und faszinierend, gestalten zu können, mitgestalten zu können. Das war damals für uns ein großes Bedürfnis.
1: Wie war es möglich, in dieser Atmosphäre, der Fülle des Gesprächsbedarfes Gehör zu bekommen? Welche Strategien verfolgten die Radiopiratinnen und Piraten, um nicht ins illegalisierte Abseits der Gesellschaft gestellt zu werden, möchte ich von Martina Pietsch wissen.
4: Wir machten natürlich auch größere Veranstaltungen, wo wir eben nicht als Piratensender gesendet haben, um auf uns aufmerksam zu machen. Unser Ansinnen oder das Wichtige an unserer Arbeit war ja eben, uns nicht kriminalisieren zu lassen. Und das Recht auf freie Meinungsäußerung dem einen Raum zu geben. Und diese Veranstaltungen, die wir gemacht haben, die waren sehr gut besucht. Ja, ich denke schon, dass viele Leute uns damals auch gehört haben. Wir haben ja nicht 24 Stunden gesendet, sondern immer nur mal eine Stunde zum Beispiel am Anfang. Und das kam unserer Abenteuerlust auch entgegen. Ein bisschen Rebellion.
5: War das auch eine Attraktivität dann im Radio, dieser illegale, abenteuerliche Aspekt?
4: Illegal im Grunde genommen nicht. Du musst dir das so vorstellen, es gab damals kein Mediengesetz in Thüringen. Ne? Es war ein gesetzesfreier Raum. Und so wie du zivil ungehorsam sein musst, um moralisch zu handeln, auch in anderen Situationen im Leben, haben wir uns diesen Raum genommen, und das ist wichtig, Weil wenn alle Menschen nur das machen, was legal ist, dann werden Kriege geführt, dann führt es zu sozialer Ungerechtigkeit und so viel mehr. Der illegale, also dieser Raum abseits von der Legalität, der hat so einen Anstrich von Kriminalität oder so. Aber ich würde ihn zivilen Ungehorsam nennen und ich finde ihn nach wie vor sehr, sehr wichtig.
1: Über zivilen Ungehorsam, über Protest und alternative Räume erzählen mir auch Ulrike Nüßlein und Christian Höhnert. Beide waren von Beginn an Teil des Radiopiraten-Kollektivs. Sie leben seit vielen Jahren in einer Kommune in Haina, im Südwesten Thüringens, die sich auch aus dem Kreis der Radiopiratinnen gründete. Das ist kein Zufall, sagen sie. Die Radiopiraterie war Teil eines Protestes, der nach Alternativen zwischen Ost und West, zwischen Sozialismus und Kapitalismus suchte.
6: In meiner Erinnerung wollten wir was anderes als die DDR, aber jedenfalls nicht die BRD. Die ist uns ja dann übergestülpt worden. Ich weiß nur, dass wir damals also ständig protestiert haben. Ja, und weil sie das Jugendradio DT64 abschalten wollten, haben wir eben selber Radio gemacht. Also so war das für mich damals. Und dann galt es halt, den Kapitalismus zu analysieren, um herauszufinden, in was für einer Welt wir da jetzt leben. Ja, also das war, denke ich mal, mein Herangehen.
1: Christian Höhnert legt die Stirn in Falten und denkt über Ulrike Nüßleins Worte nach. Ja, es ist dieser Konflikt um einen Weg zwischen Kapitalismus und Sozialismus gewesen, der sie als Piratinnen und Piraten bewegte. Damit war das Radio auch eine Suche nach einer neuen, eigenen, nicht bereits entworfenen Identität. Es war der Versuch, sich einfach herauszunehmen, anzueignen, was sie sein möchten. Dennoch, das hätte nicht an jedem Zeitpunkt so gut funktioniert, so Christian Höhnert. Es müsse auch die gesellschaftliche Situation, aus welcher heraus sie die Radiopiraterie betrieben, berücksichtigt werden. Denn sie waren Piraten in einer ungenauen Zwischenzeit und das Bewusstsein hierfür spielte für sie eine wichtige, legitimierende Rolle.
7: Wenn du in einer gesellschaftlichen Situation lebst, wo die alte Ordnung nicht mehr existent ist, also wo die Ordnung in Frage gestellt ist in einer gewissen Weise und eine neue Ordnung hat sich noch nicht fest eingenistet, dann wird ja sozusagen für einen Moment ein Raum eröffnet, in dem die Ordnung verhandelbar ist, wo eben nicht klar ist, wie ist die Ordnung gesetzt. Ja, wo es halt sozusagen darum geht, es muss eine Ordnung definiert werden. Und wie sieht diese Ordnung aus? Und in diesem Vakuum finden halt Aushandlungsprozesse statt. Und im Prinzip ist da jeder im Recht, für eine bestimmte Ausformung dieser Ordnung zu plädieren. Und es gab keinen, was den bürgerlichen Wertehorizont übersteigen würde, ein Gehalt an diesem politischen Projekt, der irgendwie illegitim wäre. Also ja, und insofern sahen wir uns da auch ganz immer recht.
1: Christian Höhnert muss kurz grinsen. Ja, sie hatten schon sehr politisch gedacht, aber das sei für viele nicht der einzige Grund gewesen, bei den Radiopiratinnen mitzumachen.
7: Also sicherlich ein vielleicht unpolitischer Aspekt, der mich halt am Radio gereizt hat, war, dass ich quasi Leute gesucht habe, die ich interessant fand. Ja, die letzten Jahre in der DDR waren relativ öde, sozial. Wie so ein bleierne Schwere lag über allem, auch über den Beziehungen. Es war also, es würde man keine Luft mehr kriegen. Und war plötzlich mit der Bürgerbewegung war der Deckel auf. Ja, ich war halt auch in einer Phase meines Lebens so. Ich halt, ja, als junger Mensch orientiert man sich. Man sucht halt Leute, die man cool findet, mit denen man was machen möchte.
1: Ein Hauch von Kriminalität, von Geheimnis, von Verwegenheit und Ungebundenheit, eben von Coolness, war für die jungen Erfurterinnen ebenso attraktiv wie die Möglichkeit der politischen Artikulation. Doch lassen sich diese Motivationen so klar voneinander trennen? Was bedeutete es, aus einem System zu kommen, das versucht hatte, jegliche selbstständige, nicht offizielle Identitätsangebote und alternative Lebensmodelle zu marginalisieren, zu kriminalisieren? Ist dann der Schritt, ein eigenes Lebensgefühl sich zu erkämpfen, nicht auch ein Schritt der politischen Emanzipation? Es ging den Radiopiratinnen und Piraten nicht bloß um das Ende der DDR. Es ging auch darum, sich nichts mehr vorschreiben lassen zu müssen. nicht mehr nur vorgegebene Muster für das eigene Leben nachzuzeichnen. Den Piraten ging es auch darum, die eigene Person vor den Zugriffen jeglicher Obrigkeit zu schützen, zu bewahren. Das Bild der Piratin als unabhängige Freibeuterin habe eine enorme Anziehungskraft entwickelt, so Ulrike Nüßlein.
6: Also so wie ich aufgewachsen bin, hatten Piraten immer irgendwas Heroisches, ja auch. Also sie waren Gesetzeslose, die eben für die Armen und Schwachen eingetreten sind. Nicht alle Piraten, aber das poetische Bild des Piraten war für mich damals so. Deswegen finde ich da nichts Anrüchiges dran.
1: So begannen die jungen Radiopiratinnen und Piraten aus Erfurt, illegal auf Sendung zu gehen. Ihr Anspruch, allen Bürgerinnen und Bürgern Zugang und Teilhabe an der öffentlichen Medienlandschaft ermöglichen. Dieses Selbstverständnis zeigte sich bereits in ihren ersten Sendungen.
8: Wir haben die begründete Befürchtung, dass die Frequenzen auf dem Gebiet der DDR längst unter den großen öffentlich-rechtlichen und kommerziellen Sendern aufgeteilt sind. In Thüringen mischen besonders Bayern und Hessen kräftig mit.
9: Es hängt von eurer Unterstützung und Mitarbeit ab, ob ein freies und nicht kommerzielles Radioprojekt wie das unsere zukünftig einen Platz in der Medienlandschaft Deutschlands hat. Wir wollen euch kein Programm verkaufen, bei uns könnt ihr eins gestalten.
8: Und so stellen wir uns das vor.
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5: Das Erfurter Piratenradio wurde Teil einer politischen Subkultur, die um Freiräume, Anerkennung und Mitbestimmung kämpfte. Viele der Piratinnen und Piraten waren zugleich Hausbesetzer, betrieben illegale Bars und Cafés, Galerien oder gründeten, wie Christian und Ulrike, eine eigene Kommune. Das Radio und die Piraterie wurden zu einem Sprachrohr und zum Identifikationsangebot für junge Leute, einer eher linken Subkultur, die sich nicht einordnen lassen wollten, sondern den Anspruch formulierten, ein Recht an der aktiven Mitgestaltung der Gesellschaft zu besitzen. Es ging den Piratinnen und Piraten nicht um ein Dasein als Randständige, als Ausgeschlossene oder Aussteiger. Im Gegenteil, sie suchten die gesellschaftliche Debatte. Davon erzählt mir auch Carsten Rose. Ich bin zurück in Erfurt und stehe mit ihm im vollgestopften Büro. Ganz aufgeregt deutet er auf eine weitere, verstaubte Kassette in der schwarzen Kiste.
6: Überfallsendung. Ey, jetzt wird's interessant. Also pass auf, jetzt. Das muss man mal unter uns sprechen. Also da kam ja Sondereinsatzkommando und da sind wir gestürmt worden mit Senderbeschlagnahmung. Und das ist hier, steht auch nochmal, Überfallsendung, in Anführungsstrichen. Ne? Ich bin immer noch ganz nervös. Hier klebt's auch. Shit, ey. Das ist hier der heiße Piratenshit. Thema war Tage der jüdisch-israelischen Kultur. Der damalige Dramaturg vom Erfurter Schauspielhaus und jemand vom Komitee Thüringen-Israel und ein Journalist, der auch für die TA geschrieben hat. Und die haben diskutiert und dann kam Sondereinsatzkommando, hat das Ding gestürmt. Und da haben wir schnell alles abgebaut und versteckt und die Gäste wussten gar nicht, wie ihnen geschieht. Die, die beschlagnahmen sollten, waren auch verwundert, dass da keine, nicht einfach nur junge Punks da rumhängen und Piratenradio machen, sondern dass da seriöse Herrschaften diskutieren. Das war denen selber unangenehm. Und da sagte der Typ, der damalige Chefdramaturg Fischer, als er vor diesem DDR-Polizisten stand, der ja eigentlich kein DDR-Polizist mehr war, sagt, Sie müssen an mir vorbei. Wenn Sie hier was beschlagnahmen, müssen Sie an mir vorbei. Ich bin der Chefdramaturg vom Schauspielhaus. So, da war noch so ziviler Ungehorsam und eine Rebellionsstimmung, die war enorm. Ja. Und das Schönste, da war ein Typ, der musste noch einen Artikel, eine Kolumne für die Thüringer Allgemeine schreiben und hatte noch sein Thema noch nicht. Sagt, oh, ich wollte heute Abend überlegen, was ich schreibe. Und dann legt er so die Beine runter. Ach, oh, jetzt habe ich mein Thema gefunden. Ne, junge Leute werden an der freien Meinungsäußerung gehindert und wollen die neue Freiheit nutzen und dürfen nicht und so weiter. Und dann stand es natürlich einen Tag später in der Zeitung. Der hat noch den Artikel geschrieben und hat man dementsprechend auch die Öffentlichkeit. Ja, das war also cool. Ja, diese verstaubte Kassette zu digitalisieren wäre eine ganz grandiose Aufgabe.
7: Wir hatten im Umfeld auch diskutiert, dass ja nicht die Millionen deutschen Mörder waren, sondern die Deutschen als Masse, als Volksmasse.
8: Kannst du zuteilen, Entschuldigung. Brech. Wir müssen hier die Sendung abbrechen, es ist zu einem Zwischenfall gekommen.
9: Sie verstoßen also gegen das Fernmeldeanlagengesetz und da müssen wir leider die ganzen Geräte alle einziehen.
10: Nee, können wir die Sendung noch zu Ende bringen?
9: Nein, das dürfen Sie nicht.
11: Das Judentum gesprochen und Sie besitzen so wenig Toleranz hier zu sagen, reden Sie fertig. So wenig Toleranz besitzen Sie, obwohl hier nichts gegen den Staat geschieht, obwohl hier nichts gegen ethische, moralische, sonstige Prinzipien geschieht.
6: Das war dann auch erstmal das vorläufige Aus der Piratenaktion. Da kamen erst dann 92 hier Radio Sudelquelle und Radio Baba Yaga, wo es so kleine Piratengruppen dann nochmal gab. Aber da haben wir erstmal gesagt, also wenn sie jetzt anfangen, uns zu stürmen, dann müssen wir wollen ja den legalen Weg gehen. Und Piratenradio zu machen, war ja nicht nur Mittel zum Zweck, sondern es war ja die Idee zu sagen, wir wollen die gesetzlichen Grundlagen schaffen und klar, man kann nicht ewig Pirat bleiben, auf der Flucht sein, das geht natürlich nicht. Ja.
5: Ewig auf der Flucht blieben die Erfurter Radio-Piratinnen und Piraten nicht. Sie gründeten kurzerhand eine Zeitung und setzten sich lautstark für die Legalisierung ihres Radios ein. Nach vielen Verhandlungstagen, einigen Kompromissen, einem jahrelangen Sendeverbot und unzähligen Veranstaltungen bekommt Radio Frei 1998 eine offizielle Sendelizenz. Die Piratenjahre sind vorbei. Doch was blieb? Das Piratenradio war eben nicht nur eine politische Plattform. Es war ein Lebensmodell, etwas, womit sich die jungen Erfurterinnen und Erfurter identifizieren konnten. Oder tun es die mittlerweile nicht mehr ganz so jungen, ehemaligen Erfurter Radio-Piratinnen womöglich immer noch? Sie alle erzählen ganz unterschiedliche Geschichten von der Piraterie. Sie sind alle stolz darauf, einmal Radiopiratin gewesen zu sein. Wieder einmal wird die Figur des Piraten zu einem Mythos, der immer weiter erzählt, ausgeschmückt und womöglich ein wenig glorifiziert wird.
6: Du bringst mich jetzt hier in eine emotionale Wallungssituation, eine Zeitreise, wie so alter Mann erzählt vom Krieg. Das ist Wahnsinn. Staub der Geschichte. Darf ich jetzt gehen?
4: Ich entlasse dich.
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5: Sie hörten Flaggenlos im Äthermeer zur Geschichte der ostdeutschen Radiopiraterie. Ein Feature von Paul Koter. Die Recherchen entstanden im Winter 2019-2020. Mit besonderem Dank an Karl-Heinz Krause, Stefan Kraftschick, Carsten Rose, Martina Pietsch, Ulrike Nüßlein und Christian Höhnert. Außerdem vielen Dank für weitere Informationen und Unterstützung an Steffen Müller, Andreas Friebe, Beatrice Trom, Jörg Schweblein, Dieter Rulf und Tina Krone.
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16: Wir haben wieder Gäste oder eine Gästin oder wie auch immer man das sagen will, gendermäßig korrekt. Und bei uns ist es ja so üblich, dass sich die Gäste selber vorstellen. Bitte schön, wer ist denn heute bei uns hier im Studio?
17: Ja, hallo, herzlich willkommen. Ich heiße Isabella Bliss und leite das Kommunale Integrationszentrum hier in Frankfurt-Oder. Und ich bin heute zu Radio Schlupfwort eingeladen worden, um über unseren 5. Geburtstag zu sprechen, beziehungsweise über die letzten 5 Jahre, die wir eben gestern feierlich gefeiert haben im KI.
16: Begangen haben,
17: genau.
16: Ja, kommunales Integrationszentrum. Ich bin mir sicher, vielen, die hier Zuhören sagt das wenig. Womit beschäftigt sich denn das Integrations- oder kommunale Integrationszentrum denn so jeden Tag?
17: Wir sind vor allem eine Beratungsstelle für Zugewanderte, was aber nicht bedeutet, dass wir uns anderen Zielgruppen verschließen. Also zu uns kann jeder kommen, der Fragen zum Thema Migration und Integration hat, zum Miteinander in der Stadt und zu weiteren diversen Themen, die damit zusammenhängen. Und wir sind eine kommunale Einrichtung, verortet in der Stadtverwaltung im Amt für Jugend und Soziales.
16: Ja, wie viele Mitarbeiter kümmern sich denn nur um die Belange der Flüchtlinge, der Geflüchteten?
17: Also wir sind 12 Mitarbeitende zurzeit, und weil einige Stellen gerade unbesetzt sind. Und wir kümmern uns nicht nur um Belange der Geflüchteten, sondern auch quasi von allen Zugewanderten. Also von den Zielgruppen her kann jeder zu uns kommen mit Migrationshintergrund oder Migrationsgeschichte, je nachdem, wie man das definieren möchte, und Fragen stellen zum Ankommen, Leben und Bleiben in Frankfurt-Oder.
16: Aha, alle, also nicht nur Geflüchtete, sondern alle, die keinen deutschen Pass haben.
17: Genau, auch die mit einem deutschen Pass, aber mit Migrationshintergrund, und auch die Einheimischen, die Themenanliegen haben, die mit unserem Beratungsspektrum zusammenhängen.
16: Aha, nun kommen wir ja mal, gehen wir mal ans Eingemachte. Womit kommen denn die Menschen zu euch runter in die kommunale erstmal sagen wir mal, wo sie ist, vielleicht.
17: Genau, wir befinden uns in der Heinrich-von-Stefan-Straße 2, in dem Gebäude, in dem auch die Bundesagentur für Arbeit, das Jobcenter und die Jugendberufagentur sich befinden. Und das ist auch kein Zufall, sondern das ist auch so mit Absicht verortet, damit eben kurze Wege zum Jobcenter und Agentur für Arbeit bestehen, um unter anderem das Thema berufliche Integration zu befördern.
16: Ja, wie weit sich das Klientel fächert, haben wir ja nun schon festgestellt. Aber womit kommen denn die Menschen zu euch runter ins Integrationszentrum? Mit welchen Problemen?
17: Wir haben im kommunalen Integrationszentrum 3 Arbeitsbereiche, die sich thematisch unterteilen. Und das wäre Migrationssozialarbeit, Fachberatungsdienst und Arbeitsmarktintegration. Und dementsprechend können Menschen zu uns kommen mit Anliegen, die sich von einem dieser Bereiche dann bearbeiten lassen. Und das Beratungsspektrum ist wirklich sehr breit, im Sinne, es kommen zu uns Menschen mit Anliegen, Problemen oder Fragen, die so ziemlich alle Aspekte des Lebens betreffen, so wie das auch bei den Einheimischen ist. Kommt man mit Fragen zum Thema Familie, Erziehung, Wohnen, Gesundheit, Bildung, Schule, aber besonders jetzt im Bereich Migration auch aufenthaltsrechtliche Fragen, weil das Dasein in Deutschland ja von einem Aufenthaltstitel abhängt. Also, und da gibt's auch oft Verflechtungen auch mit leistungstechnischen Fragen. Und wir beraten eben dazu in diesem breiten Kontext immer auch im Hinblick auf den Aufenthaltstitel, was der zulässt und was ja vielleicht auch notwendig ist für die Verlängerung. Das wissen Menschen quasi, die in Deutschland geboren sind, eher davon weniger, und man hat damit eigentlich kaum zu tun, ne, weil unser Aufenthaltsrecht hier nicht in Frage gestellt wird. Und bei zugewanderten Menschen gibt es da wirklich diverse Fragen und Konstellationen, die auftreten können.
16: Konkrete Frage. Ich komme jetzt, nehmen wir mal, aus Portugal, aus Spanien. Bin ja dann demzufolge in der EU berechtigt, mich überall niederzulassen. Und ich komme jetzt mit Fragen ich komme jetzt gerade an, bin mit dem Zug hier an, komme runter ins Integrationszentrum. Wie wäre denn da so mein Empfang und was würde ich da so alles jetzt konkret mit auf den Weg bekommen, wenn ich jetzt Fragen habe, wo kann ich wohnen, wo kann ich arbeiten oder, oder? Wie wäre da jetzt der Weg?
17: Wir sind 4 Tage in der Woche geöffnet in den üblichen Öffnungszeiten der Verwaltung. Das heißt 8 bis 16 Uhr, am Dienstag bis 18 Uhr. Am Freitag bedienen wir nur nach Vereinbarung. Dementsprechend kann man in der Zeit einfach physisch bei uns erscheinen oder anrufen oder eine E-Mail schreiben. Alle diese Kontaktwege sind möglich. Und die Kollegen am Empfang hört sich das Anliegen an, weil man kommt ja mit einem konkreten Anliegen. Allerdings haben wir schon oft erlebt, dass dadurch, dass wir Fragen stellen, kommen noch vielleicht andere Anliegen dann zum Vorschein, die vielleicht noch wichtiger wären als das, was der Mensch für sich selbst definiert hat. Und dann gucken wir, sind wir in der Lage, dieses Anliegen selbst zu bedienen oder müssen wir verweisen, müssen wir auf eine Beratungsstelle, auf eine spezialisierte Beratungsstelle verweisen oder können wir das selber machen. Bei den EU-Migranten arbeiten wir sehr eng mit der Caritas zusammen, die ja eine langjährige Expertise in der Beratung von EU-Bürgern hat. Und in dem Fall, wenn es sich um irgendeine komplexe Fragestellung, zum Beispiel aus dem Bereich Leistungen oder Aufenthalt, was ja eher seltener vorkommt bei den Bürgern der EU, weil da alles geregelt ist, würden wir auf die Caritas verweisen. Wenn es so um allgemeine Fragen geht, wie Kita, Schule, Wohnen, würden wir selber beraten und sagen, okay, Wohnungen können Sie in Frankfurt so und so suchen, wenden Sie sich bitte an diese oder jene Wohnungsgesellschaft. Wenn es um das Thema Arbeit gehen würde, dann wäre die Person dann bei uns richtig, weil wir schon auch sozusagen alle Zugewanderten zum Thema Arbeit beraten. Ja.
15: Also ist die Kompetenz im eigenen Zentrum, also im Integrationszentrum, mehr oder weniger auf den Arbeitsmarkt gelegt?
17: Nein, es ist wie gesagt Migrationssozialarbeit, Fachberatungsdienst, aber im sozialen Bereich würden wir EU-Migranten auf die Caritas verweisen zu sozialen Fragen. Bei dem Thema Arbeit würden sie bei uns bleiben, weil Caritas ja keine Arbeitsmarktberatung macht, das wäre dann unsere Kompetenz. Das ist ein bisschen schwierig zu verstehen, weil wir sagen, ja, wir sind allen Zugewanderten offen, das sind wir auch, aber in gewissen Fällen, entweder sind es besondere Fragen, mit denen Leute kommen zum Beispiel und dann müssen wir auf die Suchtberatungsstelle verweisen oder sagen, okay, hier müsste irgendeine therapeutische Einrichtung eingeschaltet werden. Oder es geht um Verbraucherfragen, dann nutzen wir natürlich die Kompetenzen der Partner, die hier vor Ort sind. Ein Kollege von mir hat das einmal sehr treffend bezeichnet, wir sind wie der Hausarzt, der dann eben spezialisierte Bedarfe erkennt und dann auf die Fachärzte verweist. Das funktioniert bei uns ähnlich.
15: Okay, haben wir dieses EU-Bürger, aber nun kommt mal jemand, und das sind ja nicht wenig, die da kommen, aus sogenannten Flüchtlingsländern. Und hat Probleme oder möchte wissen, wie es für ihn weitergeht. Mhm. Welche, es ist ja unterschiedlich, welche Sprachen da ankommen, also sehr vielfältig, von Syrisch über Afghanisch bis hin zu vielen afrikanischen Sprachen. Wie kann dem geholfen werden?
17: Wir sind als Kommune, also die Stadt Frankfurt-Oder ist nach dem Landesaufnahmegesetz des Landes Brandenburg sogar dazu verpflichtet, Migrationssozialarbeit für Asylsuchende vorzuhalten. Insofern sind wir als kommunales Integrationszentrum mit der Migrationssozialarbeit schon in den Gemeinschaftsunterkünften präsent, so dass diese Betreuung und Beratung schon vom Tag der Zuweisung an beginnen kann. Das bietet den Vorteil, dass die Leute seit dem ersten Tag der Ankunft in Frankfurt feste Ansprechpartner und Ansprechpartnerinnen haben und auch die Integrationsprozesse auch sehr frühzeitig angestoßen werden können. Sie müssen sich das so vorstellen, wenn jemand hier in Deutschland oder in unserer Region den Bedarf signalisiert, Asyl beantragen zu wollen, dann wird man zuerst in die Erstaufnahmeeinrichtung in Eisenhüttenstadt verwiesen und von dort aus werden die Leute auf Kommunen verteilt nach dem Königsteiner Schlüssel. Und wenn sie in die Kommune zugewiesen werden, sind wir dann zuständig. Und die erste Station sind dann immer die Gemeinschaftsunterkünfte, Seefichten und Karl-Ritter-Platz. Und dort sind schon meine Mitarbeitenden vor Ort und gucken sich die Menschen an und da können schon die ersten Fragen gestellt werden. Und irgendwann mal kommt der zweite Schritt, die dezentrale Unterbringung, also Unterbringung in die Wohnungen im Stadtgebiet. Und ab dem Moment können die Leute ins KI kommen und sich dann Beratung hier holen. Sprachlich sind wir sehr gut aufgestellt. Wir sind die Mitarbeitenden des Kommunalen Integrationszentrums stammen aus 8 Ländern und wir beraten in 14 Fremdsprachen. Dementsprechend findet sich immer eine Kommunikationsebene. Wenn die sich nicht findet, dann gibt es seit einem Jahr ein wunderbares Übersetzungstool, das ja vom Landesministerium für Verbraucherschutz, Integration, Soziales gefördert wird, das sogenannte SAVD. Und mittels dieses Tools können wir quasi sofort einen professionellen Dolmetscher zur Seite gestellt bekommen, also entweder per Video oder per Telefon, und dann laufen die Beratungsgespräche wirklich problemlos ab.
16: Also gibt's sprachlich erstmal keine Probleme und keine Sorgen?
17: Die gibt's sowieso nicht, weil wenn man sich verständigen will, ist die Verständigung immer möglich. Das ist die allererste Voraussetzung. Wenn ich daran interessiert bin, zu verstehen, was mir mein Gegenüber mitteilen will, dann finden sich Mittel und Wege. Und wir sind alle sehr digital unterwegs, auch unserer Kundschaft. Es gibt diverse Translator, die man auf dem Handy hat. Und wir hatten noch nie den Fall, dass man sich nicht verständigen konnte, egal um welche Sprache es geht.
16: Gut, nächste Frage. Wie ist die Zusammenarbeit mit, jetzt nicht mit dem Amt für Arbeit, früher hatten wir Arbeitsamt gesagt, mit anderen Institutionen in dieser Stadt? Ich meine, Stadt integriert, die Stadt hat ja diese Institution ins Leben gerufen und ist ja auch der Arbeitgeber letztendlich. Aber wie ist die Zusammenarbeit mit anderen Institutionen, die sich auch mit dieser Frage oder besser gesagt mit Geflüchteten beschäftigen? Ich gehe da nur mal ein, nehme da bloß mal einen raus, Swupfurt e.V. unten auf dem Brückenplatz. Wie ist da die Zusammenarbeit?
17: Wir sind sehr stark vernetzt in der Stadt mit diversen Beratungsstellen, Vereinen, Initiativen und auch Regelinstitutionen. Das brauchen wir, weil wir als KI sozusagen in der Kommunikation mit all diesen Stellen unterstützen. Aber die Problemlösung liegt oft eben bei externen Stellen. Ne? Nur als Beispiel, wenn ich Elterngeld beantragen möchte, dann muss ich mich an die Elterngeldstelle wenden, nicht an das KI. Insofern, wenn es da irgendwie Schwierigkeiten in der Verständigung gibt oder sachliche Themen, die ja im Wege stehen, diesen Antrag erfolgreich zu stellen, schalten wir uns ein. Insofern sind wir im ständigen Austausch mit anderen Stellen. Ich sag mal, 50% unserer Arbeit besteht auch darin, mit externen Stellen zu kommunizieren, um eine Lösung im Sinne der Kundschaft zu finden. Insofern sind wir darauf angewiesen, und das machen wir auch, mit anderen Stellen zu kooperieren. Jetzt explizit das Jobcenter und die Arbeitsagentur, die nutzen wir intensiv bei den Prozessen der Arbeitsmarktintegration, weil wir als Einrichtung über keine Mittel für diese Zwecke verfügen. Also müssen wir immer das Vermittlungsbudget des Jobcenters oder der Agentur für Arbeit nutzen, je nachdem wer zuständig ist. Das richtet sich ja auch nach dem Aufenthaltsstatus der Personen. Und dann kommunizieren wir mit den Kolleginnen und Kollegen der beiden Arbeitsmarktakteure und stellen dar, welche Unterstützungsleistungen notwendig sind, um Einzelschritte zu bewältigen.

0: die eigentlichen Beratungskompetenzen der Regelinstitutionen im Bereich der Migration, da könnte man noch mehr machen. Also in Sachen interkultureller Öffnung, auch Zugang zu dieser Zielgruppe, weil letztendlich übernehmen wir eine Mittlerfunktion, die es vielleicht gar nicht geben müsste, wenn die eigentlichen Stellen, wo Anliegen erledigt werden, in der Lage wären, auch so zu agieren wie wir. Aber dafür braucht es eben gewisse Kompetenzen, nicht nur sprachlich, aber auch interkulturell. Und das wäre so das Ziel, finde ich, in das sich die gesamte Stadt bewegen müsste, weil die Zuwanderung in Frankfurt oder zunimmt. Und wir sind im landesweiten Vergleich die Kommune mit dem mittlerweile größten Ausländeranteil. Also es ist schon eine Tatsache, wir leben in einer Welt mit einem immer größer werdenden Migrationsanteil und man kann ja nicht die ganze Verantwortung für Integrationsprozesse an einer Stelle übergeben. Da, ne, man sagt ja immer, Integration ist eine gesamtgesellschaftliche Aufgabe und dann müssen alle da mitwirken, damit es klappt, weil wir können zum Beispiel zum Thema Arbeit beraten und Zeugnisse anerkennen lassen und an den Sprachkenntnissen der Menschen arbeiten und Bewerbungsunterlagen schreiben und Vorstellungsgespräche vereinbaren. Aber wenn es keine Unternehmen gibt, die Leute einstellen wollen, dann können wir auch nichts machen. Ne? Also es ist wirklich eine gesamtgesellschaftliche Aufgabe.
1: Integrationszentrum und Integrationsbeauftragte, Wie arbeiten die in dieser Stadt zusammen?
0: Sehr eng, sehr vertrauensvoll. Im regelmäßigen Austausch und im Rahmen verschiedener Gremien. Es ist ein Hand-in-Hand-Arbeiten, das sich sehr gut ergänzt und unterstützt, weil also die Integrationsbeauftragte mehr im politischen Raum agiert. Wir sind beratend operativ an den Kunden tätig und dementsprechend ergänzen wir uns sehr gut.
1: Nochmal die Frage, wie arbeitet das Integrationszentrum mit dem Brückenplatz zusammen? Verknüpfungspunkte oder gibt es da nur Berührungspunkte?
0: Es gibt Verknüpfungspunkte. Ich möchte mich an dieser Stelle auch ganz herzlich für die Unterstützung für gestern bedanken. Da hatte Brückenplatz uns mit Ausleihen gewisser Gegenstände unterstützt und das freut uns immer, wenn wir da darauf zugreifen können. Also herzlichen Dank ans Lupfurt. Wir sind, wie auch unsere Veranstaltung gestern zum 5-jährigen Bestehen des Kommunalen Integrationszentrums fand ja im Rahmen des Ferieninterkulturellen Sommers statt. Da sind wir bemüht, dass wir ein Teil dieser Veranstaltungsreihe sind. Da ist auch Slupfurt mit mehreren Aktivitäten mit dabei. Wir sind immer im engen Austausch mit den Kolleginnen und Kollegen von Slupfurt. Wenn da Beratungsbedarfe auftauchen, können sie unkompliziert an uns verwiesen werden. Wir kommen auch mit bestimmten Informationen auch immer wieder zu den Sitzungen des Slupfurts mit dazu. Wenn es zum Beispiel besondere Anlässe gibt oder neue Beratungsthemen, die wir den Menschen näher bringen wollen, dann ist man da schon im engen Austausch miteinander.
1: Gut, wir waren jetzt das Arbeitsfeld haben wir abgeackert, wo die Menschen hin können, aber es ist ja nicht nur Arbeit, Menschen wollen ja auch sich freizeitlich beschäftigen. Ich werde jetzt mal übersetzen, wenn immer das Wort oder die Abkürzung KI fällt, das hat dann nicht mit künstlicher Intelligenz zu tun, sondern was mit einem Integrationszentrum. Wie kann da geholfen werden? Gibt es da Zusammenarbeit mit Vereinen, Sportvereinen und sonst da? Wie funktioniert das? Wie muss ich mir das vorstellen?
0: Wie ich ja schon sagte, sind wir sehr gut vernetzt in der Stadt. Wir sind auch sehr gerne vernetzt. Und weil unsere Beratung dann davon profitiert, wenn wir ganz genau Bescheid wissen, wer sich mit welcher Thematik befasst und welche Anliegen können wir dann an diese Stellen dann abgeben. Und wenn jemand kommt, ich möchte, dass mein Kind Fußball spielt, dann sagen wir, okay, super, dann gehen Sie bitte einmal um die Ecke zum Stadtsportbund und da sind Kollegen, die Sie dann ganz genau dazu beraten können, welche Vereine wir in Frankfurt oder haben, wie kommen Sie zu den Vereinen und stellen vielleicht auch den ersten Kontakt her, dass das Kind dort im Verein gemeldet werden kann. Die Kollegen, wenn wir um das

0: sportlichen Aktivitäten reden, dann bringen die Kollegen vom Stadtsportbund auch regelmäßig Flyer und Plakate zu ihren Veranstaltungen und bitten die dann auch auszuhängen und das der Kundschaft zu kommunizieren. Wir sind auch in vielen Netzwerken auch mit dabei, Arbeitsgemeinschaften, wo der Austausch, der Informationsaustausch auch regelmäßig erfolgt. Insofern, wenn dann auch Leute kommen und sagen, ja, okay, mich interessiert aber Musik, dann sagen wir, okay, für die Kinder haben wir hier die Musikschule, geht man bitte dahin. Also wir versuchen schon sehr individuell und zielgerichtet dann die Informationen zu geben.
1: Also ein Verteilerzentrum für Informationen.
0: Auch.
1: Ja? Mhm. Wenn jetzt Sportvereine, wie ist da die Unterstützung? Bleiben wir mal beim Sport. Angenommen, jetzt nicht nur Kinder, sondern auch Erwachsene wollen ja Sport machen. Wie ist da die Unterstützung für die Vereine? Ich meine, da ist ja auch wieder die Kommunikationsfrage mit das Wichtigste. Englisch ist ja das, was eigentlich immer so weiterhilft. Aber nun gibt's ja Menschen in einem Alter, wo, sag mal, so ein Trainer, der ist schon über 60, der hatte nicht unbedingt Englisch in der Schule. Wie wird da geholfen, dass da die Kommunikation nachher passt?
0: Da muss ich sagen, mit so einem Fall sind wir noch nie konfrontiert worden, dass ein Verein, weil da muss man aktiv auf uns zugehen, damit wir diesen Bedarf erkennen. Wenn man uns nicht informiert oder den Unterstützungsbedarf mitteilt, dann können wir auch nichts machen. Und bis jetzt, in den über 5 Jahren unserer Arbeit, ist es kein einziges Mal passiert, dass sich ein Verein mit dieser Problematik an uns gewandt hat. Insofern bilde ich mir dann ein, dass es irgendwie funktionieren muss. Wenn nicht, dann müsste man mit uns aktiv drüber sprechen, damit wir schauen, wie da unterstützt werden kann. Was aber die Kollegen von dem Stadtsportbund melden, ist tatsächlich, dass man sagt ja, ne, Integration durch Sport, das ist tatsächlich das, was sehr gut funktioniert, weil da lernt man sich kennen, diese Vereinsstruktur in Deutschland ist sehr gut ausgeprägt und das Vereinsleben ist auch ein wichtiger Bestandteil des gesellschaftlichen Zusammenseins. Und da, wir hatten etliche Ratsuhenden, die ja über die Vereine, über die Bundesfreiwilligendienste in den Vereinen gut hier angekommen sind und dann auch sich daraus weitere Sachen ergeben haben, wie vielleicht Trainerlizenzen, also Vorschlag, mach mal bitte eine Ausbildung zum Trainer bei uns, um dann weiterzuarbeiten. Das von den Vereinen kamen aber bis jetzt keine Anfragen diesbezüglich an uns.
1: Ja, es kann ja dann auch so durchaus sein, dass sich diese Anfragen erübrigt haben, wenn denn die Leute sagen, okay, wir können uns nicht verständigen, ja, und keiner fragt mehr nach. Ich dachte, es gibt ja so eine Begleitung dann.
0: Es gibt in der Stadt Frankfurt-Oder ehrenamtliche Sprachmittler, die für solche Zwecke eingesetzt werden könnten. Die ehrenamtlichen Sprachmittler koordiniert die Caritas, quasi federführend. Und da kann man so eine Anfrage hinschicken, auch über uns, da vermitteln wir auch gerne. Und dann wird eine Person gesucht, die die unterstützen kann. Also das ist nicht so, dass es dafür keine Mittel gebe.
1: Okay. Kultur ist ja auch ganz wichtig. Mhm. Wie kann da die Integration oder besser gesagt, wie kann das Integrationszentrum da helfen? Es gibt ja Leute, die Kultur konsumieren und es gibt Leute, die Kultur machen. Mhm. Ja, da muss man ja auch entsprechende Kontakte haben. Wie sind die Kontakte in die Kulturwelt von Frankfurt-Oder? Ich rede jetzt aber nicht vom Kleistforum, sondern ich rede von den tragenden Säulen der Kultur in dieser Stadt. Wie sind da die Kontakte?
0: Wir sind prinzipiell für alle Vereine, Träger, Institutionen, Interessierte immer als Ansprechpartner da, dass uns die kulturellen Angebote mitgeteilt werden, damit wir die weiter kommunizieren können. Also zu uns, wir sind da immer sehr gerne bereit, über jede Veranstaltung, jedes Angebotsformat, das es in der Stadt gibt, zu informieren, das bei uns auszuhängen, auszulegen, damit die Leute Zugang zu Kultur finden. Aber ich möchte betonen, da muss man aktiv auf uns zugehen und sagen, Leute, unterstützt mich hier. Ansonsten, und das ist ja der Hauptweg, den wir gehen, also wenn zu uns Informationen kommen, dann geben wir diese gerne weiter. Aber die müssen erstmal zu uns kommen. Ne? Das ist nicht so, dass wir in der Stadt unterwegs sind und alle fragen, na, habt ihr was, was wir vermitteln können? Das muss schon an uns herangetragen werden.
1: Praktisches Beispiel, eine Band sucht zum Beispiel einfach einen Bassisten. Mhm. Also die könnten dann so euch kommen und könnten dann sagen, wir suchen, habt ihr, könnt ihr da die Ohren
0: aufmachen. Ganz genau. Und dann würde ich das in das Team weitergeben und sagen, weil wir haben, die Beratenden sind ja an der Kundschaft dran und die Kundschaft ist ja, sind ja mehrere Individuen, alles einzelne Menschen. Und in der Regel wissen wir dann auch Bescheid, was auch die Leute so können, was sind so die besonderen Sachen, die sie können. Wir hatten auch gestern bei unserer Geburtstagsfeier mehrere Leute, die musiziert haben. Und das ist ja alles aus unserem Wirkungskreis entstanden. Insofern dann würde ich diese Informationen im Team teilen und dann würden die Kollegen sagen, aha, der Mensch XY, der hat mir erzählt, er kann das und dann kann diese Information an die Person gegeben werden.
1: Gut, wir waren beim Sport, wir waren bei der Kultur, kommen wir mal zur Bildung. Mhm. Inwieweit, KI ist ja nur super vernetzt, wie ich gehört habe, aber wie ist die Unterstützung bei Bildung?
0: Bildung ist ein Riesenthema im kommunalen Integrationszentrum und genießt ja auch mit die höchste Priorität, weil Bildung ist ja etwas, was ja uns lebenslang begleitet. Und das fängt ja schon bei dem Thema Kita an und endet eigentlich nicht. Ne? Wir sagen, das lebenslange Lernen ist ja wichtig, man soll es machen und wir beraten auch zu allen Aspekten der Bildung. Wir sind ja auch, dadurch, dass wir auch ein Teil des Amtes für Jugend und Soziales ist, sind wir auch im engen Austausch mit der Kita-Stelle und da haben wir zum Beispiel letztes Jahr mit allen Migrationsberatungsstellen in Frankfurt oder uns dazu verständigt, wie wir zum Thema frühzeitiger Zugang zu Kita beraten, um eben die Eltern zu motivieren, Kinder frühzeitig in die Kita zu geben, damit eben der Sprachentwicklungsprozess sich rechtzeitig erfolgen kann, bevor die Kinder in die Schule gehen, weil dann ist es stressfreier für die Kinder, dann können sie besser lernen, dann gibt's keine Verständigungsschwierigkeiten. Das ist ja, man muss das prozesshaft sehen, ne? Das eine bedingt das andere. Und wir sind auch für die Schulen, Horte, Kitas auch gerne Ansprechpartner, wenn es darum geht, es gibt vielleicht besonders komplexe Fälle und da müsste es jemanden geben, der vielleicht ein Elterngespräch begleitet, um da eine Lösung zu finden. Das machen die Migrationssozialarbeitenden auch. Wichtig ist aber, man muss auf uns zukommen. Wenn es nicht die Eltern sind, die das machen, können auch die Einrichtungen sich an uns wenden und sagen, wir würden uns wünschen, dass da so eine Begleitung erfolgt. Das ist möglich, wenn wir dann weiter gucken in Richtung weiterführende Schulen, arbeiten wir eng mit dem Oberstufenzentrum Konrad Wachsmann zusammen. Vor allem sind wir da in den sogenannten BFSG Plus Klassen, wo viele unbegleitete Minderjährigen hingehen, weil da gibt es ja besondere Unterstützungs- und Integrationsbedarfe. Wir beraten natürlich zu den Möglichkeiten der Sprachförderung, Integrationskurse, weiterführende Kurse, B2, C1, berufsbezogene Kurse. Es sind wir immer im Bilde, wer was anbietet und wie auch das Anmeldeprozedere aussieht, je nachdem, welchen Aufenthaltstitel man hat. Und weiter darüber hinaus natürlich über den Bereich Arbeitsmarktintegration, Bildungsberatung ist damit angedockt. Gucken wir natürlich, wie die Leute in Ausbildung kommen, wenn das Interesse besteht, welche Voraussetzungen müssen dafür geschaffen werden, müssen Schulzeugnisse anerkannt werden, liegen vielleicht Berufszeugnisse aus dem Heimatland vor, die auch hier über die Anerkennungsberatung durchlaufen können, weil das ist ja nicht so, dass die Leute nichts mitbringen, ne? Und wir sind schon sehr bestrebt, dass die Menschen dann qualifikationsadäquat in Beschäftigung kommen. Ne? Was nutzen uns die studierten Menschen, die hier putzen gehen, nur weil die Sprache noch nicht sitzt? Und da gucken wir immer, an welcher Stellschraube müssen wir drehen, damit das alles dann erfolgen kann. Also Bildung ist ein Riesenthema und umfasst, wie gesagt, Vermittlung in Praktika, Ausbildung, Bundesfreiwilligendienste, freiwilliges soziales Jahr, auch Ehrenamt, je nachdem, was geht. Und wie weit auch die Menschen sind. Ne? Also wir sagen ja, okay, viele Menschen können zu einem Ziel gebracht werden, wenn sie sinnvoll beraten werden, je nachdem, wie die geistigen Kapazitäten sind, Vorkenntnisse, Bildungsweg, jeder bringt ja was anderes mit. Und immer mit diesem individuellen Fokus beraten wir dazu, was können die Leute hier machen, im Einklang mit den persönlichen Interessen. Das ist uns auch wichtig. Also wir wollen nicht aus unserer Position heraus den Leuten erzählen, was hier wichtig wäre, sondern wir gucken, wie sind die Neigungen der Menschen, ne? Weil dann ist ja der Erfolg quasi gegeben, wenn das etwas ist, was der Mensch will und nicht, was einem komplett widerspricht.
1: Ja, wie ist denn die Unterstützung denn der Betriebe? Angenommen, so ein Betrieb lässt sich darauf ein und stellt Menschen mit Integrationshintergrund ein. Wie ist da die Unterstützung im Betrieb, für den Betrieb?
0: Wir sind an der Stelle raus, muss ich sagen, wenn es um die Beratung der Betriebe geht. Wir machen die reine Vermittlung in die Betriebe und sind wir natürlich bei dem Bewerbungsprozess mit dabei, auch kurz darüber hinaus, wenn es noch darum geht, es fehlt vielleicht noch die Rentenversicherungsnummer, Steuernummer, dieses und jenes, was für den eigentlichen Einstellungsprozess notwendig sind. Wenn es aber darum geht, dass Betriebe ein Interesse signalisieren, was uns ja auch freuen würde, dass jemand kompetent sie dazu berät, wie stelle ich denn Integrationsprozesse bei mir im Betrieb an, wie mache ich das, wie gehe ich das an. Also ich habe schon den Schritt gewagt, hier ausländische Mitarbeitende einzustellen. Dann gibt's im Land Brandenburg darauf spezialisierte mobile Beratungsstellen, die auch in den Betrieb kommen können und sich dann explizit individuell mit dem Betrieb dazu zusammensetzen und gucken, was kann im Unternehmen passieren, damit diese Integration dort auch erfolgen kann. Und da beraten wir quasi dazu, wer das machen kann. Zum Beispiel BR Begleitagentur ist im Land Brandenburg die Stelle, die in die Betriebe geht und dazu berät auch längerfristig und zu mehreren Aspekten. Also unsere Arbeit endet dann bei der Vermittlung der Person in die Arbeit und kurz danach. Und die Begleitung oder Unternehmensberatung ist dann nicht mehr unser Auftrag. Das müssen wir an die Partner abgeben.
1: Gut, dann haben wir das jetzt auch mal besprochen, wie mal für ja viele Deutschstämmige ist ja nicht ganz klar, wir haben ja davon gesprochen, Aufenthaltsstatus, wie in wie viel gliedert sich denn das eigentlich, sodass man das mal versteht?
0: Oh, eine Zahl kann ich Ihnen nicht nennen.
1: Na, einfach mal, welche Staaten, welche.
0: Na, es gibt ja, gut, grob geteilt gibt's ja die Duldung, die ja nach einem negativ beendeten Asylprozess rauskommt. Ne? Wenn jemand als Asylsuchender vom Bundesamt für Migration und Flüchtlinge abgelehnt wird, im Sinne, es kommt ein negativer Bescheid und die Asylgründe werden nicht anerkannt, dann bekommt man eine Duldung. Und Duldung bedeutet, man ist ja zur Ausreise verpflichtet. Dann haben wir die Aufenthaltsgestattung, die ja im Laufe des Asylprozesses gilt. Also solange nicht klar ist, wie das Ergebnis des Asylverfahrens sein wird, solange hat man die Aufenthaltsgestattung. Und wenn das Asylverfahren positiv beschieden wird und die Flüchtlingseigenschaft anerkannt wird, bekommt man eine Aufenthaltserlaubnis. Und diese unterteilen sich in unzählige Paragraphen. Wenn man sich so das Aufenthaltsgesetz anguckt, dann ist ja das Buch gute 8 Zentimeter dick. Und da sind diese diversen Paragraphen festgehalten, ne? Auf welcher Grundlage man welchen Paragraphen der Aufenthaltserlaubnis bekommt. Und das, da gibt's diverse Themen, weil es gibt diverse Aufenthaltserlaubnisse. Das richtet sich danach, sind zum Beispiel humanitäre Gründe, wäre das Asylverfahren. Dann haben wir noch die das EU-Freizügigkeitsrecht, das ist ja auch eine Art vom Aufenthaltsstatus, ne? Ich bin EU-Bürger und kann mich überall niederlassen. Und dann gibt's noch natürlich für die Drittstaatangehörigen, die nach Deutschland zum Beispiel zu Studienzwecken kommen, dann kriegen sie ein studentisches Visum. Dann gibt's schon so Übergangsparagraphe für die Suche der Arbeit nach dem Studium. Dann gibt's natürlich Aufenthaltserlaubnisse für Fach- und Arbeitskräfte, die aus den Drittstaaten per Visum einwandern. Also da gibt's eine volle Bandbreite von Möglichkeiten.
1: Ja, nur Aufenthaltserlaubnis, wie lange ist die denn gültig? Nur mal eine Interessenfrage meinerseits.
0: Ganz unterschiedlich. Das ist ja, je nachdem, oft ist die Aufenthaltserlaubnis gebunden an die Laufzeit des Arbeitsvertrages und da gibt's alle möglichen Varianten. Also es ist immer individuell.
1: Also ist individuell, ist nicht festgelegt und gehen wir mal einen Schritt weiter, wenn wir schon mal Fachleute hier haben, jetzt ist ist der Arbeit. Also wir haben selber die Erfahrung gemacht. Also wir hatten hier schon Ärzte zu sitzen, wir hatten Journalisten hier zu sitzen, die aus Drittstaaten kommen, also nicht als Flüchtling, sondern haben sich dann hier ins Studium eingetragen, weil sie sonst hier nicht ein mussten dann im Prinzip in Hamburg oder hier in Frankfurt wieder an die Uni und mussten weitermachen. Welche Chance? Ich meine, zeitlebens mit so einem Aufenthaltsstatus zu leben, ist ja auch nicht dieses letztendlich. Wie können die Menschen denn weitergehen? Also nur eine Frage.
0: Also ich finde, Deutschland entwickelt sich in Richtung eines modernen Einwanderungslandes und da gibt's auch eine klare Perspektive. Ne? Diese Aufenthaltstitel, das ist nichts, womit man sein ganzes Leben lang verbringen muss, wenn da gibt's ja gewisse Voraussetzungen, nach wie vielen Jahren man sich dann um eine Niederlassungserlaubnis bemühen kann, wenn schon Voraufenthaltszeiten vorliegen und Einkommen und dieses und jenes, das ist alles präzise definiert. Und nach der Niederlassungserlaubnis kann man sich dann auch um die Einbürgerung bemühen. Auch das ist jetzt neulich etwas überarbeitet worden und vereinfacht worden. Auch diese Wartezeiten sind verkürzt. Das ist nicht so, dass die befristeten Aufenthaltserlaubnisse, dass man damit für immer bleibt. Also da gibt's immer eine Perspektive, wie man sich quasi ein dauerhaftes Aufenthaltsrecht hier in Deutschland erarbeiten kann.
1: Aber explizit ein Einwanderungsgesetz gibt es nicht?
0: Na, wir haben das Fachkräfteeinwanderungsgesetz, das ja vor wenigen Jahren eingeführt wurde und letztes Jahr überarbeitet wurde. Und das eröffnet sehr viele Wege der Einwanderung nach Deutschland als Arbeits- und Fachkräfte.
1: Ja, welche Wege sind's denn?
0: Man muss... Also es ist auch ein komplexes Thema. Aber
1: dafür sind wir da.
0: Das ist ja auch ein Thema, das ja in jedem Einzelfall geprüft werden soll. Ich kann es nur versuchen, grob zu kategorisieren. Und im Prinzip geht es darum, entweder bin ich eine Fachkraft in meinem Heimatland ausgebildet und ich finde einen Arbeitgeber in Deutschland, der mich einstellen will. Dafür muss ich auch gewisse Sprachkenntnisse vorweisen, je nachdem, um welchen Beruf es sich handelt. Bei den reglementierten Berufen, wie zum Beispiel Ärzte, Pflegefachkräfte, sind die Anforderungen höher als bei nicht reglementierten Berufen. Ich sag mal so, ein Tischler muss nicht unbedingt Deutsch C1-Kenntnisse mitbringen, wenn der Arbeitgeber sagt, ich komme mit ihm auch so mit B1 klar. Und da gibt's ja für Berufszweige bestimmte Voraussetzungen. Und es gibt ja auch weitere Voraussetzungen. Also der Arbeitgeber sieht vor, je nachdem, für welchen Zweck ich nach Deutschland kommen will. Aber ich kann mittlerweile schon für Ausbildungszwecke nach Deutschland kommen. Das heißt, ich finde eine Ausbildungsstätte, die mich für den Zweck der Ausbildung aufnehmen will. Dann kann ich per Visum, also in meinem Heimatland, Visum beantragen und mit diesem Visum hier einreisen und meine Ausbildung hier anfangen. Dann gibt's ja eben diese Studienzwecke, genauso immer mit der Antragsstellung, Visumsantragsstellung im Heimatland, über die deutsche Botschaft und dann die Einwanderung zu diesem Zweck ist dann möglich. Ne? Und dann, wie gesagt, der Zweck definiert den Aufenthaltstitel, ne? Studium, Ausbildung, Arbeit, komme ich als Arbeitskraft, komme ich als Fachkraft und für jeden dieser Zwecke gibt's einen bestimmten Paragraphen.
1: Wie ist denn die sprachliche Unterstützung? Letztendlich gibt es ja hier, fragen wir mal anders. Die Zusammenarbeit mit der Volkshochschule. Mhm. In diesen Sprachkursen, wie ist da so die Zusammenarbeit?
0: Also wir arbeiten mit allen Bildungsträgern eng zusammen, weil es gibt in Frankfurt oder vier Sprachschulen, die zum Beispiel Integrationskurse anbieten. Und das ist immer der Einstieg in den Erwerb der deutschen Sprache. Und da gucken wir einfach, wer hat gerade Kapazitäten, wo fangen die Kurse gerade an und verweisen dementsprechend die Kundschaft. Sie können dort und dort gehen und sich anmelden und sich auf die Warteliste eintragen. Und da behandeln wir alle Bildungsträger gleich. Also der Kunde hat immer die Wahl, welche Schule passt mir. Und die gehen sich dann überall erkundigen oder haben schon eine Schule, wo sagen, da will ich hin und dann überlassen wir es den Menschen. Wir informieren, wie gesagt, wir können gerne über alle Angebote informieren. Wir sind eine neutrale Beratung, im Sinne, wir beraten im Sinne der Kundschaft, im Sinne der bestmöglichen Abdeckung des Bedarfs der Kundschaft und nicht im Sinne der einzelnen Träger. Also behandeln wir alle gleich.
1: Die Träger der Sprachkurse wären?
0: Die DAA. die Volkshochschule, Nestor und Kirito Akademie. Das sind die 4 Sprachschulen in Frankfurt.
1: Die alle kostenlos Sprachkurse anbieten.
0: Wenn man eine Berechtigung vom BAMF bekommt zur Teilnahme an einem Integrationskurs und von den Kosten befreit wird, dann ist die Teilnahme kostenlos. Auch das ist individuell und auch dazu beraten wir.
1: Aha, gut. Wie ist denn die Resonanz der Sprachkurse? Kommt da irgendwann ab und zu mal eine Rückmeldung oder ist das dann nur mit der Vermittlung ist das abgeschlossen?
0: Nein, wir sind als Einrichtung in den regelmäßigen Austauschrunden des BAMFs mit dabei, wo eben auch Jobcenter und Agentur für Arbeit mit drin sitzen, das BAMF selbst, Bildungsträger und wir. Und da geht's immer, da gucken wir, wie ist die Entwicklung, was passiert, wie ist die Resonanz, wie sind die Bedarfe, haben wir zu wenig Kurse, haben wir zu viel Kurse, gibt's vielleicht hier eine Problematik, dass Träger keine Dozenten finden, da sind wir immer im Austausch.
1: Wie ist es mit niederschwelligen Angeboten für Sprache lernen? Jetzt nicht nur, wenn ich in irgendeine Schule gehe, wir wissen ja alle, wer mal Fremdsprachen versucht hat zu machen oder gemacht hat, weiß ja, dass es hier in Deutschland ein bestimmtes System gibt, Sprache auszubilden. Wie ist es mit niederschwelligen Angeboten, wo man im Prinzip 1:1 die Sprache lernt, also sogenannte Tandemkurse oder in dieser Richtung, meine Bildungsträger bieten denen wenig an, weil das preislicher auch eine Geschichte ist, aber wie gestaltet sich da?
0: Es gibt auch eine Reihe von ehrenamtlichen Angeboten in dem Bereich, die haben dann aber nicht diese strukturierte Form wie reguläre Sprachkurse, weil Sie haben das ja schon angesprochen, das ist ja auch immer eine Kostenfrage. Und die regulären Integrationskurse oder B2 oder C1 Kurse sind quasi Halbtagskurse, die ja mehrere Monate lang am Stück gehen. Das ist ja auch nicht im Einklang mit der Berufstätigkeit. Und nicht jeder, manche haben schon alle Fördermöglichkeiten genutzt und das hat nicht so gefruchtet, wie man das sich wünschen würde. Da kann man noch auf die ehrenamtlichen Unterstützungsangebote diverser Träger in der Stadt zugreifen. Das sind Vereine, zum Beispiel für die Jugendlichen bis 27 Jahre alt, bietet das Jugendmigrationsdienst ein sogenanntes Sprachcoaching. Da kann man in kleinen Gruppen auch lernen. Wir haben auch über die MSA-2-Mittel die Sprach- und Lernwerkstatt der flexiblen Jugendarbeit unterstützt. Damit ist ein Angebot der Nachhilfe und der Sprachförderung für Kinder geschaffen worden, für ausländische Kinder, die diesen sprachlichen Input für die Schule brauchen oder auch jemanden, der bei der Erledigung der Hausaufgaben unterstützt, weil die Eltern oft nicht in der Lage sind, da zu helfen. Und solche Angebote gibt's auch. Und dazu können wir auch immer beraten. Auch bei Mikado gibt's jetzt einen niedrigschwelligen Sprachkurs. Da haben wir auch eigentlich einen recht guten Überblick.
1: Also können sich im Prinzip Institutionen melden und sagen, okay, ich habe Bedarfe. Wie werden die denn, also gerade diese Freiwilligen, Dienste, sag ich mal so, die da angeboten werden ja immer auch über Schulen oder Schulträger angeboten.
0: Nein.
1: Oder gibt es auch Vereine, die ich jetzt gerne wissen möchte, die diese Sachen auch anbieten?
0: Das sind entweder Vereine, also das Jugendmigrationsdienst ist eine reguläre Struktur im Rahmen einer Bundesfinanzierung, Bundesförderung. Und ansonsten die Sprach- und Lernwerkstatt sind bei der flexiblen Jugendarbeit angedockt. Das ist ja auch ein gemeinnütziger Verein. Wir haben noch beim Verein Miteinander Wohnen auch ein ähnliches Nachhilfe- und Sprachförderungsangebot für die Kinder. Das sind dann eher, oder auch beim Verein Blaue Brücke gibt's Sprachförderungsangebote. Das sind eher ehrenamtliche Angebote, die nichts mit der Schulstruktur zu tun haben.
1: Wir sprachen immer über Kinder, aber es kommen ja eben auch Menschen, die nicht mehr im Kindesalter sind. Gibt es für die auch so solche speziellen Angebote?
0: Das ist, wie gesagt, das Einzige, was wir zurzeit haben, wäre beim Mikado. Da gibt es einen kleinen Sprachkurs für die Menschen, die aus diversen Gründen an den regulären Sprachkursen nicht teilnehmen können. Aber da muss man immer gucken, wie gerade die Kapazitäten sind.
1: Ja, die regulären Sprachkurse, wie gesagt, meine Erfahrung sind, die sind nicht immer so, die werden ja genauso gehalten wie für uns, wenn wir eine Fremdsprache lernen, dass sie eine bestimmte Struktur haben, die eigentlich mehr oder weniger schon fast überholt ist. Es gibt modernere Möglichkeiten, aber das ist ein anderes Thema, da seid ihr ja nicht involviert mit.
0: Es gibt mittlerweile auch viele Kurse, die im Hybridformat geführt werden. Das ist ja so die Errungenschaft der Corona-Pandemie, dass man auch teilweise also gemischte Kursformen anbietet mit Online und virtuellen Klassenräumen und Präsenz, was ja den Vorteil bietet, dass man auch, wenn bei uns in Frankfurt alle Kapazitäten ausgeschöpft sind, dann kann man sich auch bei anderen Bildungsträger bundesweit anmelden, wenn man sagt, ja, Online-Kurs kann ich auch gut machen. Das ist, finde ich, auch dann erleichtert den Zugang zu den Sprachkursen.
1: Ja, das spreche ich ja nicht ab. Es geht ja um die Praxis, besser gesagt, um den Inhalt dieser Kurse, wie die aufgebaut sind.
0: Das ist dann nicht mehr meine Kompetenz.
1: Sage ich ja, aber wer mal Sprache gelernt hat hier, der weiß, dass das nicht ganz so mehr auf der Höhe der Zeit ist, was so hier praktiziert wird mit Vokabellernen und. Deswegen frage ich nach diesem Tandemunterricht, da ist es ja, was ist mir wichtig? Möchte ich Sprache lernen? Möchte ich sie schreiben? Möchte ich sie lesen oder möchte ich sie erstmal nur sprechen?
0: Das ist ja ein Aspekt. Der andere Aspekt ist, was brauche ich für meinen Arbeitsmarktintegrationsprozess? Weil es gibt Schritte, die ohne, also das nennt sich Sprachförderung nach dem europäischen Referenzrahmen und deswegen ist er der Rahmen so starr, weil das in ganz Europa denselben Standard abbilden soll. Ne? Deswegen B1, B2, C1 müsste, also bedeutet in ganz Europa, wenn man ein Zertifikat nach Telk oder Goethe oder was auch immer vorstellt, dann gilt er in jedem europäischen Land und bedeutet genau dasselbe. Das ist das Niveau, was mir bescheinigt wird. Deswegen diese starre Struktur. Und diese Vorgaben, also ein gewisses Sprachniveau, B1, B2, C1, zum Beispiel C1 brauchen die Ärzte. Ohne C1 kriegen sie keine Zulassung zur Ausübung ihres Berufs. Da kann man auf keine Formate ausweichen, wenn das für die Zwecke der beruflichen Integration notwendig ist.
1: Für den Einstieg könnte man ja mal einfach nur Sprache lernen, so wie Kinder, nicht? Also nach Birkenbiel, so wie Kinder Sprache lernen, die lernen ja dann auch erst lesen und schreiben, aber sie können schon sprechen.
0: Diese Angebote gibt's hier nicht, weil dieses kleinteilige, individuelle, das kann kein Mensch stemmen. Wir sind bei, wenn es um, wir reden hier von größeren Mengen von Menschen, die gleichzeitig in die Sprachförderung kommen müssen. Also da muss es einfach Formate geben, die in der Lage sind, das quantitativ zu bedienen. Dieses kleinteilige, individuelle ist mir in Frankfurt oder nicht bekannt. Ich kann mich nur erinnern, noch zu meiner Studienzeit gab es solche Angebote an der Uni, dass man da das Interesse kundtun konnte am schwarzen Brett. Ich biete hier Polnisch als Muttersprache an, möchte dafür aber Spanisch lernen und so haben die Leute zueinander gefunden. Das könnte man immer noch versuchen, aber das ist schon der individuelle Aspekt, da steigen wir aus, weil wir haben nicht den Überblick über alle Menschen hier und alle Sprachkenntnisse, die ja, und auch die zeitlichen Kapazitäten, ob jemand Lust und Interesse hätte, da in Tandemform sowas zu betreiben.
1: Ja, wo können denn Menschen, sag ich mal, sich hinwenden, die solche Tandemformen suchen? Gibt es keine Anlaufstelle?
0: Da würde ich nur empfehlen, selbst proaktiv zu werden, im Freundeskreis zu fragen. Man kann ja die Bedarfe auch bei den Vereinen mitteilen. Man könnte gucken, in den sozialen Medien da zu gucken, ob sich jemand findet. Das würde jetzt unsere Möglichkeiten übersteigen, da noch so eine Plattform zu bieten.
1: Man hätte ja sein können, dass es irgendwo eine Karteikarten gibt, wo draufsteht, der möchte gerne mit dem.
0: Das ist so, finde ich, stelle ich mir vor, das wäre so ein lebhafter Prozess, dass da auf dem Laufenden zu bleiben, das ist ein Ding der Unmöglichkeit.
1: Okay.
0: Erscheint mir.
1: Ja, käme auf den Versuch an. Also haben wir das bunte Spektrum, das Integrationszentrum, das kommunalen Integrationszentrum hier in Frankfurt-Oder mal dargestellt. Es gibt noch mehr Integrationszentren, wo gesellschaftliche, findet das geschäftliche Leben mehr oder weniger ja statt, diese Vermittlung. Und dann gibt es ja auch noch Integrationszentren oder Punkte, wo das gesellschaftliche Leben stattfindet.
0: Genau, und wie ich ja schon erwähnt habe, geht es nicht anders, ne? Weil wir können, wie Sie das gesagt haben, den formellen Aspekt, vielleicht den behördlichen, institutionellen Aspekt des Ankommens und Lebens in Deutschland gut beraten, begleiten und steuern. die Integration wird aber nicht gelingen, wenn es nicht in der Nachbarschaft passiert, wenn es nicht in der Kultur, so wie Sie sagen, nicht im Sport, im alltäglichen Leben ist. Und es reicht oft einfach nur, ich würde mir einfach für uns alle wünschen, mehr Offenheit füreinander und einfach den Blick auf den Menschen und nicht auf den vermeintlichen Hintergrund. Das ist immer schwierig, weil letztendlich, das ist ja auch im privaten Bereich bei uns allen so, entweder finde ich jemanden sympathisch oder nicht und damit endet's, ne? Und so einfach ist es auch im Bereich der Integration und mit ausländischen Mitbürgern. Das ist alles menschlich, zwischenmenschlich und da einfach ein Auge dafür offen haben und vielleicht auch mal den Nachbarn anzuquatschen. Und bei uns wird oft erzählt, ja, ich habe hier B1 gemacht und das ist alles super, aber das geht jetzt alles verloren, weil ich niemanden habe, mit dem ich im Alltag reden kann. Und das ist, finde ich, traurig.
1: Geht mir mit meiner erlernten Sprache, mit Norwegisch so, mit Dänisch so. Mit Dänisch geht immer, wenn ich in Urlaub bin, aber ja. Norwegisch ist immer so eine Geschichte, habe ich auch B1, aber habe festgestellt, wenn ich mit B1 in Oslo mich verständigen will, habe ich keine Chance, weil die einen sind Nynorsk und die anderen sind klassisch Norsk. Also das ist dann diese, das meinte ich vorhin mit diesen schulischen, also besser gesagt mit diesen strukturellen Ausbildungen, strikt nach Lehrplan, da ackert man so ein Buch durch und letztendlich, ja, wenn es nachher ins Praktische geht, hat man keine Chance, sich, und deswegen war ja meine Frage, gibt es da irgendwo Möglichkeiten, dass die Leute, die diesen B1 haben, sich dann auch entsprechend, ja, unterhalten, kommunizieren können, gibt es da irgendwo?
0: Das ist etwas, was sich unserer Macht dann entzieht, ne? Das muss die Gesellschaft leisten. Dann müssen die Leute raus, aber die müssen dann auch aufgenommen werden, um das im Alltag praktizieren zu können. Und deswegen geht dann, also wir sind Verfechter davon, prozesshaft zu handeln. Und okay, wenn jemand sagt, ich habe jetzt B1 abgeschlossen, habe aber jetzt nicht gerade vor, B2 zu machen, weil ich habe da andere Ziele als jetzt meine berufliche Anerkennung zu bekommen oder ich will jetzt eher arbeiten, dann geht es dann nur übers Üben im Alltag. Und dann gucken wir, okay, dann vielleicht will die Person mal irgendwo Bundesfreiwilligendienst machen. Da ist immer Kontakt mit Menschen, mit den Mitarbeitenden, mit dem Personenkreis, der von dem Verein irgendwie bedient wird. Dann jede Art des Engagements, sei es Kultur, Sport, Ehrenamt, Arbeit, halt einfach unter die Menschen gehen. Das ist ganz wichtig, dass die Leute dann nicht mit ihren im Sprachkurs erworbenen Grundkenntnissen, dass es dabei dann bleibt. Die müssen einfach unter die Menschen, die müssen Kontakt mit Deutsch haben und nur so kann es weitergehen.
1: Na, wie weit kann denn das Integrationszentrum da zu den Kontakten beitragen? Bestehen da die Möglichkeiten, Kontakte beizutragen? Denn ich kann mir vorstellen, wenn jetzt jemand aus Afrika hier ist, gerade Frankfurt ist ja nun nicht die freundlichste Stadt in dieser Richtung. Ja, also letztendlich, wenn man das auch so guckt und die soziale Struktur geht ja auch dahin, dass die Wohnungen relativ immer konzentriert vergeben werden. Das ist ein Fehler der Wohnungspolitik, aber letztendlich brauchen die Menschen da ja denn kein Deutsch mehr. Gucken wir mal frühere Integration an und gucken nach Kreuzberg, ja. Da braucht ja kein Mensch die deutsche Sprache. Da kommt man mit Türkisch viel weiter. Das ist die Frage. Da findet ja Integration nicht statt. Also, welche Möglichkeiten hat das Integrationszentrum, darauf zu sagen, okay, geh mal dahin, da kannst du mit den Menschen.
0: Was uns bekannt ist, wie gesagt, was uns im Netzwerk bekannt ist, dass diese Möglichkeiten bestehen und Angebote bestehen, das kommunizieren wir weiter. Was wir, wie gesagt, nicht leisten können, ist zu sagen, aha, Frau Krause hat Interesse geäußert, mit jemandem zu quatschen.
1: Ja, ist klar.
0: Diese Vermittlungsplattform können wir nicht bedienen, einfach von den Kapazitäten her. Und ich fände es auch schön, wenn man, wie gesagt, Integration muss gelebt sein. Es kann nicht sein, dass wir als eine Stelle für das Geschehen im ganzen Stadtgebiet verantwortlich gemacht werden. Dafür gibt es noch mehrere Stellen, nicht nur Stellen. Und letztendlich ist jeder Einzelne dafür verantwortlich, zu sagen, okay, dann werde ich auch ein Stückchen, also meinen Beitrag dazu leisten und quatsche meinen afghanischen Nachbar vielleicht an, wie es ihm heute geht. Und da geht es schon los. Und die Leute sind immer dankbar. Das ist einfach nur menschlich, ne? Wir wollen alle akzeptiert werden. Wir wollen alle geschätzt werden. Wir wollen alle so genommen werden, wie wir sind. Und der simple zwischenmenschliche Austausch ist oft bahnbrechend, aber man muss den Schritt einfach wagen und auf den Besten, auf den Nachbarn einfach zuzugehen. Und da erfolgt die Integration. Dieses Füreinander, Miteinander. Wir können als eine städtische Einrichtung, also das ist utopisch zu denken, dass wir die Integration in dieser Stadt machen können. Wir können sehr viele Weichen dafür stellen. Wir können den Menschen helfen. Wir können sie sagen, wohin sie gehen. Aber wie ich ja sagte, wenn das quasi in der Gesellschaft nicht funktioniert, dann ist unsere Wirkung auch begrenzt.
1: Die Gesellschaft ist ja das immer das Problem, gerade bei Integration und hier in Frankfurt ganz speziell. Ich möchte mich an dieser Stelle erstmal bedanken für, ich lasse es mal so als Abschluss stehen, das Menschliche für dieses Gespräch und wünsche für die nächsten 50 Jahre viel Erfolg.
0: Vielen herzlichen Dank, das wünschen wir uns auch. Danke sehr für das Gespräch.
1: Na dann, bis zum nächsten Mal.
0: Danke.

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Robert Schumann aus dem Klavierzyklus Kinderszenen Nummer 1. Wir schreiben das Jahr 1838. Man spürt, ja man sieht den Komponisten förmlich vor sich, wie seine Finger bedächtig über die Tasten gleiten. Manchmal hält er inne, als müsse er überlegen. Dann nimmt er das Motiv wieder auf. Über all dem ruht eine Art nostalgischer Beschaulichkeit. Gespielt wurde das Stück von Wladimir Horowitz. Willkommen zur Weihnachtssendung von Romantik International mit Edwin Meyerhofer. Heute mit stimmungsvollen, empfindsamen, klassischen Klavierstücken aus der Zeit der Romantik, wie die künstlerische und kulturgeschichtliche Epoche der ersten Hälfte des 19. Jahrhunderts in der bildenden Kunst, Literatur und Musik genannt wird. Die Grundthemen der Romantik sind Gefühl, Leidenschaft und oft auch Melancholie. Im Vordergrund stehen Empfindungen wie Nostalgie, Mystik und Sehnsucht nach einer heilen, idyllischen Welt. Die Stücke dieser Sendung werden alle von international namhaften Pianisten gespielt. Ich möchte diese Sendung meiner verstorbenen Mutter widmen. Sie war Klavierlehrerin und hat etliche der nachfolgenden Stücke oft zu Hause am Flügel gespielt. Apropos zu Hause gespielt. Wohl alle derjenigen von uns, die sich eigenhändig mit dem Klavierspiel befassen oder befasst haben, kennen die Sonate Nummer 14 in Cis-Moll, Opus 27 Nummer 2 von Ludwig van Beethoven, bekannt als Mondscheinsonate. Zumindest den ersten Satz, an dem sich wohl alle schon einmal mehr oder weniger erfolgreich versucht haben. Hier ist er, in Adagio Sostenuto, langsam, leise und getragen.

Im dritten Satz jedoch, da folgt der Hammer. Presto, agitato, schnell und aufgewühlt. Ein dramatisches Feuerwerk mit unglaublich raschen und äußerst anspruchsvoll zu spielenden Läufen, das über die Zuhörenden hinwegfegt wie ein Orkan.

Das war die vollständige Mondscheinsonate, virtuos gespielt von Daniel Barenboim. Schon zu Beethovens Lebzeiten war diese Sonate eines seiner populärsten Klavierwerke. So beliebt, dass er dies selbst nicht verstand und einmal bemerkte, er hätte doch wahrhaftig Besseres geschrieben. Das ist natürlich Ansichtssache. Ich persönlich meine, dass vor allem der dritte Satz zu seinen besten Piano-Solowerken gehört. Die Sonate gilt jedenfalls mit ihrem emotionsbestimmten Stil als wichtiger Vorläufer der musikalischen Romantik. Nach diesem emotionalen Gewitter tut vielleicht etwas Entspannung gut, zum Beispiel mit der Ballade Opus 10 Nummer 4 in B-Dur von Johannes Brahms, gespielt von Arthur Rubinstein. Diese Ballade, meine ich, könnte man fast schon zur Programmierung

Kammermusik zählen. Das Grundmotiv entführt uns in eine Art frühlingshafter Szenerie. Vor dem geistigen Auge entsteht eine idyllische Landschaft. Saftige Wiesen mit grünen Bäumen. Auf den Zweigen wiegen sich zwitschernde Vögel. Ein belebender Windhauch umweht die Stirn. Und dazwischen lädt ein gluckerndes Bächlein mit klarem Wasser zu einem erfrischenden Trunk. Der Wanderer beginnt zu träumen.

Der Traum geht weiter. Wir erheben uns in lichte Höhen und schweben auf einem Teppich von Tönen, die uns rauschhaft umschwirren wie ein Schwarm bunter Schmetterlinge. Dies bringt zu Wege kein Geringerer als Frédéric Chopin in seinem Fantaisie Impromptu in Cis-Moll, Opus 66, ebenfalls gespielt von Arthur Rubinstein.

Franz Liszt komponierte 1845 seinen Liebestraum Nummer 3 in A-Dur als Vertonung des Gedichts von Ferdinand Freiligrath »O lieb, solang du lieben kannst«. Er wurde zu einem der bekanntesten Klavierstücke der Romantik. Gespielt wird er hier von Lang Lang.

Franz Schubert, einer unserer berühmtesten Komponisten und ein typischer Vertreter der Romantik, schrieb mehrere Impromptus. Hier zwei davon. Die Impromptus D899 Opus 90 Nummer 3 in G-Dur und gleich darauf folgend Nummer 4 in A-Dur, beide gespielt von Christian Zimmermann.

Impromptu aus dem Französischen bedeutet in etwa spontan aus dem Bauch heraus. Hier gemeint ist eine untermalende, jedoch in Noten gesetzte Art Improvisation zu einem klar erkennbaren musikalischen Thema, die in Kompositionen der Romantik oft eingesetzt wurde. Aber noch einmal zurück zu Schubert. Seine musikalische Genialität beruhte unter anderem auf seiner ungewöhnlich hohen Sensibilität. Diese war, so positiv sie sich auf die Qualität seiner Werke auswirkte, aber auch ein Hauptgrund für sein denkbar unglückliches Leben. Wenn euch das näher interessiert, seht euch den Schubert-Film »Mit meinen heißen Tränen« aus 1986 an, mit Udo Samel in der Hauptrolle. Er geht unter die Haut. Mit Schumann hat diese Sendung begonnen, mit ihm endet sie auch. Als Abschlussstück hört ihr seine bekannte Träumerei aus den Kinderszenen Opus 15 Nummer 7, gespielt wie zu Anfang von Wladimir Horowitz. Sie gilt bis heute als Inbegriff eines romantischen Klavierstücks. Damit möchte auch ich mich für heuer von euch verabschieden. Ich hoffe, der kleine Ausflug in die Welt der klassischen Musik hat euch gefallen und in diesem Sinne wünsche ich allen frohe und romantische Weihnachten und ein gutes und erfolgreiches neues Jahr. Im Jänner geht es weiter mit der griechischen Popsängerin Despina Vandi als Vorgeschmack für den Sommerurlaub. Bis dahin, Kalimera, ke adio, euer Edwin Meyerhofer.

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0: der vierten Krawallnacht rechnet die Polizei mit weiteren rechtsradikalen Ausschreitungen in Rostock. Die Stadt sei inzwischen ein Sammelplatz für Rechtsradikale aus dem ganzen Bundesgebiet geworden, sagte ein Polizeisprecher. In der Nacht war es wieder zu schweren Krawallen vor dem inzwischen geräumten Asylbewerberheim in Rostock-Lichtenhagen gekommen.
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3: Das Wetter heiter bis wolkig, Temperaturen morgen bis 34 Grad.
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1: Hallo und herzlich willkommen bei der Sendung Pflegestützpunkt. Karin Schuster am Mikro. Heute sprechen wir über chronische Wunden. Das Leben mit der chronischen Wunde. Chronische Wunden betreffen in Österreich tausende Menschen und sind weit mehr als ein medizinisches Problem. Sie beeinflussen den Alltag, die Lebensqualität und stellen Betroffene sowie Angehörige vor große Herausforderungen. In dieser Sendung sprechen wir mit Expertinnen aus der Pflege und Wundversorgung über moderne Behandlungsmöglichkeiten, psychosoziale Auswirkungen, Kosten und Unterstützungsangebote. Außerdem werfen wir einen Blick dann auch auf den Tag der Wunde am 16. September, um das Bewusstsein für eine bessere Versorgung von chronischen Wunden zu stärken. Im Live-Studio in der Schönergasse 8 zu Gast Karin Egger. Sie ist diplomierte Gesundheits- und Krankenpflegerin, Wundexpertin und bei der Österreichischen Gesellschaft für Wundbehandlung, kurz AWA. Herzlich willkommen.
2: Ja, danke für die Einladung. Ich freue mich sehr, dass ich da sein darf.
1: Weiters zu Gast ist Paul Brotträger. Er ist diplomierter Gesundheits- und Krankenpfleger, selbstständiger Wundmanager und bietet Schulung und Beratung an. Willkommen.
3: Danke für die Einladung. Hallo.
1: Und Gudrun Engert. Sie ist ebenfalls diplomierte Gesundheits- und Krankenpflegerin, zertifizierte Wundmanagerin und tätig bei den mobilen Diensten beim Roten Kreuz.
4: Grüß Gott und danke für die Einladung.
1: Ich bin nicht alleine in der Moderationsrolle. Hallo Juliane.
5: Hallo Karin, schön, dass wir wieder zusammen da sind.
1: So ist. Juliane Gerhalter und Karin Schuster führen durch die Sendung. Dann starten wir mit einer kurzen Vorstellungsrunde, bitte. Gleich so reihum, dass ihr ein bisschen euer Tätigkeitsfeld den Zuhörenden da Einblicke geben könnt. Bitte, Karin Egger.
2: Ja, mein Name ist Karin Egger. Ich bin Gesundheits- und Pflegepädagogin und im Vorstand der Österreichischen Gesellschaft für Wundbehandlung. Ich war 10 Jahre lang mit einem Allgemeinmediziner in Wien in einer Kassenpraxis tätig, sowohl für akute als auch für chronische Wundversorgung und habe da die Nöte, die Ängste, die Bedürfnisse unserer Patienten hautnah erlebt. Und habe sie dann auch begleiten dürfen. Seit 2021 bin ich Ordinationsmanagerin in einer Gruppenpraxis für Allgemeinmedizin mit Kassenvertrag in Wien. Und dort bin ich zuständig, weil wir haben dort ein größeres Wundteam für die Koordinierung im interprofessionellen Team und auch für den Aufbau des Care- und Case-Management und für die Schulungen unserer Wundmanager.
1: Dankeschön. Heute extra aus Wien angereist. Ich danke herzlichst.
2: Gerne.
1: Bitte, Paul Brotträger.
3: Ja, mein Name ist Paul Brotträger. Bin Krankenpfleger, Wundmanager und arbeite seit längerem auf der Intensivstation. Also hauptsächlich immer im stationären Setting. Seit 2006 Wundmanager, verschiedene Bereichen dort tätig und 2023 eben selbstständig gemacht für den Bereich Graz Umgebung mit einer kleinen Praxis, aber sind halt auch Hausbesuche, mache ich auch.
1: Dankeschön. Und Gudrun Eckert?
4: Grüß Gott, mein Name ist Engert Gudrun. Ich bin Diplom- und Gesundheits- und Krankenpflegerin, habe 2000 den ersten Kurs beim Herrn Kammerlander für zertifiziertes Wundmanagement gemacht. Beschäftigt mich ja seit 26 Jahren damit, davor auch schon, und bin seit 38 Jahren in den mobilen Diensten beim Roten Kreuz, derzeit im Einsatzzentrum Kumberg.
1: Ja, danke schön.
5: Ja, also wir haben ja alle ziemlich viel Erfahrung mit Wunden. Wir unterscheiden sie ja auch, welche Art von Wunden das sind, wie sie entstanden sind, ob es ein Ulcus cruris ist, ob es um ein Stoma geht, was schwierig ist zum Versorgen. Wie handelt ihr das? Wie geht ihr mit den verschiedenen Arten von Wunden selber um? Möchtest du vielleicht? Ja?
3: Ja, das ist also ganz individuell auf den Patienten. Oft fehlt ja noch eigentlich die Diagnose, also die genaue. Mhm. Das heißt, man muss natürlich auch abklären lassen medizinisch, was steckt dahinter. Vor Ort kann man auch manchmal aus der Pflegesicht das eigentlich schon eingrenzen aufgrund von Symptomen, aufgrund von klinischen Zeichen, was wird es wahrscheinlich sein. Und dann einfach ganz nach Wundmanagement, Leitlinien versorgen. Also okay, ja. Mit den verschiedenen Verbänden, Möglichkeiten. Ja, man muss natürlich den Patienten selbst ins Boot holen. Also es gibt auch viele Dinge, die der Patient selber quasi auch erledigen muss. Eben diese Arztbesuche etc. Aber es geht halt hauptsächlich ums Kümmern. Also wirklich diese Care-Arbeit, dass man in allen Bereichen unterstützt. Ob das, wie gesagt, Beratung ist über die Kompression, über das Wundliegen etc., weil ich bin ja nicht rund um die Uhr vor Ort, also es kann ja auch sein, dass man da einmal im Monat vorbeikommt, je nachdem, wie das der Patient möchte, und dann evaluiert, und dann muss halt der Patient natürlich oder die Angehörigen schauen, das umzusetzen, ob das jetzt Trinknahrung ist, ob das eben Diagnostik ist und so weiter.
5: Genau. Gudrun, du hast gesagt, Karin, ihr habt da Gemeinschaftspraxis. Habt ihr da Spezialisten für die verschiedenen Arten von Wunden?
2: Ja, genau. Also wir sind im interprofessionellen Team, sind wir durch unsere Struktur im Case- und Care-Management, sind wir wirklich patientenzentriert aufgestellt. Und das ist ganz gut, weil wir haben alle unsere Kollegen haben eine Wundausbildung und es gibt verschiedene Schwerpunkte. Also es gibt einen Schwerpunkt zum diabetischen Fuß oder es gibt einen Schwerpunkt für die chronische Wunde. Aber auch natürlich unsere Ärztinnen und Ärzte haben auch eine Ausbildung für die Akutverletzungen, die auch teilweise wieder stattfinden. Also wir können recht gut. Wichtig ist aber das kausale Therapieren. Das heißt, wir haben Komorbiditäten. Die Patienten haben natürlich nicht jetzt nur eine chronische Wunde, sondern halt auch andere Erkrankungen, die mit einbezogen werden müssen, im interprofessionellen Team besprochen werden. Was uns aber sehr wichtig ist und also mir auch ganz wichtig ist, der Patient steht im Mittelpunkt. Was möchte der Patient? Dass die Wunde zugeht, ist natürlich aller unser Ziel. Aber für den Patienten gibt es noch andere Ziele. Und die müssen wir herausfinden, also primär mal herausfinden. Und dann gehen wir das mit den Leitlinien, so wie es auch der Paul gesagt hat, natürlich auch gehen wir es dann an.
5: Spitze. Gudrun, bei euch in der Hauskrankenpflege, wie geht's euch da?
4: Ja, wir besuchen auch die Klienten vor Ort. Wir arbeiten mit dem Hausarzt vorwiegend zusammen und wir versorgen die Klienten unterschiedlich oft in der Woche, je nach Wundsituation von 2-3 Mal bis zu täglich, bis manche in Abheilung auch einmal in der Woche. Und ja, wir versuchen halt die Klienten im Haushalt so gut zu versorgen, wie es geht, beziehungsweise ihnen auch Tipps zu geben, was können sie selber für sich machen.
5: Okay, was wir jetzt eigentlich schon angesprochen haben, Ärzte, Pflege, wo sind da die Kompetenzen, wie geht's euch da damit, weil gerade das häusliche Setting oder in der Selbstständigkeit ist das ja eine andere Situation. Wer ist da eigentlich wirklich wofür zuständig und inwieweit könnt ihr die Patienten da unterstützen, dass ihre Wege vielleicht klar sind und durchführbar, wann sie wohin müssen?
4: Ja, also wir sind natürlich in guter Kooperation mit dem Hausarzt, weil wir brauchen auch vom Hausarzt die Anordnung, dass ich den Verbandwechsel durchführen darf. Das ist ein mitverantwortlicher Bereich. Und mit dem Hausarzt kann man dann besprechen, ob weiterführende Abklärungen notwendig sind. Die manches Mal natürlich schwierig sind, weil Klienten ja natürlich auch gerade in unserem Bereich, in den mobilen Diensten meist hochältrig oder höherältrig sind. Es sind wenige, es gibt auch jüngere, aber wenige. Und das natürlich ein relativ hoher Aufwand ist, Termine zu bekommen, mit Rettung zu fahren, eine Begleitung zu organisieren. Also das ist zu Hause natürlich schwierig und es gibt ja kaum Ärzte, die ins Haus kommen.
5: Genau, also im häuslichen Setting ist einfach die Versorgung schwieriger.
6: Die ärztliche, ja. Also die ärztliche, von der pflegerischen, ja, Seite her kann man sehr gut managen. Ja.
5: Okay. Ja. Wie geht's euch da in Wien?
2: Ja, also uns geht's damit sehr gut, weil wir haben auch Samstag unsere Ordination geöffnet. Das heißt, wir haben auch am Wochenende ärztliche Betreuungsmöglichkeiten. Und das war so auch ein Punkt, was auch in der Forschung rausgekommen ist, dass es so Versorgungsbrüche noch gibt. Also wir sind natürlich eh alle auf dem guten Weg, dorthin zu kommen. Diese Versorgungsbrüche sind eben auch die Versorgung am Wochenende zum Beispiel, ärztliche Hausbesuche. Auch das muss noch gesteigert werden, also findet schon viel mehr statt. Die Pflege ist natürlich in der Wundversorgung das Flaggschiff. Ja. Wir wollen noch viel mehr Ärzte an Bord holen. Das heißt, die Wundgesellschaft selber ist natürlich auch interessiert, dass viel mehr auch Ärzte dieses ärztliche Wunddiplom und Wundausbildungen machen, um sich dazu spezialisieren. Es hat auch festgestellt, eben was du vorher angesprochen hast, ist dann sehr unklare Rollen, dass es nicht ganz genau definiert ist, wer übernimmt jetzt was, ja, weil wir haben ja noch andere Gesundheitsberufe noch an Bord. Wenn ich jetzt denke an Entstauungstherapie zum Beispiel, über die Lymphdrainage zum Beispiel, ja, da müssen wir auch noch Physiotherapeuten, Heilmasseure mit einbeziehen, also viele andere, die Psyche auch ganz wichtig. Und da gibt's also wirklich noch Kommunikations- und Schnittstellenproblematiker, an denen wir arbeiten, ja, weil wir zum Beispiel jetzt noch nicht in der ELGA eingebunden sind. Ja, in dem Niedergelassenen, der Paul zum Beispiel, kann nicht hineinschauen, was jetzt hier passiert ist. Ja, also er ist abhängig davon, ob der Patient ihm jetzt sagt, was da jetzt stattgefunden hat im Spital oder ob es einen Arztbefund gibt. Ja.
3: Genau, also das ist, wenn ein Kunde, also ein potenzieller Kunde anruft und will, dass ich quasi zu ihm komme oder er in die Praxis kommt, dann sage ich auch immer, bitte Befunde mitnehmen, die schon da sind. Und Wundbefunde eigentlich gar nicht so, sondern eben wirklich alle Diagnosen. Ja, das kann auch die Herzkrankheit sein, die Niereninsuffizienz, weil man muss den Patienten natürlich als Ganzes behandeln und dann weiß ich auch vielleicht, warum er die Ödeme hat, dass es vielleicht nicht von den Venen ist, sondern von der Herz- und Nierensituation. Und vorher angesprochen, zwecks medizinische Abklärung, wo schickt man hin? Natürlich ist der Hausarzt, wie die Gudrun gesagt hat, der erste Ansprechpartner. Aber oft waren die Patienten ja schon beim Hausarzt, eben wegen der Wundbehandlung, und kommen dann eigentlich zu mir, weil sie sagen, okay, der Hausarzt will mich eigentlich nicht mehr behandeln, ich habe nicht das Gefühl, dass ich dort gut versorgt bin, ist nicht bei jedem Arzt so, natürlich. Und dann ist halt die klinische Expertise auch dahingehend da, dass man sagt, naja, was sehe ich, was wird der Hauptgrund sein, ne? Wenn ich Krampfadern und Besenreis und so weiter sehe und Knöchel- oder Beinedeme, dann sage ich vielleicht eher mal auf die Angiologie, ja, um die Venen genau anschauen zu lassen, wenn Schmerzen da sind, auch nach einer gewissen Gehstrecke, Fußpulse nicht gut tastbar, dann wäre ich auch sagen Angiologie. Wenn das vielleicht eher noch Ekzeme dabei sind oder irgendwas Schuppiges, was man nicht ganz verifizieren kann, dann vielleicht eher auf die Derma. Also da kann man den Patienten natürlich auch schon richtig leiten, als dass man sagt, gehen Sie einfach irgendwo hin. Ja. Das dauert natürlich. Bei den Spezialambulanzen dauert es, bis man einen Termin kriegt, außer es ist hochakut. Ja. Dann kann man natürlich sowieso auch sofort auf die EBA oder jetzt heißt es anders, ne, auf die Klinik, ZAM, genau. Und wird dort dann auch von den verschiedenen Fachärzten angeschaut. Aber wenn es dann um weitere Therapie geht, wie zum Beispiel Venenverödung oder auch die notwendige Aufdehnung der Gefäße, ja, dann dauert es oft, ja, sehr lange. Und leider habe ich die Erfahrung gemacht bei einigen Kunden, dass es da manchmal sehr zögerlich in der Therapie ist, gerade wenn die Patienten älter sind. Ja. Und das finde ich aber traurig, wenn ein Patient über 90 ist und sehr mobil, geistig voll fit, eigentlich nicht wirklich multimorbid und dass dann über Jahre nichts gemacht wird. Ja, der hat ein Ulcus cruis mixtum, möchte, dass das abheilt, leidet auch natürlich darunter. Ja, Lebensqualität ist massiv eingeschränkt und da wird quasi nur, wie sein früher Kollege immer gesagt hat, Lochpflege betrieben. Ja, also nur die Wunde schnell verbunden und das war's. Und der Patient möchte aber mehr, wenn der Patient sagt, er ist so zufrieden, ja, das ist okay, dann passt es. Aber wenn er eigentlich eine Abheilung wünscht, dann brauche ich halt eben die ärztliche Seite, logischerweise. Und Das hat dann in dem Fall wirklich funktioniert, dass wir den noch hingeschickt haben und dass da eine Abheilung dann noch stattgefunden hat.
1: Vielleicht möchte ich da auch noch einbringen, die Überlegung, dass ja oft die Patienten oder auch die Angehörigen selber ja gar keine Vorstellung haben, wie ist der normale und Anführungszeichen Verlauf von so einer Wunde. Also wenn sie eine Wunde einmal beginnt und wenn sie dann größer wird oder so, also ist ja gar nicht, alleinig schon von dem her braucht es ja diese Unterstützung, dass die Personen auch wissen, ja, das geht entweder von selber nicht mehr weg, man muss was tun, das fällt nicht auf einmal wieder ab und dann ist alles gut. Also ich glaube, da ist schon sehr wichtig, dass jemand dabei ist, der auch das immer wieder einschätzt oder so, oder?
6: Ja, das ist natürlich oft so, dass man sagen muss, dass gerade chronische Wunden sehr, sehr lange brauchen und Klienten oder auch Angehörige natürlich oft ungeduldig sind. Und dass man auch natürlich in Absprache mit dem Hausarzt dann unter Umständen sagen muss, dass nicht die Abheilung im Vordergrund ist, sondern einfach, dass gerade zu keiner Infektion kommt, dass die Schmerzen reduziert sind, dass zu keiner Vergrößerung kommt. Weil gerade wenn unterschiedliche Krankheitsbilder mit einfließen, kann unter Umständen die Möglichkeit sein, dass nicht die Abheilung mehr möglich ist. Aber dass man schaut, und das ist auch für mich so mein Ansatz, dass die Lebensqualität gut passt. Also für mich ist nicht im ersten Moment die Abheilung im Vordergrund, sondern die Lebensqualität des Klienten und auch unter Umständen der Familie dadurch.
5: Mir fällt da immer wieder das Beispiel ein, ist schon eine Weile her, aber das war im stationären Setting. Einer Person mit einer chronischen Wunde, die sehr geruchsintensiv war. Und ich habe da das Zimmer betreten. Das erste war ein Duftlämpchen, also Duftöl. Und die Person sagt zu mir, bitte entschuldigen Sie den Geruch. Und ich habe mir gedacht, Halleluja, was geht hier vor? Wir sind hier im stationären Setting. Und diese Person schämt sich und äußert seine Scham bezüglich dieser Wunde. Und ich habe mir dann einfach nur gefragt, naja, wie ist das dann zu Hause? Wie lebt er selber mit dieser Situation? Wie geht er damit um? Wie geht sein soziales Umfeld um? Kann der mal irgendwie einfach nur rausgehen und einen Kaffee trinken? Wie reagieren seine Freunde? Und vor allem, welche Blicke und Aussagen kommen da vom Umfeld, von fremden Menschen? Wie ist da eure Erfahrung? Ja, bitte, Gudrun.
6: Ja, also ich muss sagen, nachdem ich ja wirklich schon sehr lange in diesem Bereich arbeite, hat sich durch die moderne Wundversorgung schon sehr viel geändert. Also ja. Man kann sehr, sehr viel machen, dass es nicht mehr riecht oder nicht so stark riecht. Also wenn ich

0: soziale Umfeld, weil meine Erfahrung hat gezeigt, die Personen haben nicht nur eine Wunde, sondern sie müssen ja mit dieser Wunde leben und auch ihre Familie. Oder man kann einfach nicht ins Schwimmbad gehen. Wie gehen eure Klienten mit diesen Herausforderungen um?
1: Ja, es gibt natürlich Einschränkungen, aber wir versuchen auch den Verbandstoff so zu wählen, dass Klienten möglichst viel tun können noch, sei es ein adhesives Produkt, damit sie duschen können, bis zu dem, dass wir Hausbesuche uns vorher anmelden, die mit dem Verband duschen, wir danach den Verband machen, also dass man zumindest dieses Wohlfühlerlebnis, sag ich einmal, noch erhalten. Ich meine, Schwimmen ist bei den meisten unserer Klienten nicht mehr das Thema, weil sie das meist nicht mehr können. Aber natürlich, ich habe vor kurzem eine jüngere Dame, also sehr junge Dame für uns gehabt, eigentlich mit einem Kind auch noch. Es war natürlich schon auch ein großes Thema. Gell? Ja. Und da wirklich, ich sag wirklich, dank der tollen Verbandstoffe, die wir haben, ist sehr viel möglich. Mhm. Nicht alles, aber wirklich sehr viel. Und gerade jüngere Klienten können sich dann ja selber versorgen und dann kann man sagen, okay, es ist ein Wechsel nachher notwendig.
2: Das ist, finde ich, ganz toll, dass du das angesprochen hast und da möchte ich gerne auch weiter übergehen, weil wir gesagt haben, Initiative Wundgesund und was ist denn das? Und damit eben die bestmögliche Versorgung stattfinden kann, ja, müssen wir natürlich auch eben unsere Klienten und Patienten mit den bestmöglichen Verbandstoffen, aber natürlich auch ökonomisch versorgen. Ja? Das ist ganz wichtig. Und das ist auch ein zentrales Thema, dass natürlich auch die Stakeholder, das heißt auch die Verbandstoffindustrie hier an Bord ist, die uns ermöglicht, dass wir überhaupt dorthin kommen, was die Gudrun uns jetzt gerade erzählt hat. Weil das, wenn man sich erinnert an früher, da hat es ja Gase gegeben, die ist an der Wunde angeklebt, da hat man aufgerissen, das ist mit Schmerzen. Das ist heutzutage einfach möglich, dass wir Verbandswechsel durchführen, die nicht so dramatisch sind. Es ist immer eine unangenehme Situation, aber so weit möglich, dass die bestmöglichste Lebensqualität erhalten ist. Das ist auch ein Ziel von dieser Initiative Wundgesund, nämlich die Steigerung der Lebensqualität mit modernen, qualitätsgesicherten Wundmanagement, Wundverbandstoffen und eben diese Kooperation mit den öffentlichen Einrichtungen, damit das auch finanziell getragen werden kann. Ja. Ja? Wenn wir da, darf ich noch ganz kurz überleiten, weil das ist mir sozusagen wichtig, ja. Wir haben ja die Möglichkeit, auch diese Verbandstoffe weiter zu verordnen, beziehungsweise erst zu verordnen. Das kann uns der Paul zum Beispiel erzählen, wie das in seinem Alltag ist, weil er ist ja sozusagen noch nicht abrechnungsfähig. Also Pflege- und Therapiepraxen mit Kassenvertrag sind in der Pipeline. Ja, das wird kommen, weil wir als Diplomierte die einzige Berufsgruppe sind, die noch keinen Kassenvertrag hat. Das muss man mal dazu sagen. Größte Berufsgruppe, noch kein Kassenvertrag. Da wollen wir hin. Du bist jetzt selbstständig tätig. Wie geht's dir da mit dieser Verordnungsgeschichte? Kannst du uns das einmal erzählen, wie das funktioniert?
3: Ja, also das geht eigentlich sehr gut, muss ich sagen, weil ich verordne das, schicke das einer Firma per E-Mail und das kommt. Also das ist eine große Firma in Österreich. Wir haben halt ein bisschen die Sondersituation in der Steiermark mit dem Wundkoffer. Da würde ich nicht alles kriegen, was in ganz Österreich eigentlich zu bekommen ist. Und leider ist es oft so, also meine Erfahrung, weiß nicht, wie das bei dir ist, Gudrun, dass die ÖGK dann in der Steiermark selber liefert und das oft dann sehr lange dauert. Also wir haben auch Patienten gehabt oder Kunden in dem Fall, die gesagt haben, ich habe jetzt seit 3-4 Wochen keinen Verband gekriegt, ist das nicht bewilligt worden? Sage ich, naja, das ist ein Standardverband, kann ich mir nicht vorstellen. Also das ist dann natürlich schwierig, weil man die Dinge ja sehr schnell braucht und also von dem her geht das aber sonst recht gut, also da gibt es keine Beanstandungen. Man kriegt auch wirklich so gut wie alles. Und genau, und zum vorigen Thema Geruch etc. oder Lebensqualität, was das Duschen betrifft, ich denke, da hapert es dann, wenn es Wissen fehlt. Ja, weil mir das einmal angeschaut, wir haben 400.000 Wundpatienten geschätzt in Österreich und ungefähr 2.000 bis 3.000 ausgebildete Wundmanager. Das heißt, da kommt eine Pflegeperson, glaube ich, auf 200 Patienten. Und ich glaube, die meisten, wo ja die längere Behandlung ist natürlich Extramural. Das heißt, da haben wir vielleicht viele im Setting der Klinik, wo er kurz behandelt wird.

0: na, wo sie nicht zuständig sind. Das heißt, wenn das Wissen, wie du gesagt hast, auf Aktivkohle etc. nicht vorhanden ist, dann kann ich dem natürlich nicht helfen, ne? Wenn da kein Wundmensch dann hinkommt und sagt, bitte machen wir so, ne? Weil das hilft. Oder ich habe oft Kunden, die schon jahrelang wegen der Wunde nicht mehr geduscht haben, weil sie nicht wussten, dass es das doch geht, eben mit einem Duschstrumpf, der kostet vielleicht 15 Euro übers Internet, ja, oder eben, dass man das anders gut versorgt. Ein guter Tipp ist zum Beispiel am Fuß einfach eine Glassichtsfolie, ja, stark drüber wickeln. Manche nehmen auch ein Plastik, größeres Plastiksackerl mit einem Rexgummi. Also es gibt verschiedene Lösungen, nur die muss man halt irgendwem erklären. Und ich glaube, weil du das vorher angesprochen hast, oder du, Karin, wegen Angehörigen und so weiter, Länge der Wunde, Ungeduld und so weiter. Da fragen auch viele, wie lange dauert das, weil ich möchte in 2 Monaten in Urlaub, ja, ans Meer. Ich möchte wieder Ding oder jetzt im Sommer, wo so heiße Schwimmen gehen. Ne? Also da gibt's natürlich oft Wünsche, die mit einer Nichtabheilung oft schwer erreichbar sind. Ja, also da kann man, wenn man gut agiert, einfach extrem viel Lebensqualität wieder zurückgeben dem Kunden.
1: Paul, ich möchte gerne nachfragen, Wundkoffer hast du jetzt erwähnt. Kann das wer kurz erklären, was das ist?
2: Ja, es gibt jetzt seit sehr, sehr langer Zeit den steirischen Wundkoffer. Der wurde von der damaligen GKK, vom Dr. Glier ins Leben gerufen. Ich muss sagen, ich war von der ersten Stunde dabei und bin nach wie vor ein sehr, sehr großer Fan, auch wenn es, wie der Paul richtig sagt, Probleme gibt. Und da geht es darum, dass über die Organisationen, die mobilen Dienste anbieten, Kolleginnen, die einen Wundmanager haben, autorisiert sind, Produkte zu bestellen. Das war früher wichtig, weil die Eigenbestellung noch nicht zur Verfügung gestanden ist, die wir jetzt machen können. Und das ist relativ, es gibt ein Formular, wo bestimmte Produkte oben sind und wir bekommen nur diese Produkte. Aber es sind aus allen Produktbereichen sind Vertreter drinnen. Also ich sage immer, ich kann 90% der Wunden damit versorgen. Was jetzt wirklich oft ist, ist, dass eine lange Lieferphase ist und wir haben es halt bei uns so, dass wir es nach wie vor in unser Einsatzzentrum liefern lassen und dass ich wirklich nur das mitnehme, was ich brauche. Und das ist natürlich auch sehr, sehr ressourcenschonend, weil wenn man sonst oft zu Klienten kommt, die haben schachtelweise sehr teuren Verbandstoff, der vor Ort ist und nicht verbraucht wird. Und das war der Versuch, das damit zu vermeiden. Und das nächste Vorteil ist, die Klienten zahlen keine Rezeptgebühr. Und wenn man sich vorstellt, jede Schachtel 7 Euro irgendwas jetzt, summiert sich das in einem Monat sehr. Und deswegen bin ich nach wie vor, also natürlich geht es nur im organisierten mobilen Bereich, den Wundkoffer, weil er wirklich einfach zu bedienen ist und eben man sehr flexibel ist. Und wir haben das Glück, dass wir dann immer Produkte im Einsatzzentrum haben, so dass wir einmal voraus schnell versorgen können und nicht 3 Wochen warten müssen, weil dann nehme ich es wieder zurück und habe es wieder im Einsatzzentrum.
1: Das heißt, so eine Lagerhaltung eigentlich?
2: Ja, wobei sehr unterschiedlich, auch bei uns in der Organisation, es sind jetzt einige, die es den Klienten liefern lassen, weil es natürlich wieder ein Management im Einsatzzentrum ist und es natürlich wieder Zeit braucht. Aber ich muss sagen, ich bin ein starker Vertreter des Systems, das im Einsatzzentrum zu haben. Und es war auch die ursprüngliche Idee. Die ursprüngliche Idee war wirklich, ressourcenschonend zu arbeiten. Und das, finde ich, sollte man eigentlich jetzt umso mehr tun, weil es doch finanziell auch schwierig ist bei den Kassen.
1: Dankeschön. Karin hat noch was zum Ergänzen und dann machen wir eine Musikpause.
3: Ich wollte Gudrun fragen bezüglich Zeit, ja. Und das bezieht sich natürlich auf den Paul, weil wir haben jetzt verschiedene Settings, ja. Und ein Zeitfaktor ist auch bei mir in der Ordination ein wesentlicher. Wir nehmen uns die Zeit für den Patienten, die er benötigt, und auch die Angehörigen für die Schulung. Das kostet Geld, ja. Wir haben aber für uns beschlossen, wir können keine Werbung machen. Das heißt, dieses Budget von 3% unseres Umsatzes fließt sozusagen in diese Zeit hinein. Das leisten wir uns, weil wir halt das so beschlossen haben. Und das ist natürlich für die Patienten sehr toll. Jetzt bist du im niedergelassenen Bereich jetzt aber zeitbeschränkt, ja? Und der Paul ist natürlich kostenbeschränkt. Also beides schließt zusammen. Wie managt wir das? Wie können das in Zukunft managen?
2: Naja, zeitbeschränkt, es ist so, dass die Klienten nach einem Tarif, der vom Land vorgeschrieben ist, in der ganzen Steiermark einen Stundentarif bezahlen. Das geht in 5-Minuten-Schritten und ich vereinbare mit dem Klienten am Beginn der Betreuung einmal eine Zeit, eine halbe Stunde. Ich kann auch eine Dreiviertelstunde vereinbaren, ich kann auch eine Stunde vereinbaren. Also der Klient zahlt diese Zeit, die ich dort bin. Also wenn es unsere Ressourcen zulassen. Also wir haben Verbände, die dauern 1,5 Stunden, weil das so Umfang so groß ist. Wir haben Verbände, die dauern 10 Minuten, weil das im Abheilen ist oder ein kleiner Schnitt ist oder eine kleine Verletzung ist. Also wir haben da eine sehr große Bandbreite. Das wird mit dem Klienten besprochen. Und der Vorteil, was noch ist, immer Vorteil unter Anführungszeichen, aber der Klient, wir suchen für den Klienten an, dass er einen Zuschuss von den Kassen dann bekommt pro Hausbesuch, so dass das ein bisschen minimiert wird, aber natürlich sind es Kosten für den Klienten. Das heißt, ich muss auch sorgsam damit umgehen und wir schauen auch wirklich sorgfältig, wie oft muss ich hingehen. Und die neuen Verbandstoffe ermöglichen mir ja sehr oft, dass ich jeden zweiten, dritten, vierten Tag unter Umständen verbinden kann, so dass sich das wieder aufteilt. Und deswegen ist für mich so wichtig, dass man wirklich die Verbandstoffe richtig einsetzt.
1: Dann sage ich jetzt einmal Danke. Wenn es gerade nichts zum Ergänzen gibt, gönnen wir den Zuhörenden eine Musikpause aus dem Genre Elektro-Tango, Gotham Project, vom Album, ich kann nicht Französisch, La Revancha del Tango, eine Musikgruppe aus Paris. Viel Vergnügen!

0: Ja, bei uns im Radio Helsinki mit dem Pflegestützpunkt geht's jetzt noch weiter. Wir sind jetzt beim zweiten Teil. Wir haben jetzt schon ziemlich viele Themen angesprochen und ja, was mir eigentlich das Thema aufkommen ist, auch die Gesundheitskompetenzen. Paul, was kannst du uns dazu sagen?
1: Naja, also ich glaube, so allgemeine Bevölkerung fehlt, was Füße, Beine, Venen, Arterien, eben ein gewisses Grundwissen. Man weiß zwar natürlich, dass Krampfadern unschön sind, ja, mhm. Und dass man es eher wegen der Optik auf behandelt, aber wenn die venösen Probleme so langsam beginnen, da gibt es zwar irgendwelche Gels und Salben, aber dass das vielleicht wirklich über Jahre dann eben zum Ulcus cruris venosum führt und wirklich dann oft ja länger dauert, bis das abheilt, so eine Kompressionstherapie oft nicht so angenehm ist, gerade im Sommer, ja, wenn es heiß ist. Also wenn man da unten quasi die Bandage drüber hat übers Bein, also da könnte man mit Prophylaxe schon viel machen, ja. Auch beim Diabetes natürlich, je besser der Diabetes eingestellt ist, desto eher führt es nicht zu einem diabetischen Fußsyndrom. Auch die Beratung über das Schuhwerk ist, glaube ich, bei den meisten eigentlich überhaupt kein Thema. Also die wissen das nicht, wenn sie nicht eben zu einem Wundmanager oder Diabetologen, diabetisches Fußambulanz kommen. Ja, und bei den Gefäßen wissen wir ja alle, Übergewicht, Rauchen und so weiter, Hypertonie. Also ich glaube, da müsste eigentlich über die Gesundheitskasse, Gesundheitsministerium, verschiedene Institutionen eigentlich allgemein wieder mehr ja Bewusstsein geschaffen werden mit vielleicht irgendwelchen Initiativen. Ja, jetzt nicht nur zur FSME-Impfung, sondern eben vielleicht auch zu diesem Thema, ja. Weil, wie gesagt, 400.000 Patienten mit chronischen Wunden geschätzt in Österreich ist schon eine Menge. Und wie wir vorher angesprochen haben, die Lebensqualität ist ja wirklich eingeschränkt. Also ich glaube, es will niemand eine chronische Wunde haben, oder? Ja.
2: Aber du hast das Vorsorgethema angesprochen, was jetzt natürlich auch politisch ganz stark ist und auch mir sehr stark am Herzen liegt, weil wir da ja uns im Bereich nicht es wird immer Prävention, aber es liegt im Bereich der Gesundheitsförderung. Und jetzt im niedergelassenen Bereich, wenn man die Patienten wirklich sozusagen wie wir auch als Dorfarztpraxis, ja, obwohl wir 6 Ärzte haben und 5 Diplomierte in einem größeren Setting arbeiten, ja, trotzdem die Patienten kennen und begleiten und diese Vorsorge nicht ein punktueller Termin zur Abrechnung der Vorsorge ist, ja, sondern einfach der ganze Mensch angeschaut wird und da hat die diplomierte Pflege wirklich die Kernkompetenzen. Was ist die Atmung? Was ist Schmerzen? Also alle diese ganzen Punkte, die dazukommen, durchgearbeitet wird, dann so richtig, wie du sagst, dann wird es zu weniger chronischen Wunden kommen. Ja? Und die Bewusstseinsschaffung und die Bildung geht über diese Gespräche. Also die Vorsorge sollte über das ganze Jahr in verschiedenen Terminen und Kapiteln abgearbeitet und abgebildet werden. Das wäre so auch mein Wunsch an die Niedergelassenen, dass man das wirklich hineinbringt. Und das ist natürlich dann eine Finanzierungssache. Ne? Also es muss auch die diplomierte Pflege besser abgebildet sein in Leistungen. Weil das ja natürlich dann auch dazu führt, dass wir weniger Geld ausgeben müssen, wenn dann schon ein Riesenloch irgendwo entsteht. Ja.
1: Ja. Bin ich voll bei dir. Ich meine, wir haben ja nicht nur eine Spezialisierung wie das Wundmanagement, sondern auch Herzinsuffizienz, Zusatzfortbildungen, ich glaube Parkinson-Nurse und eben Stoma und so weiter, Hygiene natürlich etc. Also wir haben ja in der Pflege eigentlich sehr viele Spezialisten, die wirklich auf dem Gebiet sich wirklich gut auskennen. Und da ist es natürlich bei uns im Bereich natürlich auch die Prophylaxe, ja. Also warum versucht man nicht mit einem guten Case- und Care-Management auch die Freiberuflichen einfach mehr ins Boot zu holen, aber eben mit einem Kassenvertrag, ne? Dass es auch für jeden quasi leistbar ist und nicht für jemanden, der ja vielleicht eine bessere Pension hat. Obwohl bei mir das ja auch oft so ist, wenn es jetzt keine, ist vielleicht eine schwerheilende Wunde, aber jetzt von der Wundversorgung jetzt nicht extrem anspruchsvoll ist, dann vereinbare ich das auch mit Kunden, weil oft der Kunde das selber verbindet oder die Angehörige, dass man so im 2- oder 4-Wochen Intervall das kontrolliert. Natürlich mit Wundfotografie und Wundvermessung, dass man es auch gut vergleichen kann. Ich habe auch Kunden gehabt, wo ich die Tochter eingeschult habe für eine Kompressionstherapie. Ja, dass die zu Hause beim Vater die Kompression macht, und das hat eigentlich sehr gut funktioniert. Ja. Andere haben schon die Hausgangpflege und werde ich quasi zusätzlich geholt. Natürlich macht dann die Hausgangpflege die weiteren Verbandswechsel und Behandlungen. Ne? Also das kann man im verschiedenen Setting eigentlich anbieten. Man muss jetzt nicht wirklich zweimal die Woche so sein, dass ich das mache, weil das wird natürlich auf Dauer dann sehr kostenintensiv und das kann sich nicht jeder leisten. Ja.
3: Das wäre eh so ein Punkt, an dem wir uns ein Stück weit abarbeiten wollen in dieser Sendung, nämlich so diese Chancengerechtigkeit, dass jeder Mensch den gleichen Zugang hat zur Versorgung und nicht nur wer kann sich das leisten. Ne? Und das ist ja auch so das große Problem der Selbstständigkeit in der Pflege, weil eben die Leistungen nicht verrechnet werden können mit den Versicherungen. Und was gibt's an öffentlichen Leistungen, ist so die Frage. Und wie erfahren die Menschen davon? Weil oft einmal kommt es dann schon auf, okay, es gibt Angebote, aber die Menschen erfahren nicht davon. Ich möchte gerne noch einmal nachfragen bei dir, Paul, wenn du jetzt als selbstständiger Wundmanager bei einem Patienten bist, oder Klient, sagt sie ja, oder Kunde, aber die Hauskrankenpflege zum Beispiel auch zu dem Kunden kommt, dann ist es für dich als Selbstständiger in Ordnung, wenn sozusagen diese Versorgung dann weitergeht und dann bist du nicht mehr dran an dem Patienten oder sozusagen, ne?
1: Naja, wenn der von der Hauskrankenpflege versorgt wird und er mich zusätzlich holt, mhm, und das nur einmalig ist, dann weiß ich natürlich nicht, was passiert. Ja, wenn er will, dass man das öfter kontrolliert, dann kommuniziere ich natürlich mit den Kollegen von der Hausgangpflege per Telefon und ich schicke auch die Wunddokumentation weiter. Sprich natürlich auch mit dem Kunden. Wir müssen natürlich schauen, dass wir da auf eine Linie kommen, weil wir kennen den Spruch, viele Köche verderben den Brei. Also wird das die Zusammenarbeit nicht funktionieren, dann wird natürlich gar nichts an der Wunde funktionieren, ist klar. Aber ich habe eigentlich dabei recht positive Erfahrungen gemacht. Ich war auch schon in einem Pflegeheim dazugeholt. Also das kann man schon umsetzen. Genau, also so wie es eben mit den Angehörigen ist oder mit dem Kunden selber. Man braucht halt natürlich sehr viel Schulung. Man muss sehr viel informieren, warum, wieso, wann und so weiter.
3: Ja. Wie kann der Druck erhöht werden, dass es die Möglichkeit gibt, dass Pflegekräfte abrechnen können mit den Versicherungen? Gibt es da Überlegungen oder gibt es da schon was bearbeitet wird?
2: Ja, also der Gesundheits- und Krankenpflegeverband ist da ganz stark dahinter, politisch das umzusetzen. Das ist eben in diesen Therapie- und Pflegepraxen wird das abgebildet. Es gibt auch schon einige Pilotprojekte, die evaluiert werden in Salzburg, in Tirol und wird es auch in Niederösterreich was geben. Ich, in der Steiermark weiß ich es jetzt nicht. Ja. Aber das ist sozusagen das, wo wir hinwollen. Das ist schon wirklich, es ist schon ganz lang fällig, dass da was kommt. Und ich glaube, es wird so wie im Wahlarztsektor sein, dass es eben die Wahlmöglichkeit gibt. Ja, ich kann auf Kassenvertrag zu einem Arzt gehen, habe aber auch die Möglichkeit, einen Wahlarzt aufzusuchen. Und das wird bei uns dann auch so sein, weil eben, wir haben ja, die Gudrun hat ja schon gesagt, was die Ausbildung im Wundmanagement ganz wichtig. Ja, durch die Akademisierung jetzt in der Pflege haben wir eben unterschiedliche Labels. Ja. Schön ist natürlich, wenn jeder die höchstmöglichste Ausbildung hat und Spezialisierung, aber auf alles kann man sich nicht spezialisieren und deswegen wird es immer Spezialisten für verschiedene Bereiche geben. Und ganz wichtig ist aber, dass die Basisbildung im Wundmanagement alle Pflegekräfte und Ärzte und auch andere Berufsgruppen wie Physiotherapie, Heilmasseure erhalten, damit man da fokussiert ist. Warum braucht zum Beispiel eine Fußpflege einen Fokus auf Wunde? Ja? Was ist da wichtig, ja, wenn ich einen Diabetiker habe und den behandle? Bildung müssen wir uns wirklich das müssen wir uns leisten. Das ist auch ganz strategisch ein großer Punkt in der österreichischen Wundgesellschaft, dass wir Aus- und Weiterbildung und dass wir uns vernetzen und dass wir alle die Wundausbildung anbieten, ob das jetzt auf universitärer Ebene ist oder im niedergelassenen Bereich, dass wir die stärken und schauen, dass wir da weiterkommen.
1: Ich wollte nur eins ergänzen, also bin da bei allem bei dir, ist auch in der Grundausbildung das Wundmanagement zu forcieren. Also zu meiner Zeit, das ist schon lange her, das war 2000, habe ich diplomiert, Da war nicht viel Thema, Wunde und Wundversorgung und Verbände und so weiter. Ich weiß nicht, ich glaube, was ich immer mit den Kolleginnen in der Ausbildung rede, ist es jetzt nicht wirklich viel mehr. Hängt wahrscheinlich auch ein bisschen vom Bundesland ab. Aber es war zum Beispiel vor Jahren auf der FH im Burgenland, habe ich vorgetragen, das waren, glaube ich, 40 Stunden, waren wirklich viele Themen. Also da hat man wirklich das Basis-Wundmanagement super abgedeckt. Ja. Aber dann haben sie es leider eingestellt. Mhm. Ja. Und es ist natürlich einfacher, mit den Kollegen eben dann eine Zusatzausbildung oder Tipps zu geben, wenn die eigentlich das große Grundwissen schon haben. Ne? Dann ist es viel einfacher, als wenn immer noch unklar ist, welche Wunschlösung nehme ich oder wann nehme ich Antiseptikum oder muss ich jetzt den oder den Verband auf die Wunde zuschneiden oder nicht. Das sind ja eigentlich, wie wir und Kollegen wissen, eigentlich ganz normale Basics. Aber das fehlt halt oft in der Basispflege, dieses Grundwissen. Und das müssen wir wirklich angehen, mhm. Ja, dass das auch einmal flächendeckend einfach das Basiswissen da ist.
2: Aber auch alle Innovationen, ja, die es gibt, hineinzubringen. Ja. Wir haben heute im Vorgespräch auch die Fischhaut mit angesprochen, mhm. zum Beispiel, ja, die statt einer Spalthautdeckung zum Beispiel verwendet werden kann und auch erstattet wird. Aber es ist auch das Kaltplasma oder Laser und verschiedene andere Technologien. All das muss reinkommen. Das wird immer mehr in unserer Weiterbildung für die Wundmanager selber, was alles zu berücksichtigen ist. Also eben auch zum Beispiel das Kongressmanagement bei der Österreichischen Wundgesellschaft. Und daher bitte ich auch die Kollegen, wirklich auf Kongresse zu fahren, sich die neuesten Innovationen anzuschauen. Wir haben ganz viele Dinge, sind in der Pipeline und gehen da. Und da müssen wir uns gut vernetzen, damit wir eben unsere Patienten auch und auch deren Angehörige dann dahingehend auch schulen können. Was gibt es alles, eben diese Breitbandigkeit der Versorgungspfade und der interprofessionellen Vernetzung zu gehen.
3: Was ist das mit der Fischhaut? Schaut das aus wie Fischhaut? Also ist das ein Kunststoff oder was ist das?
1: Das ist Kabeljau aus Island.
3: Echter Fisch?
1: Die Haut, echter Fisch, also nur die Haut vom Fisch, die speziell aufbereitet wird, getrocknet wird, quasi so ein 3D-Gerüst ist, sehr, sehr homolog zur menschlichen Haut, mit den Omega-3-Fettsäuren quasi auch die Entzündung in der Wunde hemmt und extrem teuer leider. Ja, also von der Kollegin habe ich vorhin so ein 1 Euro großes Stück 100 Euro kostet ungefähr. Also kann man sich vorstellen, wenn die Wunde größer ist, was das kostet. Meines Wissens vielleicht in Spezialambulanzen, dass es eingesetzt wird. Eben der Vorteil ist, ich brauche keine Spalthaut, also ich brauche keine OP, ich brauche keinen längeren Eingriff. Aber zum Thema vorher auch wegen was haben wir da, wollte ich noch was sagen. Jetzt fällt es mir nicht ein. Ja, genau, Kaltplasma-Laser. Also es gibt sehr viele, ich kenne sehr viele selbstständige Wundmanager, die Kaltplasma und Laser verwenden, die eben so innovative Technologien verwenden, die auch Niederdruck, also Unterdrucktherapie anwenden. Aber wenn man dann zum Patienten geht und sagt, man hat Kaltplasma oder er erwähnt es irgendwo beim Arzt oder bei einer Ambulanz, dann sagen manche, ja, was ist das? Das kenne ich nicht. Mhm. Ja.
2: Obwohl also, die Studien schon wirklich sehr, sehr gut sind und das, aber das ja. Nicht nur jetzt zur Keimreduktion zum Beispiel, ganz ein wichtiges Kapitel ist auch in der Wundgesellschaft dieses antimikrobielle Stewardship, das wir so betreiben, weil das die Keime sind wirklich essentiell, um Wunde heilen zu lassen, keine Keime zu haben oder weniger. Und da ist es auch wichtig, dass das auch erstattet wird. Ja? Also das ist wirklich wirksam und das sollte auch erstattet werden.
1: Aber was ich sagen wollte, es gibt jetzt keine Ambulanz oder ich kenne jetzt kein Setting, wo Kaltplasma oder Laser standardmäßig angewendet wird, außer unter den Selbstständigen oder in einer spezialisierten Praxis.
2: Aber ich glaube zum Beispiel in Vorarlberg, der Schilbert Hämmerle.
1: Ja, der Schilbert.
2: Der macht das schon sehr erfolgreich und ich glaube auch setzt das in der Klinik ein, weil er da speziell...
1: Einer von 100.
2: Ne, ja, aber das ist eh vorreichend. Und da müssen wir uns alle an der Nase nehmen und sagen, wenn was du vorher auch angesprochen hast bezüglich die ÖGK geht vor, der ÖGKV geht vor. Ja? Wir müssen natürlich auch uns dann standespolitisch auch ein bisschen besser aufstellen. Die Ärzte haben die Ärztekammer, sind da sehr gut vertreten. Wir sind auch sehr gut vertreten, müssen aber auch mehr tun dazu, um zu kommen.
0: Ja, wir haben jetzt wirklich sehr, sehr viele Punkte angesprochen. Wir kommen langsam ans Ende unserer Veranstaltung. Was würdet ihr euch wünschen? Ganz kurz in einem Satz.
1: Ja, dann beginne ich. Natürlich bezahlbares Wundmanagement für den Kunden, also Kostenerstattung, mehr Basisfortbildungen, Basiswissen, ja, weil dann kann man schon leichter mal auch über exotische Themen, unter Anführungszeichen, ja, was oft ein Wissensdefizit ist, Biofilm, chronische Entzündung und so weiter reden, eben mehr Leser, mehr Zusatzanwendungen, die Basistherapie stärken, ja.
2: Ja, ich wünsche mir, dass wir Brücken bauen, ja, dass wir miteinander viel mehr kommunizieren. Das heißt, die verschiedensten Settings verbinden, damit es dazu keinen Kommunikations- und Versorgungsbrüchen kommt. Das ist das Wichtigste, dass wir unsere Patienten, Klienten, Kunden in den Mittelpunkt stellen und diese Lebensqualitäten sozusagen fördern. Das ist auch für die Wundgesellschaft das größte Ziel. Und ja, deswegen vielen Dank.
4: Ja, ich wünsche mir kompetente Ansprechpartner, einen guten Weg, dass Wunden gut abgeklärt sind, ohne größeren Aufwand und auch wirklich eine chirurgische Unterstützung, weil sehr oft ist das große Problem, dass Wunden chirurgisch auch behandelt werden müssen und dass eigentlich sehr wenige sind, die das machen, die das durchführen. Und so würde für mich wirklich so ein gutes System der Ansprechpartner für uns in der Pflege wäre für mich sehr wichtig.
3: Ja, danke schön. Ja, wir sind am Ende der Sendung. Danke für eure Expertise, die ihr eingebracht habt, für eure Zeit. Die Sendung wird am Montag wiederholt auf Radio Helsinki von 10 bis 11 Uhr. An dieser Stelle auch Grüße quer durch Österreich. 8 freie Radios in Österreich übernehmen die Sendung Pflegestützpunkt und sie ist natürlich auch als Podcast abrufbar auf CBA, also das Audioarchiv der Freien Radios Österreich und auf Spotify. Und wer Interesse hat am Newsletter vom Projekt Pflegestützpunkt, schreibt ein E-Mail an pflege@helsinki.at. Liebe Juliane, ich danke für die schöne Moderation gemeinsam.
0: Dankeschön, es hat wie immer sehr viel Spaß gemacht.
3: Ja, dann wünschen wir noch einen schönen Tag und ein gutes Programm weiterhin mit Radio Helsinki.
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0: Es war das allerletzte Konzert von insgesamt 30, die ich mir gegönnt habe beim diesjährigen Stramu, dem Straßenmusikfestival im fränkischen Würzburg. In der Schmalzgasse trat das junge Würzburger Folkduo Yellowbox auf. Yellowbox, das sind Mara Pfaus und Tim Heberlein. Wir hörten eben aus ihrer ersten EP mit Eigenkompositionen das Stück Four Years. Das Duo hat übrigens inzwischen erfolgreich die erste Hürde bei The Voice of Germany gemeistert. Diese ziemlich albern daherkommenden und in erster Linie sich selbst darstellenden Juroren der TV-Show hatten sich derart euphorisch aufgeführt, als hätten sie noch nie eine solche authentische, ehrliche Performance erlebt. Willkommen zu Little Boxes Musik aus der Schublade. Ich bin Wolle vom Live in Reitwein e.V. Heute also mal wieder ein Mix in der ersten Abteilung Neuerscheinungen, die mir persönlich gefallen, allesamt brandaktuell vom September. Dann zwei Garage-Rock-Kracher aus 1965-66. Im Anschluss folgt ein Überblick über die aktuell auf den ersten Plätzen des unabhängigen Roots Music Report stehenden Top-Hits. Und am Ende der Little Boxes dann auch wieder mal meine Original-Favorites von vor glatt 60 Jahren.
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0: 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Neue Scheiben auf dem Plattenmarkt. Die zumindest in Nordamerika immer mehr von sich reden machende Super-Mandolinenspielerin A.J. Lee bringt ihr viertes Album, alles Coverversionen, allerdings wahrscheinlich nur denen bekannt, die sich in der Folk- und Bluegrass-Szene ein bisschen auskennen. So heißt das Album auch Cover to Cover. Das Stück Wish I Could Say haben A.J. Lee and Blue Summit zum Beispiel von einer anderen progressiven Bluegrass-Band namens Cadillac Sky übernommen. Das Album beinhaltet aber auch bekanntere Covers, so beispielsweise von Emmylou Harris, der Nitty Gritty Dirt Band, Julian Welch, Jerry Garcia oder Bob Dylan. Anschließend ein Lied vom alten Singer-Songwriter-Haudegen Buddy Miller aus seinem ersten Soloalbum seit 15 Jahren. Am Stück The Inner Sanctum of God sind beteiligt Emmylou Harris, Teresa Williams und Larry Campbell, der langjährige Gitarrist von Dylan. Neuerscheinungen vom September 2026, A.J. Lee and Blue Summit und anschließend Buddy Miller.

Buddy Miller und zuvor die famose Mandolinspielerin A.J. Lee und ihre Band Blue Summit. Seit mindestens 20 Jahren ist die Sängerin Elizabeth Cook eine der spannendsten Außenseiterinnen in Nashvilles Country-Szene. Das Stück Thiokol Tripwire aus dem aktuellen Album Great Television beschäftigt sich mit der Explosion einer Munitionsfabrik in Georgia 1971, bei der viele Arbeiterinnen ums Leben kamen. Nach Elizabeth Cook hört ihr das Duo Fox and Bones aus Portland, Oregon. Die hatten bei mir schon mal eine Rolle gespielt, sind nämlich mit ihrem vorletzten Album Long Time Honey in meiner Top-Albumliste 2024 auf Platz 7 gelandet. Das neue Album Are We Still Having Fun wird nicht ganz so hoch landen, trotzdem aber wieder schöner Good Feeling Country Pop. Fox and Bones, wir hören das Titelstück. Aber vorher Elizabeth Cook.

Fox & Bones mit dem Titeltrack ihres neuen Albums Are We Still Having Fun? So, und nun doch mal zwei richtige etablierte Künstler hier in der Little Boxes Schublade Neuerscheinungen. Der erste etablierte Künstler hat wieder mal mit den Chrome Hearts als Band was gemacht. Second Song heißt das Album, alles neue Songs bis auf zwei, die schon 1964 im Kopf des Künstlers rumschwirrten, er aber nie veröffentlicht hat. Einer davon kommt gleich. Danach der zweite berühmte Songschreiber, Sänger, Gitarrist, der hat ein pompöses Live-Album mit dem 64-köpfigen Asheville Symphony Orchestra aufgenommen. Es heißt Dreams and Songs. Und das U2-Stück One, das kommt hier aber mal so richtig donnernd daher. Na, wer sind die beiden etablierten Künstler?

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Na gut, hab mir hier in der Little Boxes mal erlaubt, euch auf dieses Event am 17. Oktober hinzuweisen. Kauft euch Tickets lieber im Vorverkauf, am besten bei mir per Postversand. So viele Leute nämlich wie in Selo oder in Le Bus passen ins Sachsendorfer Bürgerhaus nicht rein. Ach ja, und muss ich noch sagen, dass das vorhin Neil Young bzw. Warren Haynes waren. Zur Ergänzung, außerdem noch tolle Scheiben im September gab's von Angela Autumn, Brother and the Haze, den Future Birds, Israel Nash, Magnolia Boulevard und Railroad Earth. So, aber nun zu den versprochenen zwei Garage-Rock-Krachern von 65-66, beides absolute Klassiker. Die Zuordnung zu den bekannt gewordenen Versionen, die überlasse ich euch. Ich sag sie auch nicht an. Nur die Namen der wilden, unbekannten Bands aus den 60s. The Creek aus Albuquerque, New Mexico, haben 1966 nur eine einzige Single aufgenommen, eine zweite dann noch unter dem Bandnamen Mother Sturtman's Jam and Jellies. Da ist es die A-Seite. The Woolies aus Michigan hat uns auf einige Singles mehr gebracht. Auf einer ist der seinerzeit bekannte Hit, den wir danach hören werden. US Garage Rock aus 1966. Die Aufnahmequalität bitte ich zu entschuldigen. The Creek und hinterher The Woolies.

Ihr hört Little Boxes Musik aus der Schublade. In der dritten Abteilung nun des Schubladen-Mix ein Blick zu den Nummer 1 Produktionen des Roots Music Report vom September 2026. In der Blues-Liste auf Platz 3, Anfang September noch auf Platz 1, Dustin Airbuckle and the Damnations. Von Platz 8 auf Platz 2 hoch die Chicagoer Resonator-Slide-Gitarristin Donna Ariula. Und von Platz 3 auf Platz 1 gesprungen die US-amerikanische Rhythm and Blues, Jazz, Soul und Blues-Sängerin Wernese Thomas. Tochter übrigens von Rufus Thomas mit ihrem Album Window to My Soul. Daraus nun die Nummer I Still Got the Blues, Wernese Thomas.

Vanese Thomas. Und wir kommen zu den derzeit bestplatzierten Folk-Alben des Roots Music Reports. Hier ist ein gewisser Perry Lamont mit seinem Debüt auf Platz 3, sagt mir nix und hab ich nicht da. Auch mit dem Mann auf Platz 2 kann ich nicht dienen, obgleich das Album schon sein 6. ist. Er heißt David G. Smith. Aber auf Platz 1 sind zwei junge Damen, deren 2022er Album bei mir im Regal liegt. Ihr neuestes heißt Reunion. Hier ist die Nummer 1 der Folk-Charts des Roots Music Report. Das Folk-Duo Mama's Broke mit dem Stück Heaven.

Mama's Broke aus ihrem aktuellen Folk-Album Reunion. Und damit bei Little Boxes nun zur Country-Liste, Platz 3 der unabhängigen Country-Charts, Elizabeth Cook mit dem Album Great Television. Das hatten wir ja vorhin schon vorgestellt. Auf Platz 2 Tom Fire und Kate Miller und auf der 1 der unkaputtbare Ringo Starr. Hat schon wieder ein neues Album, Long Long Road. Im April kam's raus, inzwischen ist es Platz 1 in unseren Country-Charts. Hier ist Ringo, It's

Ringo vom aktuellen Album Long, Long Road. Und dann habe ich mir zu guter Letzt noch die Roots Rock Charts gegriffen. Da waren zuletzt ganz weit vorn The Womack Sisters und unsere fleißige Samantha Fish. Platz 1 ist die in der Boston Blues und Roots Szene anscheinend ziemlich angesagte, erfahrene Band Walk That Walk. Aus dem Nummer 1 Album The Lifer ist das Stück You Can't Catch Me, die Band Walk That Walk.

Das war die Band Walk That Walk, Nummer 1 der Roots Rock Charts, September 2026. Little Boxes mit dem Boxmix, letzte Abteilung, letzte Schublade. Wieder mal Wallace Original Top Hits von vor glatt 60 Jahren, nachgelesen in den handschriftlichen Aufzeichnungen vom 1. Oktober 1966. Platz 3, tatsächlich Herman's Hermits mit dem 60s Superhit No Milk Today. Und auf Platz 2, The Searchers, Have You Ever Loved Somebody?

The Searchers und zuvor Herman's Hermits. Und wir kommen zur Nummer 1 in Wallace Hitliste vom 1. Oktober 1966 und damit sage ich Tschüss, das war Little Boxes, Musik aus der Schublade mit einem bunten Boxmix wieder. Danke fürs aufmerksame Radio zuhören, ich bin Wolle von Live in Reitwein e.V. Und genau das hier war am 1. Oktober 1966 mein persönlicher Nummer 1 Hit. All or Nothing, der geniale Steve Marriott und die genialen Small Faces.

Einen wunderschönen guten Abend, herzlich willkommen heute Abend wieder hier zurück im Plattenbau. Das war hier zu Beginn Anna Haigis mit Beautiful World aus dem Album Home Story. Das Album stammt aus dem Jahr 2003 und es ist eigentlich eine Coverversion in diesem Fall auf Beautiful World, auf Home Story befinden sich einige Coverversionen, ungewöhnlich viele sogar eigentlich für die, für Anna Haigis Verhältnisse. Normalerweise schreibt sie immer noch einen Teil davon selbst, hat sie hier auch gemacht, aber bedeutend geringer als das normalerweise so üblich ist bei ihr. Von daher hat sie sich dann eben noch ein paar andere Stücke dann eben mit angelacht, aber die Arrangements hat sie größtenteils ebenfalls mit zu verantworten. Hier dann zum Beispiel dann eben den Einsatz der Tuba. Beautiful World ist im Original 1999 veröffentlicht worden, und zwar von Tony Carey. Hat in den 80er Jahren so einige Hits gehabt, ist ein US-amerikanischer Singer-Songwriter, Musiker, der auch seine eigenen Alben veröffentlicht hat. Und 1999 hat er dann eben A Beautiful World herausgebracht. Und das scheint an Haigis irgendwie gefallen zu haben. Ich habe das Original leider nicht da. Ich weiß, wie es klingt, weil ich das hier im dunklen Bereich der Festplatte habe, irgendwo bei den ganzen Sachen von Tony Carey, die mir mal jemand drüber gereicht hat. 3-4 Alben sind's. Und nachdem ich dann eben die Version von Anna Haigis gehört habe, habe ich gedacht, ich sollte vielleicht mal wieder anfangen, ein bisschen mehr Tony Carey zu hören und mir zu organisieren. Denn es hat auf jeden Fall Spaß gemacht. Auch vom Text her war das Ganze durchaus sehr, sehr ansprechend. Von daher werde ich das Ganze jetzt erstmal weiterhin verfolgen. So viele Inspirationen ist manchmal unglaublich. Also, herzlich willkommen hier beim Flieder-T-Radio, herzlich willkommen beim Radio Slupfort, herzlich willkommen bei dem Sender, der sich diesen Stream auf irgendwelchen anderen obskuren Wegen abgreift, von dem wir nichts wissen. Für den Fall, dass irgendjemand jetzt sagt, Tony Carey, da hätte ich ganz gerne noch etwas gehört, oder ich gebe da einen guten Tipp, www.flieder-t-radio.de, dort gibt es einen Link zum Chat, da kann man sich anmelden. Im Augenblick sitzt einer hier, das bin ich, mit anderen Worten, ich bin ansprechbar. Und ich bin im Augenblick auch noch nicht unbedingt abgelenkt, jetzt mal abgesehen natürlich von meiner Moderationstätigkeit hier und vom Einreihen irgendwelche Lieder zu suchen und so weiter. Es sind ein paar neue Alben hier aufgeschlagen, die habe ich noch nicht mal alle eingelesen, ich komme zu nichts hier. Ein paar Sachen habe ich aber auf jeden Fall auch gehört, bei ein paar habe ich mir auch eine Meinung gebildet, da reden wir auf jeden Fall nochmal drüber. Und also von daher werde ich jetzt einfach mal blind drauf los improvisieren, mal gucken, was denn eben so ist. Das Einzige, was ich gemacht habe, ist, ich habe hier ein Album, das habe ich mir für heute vorgenommen, dass ich das Ganze ein bisschen präsenter hier einbringe. Und alles andere, da liegen hier so verschiedene Zettel rum mit Vorschlägen, mit Ideen. Ein paar davon werde ich wahrscheinlich mir heute noch abgreifen, ansonsten lege ich hier einfach mal los. Ich fange nämlich an mit einem Stück. Das hat nicht Achim Reichel verursacht, aber er ist derjenige, der dafür gesorgt hat, dass ich mir das mal wieder angehört habe, nach längerer Zeit. Und zwar Achim Reichel, ich bin mal wieder um seine Autobiografie rumgeschlichen, die ich mir immer noch nicht zugelegt habe. Schande über mich, ich weiß. Und ich habe sie auch schon wieder mehr oder weniger in der virtuellen Hand gehabt und wollte sie schon in den Warenkorb reinlegen und habe es dann eben dann doch für diesen Monat wieder mal aufgeschoben. Zufälligerweise, der Algorithmus mag ein bisschen mitbeobachtet haben, der hat mir dann so über die virtuelle Schulter geschaut und gesehen, was ich da so alles anscheinend gerade im Warenkorb gehabt habe oder hineinlegen wollte. Der hat mich dann wiederum auf YouTube zu einem Video von Achim Reichel geführt. Es gab eine längere Sendung über ihn, ein Porträt. Und dieses Porträt, das wird im Augenblick so ein bisschen zerschnetzelt und da werden dann einzelne Videos, einzelne Teile eines Interviews, das mit Achim Reichel geführt wurde, werden auf dem Kanal von Achim Reichel hochgeladen. Ich bin mir nicht sicher, ob ich wirklich alle Teile so in dieser Form schon mal gehört habe. Ein Teil davon ja, sehr, sehr sicher. Die Fakten, die da drin auch genannt werden, die sind mir auch nicht so hundertprozentig neu. Ich bin auch ziemlich sicher, dass ich die im Rahmen dieser Dokumentation auch schon gesehen habe. Ich bin mir allerdings nicht sicher, ob der jetzt gerade vor 5 Tagen, 6 Tagen hochgeladene Teil dort Bestandteil war, denn darin ging es um Achim Reichel in seiner Rolle als Produzent. Achim Reichel hatte seinerzeit große Erfolge mit den Rattles, dann kam die Bundeswehr, hat ihn mehr oder weniger dann von der Musikszene weggeholt und als er wiederkam, hat er sich halt eben überlegt, er macht irgendwie etwas Eigenes. Das, was er allerdings auch gemacht hat, parallel, er hat sich als Musikveranstalter, als Manager mehr oder weniger versucht, indem er den Star Club in Hamburg übernommen hat, zusammen mit einigen Freunden, einigen Musikerfreunden und das Ganze mehr oder weniger aus nostalgischen Gründen, hat er erzählt.
Das mag auch stimmen. Dann war allerdings das Problem, dass es eben von den Finanzen her nicht so richtig hingehauen hat, denn letzten Endes war der Star Club zum damaligen Zeitpunkt als Veranstaltungsstätte mehr oder weniger out. Die Leute, die noch auf Live-Musik stehen, die haben sie vielleicht dann irgendwie noch bekommen, aber die Musiker waren natürlich auch nicht für umme zu haben. Teilweise, wenn sie international aktiv waren, dann mussten die auch entsprechend untergebracht werden und so weiter. Das ging halt eben so ein bisschen ins Geld. Groß angesagt war der Star Club zu diesem Zeitpunkt aber dann schon nicht mehr. Zum damaligen Zeitpunkt gingen dann schon eher solche Geschichten los wie etwa Disco und so weiter. Das heißt also, es wurde dann eben nicht mehr unbedingt für Live-Musik bezahlt, sondern halt eben für den einen DJ, der Platten aufgelegt hat. War ein deutlich besseres Geschäft, so unterm Strich. Und das hat dazu geführt, dass eben nach nicht mal einem Jahr der Star Club dann letzten Endes dann endgültig die Pforten schließen musste und sie, die Musiker, pleite, verschuldet waren. Und jetzt musste halt eben dieser ganze Schuldenberg abgetragen werden. Und Achim Reichler hat sich halt eben gesagt, ja, Erfahrung habe ich ja. Insofern, warum soll ich nicht anfangen, anderen Leuten ebenfalls ein Sprungbrett zu bieten, eine Bühne zu bieten? Warum soll ich nicht anderen talentierten Musikern die Möglichkeit bieten, Plattenaufnahmen zu machen, das Ganze zu veröffentlichen und ich bekomme halt eben so einen Anteil ab. Produzent. Gut. Hat er sich ein bisschen umgeschaut in seinem Bekanntenkreis, in seinem Bandkreis und so weiter und da ist er dann eben auf einige interessante Leute gestoßen, unter anderem auf die Band Augenweide. Das ist sicherlich diejenige, die sich am deutlichsten hervorgetan hat von den ganzen Leuten, die er produziert hat. Und er ist ebenfalls eingegangen auf Novalis. Nicht eingegangen ist er zum Beispiel auf die Gruppe Eisberg, was ich schade fand. Aber gut, da ich das Ganze noch nicht digital vorliegen habe, das Album, ich habe es mir aber schon mal rausgesucht, um es zu digitalisieren, reden wir da zum anderen Zeitpunkt drüber. Novalis war auf jeden Fall eine Gruppe, die bereits zuvor Musikaufnahmen gemacht hat. Und Achim Reichel hat für einige Alben dann eben den Produzentenstuhl übernommen. Er hat sich sehr, sehr lobend über Carlo Karges ausgelassen. Carlo Karges war der Gitarrist und derjenige, der vor allen Dingen die ganzen Texte geschrieben hat für Novalis. Hat gesagt, das ist ein völlig durchgeknallter Typ gewesen und er hätte dann noch einige Male mit Carlo Karges zusammengearbeitet. Einmal im Rahmen von Novalis. Ich glaube, das dritte Album Sommerabend war, glaube ich, das erste, das Achim Reichel produziert hat. Carlo Karges ist, glaube ich, während oder nach diesen Aufnahmen ausgestiegen aus Novalis. Das war ungefähr 75. Dann ist er ein bisschen durch die ganze Musikszene hindurchgeschwommen, hat sich da mal ausprobiert und letzten Endes hat er dann eine Gruppe gegründet, zusammen mit einigen anderen Leuten, unter anderem mit Uwe Fahrenkrog-Petersen. Und dann war da diese komische Frau, die unbedingt singen wollte, und die hieß Nena. Und dann hat er gesagt, oh, wunderbar, dann haben wir auch gleich den Bandnamen Nena. Und dann hat er zusammen mit Fahrenkrog-Petersen zum Beispiel 99 Luftballons geschrieben oder irgendwie, irgendwo, irgendwann. Und das waren halt eben große Erfolge für Nena. Dort auch größtenteils natürlich dann die Texte. Fahrenkrog-Petersen eher die Musik. Also von daher, ja, Karges mittlerweile auch schon seit 24 Jahren, glaube ich, tot. 2002 ist er, glaube ich, gestorben. Leberversagen, trauriges Schicksal. Aber der wurde auf jeden Fall dann von Achim Reichel dann nochmal besonders gelobt, insbesondere für zwei Zeilen aus einem Lied von Novalis, Wer Schmetterlinge lachen hört, heißt das Stück. Und das habe ich dann eben mir dann eben so zu Herzen genommen und habe gedacht, du solltest dir mal wieder die Schallplatte raussuchen. Ich habe sogar festgestellt, ich habe sie sogar schon auf CD, auch wenn ich mich nicht daran erinnern kann, es jemals von CD gehört zu haben. Novalis, Wer Schmetterlinge lachen hört, von dem Album Novalis. Es ist nicht das Debütalbum, es ist das zweite Album, das Novalis vorgelegt haben. Der Text natürlich von Carlo Karges. Und ich fand das Stück auf jeden Fall damals schon sehr, sehr schön. Finde es auch jetzt wieder schön. Bin auch Achim Reichel dankbar dafür, dass er mich wieder draufgebracht hat. Es ist nicht ein Album, das Achim Reichel produziert hat. Es ist kein Stück, das Achim Reichel produziert hat. Aber er hat es auf jeden Fall lobend erwähnt. Es ist selten genug, dass ein Produzent auf Sachen verweist, die er nicht produziert hat. Ist eigentlich schlechtes Marketing, aber so ist Achim Reichel nun mal. Novalis, Wer Schmetterlinge lachen hört.

Und mal genauer zielen, dann trifft man auch den Knopf. Gut, wunderbar. Novalis, wer Schmetterlinge lachen hört, aus dem Album Novalis, das zweite Album von ihnen, 1975 veröffentlicht worden. Danach Barry Maguire, Baby Blue. Stammt aus dem Album Eve of Destruction. Großer Erfolg, natürlich, ganz klar. 1969 ist das herausgekommen. Und Barry Maguire hat heute Geburtstag, wurde geboren im Jahr 1935. Das macht ihn zu einem 91-Jährigen. Dann also alles Gute. Entschuldigung, habe ich eben gerade 69 gesagt? Entschuldigung, 1965. 65 ist Eve of Destruction rausgekommen. Ich habe eben gerade gesagt, was erzählst du gerade? 69? Nee, muss früher gewesen sein. War auch früher. 65. Gut, das Stück natürlich It's All Over Now, Baby Blue von Bob Dylan. Ja. Dann, wenn jemand ein Webradio betreibt, dann bekommt er von der GEMA bzw. von der GVL so ein paar kleine Auflagen. Eine dieser Auflagen lautet, es dürfen nicht mehr als 3 Titel von einem Album oder von einem Interpreten gespielt werden. Da halten wir uns natürlich strikt dran. Manchmal nutzen wir das Ganze aber auch in voller Breite aus. So zum Beispiel jetzt das neue Album von Stoppock ist draußen. Hoppla Hoppla heißt es. Ist wunderschön rosa gehalten, also wirklich so, das fällt auf jeden Fall im Plattenregal auf. Dieser Rosaton. In demselben Rosaton hat sich anscheinend Stoppock auch einen neuen Anzug fertigen lassen. Zumindest lässt er sich mit diesem einige Male ablichten für das Booklet. Für den Fall, dass sich jemand hier für die Tonträgervariante interessiert, als Download gibt es das natürlich auch, ganz klar. Die Tonträgervariante bekommt man ebenfalls bei JPC, hier sogar signiert. Kann man also nicht unbedingt gerade einen Fehler machen, kostet ganz genauso viel bei JPC wie die reguläre, unsignierte Variante. Also von daher, wenn man dann eben so ein Autogramm hinterhergeschmissen bekommt oder sowas, warum denn eben nicht? Einfaches, ja, Digipack im Grunde genommen dann eben, ja, das, schönes, stabiles Booklet auf jeden Fall. Ich darf übrigens noch sagen, dass das Booklet signiert ist und nicht das Cover. Ja, also nicht wundern, wenn es ankommt, ist es eingeschweißt und da ist nichts zu sehen. Ist es dann etwas zu sehen, wenn man das Booklet rausholt? Natürlich sind Downloads nicht bei JPC signiert, ich sag's nur. Insgesamt sind hier 11 Lieder drauf, es sind 41,5 Minuten, also jetzt nicht unbedingt gerade die Welt. Und ja, Stoppock hat sich jetzt mal wieder zu Wort gemeldet, persönlich. Ich habe mich noch darüber gewundert, dass er auf seinem eigenen Tributalbum sich eigentlich relativ stark zurückgehalten hat. Nicht nur er, sondern auch seine Begleitmusiker. Wahrscheinlich waren die zu dem Zeitpunkt hier schon unterwegs und haben die Endabmischung hier abgenommen. In der Erstauflage dürfte das dann eben auch der Fall sein, dass hier noch ein Flyer mit dabei ist. Da ist ein QR-Code mit drauf und da sind dann auch noch einige Tourtermine mit abgedruckt. Ich gehe davon aus, dass das Ganze in zukünftigen Auflagen weggelassen wird, zumal das Ganze geht hier los am 21.10., wenn ich das Ganze richtig sehe, 21.10., also nächste Woche. Und das Ganze geht dann bis Mitte November. Auf der Rückseite sind noch ein paar Solo-Sachen, die er absolviert, also bis zum Jahresende. Und dann dürfte das Ganze bei der Neuauflage weggelassen werden, vermute ich mal. Jo. Stoppock, sollten wir vielleicht mal reinhören, ne? Habe ich mir so gedacht. Das meiste davon sind wieder Stücke von Stoppock natürlich geschrieben. Es gibt eine Version, ein Lied, da ist ebenfalls Danny Chuck mit dabei als Verursacher. Darüber hinaus gibt es noch eine Coverversion, in diesem Fall von Crazy, also eine relativ aktuelle Coverversion. Und was habe ich hier noch? Ach ja, Friedel Geratsch ist noch bei einem Stück mit dabei als Co-Autor. Friedel Geratsch, das ist derjenige, der Geier Sturzflug vorsteht, der auch einige Solo-Alben gemacht hat. Die Band, da hat sich jetzt nichts Großartiges dran geändert, immer noch dieselbe Gruppe. Der Herr Worthy auf jeden Fall, dann eben am Bass, der Herr Säbel normalerweise an den Tasteninstrumenten, hier in diesem Fall auch manchmal so im Chor. Also nicht unbedingt wirklich etwas Neues musikalisch. Braucht man eigentlich auch nicht mehr großartig etwas zu erzählen. Stoppock hat seinen Stil gefunden und den Stiefel, den reißt er hier halt eben runter. Ist immer noch ziemlich unterhaltsam, natürlich, ganz klar. Und ein paar schöne Ideen bringt er bei dieser Gelegenheit ebenfalls noch mit. Die Schlange.

nicht gesund aus, dieser Knabe, aber macht einen entschiedenen Eindruck und meint, ich sollte jetzt erstmal mitkommen. Ich sag, stell dich in der Schlange hinten an. Ja, ich weiß, du bist der Sensenmann. Trotzdem kann ich dich nicht vorziehen. Schließlich sind noch wichtige Sachen zu erledigen und die sind jetzt erstmal dran.

0: Die Schlange von Stoppock aus seinem aktuellen Album Hoppla, Hoppla. Jetzt gerade letzte Woche ist das Ganze bei mir im Briefkasten gelandet. Was zu dem Album zu sagen ist, das ist ein starkes Album von aus der Sicht eines Liedermachers. Das heißt, es ist nicht unbedingt wirklich so, dass man hier den guten alten Stoppock wiedererkennt. Also diese guten alten Charakterstudien, die er manchmal so betrieben hat, diese übergeschnappten Ideen, diese etwas sehr bizarren Geschichten und die dieses zwei, dreimal um die Ecke denken, das ist hier definitiv nicht mehr der Fall. Das ist aber auch schon auf den früheren Alben, auf die letzten Alben nicht mehr so hundertprozentig der Fall gewesen. Stattdessen widmet sich Stoppock hier ziemlich vielen ernsten Themen, insbesondere Entwicklung in der Gesellschaft. Und auch da muss ich sagen, Teufelsküche geht in dieselbe Richtung, das Vorgängeralbum. Das heißt, man bekommt hier nicht wirklich etwas Neues geliefert. Man bekommt im Prinzip erstmal nur ein Update von den Themen, die er teilweise auf Teufelsküche bereits einmal abgearbeitet hat. Das ist das große Problem auf diesem Album. Auch so einige Ideen, auch hier bei der Schlange war das schon der Fall, dass er hier nochmal Ideen aus früheren Liedern recycelt. Ist ja im Prinzip ja auch umweltfreundlich. Ist auch besser, als wenn so eine Idee irgendwo dann fleißig irgendwo vermodert, wenn man sie nochmal gebrauchen kann. Warum nicht? Aber man merkt halt eben dann doch schon, dass ihm an der einen oder anderen Stelle da so ein bisschen dann eben, da ist so ein bisschen Rost drin. Das ist nicht unbedingt wirklich etwas Schlechtes, denn das Album an sich klingt wirklich wie aus einem Guss. Das ist großartig und das ist unterhaltsam. Mein musikalisch auf jeden Fall schon wieder. Was der gute Mann aus seinem ganzen Repertoire hier rauszaubert, zusammen mit seiner Band, das ist wirklich aller Ehren wert. Wenn man halt eben Teufelsküche kennt, wird man wahrscheinlich von Hoppla Hoppla nicht unbedingt so begeistert sein. Umgekehrt gilt das Ganze genauso. Wer Hoppla Hoppla richtig gut findet, der wird sich wahrscheinlich bei Teufelsküche so das an dem einen oder anderen stören, weil er das Ganze von Hoppla Hoppla kennt. Ist das Ganze zu verurteilen? Nein. Stoppock ist ruhiger geworden. Stoppock ist jemand, der mittlerweile in sich vollkommen ruht. Da ist also er nölt nicht mehr ganz so viel durch die Gegend. Und liefert auf jeden Fall sehr, sehr sauberes Handwerk ab. Ja, das kann man auf jeden Fall zu diesem Album sagen. Insofern macht man bestimmt keinen Fehler, wenn man es sich zulegt. Man sollte halt eben die Erwartungen ein bisschen nach unten schrauben. Denn hier wird an vielen, vielen Stellen eben doch schon so ein bisschen der Zeigefinger gehoben. Zeigefinger auf der einen Seite in die Richtung Entwicklung der Gesellschaft, gerade im Bereich rechtsextreme Geschichten, die im Augenblick gerade auch am Laufen sind, ist also relativ aktuell, dieses Album. Und es gibt ja auch zwei, drei Stücke drauf, die wirklich so aktuell sind, dass man sagen kann, man weiß nicht, ob das Ganze nächstes Jahr immer noch so ankommt. Vielleicht, wenn er ein paar Namen austauscht und so weiter, möglicherweise. Aber es ist doch schon sehr, sehr stark im Jahr 2026 verwurzelt. 2025, 2026. Die Probleme, die hier angesprochen werden, hat er auch schon auf früheren Alben angesprochen. Er spricht sie noch einmal an, weil sich die Probleme ja nicht erledigt haben. Ganz im Gegenteil, einiges davon ist sogar dann eben noch schlimmer geworden. Die Liebeslieder sind dieses Mal sehr zurückhaltend. Nicht überbordend, wie das Ganze früher dann eben schon mal dann eben der Fall sein konnte oder sowas mit einer offenen Liebeserklärung oder so etwas, sondern es ist einfach, es sind sehr, sehr nette Bekenntnisse, die man einfach seinem Gegenüber dann eben mitteilt, wenn man dann eben gerade mal so schön alleine ist, wenn man sich gerade mal so direkt in die Augen schaut oder sowas. Das ist auf jeden Fall schon mal eine recht angenehm zu hörende Angelegenheit. Es wirkt also nicht so übergeschnappt, nicht so frech, nicht so überbordend wie frühere Alben, sondern sehr, sehr viel geerdeter und auch sehr, sehr viel besorgter. Obwohl der Humor an vielen, vielen Stellen durchblitzt, er ist also nicht weg. Er ist nur ernster geworden, er ist dezenter geworden und an einigen Stellen bestimmt auch ein bisschen galliger. Feine Ideen 2026.
1: Okay, so können wir es machen. 1, 2, 1, 2.

0: Idee wäre, die Demokratie endlich abzuwählen.
1: Das wird man doch noch sagen dürfen, wird man doch noch sagen dürfen.
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0: Ja.
1: Stoppock mit Feine Ideen 2026. Feine Idee ist ein Stück, das hat er schon vor einigen Jahren mal aufgenommen und jetzt kamen dann eben einige neue Stücke dazu und es wurde vor allen Dingen musikalisch um einiges drängender. Mag natürlich auch so ein bisschen an den ganzen Themen liegen, die im Augenblick sich so ein bisschen auf der Seele liegen. Zumindest habe ich das Gefühl, dass hier eine ganze Menge einfach mal raus musste. So ist allerdings nicht das komplette Album gestaltet. Man wird einige Standardideen von Stoppock dann eben hier noch finden. Man wird ein paar ruhigere Umsetzungen finden. Man wird auch hier an dieser Stelle einige Male über das Thema Tod zum Nachdenken gebracht. Ist ja eigentlich auch schon passiert bei der Schlange, aber das geht an einigen Stellen ebenfalls nochmal so weiter. Anscheinend macht er sich im Augenblick gerade so ein paar ernsthafte Gedanken darüber. Kann er auch machen. Inzwischen ist der gute Mann ja 70 Jahre alt. Das heißt also, er wird nicht jünger. Und dass dann sich dieses Thema irgendwann einmal aufdrängt, ist natürlich klar. Interessant ist nun wiederum, dass er sich vor allen Dingen bei dem letzten Stück damit auseinandersetzt. Und dieses letzte Stück, das heißt einfach nur weg, das ist eine Coverversion von Crazy. Und Crazy ist definitiv nicht 70 Jahre alt, sondern die ist bedeutend jünger. Und trotzdem die Art und Weise, wie Stoppock das Ganze hier gemacht hat, da habe ich gedacht, ist auf jeden Fall sehr beeindruckend. Und sehr respektvoll auf jeden Fall vor der Originalversion. Insofern habe ich gedacht, damit schließt man das Ganze hier auf jeden Fall ab. Bilanz, ja. Wie gesagt, Anschaffung, kein großartiger Fehler. Konkurriert so ein bisschen von der Stimmung her, konkurriert ein bisschen mit dem, ja, hier hin und wieder mal zutage tretenden Pessimismus, aber auch von Spott und Hohn konkurriert es mit Teufelsküche. Es ist etwas, das Stoppock nicht unbedingt wirklich weitergebracht hat. Es ist etwas, das auf demselben Niveau stattfindet wie Teufelsküche. Gewissermaßen so ein, übrigens, ich kann immer noch Musik machen. Das letzte Album ist nicht so lange her, aber ich beweise es trotzdem nochmal. Kann man sich auf jeden Fall sehr, sehr gut anhören. Läuft hervorragend durch von vorne bis hinten. Wirklich gar keine Probleme. Da gibt's auch keine wirklichen Aussetzer da drin. Von daher ist es auf jeden Fall eine Empfehlung mit der Einschränkung. Vieles schon mal gehört. Insofern nicht der große Meilenstein oder sowas. Auf der anderen Seite muss Stoppock wirklich jemandem noch etwas beweisen, aber ich glaube, das habe ich auch schon beim letzten Album gesagt. Stoppock mit Weg, das Album heißt Hoppla, Hoppla. Das Video zum Titelstück ist schon seit 2 Monaten, glaube ich, draußen auf YouTube. Kann man sich ebenfalls ansehen. Ist auch ganz amüsant, sich anzuschauen. Ist vielleicht so das ein oder andere an doppelter Idee im Vergleich zu anderen Stücken auf diesem Album. Trotzdem sei es empfohlen. Er hatte ebenfalls relativ lange hier in meiner Auswahl Bestand gehabt, bis ich mich dann doch für die Feinen Ideen 2026 entschieden habe, weil ich dachte, wer weiß, wie lange dieses Lied 2026 dann eben vorhält. Stoppock, weg.

0: Habe ich vergessen zu sagen. Das Stück, wie gesagt, von Crazy. Crazy heißt bürgerlich Uta Tietz. Und Uta Tietz hat im Jahr 2020 ihr Debütalbum als Crazy vorgelegt, das heißt Seifenblasenmaschine. Zwischenzeitlich ist noch ein weiteres Album rausgekommen, dieses ausschließlich auf Vinyl. Ich habe es mir auch nicht zugelegt. Oder als Download gibt's das, glaube ich, auch, wenn ich richtig informiert bin. Fehlt mir noch. Nun gut, aber Seifenblasenmaschine ist ebenfalls mit dem Stück weg versehen. Bekommt man dann eben als Download, bekommt man als CD. Normalerweise kein großes Problem. Dieses Album wurde produziert von Danny Chuk. Ich gehe also davon aus, dass es hier über Danny Chuk halt eben die entsprechende Kontaktaufnahme gab und dass daraufhin dann eben diese Coverversion zustande gekommen ist. Stoppock mit Weg aus dem Album Hoppla Hoppla. Gutes Album mit einigen Abstrichen, größeren Abstrichen, wenn man halt eben die Vorgängeralben kennt.
1: Ja, gut. Dankeschön.
0: So. Die Frau Bergsmann. Die Frau Bergsmann heißt Victoria mit Vornamen und ist Schwedin. Sie hat als Bandmitglied von den Concretes seinerzeit eine große Erfolge gefeiert. Dann hat sie dann gesagt, eine Solo-Karriere sollte dann vielleicht noch möglich sein. Das war Mitte der Nullerjahre. Und dann gab es halt eben Peter, Björn und John. Diese haben den Titel Young Folks veröffentlicht. Und das hat sie dann eben genutzt, um sich dann dort als Hintergrundsängerin zu verdingen. Hat dann mit ihnen auch die Tour mitgemacht. Björn Ittling heißt der Mann bürgerlich, hat dann später noch einige weitere Lieder mit Victoria Bergsmann aufgenommen und das Ganze ist unter einem Projektnamen erschienen, nämlich Taken by Trees. 2007 kam das Debütalbum heraus, Open Field. Und das habe ich mir jetzt mal wieder herausgekramt, weil ich sicher war, dass ich ein Stück gehört hatte, das wahrscheinlich dann eben von dieser Quelle irgendwo kommt oder zumindest von einer, die sehr, sehr ähnlich klingt. Ich habe es nicht gefunden, aber es gibt noch einige weitere Alben, die dann eben danach rausgekommen sind, so schön im Jahrestakt, irgendwo zwischen 2 und 6 Jahren, immer wieder so. Und diese haben dann allerdings in Deutschland keinen Vertrieb mehr gefunden. Das heißt also, Peter, Björn und John, die haben seinerzeit dafür gesorgt, dass eine ganze Menge Leute, die hier in ihrem Strom mitgeschwommen sind, dass die entsprechende Plattenverträge bekommen haben. Aber mittlerweile schreiben wir halt eben 2026, da ist es halt eben nicht mehr so Standard, dass jeder Plattenvertrag bekommt und jeder dann eben auch entsprechend Platten produzieren darf im Sinne von Tonträger. Die finden sich also mittlerweile nicht mehr. Als Download bzw. im Stream wird man sie bestimmt irgendwie finden. Aber man stolpert halt eben in den Läden nicht mehr drüber und das Ganze sich importieren zu lassen aus Schweden, das kann teuer sein. Das Einzige, was noch teurer ist, ist wahrscheinlich Frankreich. Nee, Quatsch, Schweiz ist auch noch teuer. Schweizer. Nun gut. Taken by Trees, Open Field heißt das Album. Und ich habe gedacht, weil ich mir das Ganze gerade mal angehört habe, ach, da gibt's ein schönes Stück drauf, spielst du mal. Und dann habe ich gesagt, naja gut, das Problem bei dem Stück, das ich mir rausgesucht habe, das war The Legend, dass das eigentlich ein Zweiteiler ist. Das Ganze geht bei dem vorigen Stück los, Julia heißt das. Und das Ganze geht dann so langsam in The Legend über. Und das Thema wird eigentlich auch weitergeschrieben. Und deswegen habe ich gedacht, dann solltest du vielleicht besser beide Stücke hintereinander bringen. Das wäre wahrscheinlich deutlich günstiger vom dramaturgischen Standpunkt her. Bringen wir daher einfach mal Julia bzw. The Legend von Taken by Trees. Nach dem Debütalbum, das noch mit Björn Ittling entstanden ist, hat sich dann Victoria Bergsmann aufgemacht und hat dann Taken by Trees in die eigenen Hände genommen und hat dann eben weitere Soloalben veröffentlicht.

immer wieder gesagt, hey, die Amerikaner, alles klar, let's go West. Ja, und Jackson Brown macht genau das Umgekehrte. Ja, er steht da halt eben im Westen, aber er schaut zurück in den Osten und überlegt sich halt eben, wo denn diese gesamte Geschichte gerade herkommt. Der Boden, auf dem er da steht, wem er der ursprünglich mal gehört hat, die ganze technische Entwicklung, die er teilweise dann eben noch mitgemacht hat, die sich immer weiterentwickelt, auch der Umgang mit der Technologie, mit den Möglichkeiten, die der Mensch mittlerweile halt eben hat, das hat ihn dann eben schon sehr, sehr beschäftigt. Es gibt ein Stück hier drauf, das heißt Information Wars, das ist für mich so eines von den Kernstücken auf diesem Album. Und hier würde ich sagen, recht deutliche Medienschelte. Und das Deprimierende ist, dass es seit 30 Jahren schlimmer geworden ist. Also zum damaligen Zeitpunkt hat er halt eben kritisiert, dass der Medienkonsum als Betäubung mehr oder weniger wahrgenommen wird, dass man sich dann im Prinzip vor die Flimmerkiste setzt und sich dann einfach mal berieseln lässt, ohne das Ganze wirklich geistig zu erfassen, was denn da überhaupt gerade gesagt wird. Und wenn dann irgendetwas gesagt wird, wir erinnern uns, diese Teilung zwischen unterschiedlichen Sendern und der politischen Ausrichtung, dann wird man mit Desinformationen berieselt. Je nachdem, jede Partei nimmt im Grunde genommen etwas, was sie besonders gut verkaufen kann, zieht ganz gerne über die andere Partei her und so weiter, und dann wird halt eben hier Gift und Galle gespuckt. In beide Richtungen. Zum damaligen Zeitpunkt vor allen Dingen. Dann diese Kritik an den Werbeslogans, dass man dort im Grunde um das Blaue vom Himmel versprochen bekommt, aber über die Nebenwirkungen oder so etwas wird da überhaupt nichts gesagt. Dieses pass auf, in 20 Minuten wirst du wieder von unseren Nachrichten berieselt werden, diese ganzen Geschichten und diese ganzen leeren Phrasen, die dann teilweise da drin gedroschen werden, und natürlich auch noch die Macht von Parteien, die Macht von Konzernen, die im Grunde genommen dafür verantwortlich sind, was da eben gerade den Leuten ins Bewusstsein hineingedrückt wird. Dann über diese Konzerne geht er dann auch bei Information Wars ein auf das Thema, heutzutage nennt man es auch in Deutschland Greenwashing, diese Idee, einem etwas als besonders grün zu verkaufen, indem man halt eben die Vorteile eines Produktes benennt, dabei aber im Hintergrund diese gesamten kleinen Schweinereien, die man anstellen muss, um dieses Produkt überhaupt erstmal zu gewinnen, zu generieren, diese halt eben so ein bisschen unter den Tisch fallen lassen. Im Grunde genommen sagt er, wieso wird hier eben gerade Werbung dafür gemacht, dass man hiermit die Umwelt schont, während die Leute, die uns das Ganze anbieten, im Hintergrund gleichzeitig den Planeten ausbeuten, um ihre Gewinne zu maximieren. Dann auch diese Passivität der Zuschauer, wahrscheinlich dann eben später auch der Internetnutzer, auch das ist ein sehr, sehr großes Thema.

immer bei diesem Lied dieser Voyeurismus. Was hat der gerade gemacht? Was hat der gerade gemacht? Dieses, damals war es noch nicht so extrem, aber später, als dann eben diese gesamte Geschichte mit den Smartphones aufkam, diese Kamera, die man immer und immer zu dabei hat, die Kamera, die praktisch immer irgendwo eingeschaltet ist. Eine Kamera erwischt einen tagtäglich bestimmt, wenn man dann eben einmal auf die Straße tritt oder so etwas, notfalls die eigene. Dieser Voyeurismus, dieses Teilnehmen am Leben anderer Menschen, weil man anscheinend kein eigenes Leben hat oder so etwas. Und diese Passivität, man sieht im Grunde genommen, dass da drüben etwas passiert. Was macht man? Man holt das Handy raus. Das ist eine Sache, die so Jackson Brown nicht beschreibt, aber das ist eine Szenerie, die Jackson Brown durchaus gemeint haben könnte, die er vorhergesehen hat anscheinend mit diesem Lied. Also er ist auf jeden Fall sehr, sehr weit vorausgegangen, mindestens 15 Jahre in die Zukunft. Und dann haben wir im Grunde genommen genau diese Situation, die er beschreibt. Problem ist nur, 15 Jahre in die Zukunft, dann sind wir halt im Jahre 2011. Mittlerweile sind wir im Jahr 2026 und das ist deutlich schlimmer geworden. Heutzutage ist es halt eben so, dass sich einige Leute wirklich dann daran aufgeilen, dann andere Leute einen Pranger zu sehen, und doch möglichst dann eben Gift und Galle, Hohn und Spott über alle möglichen Leute auszuschütten. Heutzutage ist es dann eben schon so, dass es dann eben reicht, dass McDonald's ankündigt, dass es in Zukunft keinen McRib mehr geben wird, dass die ganzen Leute dann das Ganze instrumentalisieren, um dann eben auch gleichzeitig gegen den Islam zu wettern. Oh, das ist doch Schweinefleisch. Siehst du, schon der Islam hat dafür gesorgt, dass wir unser McRib loswerden. Ja, Moment, gibt's nicht vielleicht doch noch irgendwelche anderen Sachen, bei denen Bacon drin ist? Bacon ist doch auch Schweinefleisch. Ach, egal, die Islamisten, die haben dafür gesorgt, dass das Ganze. Es ist manchmal so zum Kotzen, was man so mittlerweile alles so mitbekommt. Und dieses Information Wars, er nennt es nicht umsonst Informationskrieg, das ist anscheinend schon mal durch den Geist von Jackson Brown gegeistert, zu einem Zeitpunkt, als es bedeutend ruhiger war in der ganzen Geschichte, als wir vollkommen anders kommuniziert haben. Er hat auf jeden Fall da einige Sachen, einige wirklich gute Punkte angesprochen. Ob er das Ganze wirklich so gemeint hat, gerade auch diese ganzen Dimensionen Internet, kann ich nicht wissen. Aber zumindest hat er aus dem Fernsehen und aus den Möglichkeiten der Kommunikation einige Sachen abgeleitet, die er dann eben hier in dieses Lied verpackt hat. Insofern ist Looking East als Album, die anderen Themen sind größtenteils ebenfalls sehr bedrückend, sehr, sehr düster, was er dann eben so alles anspricht und haben ebenfalls etwas mit dem Way of Life, mit der Art zu leben zu tun, die er in den USA zu dem damaligen Zeitpunkt beobachtet hat. Es ist nicht besser geworden. Das ist eigentlich schon irgendwie, ja, traurig. Jackson Brown, Information Wars.

Jackson Browne mit Information Wars aus dem Album Looking East 1996 herausgekommen. Danach Bob Seger mit It's Your World aus dem Album Ride Out. So manchmal erwischen einen dann doch die Lieder an Stellen, an denen man überhaupt nicht damit gerechnet hat. Ride Out ist ein Album aus dem Jahr 2014, eins von den letzten Alben, die Bob Seger aufgenommen hat. Das klingt, als wäre er tot. Nein, er ist nur in Ruhestand gegangen. Also ich glaube, danach kam noch ein Studioalbum und ein Livealbum, glaube ich, raus. Und danach war es das eigentlich, Ride Out. Und Bob Seger, nun ja. Also, dass Bob Seger ganz gute Lieder schreiben kann, das wusste ich. Dass er aber dann eben noch auf seine späten Tage dann plötzlich unter die Leute geht, die den, die Probleme in der Umwelt anprangern, das hätte ich dann doch nicht unbedingt erwartet. Das Album ist jetzt gerade vor ein paar Tagen hier angekommen, zusammen mit einem Frühwerk, das ich auch noch nicht hatte. In dem Frühwerk ist er bedeutend folkiger unterwegs als das, was man so im Allgemeinen von ihm kennt. Er hat ja ewig gebraucht, um den Durchbruch zu schaffen. Ich glaube, 4, 5 Alben. Da darf er sich durchaus auch mit Chris Rea oder sowas die Hand reichen oder mit anderen Leuten, die auch erstmal so ein bisschen vor sich hin gedarbt haben, bevor sie dann eben das Erfolgskonzept für sich entdeckt haben. Und so die frühen Sachen, da sind auch recht interessante Sachen mit dabei, bei denen er auch anders textet, bei denen er andere Themen hat, bei denen er halt eben so in diese Richtung, ich möchte nicht sagen Hippie, das wäre eigentlich falsch, aber auf jeden Fall ist da die Lyrik noch eine völlig andere als später dann eben die deutlich bodenständigere Variante, die man halt eben dann von ihm kennt. So, ja. Also von daher hat mich das Ganze gewundert. Bob Seger, It's Your World, mal so ein bisschen schwer beeindruckt, zu einem späten Zeitpunkt, als ich das Ganze schon gar nicht mehr von ihm erwartet hatte. Bob Seger. Jo, wenn jemand wenn hier die reguläre Sendung vorbei ist, so rum muss ich anfangen, wenn die reguläre Sendung vorbei ist, dann ziehe ich mich hier hinter meine Excel-Tabelle zurück und dann wird dort dokumentiert, was alles im Plattenbau gelaufen ist. Für den Fall, dass sich jemand für solche Listen interessiert, nicht nur von mir, sondern auch von anderen Moderatoren des Fliedertee-Radios, www.gundi.de, dort gibt es ein Forum. In dem Forum führen 3 Moderatoren ihre Liederlisten, das ist der gute alte Mond, der führt dann dort die Liste von seinen Mondphasen. Der bunte Hahn ist ebenfalls dort aufgelistet. Ohnland und Löwenherz übernehmen das. Und meine Aufgabe ist dann natürlich dann eben der Plattenbau. Gut. Und während diese Liste entsteht, die entsteht unmittelbar nach der Sendung, dann kann ich zwar nicht mehr moderieren, weil ich mich da auf andere Dinge konzentrieren muss. Rechtschreibung! Und trotzdem kann auch Musik laufen. Ja, ich meine, nur weil ich dann eben erstmal außer Gefecht bin oder so, heißt das ja noch lange nicht, dass wir hier nichts mehr spielen können. Dazu sind wir ja Radio. Vielleicht entdeckt der ein oder andere noch etwas. Wäre ja schön. Oder er hört mal wieder etwas, was er schon lange nicht mehr gehört hat. Wäre ja auch immer was Schönes. Und nun ja, damit da aber wenigstens so ein roter Faden dabei ist, frage ich halt eben vorher im Chat nach, gibt es irgendein besonderes Thema? Und dann nehme ich dieses Thema und dann überlege ich einfach mal, was man da machen könnte. Entweder ist es ein Rahmen, der gesetzt wird, oder aber es ist ein Begriff. Und bei dem Begriff suche ich halt eben nach dem entsprechenden Begriff, ob es irgendwelche Lieder gibt, die das Ganze dann eben abdecken. Ansonsten, wenn es ein Rahmen ist, dann schaue ich halt eben mal nach, was alles in diesen Rahmen passt. Beim letzten Mal zum Beispiel war der Rahmen Junkfood und Snacks. Und da habe ich dann gedacht, na gut, schauen wir einfach mal. Und da habe ich mir verschiedene Snacks und verschiedene Sachen im Bereich Fastfood herausgesucht, habe bei dieser Gelegenheit dann auch gelernt, dass einige Sachen, die ich für Fastfood gehalten habe, nicht in diese Kategorie fallen, weil sie folgende Kriterien nicht erfüllen. Erstens, zweitens, drittens. Das KI kann eine solche Spaßbremse sein, man glaubt es ja gar nicht. Aber was ich gefunden habe, war auf jeden Fall Monsters of Liedermaching, Ich brauche einen Döner, live. David Lee Roth mit Hot Dog and a Shake. Mary, das ist die von Mary und Gordy, Mary Morgan offiziell. Diese hat auch einige Alben aufgenommen, solo, nachdem die Trennung von Gordy schon längst durch war. Mary, Ich will Pommes. Charlie Bright mit Burgers and Fries. Peter Licht mit dem Chips-Lied. Die Supremes mit Buttered Popcorn. Gebutterter Popcorn, okay. Jukes Küche mit Kebab. Sissy Top mit Burgerman. Ich war verblüfft, wie wenig Lieder es eigentlich über Burger gibt. Oder zumindest in meinem Bestand. Relativ wenig. Ich habe bedeutend mehr mit Döner gefunden als mit Burger.
Und das hat mich ein bisschen gewundert, weil ich gedacht habe, Burger ist doch normalerweise deutlich älter. Insofern haben doch da bestimmt auch einige Leute Lieder darüber gemacht. Also mir sind noch einige Lieder mit Burgern eingefallen, die so zwischen den Zeilen wird mal einer vertilgt oder sowas. Aber im Titel, nee, überraschend wenig. Dieter Krebs kam natürlich dann eben mit der Currywurst, das Ganze in einer Live-Version. Er war mal bei Zimmerfrei zu Besuch und da hat er dann eben Götz Alsmann dazu gebracht. Oder umgekehrt, Götz Alsmann hat wahrscheinlich eher die Currywurst aus Dieter Krebs heraus gekitzelt. Befindet sich auf dem Album Zimmerfrei 2. Also Dieter Krebs mit Currywurst live. Jefferson Airplane, Would You Like a Snack? Michaela Danner mit Pizza holen. Timon Hoffmann mit Döner. Fanny van Dannen mit Tütensuppen. Christiane Weber mit heiße Würstchen. Sebastian Krämer mit Gummibärchen. Schubert und Black mit Pommes frites mit Mayonnaise. Das ist eine Persiflage gewesen auf Udo Jürgens, aber bitte mit Sahne. Leslie Wake mit Hot Dog and Mustard. Sarah Lesch mit der Friedensfrikadelle. Bulli Bulan, ja, Würstchen mit Salat. Ali mit Döner oder was. George Leitenberger mit Pizza und Pommes. Rainer Herbert Herzog mit Currywurst ohne Darm. Okay, Lieder gibt's, ist unglaublich. Stefan Sulke mit Kekse. Johanna Zoll mit Tütensuppe. Die Feisten mit der Dönerrevolution. Und am Schluss dann Kapelle Petra. Diese nahmen uns mit und haben uns gefüttert mit Freibad-Pommes. Also von daher, mit Pommes gab es eine ganze Menge, mit Pizza gab es eine ganze Menge, auch wenn das jetzt nie vielleicht nicht unbedingt so hervorgestochen ist. Döner, wie gesagt, Döner oder Kebab, habe ich einige Lieder gefunden. Insofern ist es nicht verwunderlich, dass dann eben auch jemand davon träumt, dass es einen Dönerbaum gibt. Ernst gemeint. Also die Gruppe heißt Ernst gemeint, nicht diese Idee vom Dönerbaum. Also ja.

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Ja, gut, haben wir das Ganze ebenfalls mal geklärt. Ernst gemeint mit Dönerbaum. Das Album dazu, das heißt Status Grün, 2018 rausgekommen. Und danach kam das Duo Spieltrieb, mittlerweile auch nicht mehr existent, die sehr traurige Ballade Kalter Pizza aus dem Album Regionalexzess 2005 rausgekommen. Das noch so als Nachschlag zur Thematik nach der letzten Sendung. Da ging es um das Thema Junkfood und Snacks. Was nach der heutigen Sendung Thema sein wird, weiß ich nicht. Hier kamen eben gerade zwei Vorschläge rein. Mal gucken. Muss ich gleich mal ein bisschen was recherchieren, ob ich da genügend Material zusammenkriege. Ja. Wir haben ja noch ein bisschen Zeit. Bei Contrea. Ich habe bei Contrea etwas bestellt. Einige von den Raritäten, die dort im Augenblick gerade angeboten werden. Ich sollte es vielleicht mit dazu sagen. Contrea hat normalerweise eben eine eigene CD-Produktion, ist ein eigenes Label, hat aber mittlerweile ebenfalls eine kleine Rubrik bei sich im Shop, steht drüber Raritäten. Das sind Sachen, die aus der, die so normalerweise nicht mehr zu bekommen sind oder nicht mehr so leicht zu bekommen sind. Irgendwelche Restauflagen, irgendwelche Sachen, die vielleicht jemand, ein Liedermacher oder sowas, über seinen Online-Shop vertrieben hat. Mittlerweile existiert der Liedermacher oder der Online-Shop nicht mehr. Ist böse, aber es ist tatsächlich so. Frank Beyer ist ja verstorben und von Frank Beyer sind dann einige Sachen in diese Resterampe mit hineingerutscht. Also es sind auf jeden Fall einige gute Kontakte, die da bei Rolf Limbach, dem Besitzer von Contrea, zusammengekommen sind und da wird halt eben jetzt im Augenblick so ein bisschen was verramscht. Diese eine Kategorie, die gibt es seit einigen Wochen. Habe ich auch schon mal zugegriffen. Teuer, teuer, teuer. Und dort gab es ebenfalls eine CD von Hannes Wader. Diese heißt Nach Hamburg. Nach Hamburg ist von Mercury neu aufgelegt worden im Jahr 1992. Und diese hat sich auch relativ gut verkauft. Zeigt halt eben Hannes Wader, der mehr, ich glaube, auf einer Treppe sitzt, kann das sein, und so ein bisschen was Buntes, bisschen Licht und so weiter. Es gibt auch noch die gute alte Pläneauflage. Die Pläneauflage ist nicht ganz so weit verbreitet. Hat ein deutlich düsteres Cover, schwarz-weiß. Der Schriftzug Hannes Wader und Nach Hamburg, beides schön in Rot gehalten. Hat so ein bisschen so den Charme von 50er-Jahre-Krimis, diese gewählte Schriftart, sage ich mal. Sieht also deutlich düsterer aus, passt auch besser zum Album, wie ich finde. Und in der Beschreibung steht halt eben drin, dass das eine die Originalauflage halt eben ist und dass dort eben die Originalabmischung zu finden sei. Und das hat mich halt eben ein kleines bisschen getriggert, sage ich mal, weil ich gedacht habe, okay, das Album Nach Hamburg, das habe ich ja da. Aber ich wusste nicht, dass es von diesem Album mehrere Abmischungen gibt. Und ich habe dann eben mal geschaut, was mir dann dort an Informationen zur Verfügung stand und habe gesehen, dass es da einige Lieder gibt, bei denen es einige Unterschiede in der Spielzeit gab. Insbesondere ein Stück, Ankes Bioladen, das auf der Schwarz-Weiß-Auflage anscheinend eine Minute länger ist als bei der bunten Auflage. Jetzt ist Ankes Bioladen ein großartiges Stück, lustig, und ich habe gedacht, da lässt sich bestimmt noch etwas rausholen für eine Minute. Vielleicht ist es aber auch einfach nur Instrumentalbegleitung, weiß ich nicht. Woran ich vielleicht auch gedacht hatte, war, wenn man sich Nach Hamburg auf einer Kassette zulegt, da sind zum Beispiel auch noch mal einige weitere Sekunden mit dabei, ein Stück, das auf der CD-Auflage nicht mit drauf ist. Kassette ist ja klar, man muss die beiden Seiten irgendwie ein bisschen austarieren, damit das dann eben mit der Spielzeit so hinkommt. Das hat dann anscheinend dazu geführt, dass dort ein Stück veröffentlicht wurde, das auf der CD nicht drauf ist. Deswegen habe ich auch längere Zeit die Kassettenauflage gesucht, aber das war schon 1992 nicht besonders leicht, weil Kassetten sind ja out. Ja, ich suche mal weiter. Jedenfalls diese Abweichung von einer Minute bei Ankes Bioladen hat mich dann dazu gebracht, dann mir doch dieses Album mal zuzulegen, Nach Hamburg in der Originalauflage von 1989. Und ich habe festgestellt, dass diese 4 Minuten 50 im Grunde genommen ein Tippfehler sind, der bereits auf dem Albumcover passiert sind. Das heißt also, beide sind, was die Laufzeit angeht, ziemlich identisch. 1 oder 2 Sekunden Abweichung insgesamt. Also es ist dieselbe Abmischung. Das Einzige, was ich vielleicht sagen würde, ist, dass die alte Auflage ein bisschen höhenlastiger ist, dass sie ein bisschen
ja, dass es ein bisschen verständlicher ist von der Sprache her und so weiter und dass die Bässe halt eben nicht ganz so sehr wummern, dass die Höhen da deutlich überbetont sind. Kommt mir zumindest so vor, wenn ich die beiden Sachen nebeneinander weghöre. Wenn ich mir die Tonspuren dann eben so anschaue, so rein optisch, gibt es da auch von der Lautstärke her keine großartigen Unterschiede. Also von daher, wenn es irgendwelche Unterschiede gibt, dann sind die so dünn, dass man sie praktisch gar nicht richtig wahrnehmen kann. Also von daher, die Altauflage ist im Prinzip auch die Neueinspielung. Also ja, da gibt es keine großen Unterschiede. Trotzdem habe ich bei dieser Gelegenheit dann eben auch mal wieder dann die Gelegenheit gehabt, nach Hamburg mal wieder durchzuhören. Ist ja auch schon wieder einige Jährchen her. Cappuccino 2 gefällt mir immer noch sehr, sehr gut. Von daher dachte ich, ich spiel's einfach mal. Das, was ich hier habe, ist die Originalversion von 89. Aber wie gesagt, dadurch, dass das Ganze fast identisch ist, vielleicht nur ein paar Höhen hier nach oben gezogen wurden, so groß ist der Unterschied wirklich nicht. Also nicht extra danach umschauen, lohnt nicht.

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Hannes Wader mit Cappuccino 2 aus dem Album Nach Hamburg, 1989 ursprünglich rausgekommen. Das war auch die Abmischung von 1989, sofern es da großartige Unterschiede gibt. Wie gesagt, kaum welche wahrgenommen. 1992 ist die deutlich verbreitetere Variante herausgekommen bei Mercury und inhaltlich praktisch identisch, dezente und Abweichung, wenn überhaupt. Danach The Verve mit History, A Northern Soul. Heißt das Album dazu, das kam heraus 1995. Das heißt also, Bittersweet Symphony war zu diesem Zeitpunkt noch nicht geschrieben, noch nicht veröffentlicht. A Northern Soul ist das zweite Album von The Verve und Bittersweet Symphony war dann eben auf den Urban Hymns dann 2 Jahre später, ich glaube, ich war das 2 oder 3 Jahre später, war das dann eben der große Erfolg von The Verve, bevor sie sich dann eben ja nach dem vierten Album aufgelöst haben. Und das zweite Album ist ein bisschen, ja, Übergangsalbum nenne ich es einfach mal, weil hier der alte Stil, der noch sehr, sehr punkrockig, sehr riffbasiert war, dann doch abgelöst wurde, zumindest stellenweise, durch etwas folkigere Arrangements oder durch etwas klassischere Arrangements, die wir eben gerade gehört haben. Die Songs wurden ein bisschen epischer und es wurde nicht mehr ganz so aggressiv drauf losgedroschen. Gibt es auch auf diesem Album. Das heißt also, hier wurde im Grunde genommen angezeigt, wir wollen nicht unbedingt die Band bleiben, die wir mal waren, die Anfangserfolge gehabt hat, sondern wir können auch mehr. Und das zeigt sich auf diesem Album Northern Soul relativ gut. Ist jetzt gerade vor ein paar Tagen reingekommen. Hab's mir auch angehört und History war so das Stück, bei dem ich gesagt habe, das geht am ehesten in diese Richtung Urban Hymns und am besten es ist eine wunderbare Möglichkeit, eben dieses Album mal zusammenzufassen. Es ist relativ kurz vor Schluss platziert, dieses Stück. Und das gesamte Album dreht sich im Grunde genommen um Selbstzweifel. Es geht um Probleme, die sich mit dem Erfolg ergeben haben, oder die sich nach dem Erfolg ergeben haben im persönlichen Umfeld oder aber im geschäftlichen Umfeld. Dieser gesamte Druck, der dann eben langsam aufgebaut wurde, dieser entlud sich dann eben in einigen Liedern und Northern Soul ist dann eben voll mit diesen recht, ja, selbstzweiflerischen Liedern, mit diesem Blick auf die Welt, mit diesem nicht wirklich alles gut finden können, was sich da im Augenblick gerade abspielt, sei es im persönlichen Umfeld der Band oder sei es in der Welt allgemein. Es ist im Grunde genommen ein Album, bei dem eine ganze Menge gemeckert wird, aber bei dem auch dann einige Probleme tatsächlich sehr, sehr kritisch, auch selbstkritisch angegangen werden. Nicht unbedingt etwas für nebenbei hören oder so etwas, absolut nicht. Aber sie haben es auf jeden Fall schon mal ganz gut gemacht. Also sie haben auf jeden Fall gezeigt, welches Potenzial weiterhin in ihnen steckt. Nicht jede Band verkraftet das Ganze dann wirklich, wenn sie von ihrem ursprünglichen Konzept abweicht, wenn sie sagt, wir wollen ein bisschen mehr Vielfalt zeigen. The Verve haben das Ganze aber sehr, sehr gut hingekriegt. Also von daher ist das Album schon etwas, was man sich dann eben anhören kann. Geht auch in beide Richtungen. Wer von Urban Hymns kommt, der wird mit Northern Soul etwas anfangen können. Wer vom Debütalbum kommt, ebenso. Passt auf jeden Fall. Gut. Was habe ich hier noch? Ich habe hier noch 3 Lieder zurückgelegt. Jetzt weiß ich gerade nicht mehr, was ich zu dem einen sagen wollte. Ich rede zu viel. Ach so, ja, genau. Ach, ziehen wir das mal ganz kurz vor. Ich habe das Album By the Way von Frumpy. Das habe ich mir ebenfalls auf CD mal zugelegt. Lag hier auch die ganze Zeit als Kassette sogar noch herum. Oi, oi, oi, oi. 70er Jahre Kassette, wunderbar. Ich weiß gar nicht, wie sich die anhört. Wahrscheinlich, wenn ich sie auflege, wird das Ganze ein einziger Bandsalat werden oder sowas und der Kassettenrekorder ist danach im Eimer. By the Way von Frumpy ist das, ich sag mal, das letzte Album, das zu ihrer ursprünglichen Zeit rausgegeben wurde. Etwas zwiespältiges Werk, sage ich mal, weil dort auf der einen Seite eben ein recht lockerer Blues eigentlich zu hören ist, geschrieben von Inga Rumpf, der Sängerin, zeigte dann eben auf, in welche Richtung sie anscheinend am liebsten gehen wollte. Dann waren da die progressiven Elemente, die man von Frumpy aus den ersten beiden Alben im Prinzip kannte, die hier nochmal ein bisschen weiter
vorangetrieben wurden. Dann waren da aber auch noch einige Elemente, die vor allen Dingen vom Schlagzeuger Carsten Bohn mit hinzugebracht wurden, die nun wiederum hier einige Ideen beinhalteten, die er später bei seiner

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Release von Frumpy aus dem Jahr 1972. Das Album heißt By the Way. Danach Danger Dan, warum es nicht geklappt hat. Das Album dazu, das heißt Keine Angst, ist vor ein paar Tagen rausgekommen. Und es geht so ein bisschen in dieselbe Richtung wie, das ist alles von der Kunstfreiheit gedeckt. Das zeigt ein etwas breiteres Spektrum, nicht musikalisch. Musikalisch hat Danger Dan alles bereits gezeigt, was er drauf hatte. Schon auf dem ersten Album. Das heißt also, die Begleitung ist hier relativ monoton, möchte ich nicht sagen, aber sie ist relativ gleichförmig. Alles das, was er hier auf diesem Album an Klavierfähigkeiten gezeigt hat, das ist eigentlich bereits bekannt. Es gibt Streicherarrangements hier, die das Ganze dann noch ein bisschen aufwerten und so weiter. Ein paar poppigere Arrangements. Okay. Das, was wir gerade gehört haben, heißt, warum es nicht geklappt hat, ist also gewissermaßen dann eben so die Auseinandersetzung mit dem, ja, mit homosexuellen Neigungen, möchte ich das Ganze einfach mal bezeichnen. Ja, Danger Dan hat dann eben auch gesagt, dass auf diesem Album einige weitere Elemente mit dabei sind, die da eben bestimmte Dinge aufzeigen, die ihn halt eben beschäftigen. Unter anderem das Problem mit seiner Sehschwäche, die in Richtung Blindheit geht. Unter anderem eben mit den Gefühlen, als sich eine homosexuelle Beziehung angebahnt hat. Das arbeitet er auf diesem Album eben auf. Es ist von daher ein wenig offener, aber auch ein bisschen introvertierter als das letzte Album. Ob es wirklich gut ist, es ist ein sehr, sehr ordentliches Album. Das auf jeden Fall. Wenn es musikalisch ein bisschen mehr zu bieten hätte, würde ich wahrscheinlich ein kleines bisschen euphorischer darauf reagieren. Danger Dan. Vom Rondo Prinz wollte ich etwas spielen. Das Album heißt ebenfalls Rondo Prinz. Wir sind schon ganz nah dran.

Rondo Prinz, wir sind schon ganz nah dran. Aus dem Album Rondo Prinz 2007 kam das heraus. Danach Karel Svoboda, die wunderbare Reise des kleinen Nils Holgersson mit den Wildgänsen, die Endtitelmusik. Wir hatten es eben gerade im Chat davon. Und es hat geheißen, ja, da ist beim Endtitel, da stört dann eben der Gesang weniger. Und da habe ich gedacht, gut, dann spiele ich das Ganze einfach. Wobei ich ehrlich gesagt nicht mich erinnern kann, ob das Ganze mit dem Synthesizer, der hier im Hintergrund eingesetzt wurde, wirklich so war. Ich glaube nämlich eigentlich nicht. Aber okay. Bei der CD-Version ist es halt eben da entsprechend dann mit zu finden. Also von daher wird es dann eben auch auf den ursprünglichen Bändern irgendwo mit drauf gewesen sein. Vielleicht ist das eine andere Version. 81 ist auf jeden Fall dieses Stück entstanden. Der Soundtrack zu Nils Holgersson, der ist veröffentlicht worden im Rahmen der CD-Serie Generation Fernsehkult. Das sind einige Sachen veröffentlicht worden. Ja, ob das jetzt die Musik war von Alice im Wunderland oder die Musik, also der Anime-Serie Alice im Wunderland, oder ob das jetzt Sindbad ist oder ob das Ich heirate eine Familie ist. Also da sind auf jeden Fall einige Sachen veröffentlicht worden. Einige Sachen bekommt man relativ leicht. Zum Beispiel Nils Holgersson sollte kein so großes Problem sein, den antiquarisch zu kriegen. Dasselbe gilt auch für den Soundtrack von Heidi. Beide Serien waren seinerzeit sehr populär, entsprechend gut sind auch die Soundtracks weggegangen. Ein bisschen schwieriger wird es dann, wenn man sich so etwas anschaut wie etwa diese Trombuschs oder sowas. Oder wenn man sich umschaut nach Jack Holborn. Das ist auch so ein Soundtrack, der dort veröffentlicht wurde. Habe ich verpasst. Und ich weiß auf jeden Fall, dass ich da noch eine einzige CD-Ausgabe, glaube ich, gesehen habe. Das ist aber auch schon wieder einige Jahre her tatsächlich. Und da wollte man eben einen dreistelligen Betrag dafür haben. Ich habe erstmal Abstand davon genommen. Seitdem ist er mir aber auch nicht mehr über den Weg gelaufen. Vielleicht ist es wirklich einen dreistelligen Betrag wert. Ich glaube es ja eigentlich nicht. Egal. Also jedenfalls Generation Fernsehkult. Das Titelstück selber, das ist dann auch bei verschiedenen Samplern mit dabei, die vom selben Label rausgegeben wurden, von Hi-Hat. Klaus Hoffmann, da kommt jetzt bald, also in 17 Minuten, ein neues Album heraus, das Konzert zu seinem 75. Geburtstag. Bestellt ist es, versendet ist es, hier ist es noch nicht. 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

Klaus Hoffmann, ich werde wie ein Seemann gehen. Das stammt aus dem Album Friedrichstadtpalast, 20 Uhr. Auch schon wieder ein bisschen her, 1996 ist dieses Album veröffentlicht worden. Wie gesagt, neues Album von Klaus Hoffmann, neues Live-Album von Klaus Hoffmann in 9 Minuten verfügbar. Wer also 9 Minuten am nächsten Elektronikladen stehen möchte oder so etwas, der hat dann gute Chancen, den Klaus Hoffmann dort zu bekommen. Muss halt eben warten, bis das Ding aufmacht, aber gut. Reinhard May, wo sind all meine Freunde hin? Das stammt aus seinem aktuellen Album Schatzhauser, 2026 rausgekommen. Das nicht ganz Abschlussstück, aber doch ziemlich nah dann eben am Ende dran. So wie Schatzhauser sowieso im Prinzip meiner Meinung nach sich sehr, sehr stark irgendwo am Leben orientiert. Denn ich habe das Gefühl, dass dort ein roter Faden durch dieses Album durchläuft, der verschiedene Stationen im Grunde genommen mit Liedern kommentiert. So war zumindest mein Eindruck. Wir hatten jetzt auch bei unterschiedlichen Gelegenheiten hier herausgefunden, dass die Fotobuch-Edition anscheinend einige Erklärungen mitliefert in Bilderform, die bei anderen Medien, zum Beispiel bei Vinyl oder bei CD, nicht vorliegen, weil dort entsprechende Bilder abgelichtet sind, wie zum Beispiel von 2 Köfferchen oder sowas, was damit gemeint war. Das kann man im Grunde genommen im Fotobuch dann nachschauen. Ich empfehle da jetzt nicht unbedingt die Fotobuch-Edition deshalb zu kaufen oder so etwas. Aber ich glaube, dass es dann schon ganz interessant ist zu wissen, wovon singt der gute Mensch denn da überhaupt? Wobei ich auch sagen muss, das Fotobuch klärt auch nicht alles auf. Gerade bei Mein Wald oder so etwas, da finde ich immer noch einige Zeilen, da werde ich immer noch nicht richtig schlau draus. Vielleicht habe ich noch nicht den richtigen Dreh raus. Oder ich habe das Lied nicht oft genug gehört. Das kann natürlich auch sein. Das nächste Stück, das stammt von Matthias Monka, von dem habe ich in der letzten Sendung schon mal was gespielt. Das Album dazu, das heißt Verbündete und ist auf dem Cosmopolit-Label herausgekommen von Vanessa Maurischat. Und dieses Album erschien im Jahr 2017. Und Willkommen Menschlichkeit heißt der Titel. Und ich hatte das... ich habe das Gefühl, ich wusste ziemlich sicher, dass er sich hier im Grunde genommen bezieht auf dieses Thema Umgang mit der Flüchtlingskrise. Und ich musste da unlängst mal wieder so ein kleines bisschen dran denken, dass da dann Leute waren, die dann tatsächlich für mehr Menschlichkeit geworben haben. Und das ist mir durch den Kopf gegangen, wie ich dann eben so einige sehr, sehr interessante Kommentare in den letzten Tagen gelesen habe. Und einige der Kommentare, die jetzt im Augenblick so ein bisschen überquellen, habe ich zumindest das Gefühl, oder sind wir mal vorsichtig, die zumindest überquellten. Ich habe das Gefühl, dass nachdem einige der russischen Internetfirmen von der Ukraine kaputt gemacht wurden, dass dort auf einmal dann eben an einigen Stellen eine interessante Ruhe plötzlich aufgetreten ist. Ich möchte jetzt nicht unterstellen, dass da irgendwelche komischen Bots unterwegs waren, die vielleicht irgendwie gekauft wurden, damit sie im Netz ordentlich Stimmung machen. Aber man kann es ja auf jeden Fall dann eben mal in diese Richtung andenken. Es ist zumindest sehr, sehr auffällig. Und einige von diesen Kommentaren waren dann im Grunde genommen dann doch schon ziemlich brutal. Da hieß es dann eben, ja, endlich übernimmt dann die AfD die Macht, dann können die Linken endlich mal Angst haben. Und da denke ich mir, okay, gut, also ich kann mich jetzt nicht daran erinnern, dass ich irgendeine Partei irgendwann einmal gewählt habe, damit irgendeine andere Gruppierung Angst haben muss. Irgendwie ist da anscheinend was vollständig verloren gegangen in der ganzen Diskussion. Ich habe überhaupt nicht mitbekommen, dass man Politik macht, um anderen Leuten Angst einzujagen, bestimmten Gruppierungen. Übrigens auch ein guter Grund, die AfD nicht zu wählen, weil die es halt eben bei bestimmten Personengruppen halt eben macht. Ich meine, in dem Augenblick, wo man dann sagt, pass auf, dir spreche ich die Menschenwürde an oder dich kann ich aus dem Land rausschmeißen, egal ob du deutschen Pass hast oder nicht, dann sind das schon Existenzängste, die damit verbunden sein können, mit dieser gesamten Geschichte. Und insofern habe ich dann eben gesagt, sollte man definitiv nicht wählen. Es gibt auch noch andere Gründe, klar. Aber dass das Ganze jetzt im Augenblick so ein bisschen offen gesagt wird, das finde ich dann eben doch schon relativ spannend. Und dass das Ganze dann eben nicht von der AfD gesagt wird, sondern vor allen Dingen von der Wählerschaft. Deswegen haben wir die AfD gewählt, weil wir wollen, dass die Linken Angst haben. Finde ich das gut? Nein, überhaupt nicht.
Nicht, weil ich keine Angst, keine Angst haben will, sondern alleine schon diese Denkweise, jetzt zahle ich es euch heim. Das ist irgendwie ein Punkt, der hat in der Politik eigentlich gar nicht so richtig verloren. Es geht schließlich darum, etwas konstruktiv voranzubringen. Das ist eine große Herausforderung. Und da irgendjemand dann noch bei dieser Gelegenheit dann noch mit abzuwatschen, ich weiß nicht. Jedenfalls habe ich dann einige Male daran gedacht, dass diese Lieder, die im Jahr 2015, 16, 17 entstanden sind und die sich eigentlich mit offenen Armen, mit dem gegenseitigen Kümmern versetzt sind, dass das Lieder sind, die heutzutage im Grunde genommen auch schon fast wieder eine gewisse andere Bedeutung haben können. Auf jeden Fall fühlte ich mich dann ziemlich angesprochen, als ich dieses Album jetzt vor ein paar Wochen reinbekommen und gehört habe. Ich habe gedacht, das Ganze könnte unter Umständen dann auch mal wieder hier für Deutschland interessant werden. Irgendwie. Ja, ja.

0: Platz.
1: Matthias Monka mit Willkommen Menschlichkeit, Verbündeter ist das Album 2017 veröffentlicht worden. Danach Dota mit West-Berlin. Das erschien ursprünglich als Teil der Deluxe-Glücksedition von Springbrunnen, ist im letzten Jahr erschienen, 2025. Die dritte CD in dieser Box beinhaltet ein Live-Konzert, das Dota Kehr solo bestritten hat oder fast solo. Wenke Wollny war mit dabei und irgendwo habe ich auch noch mal ein Keyboard gehört. Also von daher ist es fast solo. Und das Ganze trug dort den sehr schönen Titel Die Kehrseite. Ja, wegen Dota Kehr und so. Ja, ich weiß, Brüller. Dieses Album ist mittlerweile separat ausgekoppelt worden. Das heißt, in diesem Jahr 2026 konnte man also diesen Live-Teil komplett auf einem separaten Tonträger erwerben. Das heißt also, wer die Kehrseite haben möchte, der bekommt genau diese Aufnahme hier. West-Berlin, das ist das Eröffnungsstück auf diesem Album, ist auch nur dort veröffentlicht worden. Es gibt also dieses Lied nicht in irgendeiner Studioversion. Zumindest wüsste ich davon nichts. Ich schaue jetzt gerade nochmal nach. Nicht, dass ich hier irgendwelchen Blödsinn verbreite, wäre ja auch nicht das erste Mal, aber man kann es ja vermeiden. Dota Berlin, ja gut, Springbrunnen Nummer 3, hier bei mir die Kehrseite 2025. Okay. Blick auf die Uhr, 0:06 Uhr. Na, eine Runde machen wir noch. Reinhard Lakomi, ja, da habe ich jetzt vor ein paar Wochen das Album R reinbekommen, ebenfalls elektronische Klänge. Das Album war bereits vorher auf CD zu bekommen, ist jetzt allerdings nochmal remastered worden, ist nichts Großartiges ergänzt worden oder sowas, ist auch dieselbe Abmischung, was ich so mitbekommen habe. Das heißt also, bisschen transparenter ist der Klang anscheinend geworden. Und das war es dann im Grunde. Also kein großartiger Remix oder sonst irgendetwas, nur mal ein bisschen digital nochmal etwas aufgefrischt und das war's. Und das habe ich dann eben zum Anlass genommen, auch nochmal ein bisschen tiefer zu graben und das Album Zwischen der Stille mir nochmal herauszuholen. Zwischen der Stille ist ein Album, das 2019 rausgegeben wurde, mit elektronischen Titeln von Reinhard Lakomi, die bei ihm irgendwo auf Halde lagen, die eigentlich irgendwann mal veröffentlicht werden sollten, aber das Album ist nie so richtig fertig geworden. Deswegen hat man dann eben da einige Stücke zusammengekehrt, die halt eben da fertig oder fast fertig herumlagen und hat die dann eben zusammen kompiliert. Ob das Ganze wirklich vom Künstler so gewollt war, dass die Stücke so in dieser Reihenfolge und so in dieser Qualität eben veröffentlicht werden, weiß man nicht genau. Trotzdem bin ich dann eben dankbar dafür, dass man das Ganze gemacht hat. Ja, Zwischen der Stille. Aus diesem Album kommt das Eröffnungsstück Aufbruch aus der Stille. Geht ein bisschen langsam los, gebe ich zu, aber es entwickelt sich dann auf jeden Fall nach ein bisschen Anlaufzeit.

Reinhard Lacomi mit Aufbruch aus der Stille. Wann das genau aufgenommen wurde, keine Ahnung. 2019 ist es jedenfalls zusammengestellt worden für das Album Zwischen der Stille, Electronics. Und danach kam George Leitenberger mit Going Down South. Das ist das ja quasi Eröffnungsstück aus seinem Album Road Trip Through Morocco. Das ist im letzten Jahr rausgekommen, 2025. Und beschreibt im Grunde genommen eine Reise durch Marokko. Praktisch in Liedern. Und die meisten Lieder hier sind auf Englisch gehalten. Es gibt auch ein französisches, es gibt auch ein deutsches Stück. Es gibt auch 1, 2, 3, 4 Instrumentalstücke auf diesem Album. Und das Ganze ist auf der einen Seite ein recht angenehmes Stimmungsbild von Marokko. Es gibt einige Aufnahmen, die eben bei dem Roadtrip entstanden sind. Darüber hinaus gibt es halt eben einige Geschichten, die erzählt werden. Keine Ahnung, was davon alles wahr ist. Ich gehe aber davon aus, dass es zumindest alles einen wahren Kern hat. Und ja, durchaus ein recht angenehm zu hörendes Album. Es muss eine sehr erhellende Begebenheit gewesen sein. Sehr spannend, was dann eben die äußeren Umstände angeht und so weiter. Also von daher, ja, doch recht gut zu hören. Englischkenntnisse allerdings dringendst empfohlen. George Leitenberger. Gut. 0:19, Zeit langsam an den Feierabend zu denken. Und es wurden zwei Themen vorgeschlagen. Das Deprimierende ist, dass ich bei beiden eigentlich sagen würde, da müsste ich eigentlich genug Lieder haben. Dass es nicht deprimierend ist, mir wollen sie alle nicht einfallen. Irgendwie habe ich das Gefühl, so im Augenblick, nee, Kopf irgendwie mit was anderem voll. Also irgendwo die Konzentration, sich dann eben zu diesen Themen etwas Spezielles herauszusuchen. Irgendwie ist die Konzentration dazu heute nicht da. Aber gut, das macht ja nichts. Ich nehme es einfach mal mit auf die Halde und dann gucken wir mal, dass das in der nächsten Zeit irgendwann mal abgearbeitet wird. Also stand ich erstmal ohne Thema da. Wir hatten darüber gesprochen, der gute alte Mond, meine Wenigkeit, über ein recht interessantes Thema, nämlich über das Thema Meier. Darüber, dass es eine ganze Menge Künstler gibt, die ja irgendwas mit Meier zu tun haben. Darüber, dass es auch einige Lieder gibt, in denen das Meier eine Rolle spielt. Es gibt unterschiedliche Schreibweisen, es gibt unterschiedliche Lieder und so weiter. Von daher dachte ich dann einfach, jo, machen wir doch einfach mal. Ich reihe hier einfach mal ein paar Meiers ein. Und dann schauen wir mal, was uns die Meiers zu sagen haben, beziehungsweise was denn den Herrn oder Frau Meiers hier in den Liedern so alles passiert. Schauen wir mal. Jo, und bevor es dann eben soweit ist, kommt noch ein weiteres Stück. Da sage ich gleich noch was dazu. Und bevor es dazu kommt, schauen wir jetzt erst mal auf das Programm vom Flieder-T-Radio in den nächsten Tagen. Dazu müsste ich die richtige Startseite erwischen. Das ist die falsche Startseite. Das ist die richtige Startseite. Heute, Freitag, 20 Uhr, ist ein Freiraum angesetzt. Das wird wohl auch ein Freiraum bleiben. Wobei, ja, ich gehe davon aus, dass ich in der nächsten Zeit freitags

Und ich muss mal gucken, dass ich da drüben die 20 CDs, die da noch liegen, dass ich die langsam mal einlese. Das ist ja peinlich. Die lagen da letzte Woche schon rum. Mit dem Unterschied, letzte Woche lagen da noch 20 weitere drauf. Also mühsam nährt sich das Eichhörnchen. Nun gut, im Grunde genommen war das jetzt erstmal der Plattenbau, ne, für den 15.10. Es waren mit dabei, hier liegt was blöd rum, es waren mit dabei Stoppock, Anna Heiges, Novalis, Barry Maguire, Taken by Trees, Chris de Burgh, Keimzeit, Hermann van Veen, Jackson Brown, Bob Seger, Ernst Gemeint, Spieltrieb, Hannes Wader, The Verve, Frumpy, Danger Dan, Rondo Prinz, Karel Svoboda, Klaus Hoffmann, Reinhard May, Matthias Monker, Dota, Reinhard Lacomi, George Leitenberger und ein Stück haben wir jetzt noch. Dass ich das spiele, das ist so mehr oder weniger so jetzt erst recht. Ja, so diese Attitüde. Und zwar habe ich jetzt bei Sturm und Klang etwas bestellt. Da war es halt eben so, ich wollte nur eine einzige CD haben. Es gibt dann noch eine andere CD, die ich unbedingt haben möchte. Die liegt auch da, aber da habe ich noch ein bisschen Zeit. Das ist ein Weihnachtsalbum von Lierp und da habe ich dann gedacht, naja, wir haben jetzt Oktober, also komm, bis Weihnachten werde ich da bestimmt nochmal bestellen. Hoppala. Bis Weihnachten werde ich doch bestimmt nochmal da bestellen. Von daher lasse ich es da erstmal liegen. Ja, jetzt habe ich aber nur diese eine CD gehabt. Also habe ich dann ein bisschen in den Archiven rumgewühlt, was denn sonst noch so alles im Angebot ist. Habe noch ein Musical von Konstantin Wecker mir dazu geholt. Der kleine Prinz. Und ich habe dann eben auch noch eine Filmmusik mir bestellt. Und zwar die Filmmusik von Herr Bello. Ich weiß, dass es ein Film mit Armin Rohde ist. Ich weiß, dass es darum geht, dass sich dort ein Hund in einen Mensch verwandelt oder generell sich mehrere Tiere in Menschen verwandeln und dann eben mal gucken, wie weit sie kommen. Das weiß ich. Den Film gesehen habe ich nie. Ich habe einige Sachen, die Konstantin Wecker für Filme geschrieben hat und so weiter, auch ohne, dass ich den Film gesehen habe. Es sind trotzdem schöne Stimmungsbilder. Insofern habe ich gedacht, komm, was soll's, ist in Ordnung. Jetzt in dem Fall halt eben mein Kinderfilm. Schauen wir mal, was Konstantin Wecker dazu einfällt. Ich habe das Ganze also mehr oder weniger blind gekauft. Ich habe auch nicht gewusst, dass dieses Album sehr, sehr kurz ist. Anscheinend ist ihm da nicht besonders viel eingefallen für die Musik. Das heißt also, der Herr Bello, die Musik zum Film, das sind hier exakt 15 Minuten und 47 Sekunden. Und der Großteil wird hier von einem Lied eingenommen in zwei unterschiedlichen Versionen. Schön ist es, ein Mensch zu sein. Das Singen dann im Grunde genommen, so wie ich das Ganze nachvollzogen habe, ist das anscheinend das quasi Abschlusslied des Films. Und das alleine nimmt schon ungefähr 5 Minuten ein. Und weil das halt eben immer noch nicht so richtig dann eben auf eine CD drauf passt, hat man gleich noch eine Karaoke-Version, eine Mitsing-Version dazu veröffentlicht. Da hat man schon mal die ersten 10 Minuten voll. Und danach kommen dann im Prinzip dann noch einige weitere sehr, sehr kurze Stücke von gerade mal 7 Minuten Laufzeit. Also mit anderen Worten, ich habe mich sehr gefreut, dieses Geld investiert zu haben. Zumal diese Melodien auch nicht wirklich so das Spannendste sind, was Konstantin Wecker je geschrieben hat. Aber gut, es ist in der Sammlung drin, beschweren wir uns nicht drüber. In diesem Film gibt es ebenfalls die Traumszenen. So heißt zumindest dieses Stück. Und das Ganze kommt auch recht ruhig und verträumt des Weges. Genau das Richtige, um die Leute hier rauszujagen. Keine Angst, zum Einschlafen wird es nicht reichen. Das Lied dauert gerade mal 1 Minute 40 Sekunden und ist damit das längste abseits der beiden Lieder auf diesem Album. Also, ja. Gut, also aus dem Soundtrack von Herr Bello, die Traumszenen, geschrieben von Konstantin Wecker. Und danach kümmern wir uns halt eben um die gesamten Meier und das gesamte Gemeiere, was da eben so alles noch so hier rummacht. Schauen wir einfach mal, was dabei rauskommt. Gut, bleibt noch zu sagen, ich bedanke mich fürs Zuhören. Ich wünsche eine gute Nacht, ich wünsche einen schönen Freitag, ich wünsche ein schönes Wochenende, ich wünsche eine gute nächste Woche. Kommt gut durch die nächste Woche, bleibt schön gesund, macht's nicht gut, macht's besser. Es wäre schön, wenn ich im Fliedertee euch nächste Woche wiedersehe. Tschüss, macht's gut.

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